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1: Mit Constanze Fennel und was immer sie wach hält, mit Musik ist es besser. In diese Stunde starten wir mit einem rasanten Jugendwerk von Franz Schubert. Der war gerade mal 18 Jahre alt, als er seine dritte Symphonie in D-Dur geschrieben hat. Die reine Kompositionszeit betrug gerade mal 9 Tage. Ein perfekter Auftakt, kommen Sie gut durch die Nacht jetzt mit dem Rundfunksinfonieorchester Saarbrücken unter Marcello Viotti.

Das war Franz Schuberts dritte Symphonie in D-Dur, Deutschverzeichnis 200, hier in einer Aufnahme mit dem Rundfunksinfonieorchester Saarbrücken unter Marcello Viotti. Sie hören das ARD-Nachtkonzert, präsentiert von BR Classic, jetzt mit Kammermusik von einem großen Opernkomponisten, Giuseppe Verdi. Das folgende Streichquartett in E-Moll von ihm interpretiert jetzt für uns das Vogler-Quartett.

Das Vogler-Quartett hat dieses Streichquartett in E-Moll von Giuseppe Verdi interpretiert. Kurz vor 3 Uhr ist es, Sie hören das ARD-Nachtkonzert, präsentiert von BR Klassik, jetzt mit einem ganz besonderen und auch irgendwie rätselhaften Werk von Claude Debussy, seiner Fantasie für Klavier und Orchester. Es ist nicht nur seine einzige Komposition mit einem solchen Titel, sondern auch die erste und letzte für diese Besetzung. Entstanden in einer Übergangszeit seiner Kompositoren Entwicklung, wo er die Konventionen seiner Konservatoriumsausbildung überwinden wollte. Und auch wenn dieses Werk zu Debussys Lebzeiten weder veröffentlicht noch aufgeführt wurde, sollte man es auf keinen Fall links liegen lassen, denn der junge Komponist entlockt hier dem Orchester ganz außergewöhnliche Klänge und Farben. Jetzt der Deutschen Radiophilharmonie Saarbrücken Kaiserslautern unter Pablo González. Solist ist der Pianist Florian Uhlich.

Florian Uhlich war der Solist in Claude Debussys Fantasie für Klavier und Orchester. Pablo González dirigierte die Deutsche Radiophilharmonie Saarbrücken Kaiserslautern. Gleich 14:45 weiter geht's mit Johann David Heinichen. Er hat am Dresdner Hof August des Starken gewirkt und Musik für dessen virtuose Hofkapelle geschrieben. Und wie es geklungen haben könnte in diesem kunstsinnigen Elbflorenz, das zeigt uns jetzt Musica Antiqua Köln.

Musica Antiqua Köln hat hier unter der Leitung von Reinhard Göbel Musik von Johann David Heinichen interpretiert. Ein Konzert für Oboe, Violine, zwei Traversflöten und zwei Hörner in F-Dur. Musik des britischen Komponisten Ray Vaughan Williams steht als nächstes auf unserem Programm, hier im ARD-Nachtkonzert. Seine 8. Sinfonie in D-Moll hören wir jetzt in einer Aufnahme mit dem BBC Symphony Orchestra London unter Andrew Davis.

Das BBC Symphony Orchestra London unter Andrew Davis hat hier die 8. Sinfonie in D-Moll von Ralph Vaughan Williams gespielt. Kurz vor 4 Uhr ist es jetzt und zu den Nachrichten hier im ARD-Nachtkonzert geleitet uns die Pianistin Hélène Grimaud mit ein paar Takten Musik von Johannes Brahms, ein Intermezzo in B-Moll.

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1: Um 4 Uhr mit Wolfgang Berger. Zum Stand der Verhandlungen zwischen dem Iran und den USA gibt es unterschiedliche Einschätzungen. Der Iran wies westliche Medienberichte über eine vorläufige Einigung auf ein Rahmenabkommen zurück. Aus der Nachrichtenredaktion Veronika Streuer.
2: So ein Abkommen sei weder fertiggestellt noch bestätigt, berichtet die Nachrichtenagentur Tasnim. Laut US-Vizepräsident Vance gibt es hingegen viele Fortschritte. Nach seinen Worten geht es aktuell wegen sprachlicher Details noch hin und her. Es sei allerdings schwer vorherzusagen, wann und ob Präsident Trump ein Abkommen unterzeichne, so Vance. In Medienberichten hieß es zuvor, die Waffenruhe solle um 60 Tage verlängert werden, um über das iranische Atomprogramm verhandeln zu können.
1: Israel hat die Zusammenarbeit mit UN-Generalsekretär Guterres aufgekündigt. Anlass sei die Entscheidung, Israel wegen Vorwürfen der sexualisierten Gewalt in Konfliktgebieten auf eine schwarze Liste zu setzen, schrieb der israelische UN-Botschafter Danon im Online-Dienst X. Deshalb werde Israel den Kontakt zum Büro des UN-Generalsekretärs bis zum Ablauf von dessen Amtszeit Ende des Jahres abbrechen. Babyspielzeug, Kleider, Elektronik. Auf Temu können Kunden alles Mögliche günstig kaufen. Mit Risiken, wie Testkäufe zeigen. Jetzt greift die EU durch und verhängte eine Strafe in Höhe von 200 Millionen Euro gegen den chinesischen Online-Marktplatz. Aus der Nachrichtenredaktion Peter Eichenberg.
3: Der Grund für die Strafe? Illegale Produkte. Das Unternehmen habe die Risiken und Schäden für Verbraucher nicht ordnungsgemäß bewertet, teilte die Brüsseler Behörde mit. Bei Testkäufen im vergangenen Jahr seien viele Produkte durchgefallen. Temu kritisierte, die Entscheidung spiegle nicht den aktuellen Stand wider. Die chinesische Handelskammer bei der EU warnte, eine wörtlich übermäßige Durchsetzung von Regeln könne zu höheren Importkosten und Inflationsdruck in Europa führen.
1: Im Prozess um einen geplanten Anschlag auf ein Taylor Swift-Konzert in Wien ist der Angeklagte zu 15 Jahren Haft verurteilt worden. Die Geschworenen sprachen den 21-Jährigen in allen Punkten für schuldig. Neben dem geplanten Anschlag ging es dabei auch um Beihilfe zu einem Mordversuch. Der Österreicher war nach einer Warnung von US-Geheimdiensten einen Tag vor dem geplanten Anschlag im August 2024 festgenommen worden. Er hatte sich im Prozess weitgehend schuldig bekannt. Zudem berichtete der Angeklagte, er habe seine Befehle vom sogenannten Islamischen Staat erhalten. Das waren die Nachrichten. Das Wetter in Deutschland. Tagsüber über im Südosten heiter, im Norden und Westen mehr Wolken, später gebietsweise Schauer, teils auch kräftige Gewitter. Höchstwerte 20 Grad auf den Nordseeinseln bis 33 Grad am Oberrhein. Am Samstag zeitweise Wolken, in der Mitte und im Süden gebietsweise kräftige Schauer oder Gewitter, 18 bis 33 Grad. Am Sonntag im Nordosten häufiger trocken. Es ist 4 Uhr.
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4: Mit Constanze Fennel und zu Beginn dieser Stunde unseres Nachtkonzerts mit einem Komponisten, dessen Leben locker genug Stoff liefern würde für eine ganze Reihe von Mantel- und Degenromanen. Joseph Bologne Chevalier de Saint-Georges war Ritter, Fechtmeister und Frauenschwarm. Und als ob das noch nicht genug wäre, war er auch noch Dirigent, Komponist und ein herausragender Geiger. Das folgende Violinkonzert in D-Dur von ihm interpretiert jetzt Zefira Walowa, begleitet von Il Pomodoro.

Zefira Vallova und das Ensemble Il Pomodoro haben hier Musik von Joseph Bologne, Chevalier de Saint-Georges gespielt, ein Violinkonzert in D-Dur. Ostbotnien oder auch Österbotten ist ein Küstenstreifen an der schmalsten Stelle des botnischen Meerbusens in Finnland. Von dort aus sind's nur noch 80 Kilometer mit der Fähre nach Schweden. Und dort ist die Heimat des Ostbotnischen Kammerorchesters, das sie jetzt einlädt auf eine kleine Reise in den Norden mit atmosphärischer Musik des finnischen Nationalkomponisten Jean Sibelius.

Drei Werke für Streichorchester von Jean Sibelius waren das, gespielt vom ostbotnischen Kammerorchester Kokkola unter Juha Kangas. Als nächstes habe ich für Sie Musik von Franz Vinzenz Krommer. Der hat sein Geld nicht nur als österreichischer Hofkomponist verdient, sondern auch als Türsteher. 1815 ist er in Wien kaiserlicher Kammertürhüter geworden. Eine Tür musste er aber nie bewachen, denn die Stelle war ein bloßer Titel mit festem Gehalt. Auch nicht schlecht, so blieb mehr Zeit fürs Komponieren und es gibt mehr Musik für uns, zum Beispiel diese hier.

Paul Meyer hat hier Musik des Mozart-Zeitgenossen Franz Vinzenz Krommer gespielt. Das Klarinettenkonzert in S-Dur, Opus 36. Jean-Pierre Rampal leitete das Franz Liszt Chamber Orchestra. Kurz vor 5 Uhr ist es und diese Stunde unseres Nachtkonzerts klingt aus mit Antonín Dvořák.

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1: Um 5 Uhr mit Wolfgang Berger. Zum Stand der Verhandlungen zwischen dem Iran und den USA gibt es unterschiedliche Einschätzungen. Der Iran wies westliche Medienberichte über eine vorläufige Einigung auf ein Rahmenabkommen zurück. Aus der Nachrichtenredaktion Veronika Streuer.
2: So ein Abkommen sei weder fertiggestellt noch bestätigt, berichtet die Nachrichtenagentur Tasnim. Laut US-Vizepräsident Vance gibt es hingegen viele Fortschritte. Nach seinen Worten geht es aktuell wegen sprachlicher Details noch hin und her. Es sei allerdings schwer vorherzusagen, wann und ob Präsident Trump ein Abkommen unterzeichne, so Vance. In Medienberichten hieß es zuvor, die Waffenruhe solle um 60 Tage verlängert werden, um über das iranische Atomprogramm verhandeln zu können.
1: Israel hat die Zusammenarbeit mit UN-Generalsekretär Guterres aufgekündigt. Anlass sei die Entscheidung, Israel wegen Vorwürfen der sexualisierten Gewalt in Konfliktgebieten auf eine schwarze Liste zu setzen, schrieb der israelische UN-Botschafter Danon im Online-Dienst X. Deshalb werde Israel den Kontakt zum Büro des UN-Generalsekretärs bis zum Ablauf von dessen Amtszeit Ende des Jahres abbrechen. Ungarns neuer Ministerpräsident Motyor kommt heute in Brüssel mit EU-Kommissionspräsidentin von der Leyen zusammen. Motyor will die eingefrorenen EU-Gelder für sein Land frei bekommen. Aus Brüssel, Katrin Schmid.
3: Für Ungarn geht es heute um gut 10 Milliarden Euro an EU-Geldern, die während der Regierungszeit von Viktor Orban eingefroren wurden, weil das Land unter ihm gegen Prinzipien der Rechtsstaatlichkeit verstoßen hat, sowie wegen Korruption und mangelnder Transparenz im Umgang mit Geldern aus den Töpfen der EU. Fest steht, die Zeit drängt, denn diese rund 10 Milliarden Euro verfallen in den nächsten Monaten und wären anschließend für Ungarn nicht mehr reaktivierbar. Sie werden aber in Budapest dringend gebraucht, um die Staatsfinanzen zu stabilisieren.
1: Im Prozess um einen geplanten Anschlag auf ein Taylor Swift-Konzert in Wien ist der Angeklagte zu 15 Jahren Gefängnis verurteilt worden. Das Konzert im August 2024 war kurzfristig abgesagt worden. Aus Wien Oliver Schosch.
4: Behran A. hatte diesen Anschlagsplan von Anfang an gestanden. Die Beweislage war erdrückend. Die Ermittler fanden Sprengstoffmaterialien, Bombenbauanleitungen und Chats mit IS-Mitgliedern. Behran A. wurde aber auch wegen Beihilfe an einem Mordversuch ein knappes halbes Jahr vor dem Taylor Swift-Konzert schuldig gesprochen. Diesen Tatvorwurf hatte er im Prozess bestritten. Es gab die Höchststrafe von 20 Jahren nur deshalb nicht, weil Behran A. ein Teilgeständnis abgelegt hatte und zuvor als unbescholten galt.
1: Das waren die Nachrichten. Das Wetter in Deutschland. Tagsüber im Südosten heiter, im Norden und Westen mehr Wolken, später gebietsweise Schauer, teils auch kräftige Gewitter. Höchstwerte 20 Grad auf den Nordseeinseln bis 33 Grad am Oberrhein. Am Samstag zeitweise Wolken, in der Mitte und im Süden gebietsweise kräftige Schauer oder Gewitter bei 18 bis 33 Grad. Es ist 5.03 Uhr.
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5: Mit Constanze Fennel und in diese Stunde starten wir jetzt mit Musik der amerikanischen Komponistin Marion Eugenie Bauer. American Youth, so hat sie ihr Klavierkonzert Opus 36 überschrieben und das hier ist der erste Satz daraus. Schönen guten Morgen.

Selten zu hören, die Musik der amerikanischen Komponistin Marion Eugenie Bauer. Das war der erste Satz aus ihrem Klavierkonzert Opus 36 American Youth, hier mit Diana Ambush und dem Ambush Chamber Orchestra. Weiter geht's mit einer quasi musikalischen Koproduktion. Von Johann Samuel Schröter ist das folgende Klavierkonzert in C-Dur und die Kadenz im ersten Satz, die ist von Wolfgang Amadeus Mozart.

Murray Pereira und das English Chamber Orchestra waren das mit Johann Samuel Schröters Klavierkonzert in C-Dur, Opus 3, Nummer 3, mit einer Kadenz von keinem geringeren als Wolfgang Amadeus Mozart im ersten Satz. Sie hören das ARD-Nachtkonzert, präsentiert von BR Klassik am frühen Freitagmorgen, jetzt mit Musik von Nikolai Rimski-Korsakow. Russische Sagen und Märchen hat er in seinen Opern verarbeitet. Davon wird Sadko in Russland als Volksoper geliebt, und besonders bekannt geworden daraus ist das Hindu-Lied.

Der Flötist Andreas Blau und der Pianist Hendrik Heilmann haben hier das Hindu-Lied gespielt aus der romantischen Oper Sadko von Nikolai Rimsky-Korsakow. Weiter geht's nach Ungarn hier im ARD-Nachtkonzert. Dort wurde im Mai 1830 Karl respektive Karoli Goldmark geboren. Mit 14 ging er nach Wien und schlug sich jahrelang als Geiger durch, bevor er als fast 30-Jähriger seine ersten Kompositionen vorgestellt hat, mit schnell wachsendem Erfolg. Und sein Violinkonzert in A-Moll, das war nichts weniger als eine Sensation.

Joshua Bell hat hier den dritten Satz aus Karl Goldmarks Violinkonzert in A-Moll Opus 28 gespielt und er wurde begleitet vom Los Angeles Philharmonic Orchestra unter Esa-Pekka Salonen. 20 vor 6 war es gerade. Als nächstes habe ich hier für Sie Musik von Michael Haydn. Vermutlich für den berühmten Hornvirtuosen Josef Leutgeb, der am Hof der Esterhazys angestellt war, hat Haydn das folgende Concertino für Horn und Orchester in D-Dur geschrieben. Seine Virtuosität unter Beweis stellen wird damit jetzt Felix Klieser zusammen mit dem Württembergischen Kammerorchester Heilbronn unter Ruben Gazarian.

Der Hornist Felix Klieser hat hier den zweiten Satz gespielt aus diesem Concertino in D-Dur von Michael Haydn. Ruben Gazarian leitete das Württembergische Kammerorchester Heilbronn. Sie hören das ARD-Nachtkonzert, präsentiert von BR Klassik, jetzt mit Musik von Sergei Rachmaninow. Ein Klavier und vier Hände braucht man für diesen Walzer, und all das haben Ines und Anna Walachowski.

Ines und Anna Walachowski haben diesen Walzer gespielt aus den 6 Klavierstücken zu 4 Händen, Opus 11 von Sergei Rachmaninow. 6:08 ist es und mit aufgeweckten Bläsern geht's weiter in den frühen Freitag hinein. Das hier ist Musik von Josef Joachim Raff.

Mitglieder des Radiosinfonieorchesters Basel haben hier unter der Leitung von Andrés Jojo gespielt, und zwar den zweiten Satz aus der Sinfonietta für 10 Bläser in F-Dur Opus 188 von Joseph Joachim Raff. Und damit ging das ARD-Nachtkonzert zu Ende. Es wurde Ihnen präsentiert von BR Klassik, heute mit Constanze Fennel am Mikrofon. Danke fürs Zuhören. Ich wünsche Ihnen einen angenehmen Freitag und dann natürlich auch schon mal ein schönes Wochenende.

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1: 6 Uhr. Bei den Verhandlungen zwischen den USA und Iran gibt's offenbar Fortschritte. US-Vizepräsident Vance sagte, man sei noch nicht am Ziel, aber nah dran. Medien hatten berichtet, dass die Waffenruhe um 60 Tage verlängert werden soll, um weiter über das iranische Atomprogramm verhandeln zu können. Der Iran wies allerdings Berichte über eine baldige Einigung zurück. Mittlerweile haben die USA neue Sanktionen gegen den iranischen Ölhandel verhängt. Die richten sich konkret gegen 8 Transportschiffe und mehr als 15 Unternehmen, unter anderem aus Hongkong und Dubai. Neuer Tiefpunkt in den Beziehungen zwischen Israel und den Vereinten Nationen. Die israelische Regierung hat die Zusammenarbeit mit UN-Generalsekretär Guterres aufgekündigt. Martin Ganselmeier.
2: Stein des Anstoßes ist ein noch nicht veröffentlichter Bericht des UN-Generalsekretärs über sexuelle Gewalt in Konflikten. Schon im vergangenen Jahr hatte Guterres berichtet, es gebe glaubwürdige Informationen über sexuelle Gewalt durch israelische Sicherheitskräfte gegen palästinensische Häftlinge. Israel streitet diese Vorwürfe ab. Das Verhältnis zwischen Israel und den Vereinten Nationen hat sich seit Beginn des Gaza-Krieges deutlich verschlechtert. UN-Generalsekretär Guterres hatte immer wieder scharfe Kritik an Israels Militäreinsatz im Gazastreifen geübt, jedoch stets auch den Überfall der Terrororganisation Hamas vom 7. Oktober 2023 verurteilt.
1: In Wien ist ein Islamist wegen des geplanten Anschlags auf ein Taylor Swift-Konzert zu 15 Jahren Haft verurteilt worden. Die Richter sahen es als erwiesen an, dass der 21-Jährige im Sommer 2024 Fans des US-Superstars vor dem Wiener Fußballstadion attackieren wollte. Nach Hinweisen eines ausländischen Geheimdienstes konnte der Österreicher aber kurz vor dem Konzert festgenommen werden. Die Saar-LB hat einen Datenschutzvorfall gemeldet. Danach wurden rund 1600 Kundendatensätze versehentlich an mehrere Sparkassen geschickt. Die Saar-LB habe den Fehler umgehend bemerkt und reagiert. Betroffene Kunden seien per Post informiert worden. SR-Reporter Peter Sauer.
3: Durch einen menschlichen Fehler beim E-Mail-Versenden seien versehentlich rund 5% des Gesamtkundendatensatzes an 13 Sparkassen versendet worden. Eigentlich hätte die E-Mail mit Unternehmensnamen, Rating und Kreditvolumen nur an den Rating-Dienstleister der Sparkassen Finanzgruppe gehen sollen. Der Saar-LB-Vorstandsvorsitzende Jochen Sutor entschuldigte sich bei den Betroffenen. Man arbeite den Vorfall mit der gebotenen Sorgfalt und Transparenz vollständig auf. Die unberechtigten Empfänger seien aufgefordert worden, die Datei unverzüglich zu löschen. Zudem habe man die zuständige saarländische Datenschutzaufsichtsbehörde, die Deutsche Bundesbank und die Bundesanstalt für Finanzdienstleistungsaufsicht informiert.
1: Die Saar-LB gehört zu knapp 3/4 dem Land und zu einem Viertel den saarländischen Sparkassen. Im Saarland sollen Grundschullehrer mehr Geld erhalten. Das sehen Pläne der SPD vor. Danach sollen alle Grundschullehrer schrittweise in die Besoldungsgruppe A13 hochgestuft werden. Berufsanfänger würden damit nach Angaben der Bildungsgewerkschaft GEW rund 500 Euro mehr monatlich verdienen. In vielen anderen Bundesländern werden Lehrkräfte an Grundschulen schon besser bezahlt. Erst vor kurzem hatte die neue Landesregierung von Rheinland-Pfalz angekündigt, ihren Grundschullehrkräften künftig A13 zu zahlen. In Duttweiler sollten offenbar viele Besucher eines Flohmarktes wegen Falschparkens zur Kasse gebeten werden. Wie Betroffene dem SR gesagt haben, hatten sie ihre Autos auf dem Globusgelände abgestellt, um den Flohmarkt zu besuchen. Der Dienstleister Parkdepot schickte daraufhin Zahlungsaufforderungen in Höhe von 40 Euro. Laut Globus handelte es sich allerdings um einen Irrtum. Das Bußgeld müsse nicht bezahlt werden. Der Parkplatz sei freigegeben gewesen. Die betroffenen Autofahrer würden in den nächsten Tagen darüber schriftlich informiert. Und das waren die Nachrichten mit Christian Koch. 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
0: Die Sonne, die hat heute wieder das Heft in der Hand. Sie heizt auf 28 bis 32 Grad. Nachts kühlt sich nochmal ab auf 13 bis 19 Grad. Am Samstag erstmal weiter trocken, aber am Abend steigt vom Hochwald und vom St. Wendler Land aus die Wahrscheinlichkeit für Schauer und Gewitter. Am Sonntag sind kräftige Schauer und Gewitter möglich, werden aber nicht überall passieren. Nur noch 23 bis 27 Grad. Es kühlt sich also ab. Wir haben noch keine Meldungen aus der Verkehrsredaktion.
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0: Mit Sonja Marx. Ich bin heute in Sandalen zur Schule. Genau. Nein, ich bin in Sandalen zum Sender. Und ich muss Ihnen sagen, ich habe kalte Zehen. Es hat sich also schön abgekühlt über die Nacht. Wie gesagt, das haben wir uns verdient. Jetzt noch mal ein bisschen durchatmen, denn es wird noch mal ein heißer Tag. Schönen guten Morgen.

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0: 6:12 ist es. Denken wir mal positiv. Die FDP ist noch in 16 Landesparlamenten und in Sachsen-Anhalt sogar in der Landesregierung. Nein. Ich will das Wort noch jetzt gar nicht hören. Okay, sie ist raus aus dem Bundestag, sie ist sogar raus aus dem Landtag in Baden-Württemberg, eigentlich Stammland der FDP, aber sie ist nicht raus aus dem Umfragetief. Und sie bekommt morgen einen neuen Parteichef, Wolfgang Kubicki. Es gibt keinen Gegenkandidaten, da stellt sich die Frage, wie er abschneidet. Lissi Kaufmann in unserem ARD-Hauptstadtstudio. Wird sich die FDP da geschlossen zeigen?
1: Naja, also in der Partei ist im Moment eher Unmut zu hören. Unmut darüber, dass es keinen Wettbewerb geben wird. In der Partei, die ja wie keine zweite für den Wettbewerb steht. Eigentlich hatte es einen Gegenkandidaten gegeben. Henning Höhne, FDP-Landeschef in Nordrhein-Westfalen. Der hat aber vor kurzem einen Rückzieher gemacht. Das heißt, Wolfgang Kubicki ist der einzige Kandidat, der antreten wird für das Amt des Parteichefs. Kubicki ist aber einer, der aneckt. Nicht nur außerhalb der Partei, sondern auch in der Partei selber. Er ist nicht bei allen beliebt. Er ist sehr bekannt für die bissigen Sprüche, die er da gern mal raushaut. Vor kurzem hat er den Kanzler einen Eierarsch genannt. Das kommt nicht bei allen in der Partei gut an. Wenn man sich umhört, dann sagen die meisten, sie rechnen damit, dass er so über 70% schon bekommen wird in der Abstimmung, aber kein Top-Ergebnis über 90%.
0: Was ist denn von Kubicki zu erwarten?
1: Ja, Wolfgang Kubicki ist ja ein FDP-Urgestein und er soll jetzt am Ende seiner Karriere für seine Partei nochmal das tun, was er besonders gut kann, nämlich Aufmerksamkeit erzeugen, die Partei also wieder ins Rampenlicht ziehen. Das ist eine Aufgabe, die dem bisherigen Parteichef Christian Dürr ja eher nicht gelungen ist. Jetzt soll es also Kubicki richten. Die Frage ist, wohin wird's unter Kubicki inhaltlich gehen mit der FDP? Manche befürchten so ein bisschen einen Rechtsruck in der Partei. Kubicki, der hält ja nichts von der Brandmauer. Er sagt, man muss mit AfD-Politikern sprechen, aber man soll nicht mit ihnen zusammenarbeiten. Also er setzt da auf Abgrenzung, aber eben nicht auf Ausgrenzung. Er selber sieht sich als einen Sozialliberalen, als einen, der für Meinungsfreiheit kämpft, gegen staatliche Bevormundung, wie er das nennt. Es wird also spannend, ob es da eventuell neue Schwerpunkte geben wird in der Partei, Schwerpunkte weg von der Marktliberalität und der Schuldenbremse, wo die FDP sich ja in den vergangenen Jahren sehr stark darauf fokussiert hat.
0: Wer ist denn da sonst noch, der in der Partei eine Rolle spielt oder spielen könnte? Und wen kennt man da überhaupt?
1: Wenn man sich nach Personal umschaut, von dem man schon mal gehört hat, dann muss man da sehr weit blicken. Eventuell bis nach Brüssel, da sitzt noch Marie-Agnes Strack-Zimmermann, aber die spielt in der Partei selber eher eine Außenseiterrolle. Dann gibt es da eben noch Henning Höhne, der ja selber Parteichef werden wollte, aber zurückgezogen hat. Henning Höhne ist 39 Jahre alt, FDP-Landeschef in Nordrhein-Westfalen und er soll, wie er das auch bisher schon ist, stellvertretender Parteichef bleiben. Jetzt bleibt aber abzuwarten, ob er stärker in den Vordergrund treten wird. Stärker in den Vordergrund treten wird sehr wahrscheinlich Martin Hagen, 44 Jahre alt, ehemaliger FDP-Abgeordneter im Bayerischen Landtag. Der soll Generalsekretär werden. Der eckt ziemlich an und selbst Kubicki sagt, das ist eher einer, den man bremsen muss, statt antreiben. Es könnte also tatsächlich sein, dass man ihn stärker wahrnimmt, zumindest stärker als die bisherige Generalsekretärin Nicole Büttner.
0: Die FDP wählt morgen Wolfgang Kubicki zu ihrem neuen Parteichef. Lissi Kaufmann war das aus dem ARD-Hauptstadtstudio.

Musik von Antonio Vivaldi war das, sein Konzert für zwei Gitarren, der erste Satz daraus, das Allegro. Und an der Gitarre Angel Romero und Lito Romero. Und Angel Romero hat dann gleichzeitig Gitarre gespielt und dann auch noch das Orchester geleitet. Immerhin die Academy of St. Martin's in the Field. Vielleicht können die sogar so kleine Winke an der kleinen Finger lesen, weil sie so professionell sind, während er Gitarre spielt oder wie er eben so mit dem Kopf nickt. Ich weiß nicht, wie er das gemacht hat. Gleichzeitig Gitarre spielen und ein Orchester leiten. Hat sich auf jeden Fall gut angehört. Jetzt haben wir Musik von Oscar. Und also Oscar mit A hinten, nicht Oscar. Kein R. Misunderstood.

0: 26 ist es. Wer Anfang der 80er den echten Punk im Saarland erleben wollte, der und die ging nach Rohrbach in die Tote Hose. Die hieß so wie die Band, zufällig. Denn Anfang der 80er waren die Toten Hosen aus Düsseldorf noch kein bekannter Name. Aber sie sind dann tatsächlich dort aufgetreten, zum ersten Mal 1982. Campino erinnert sich noch heute an den guten Eintopf und das Fußballspiel auf dem Bolzplatz nebenan. 150 Leute kamen zum Konzert und die Tote Hose platzte damit aus allen Nähten. Dieses Jahr spielen die Toten Hosen 2 Tage am Boostalsee. Da kommen 25.000 pro Tag. Und es ist ihre Abschiedstour. Trink aus, wir müssen gehen. Und ein Abschiedsalbum gibt es auch unter diesem Titel. Das erscheint heute mit Bonusalbum Alles muss raus. Sebastian Wellendorf hat es schon gehört und es klingt sogar noch ein bisschen nach den Tagen in Rohrbach.
1: Die Idee ist ja mit Vollgas über die Ziellinie und das können wir jetzt noch garantieren. Und deshalb ist das jetzt ein guter Moment.
2: Vollgas geben die Toten Hosen auf diesem Album auf jeden Fall nochmal. Es soll das letzte sein, das diese Band veröffentlicht. Nach fast 45 Jahren Bandkarriere, nach 19 Studio- und unzähligen Liveplatten ist das ein großer Moment für Campino, Kuddel, Andy und Co.
1: Auf jeden Fall gab es immer Konsens, dass wir uns das Ende selber setzen wollen. Unstimmig waren wir, wann der richtige Zeitpunkt ist. Und das kann man nie genau festlegen, das ist ein Bauchgefühl.
2: Die Idee, sich aus dem anstrengenden Release-Geschäft zurückzuziehen, hatte die Band schon vor 2 Jahren.
3: Der Titel des Albums war das Erste, was zu dieser Scheibe klar war. Das war der erste Song, den wir überhaupt geschrieben haben. Also wir mussten alles von da an drumherum aufbauen.
4: Nazi so klein und wir so groß.
2: Bei den Proben und den Aufnahmen zum Album hat sich die Band von einem Fernsehteam begleiten lassen. Für die ARD-Doku Die Toten Hosen, das letzte Album, abrufbar in der Mediathek. Sie zeigt, dass die Gewissheit, sich nun langsam aus dem Business zurückzuziehen, die Stimmung der Band deutlich geprägt hat.
5: Starker Text, sehr traurig. Also immer wenn ich das Lied höre, packt's mich wirklich eiskalt und ich glaube, da werde ich nicht der Einzige sein.
2: Und dennoch ist Trink aus klanglich kein reines Abschieds- und Melancholie-Album. Stücke wie Die Show muss weitergehen oder Schlechte Nachbarn haben alles, was Hosenfans in Sachen Punk-Power erwarten. Punkrock ist politisch und das hat die Band immer gelebt. Sei es mit Benefizkonzerten bei den Castortransporten in Gorleben, mit günstigeren Sozialtickets oder mit klarer Position in der Flüchtlingspolitik. Und die Hosen sind die einzige deutsche Punkband, die auch in Südamerika die Stadien mühelos füllen kann.
1: Wir werden 100% unser letztes Konzert in Südamerika geben im Oktober und da können wir das schon mal üben, was es heißt, endgültigen Abschied auch von der Bühne zu nehmen. Und insofern ist es ein schrittweiser Rückzug.
2: Die letzte Platte erscheint zusammen mit einem Bonus-Cover-Song-Album. Die Toten Hosen mit befreundeten Musikern. Materia, Bab, Thies Ullmann oder Feine Sahne Fischfilet. Aber am Ende geht man niemals so ganz. Das weiß auch Campino. Und diese Tür hält sich die Band auch offen.
3: Ob wir jetzt noch mal ein Stück rausbringen, um eine Benefiz-Single zu machen oder um anderen zu helfen. Das steht auf dem anderen Blatt. Aber wir werden nicht mehr unser eigenes Leben reflektieren. Das ist alles auserzählt und das wäre jetzt das letzte Kapitel von diesem Buch.
0: Nach 45 Jahren gehen die Toten Hosen in den Ruhestand. Sebastian Wellendorf über das Abschiedsalbum. Die Doku dazu ist in der ARD-Mediathek. Und wenn Sie einen Eindruck haben wollen, wie das war, als die Toten Hosen in der Toten Hose in Rohrbach gespielt haben und wie Campino dort Fußball gespielt hat, dann gehen Sie auf die Webseite Rohrbach Nostalgie. Und weil die Webseite keine Suchfunktion hat, überlassen Sie das der Suchmaschine und googeln Rohrbach Nostalgie und Tote Hose. Viel Spaß dabei.

0: iranische Atomprogramm verhandeln. Der Iran dementiert die Aussage. Israel beendet Zusammenarbeit mit UN-Generalsekretär. Anlass ist demnach die Entscheidung, Israel wegen Vorwürfen der sexualisierten Gewalt in Konfliktgebieten auf eine schwarze Liste zu setzen. Man werde deshalb den Kontakt zum Büro des UN-Generalsekretärs Guterres bis zum Ende seiner Amtszeit im Herbst abbrechen. Anschlagspläne auf Taylor Swift-Konzert. Deswegen ist in Wien ein Islamist zu 15 Jahren Haft verurteilt worden. Nach Aussagen der Richter wollte der 21-Jährige im Sommer 2024 Fans des US-Superstars vor einem Wiener Fußballstadion attackieren. Die Konzerte wurden abgesagt. Die Sonne hat heute wieder das Heft in der Hand. Sie heizt auf 28 bis 32 Grad. Nachts kühlt sich's nochmal ab, 13 bis 19 Grad. Morgen nochmal ein heißer Tag, aber am Abend kann es erste Schauer und Gewitter geben. Am Sonntag ist es noch etwas wahrscheinlicher. Die Temperaturen sinken auch in der nächsten Woche. Guck mal auf die Verkehrslage. Vorsicht auf der A8 Saloy Richtung Luxemburg zwischen Merzig-Wellingen und dem Tunnel Pellinger Berg. Gefahr durch ein liegen gebliebenes Fahrzeug. Fahren Sie vorsichtig.
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0: Mit Sonja Marx. Fahren Sie vorsichtig, kommen Sie gut an. Es ist ja wunderbar, man kann ja auch mit dem Fahrrad fahren. Ganz früh morgens, ganz spät abends noch. Die Tage werden immer länger. Ich find's herrlich.

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0: Der da Geige spielt, ist natürlich Sherlock Holmes höchstpersönlich, denn das war Musik aus 221B Baker Street. So ist die Adresse von Sherlock Holmes aus der gleichnamigen Fernsehserie. 6.41 Uhr ist es in Berlin. Kursieren Gerüchte, dass Bundeskanzler Friedrich Merz abgelöst werden könnte durch den NRW-Ministerpräsidenten Hendrik Wüst. Absurd, heißt es aus CDU und Regierung. Aber viele Tageszeitungen nehmen das Gerede dennoch zum Anlass, die Situation des Kanzlers zu kommentieren. Sven Beermann hat sich die Meinungsseiten angeschaut. Guten Morgen, Sven.
1: Guten Morgen, Sonja.
0: Was meinen denn die Kommentatorinnen und Kommentatoren? Ist ein Kanzlertausch wirklich so absurd?
1: Ja, da sind sich alle einig. Die Badische Zeitung meint, die Gerüchte seien Unsinn. Richtig daran ist, dass die Unzufriedenheit mit dem unpopulären Kanzler im eigenen Laden wächst, dass interne Kritiker sich nicht mehr nur hinter vorgehaltener Hand äußern. Doch ein Kanzlersturz jetzt wäre ohne Neuwahl kaum möglich, aus der aktuell versichert die AfD als stärkste Kraft hervorginge. Ähnlich die Frankfurter Allgemeine Zeitung. Sie spricht von Spekulationen im dauererregten Berlin. Noch ist die CDU nicht an dem Punkt, an dem sie ernsthaft über das Stürzen des eigenen Kanzlers und Parteichefs nachdenken würde, das mit großen Risiken verbunden wäre. Auch die Neue Osnabrücker Zeitung meint, ein Kanzlertausch sei nicht realistisch. Das Risiko ist zu hoch. Merz hat bei der Bundestagswahl 2025 den Auftrag erhalten, die Bundesregierung zu führen. Der Wähler könnte sensibel reagieren, wenn man ihm diesen per Hinterzimmerabsprache entzieht.
0: Stünde denn in der Union überhaupt jemand bereit, um Merz zu ersetzen?
1: Nein, meint die FAZ. Es steht kein Ersatzmann zur Verfügung, der sich auf ein solches Abenteuer einließe. Hendrik Wüst, der noch alle Zeit der Welt hat, ist dazu viel zu vorsichtig. Und Markus Söder, der mindestens so gerne Bundeskanzler werden würde, muss erst einmal darum kämpfen, bayerischer Ministerpräsident und CSU-Chef bleiben zu können. Denn auch in der CSU herrscht große Unzufriedenheit über das, was in Berlin nicht passiert. Vor allem aber wegen der eigenen Lage in Bayern. Die Rhein-Neckar-Zeitung schreibt, von den genannten Ersatzkandidaten ragt allenfalls Hendrik Wüst heraus, der nordrhein-westfälische Ministerpräsident. Der Bayer Markus Söder hatte seine Chance, ließ sie ungenutzt verstreichen. Und Daniel Günther aus Schleswig-Holstein verfügt zwar über ein sympathisches Auftreten, bleibt aber ohne Hausmacht. Die Neue Osnabrücker Zeitung gibt zu bedenken, auch Wüst kann nicht über Wasser laufen. Die Probleme, die er lösen muss, werden dieselben sein. Und so sehen es auch die Nürnberger Nachrichten. Die Deutschen müssen einsehen, dass nicht einzelne Politiker oder Bündnisse für unsere Missstände verantwortlich sind, wenn, dann allenfalls in Teilbereichen, sondern viel tiefer liegende, häufig globale Entwicklungen. Nicht ohne Grund stehen derzeit fast alle europäischen Staats- und Regierungschefs von Macron, Frankreich, über Starmer, Großbritannien, bis Stöcker, Österreich, erheblich unter Druck. Glaubt wirklich jemand, das liege nur an der Unfähigkeit der Akteure?
0: Kann Merz Kanzler? Die Frage diskutiere ich heute auch mit unserem Kolumnisten Hajo Schumacher in Schumachers Schlussrunde um 20 vor 9. Danke erstmal an dich, Sven, für die Presseschau.

0: Penny Arcade, You've Got the Key. 6.50 Uhr ist es. Kultur an Orten der Industriekultur. Das ist nicht neu im Saarland, aber in Landsweiler Reden, an den Wassergärten am Fuß des alten Förderturms, das ist neu. Soundscapes heißt das aktuelle Projekt. An diesem Wochenende zwei Ensembles, improvisierte Klang- und Bewegungskunst. Chris Ignazi war für uns bei den Proben dabei und hat sich angesehen und angehört, was es mit dieser ungewöhnlichen Performance auf sich hat.
1: Ein Spaziergang durch die Natur. Eine saftig grüne Wiese bei sommerlichen Temperaturen mitten im Erlebnisort Landsweiler Reden. Von fern ist das Quaken der Frösche zu hören und aus dem Dickicht eine Blockflöte. Die Flötistin Barbara Neumeier spielt sphärische Klänge. Vor ihr eine seltsame Figur. Wie eine Skulptur bewegt sich ein Tänzer in einem hautfarbenen Ganzkörperanzug, der Kopf bis Fuß bedeckt, während er sich zu jeder Blockflötenpassage bewegt. Was auf den ersten Blick schwer zu greifen ist, ist ein durchchoreografiertes Projekt. Die Soundshapes in Landsweiler Reden sind ein lebendiger Skulpturengarten zum Flanieren, Lauschen und Entdecken. Claudia Gutapfel ist eine der Initiatorinnen.
2: Es ist eine Begegnung von Sound und Bewegung. Deswegen haben wir es auch Klangformen genannt. Also es ist ein Skulpturenpark. Man kann hindurch flanieren und alles auf eigene Faust entdecken.
1: Gutapfel ist selbst eine der Skulpturen. Sie bewegt sich zur Kontrabassmusik von Stefan Scheib. Die beiden sind eines von mehreren Ensembles, die am Wochenende das ehemalige Industriegelände mit Leben füllen. Geige, Cello, vieles ist hier dabei und fügt sich in die Natur ein. Die Aktion ist eine gemeinsame Performance der Tanzgruppe Ozono und der Musiker des Inside-Ensembles. Oft sind sie so versteckt zwischen Bäumen und Sträuchern, dass die Besucher die sphärischen Klänge erst hören, bevor sie die Inszenierung entdecken. Ein außergewöhnlicher Blick auf Industriekultur. Die Idee dazu kam dem Musiker Julien Blondel bei einem Besuch im Erlebnisort.
3: Es war mir klar, ich kenne beide Ensembles, das Inside Ensemble und Ozono Kollektiv, und ich weiß, was die beiden Ensembles drauf haben und was wir machen. Unsere Klangwelt, Ozono Kollektiv, deren Bewegung und Ästhetik. Und ich dachte, das muss hier sein, mit dem auch Inhaltlichen, aber auch formal. Und das ist ein schöner Ort und das wird ganz spannend sein.
1: Ein schöner Ort, trotz des fehlenden Wassers im ehemaligen Wassergarten, denn das beeinträchtigt die Performance nicht. Die Duos verteilen sich über den gesamten Erlebnisort, mal auf Wiesen, mal auf Brücken, mal in versteckten Ecken. So hat man dieses Gelände wohl noch nicht erlebt.
0: Ein Blockflötenüberfall aus dem Dickicht. Die Soundshapes finden morgen um 15 Uhr und am Sonntag um 18 Uhr statt. Tickets für die Performance gibt's im Internet. Einfach unter Soundshapes.

Kalatürka als Jazz-Fantasie. Ich muss Ihnen ehrlich sagen, als immer oder immer wenn es anfängt, denke ich mir, ach, wie schön Mozart. Und dann kommt das Jazzige rein und ich denke, muss das jetzt sein? Und dann, finde ich, wird es richtig gut. Dann nimmt es richtig Fahrt auf und man kann sich toll drauf einlassen. Eine schöne Bearbeitung von Fazıl Say, von diesem Mozart-Stück, das wir alle so gut kennen. Louis Philipson war das hier am Klavier. Und jetzt haben wir Musik von Amy und Daydreams.

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1: 7 Uhr. Wegen eines geplanten Anschlags auf ein Taylor Swift-Konzert in Wien ist ein Islamist zu 15 Jahren Gefängnis verurteilt worden. Nach Geheimdiensthinweisen war der Österreicher mit nordmazedonischen Wurzeln kurz vor dem Konzert des US-Superstars gefasst worden. Oliver Schosch.
2: Es sollte am 9. August 2024 im Wiener Ernst-Happel-Stadion stattfinden, doch es wurde zuvor abgesagt. Behram A. hatte diesen Anschlagsplan von Anfang an gestanden. Die Beweislage war erdrückend. Die Ermittler fanden Sprengstoffmaterialien, Bombenbauanleitungen und Chats mit IS-Mitgliedern. Behram A. wurde aber auch wegen Beihilfe an einem Mordversuch ein knappes halbes Jahr vor dem Taylor Swift-Konzert schuldig gesprochen. Diesen Tatvorwurf hatte er im Prozess bestritten.
1: Ein Komplize wurde unter anderem wegen Beihilfe zum versuchten Mord zu 12 Jahren Haft verurteilt. Die USA wollen verhindern, dass sich das Regime des Iran mit Ölgeschäften finanziert. Deshalb wurden jetzt neue Sanktionen verhängt. Die richten sich konkret gegen 8 iranische Öltanker und gegen mehr als 15 Unternehmen, unter anderem aus Dubai und aus Hongkong. Widersprüchliche Berichte gibt es über Fortschritte bei den Verhandlungen beider Kriegsgegner. Teheran weist Meldungen über eine vorläufige Einigung zurück. US-Vizepräsident Vance dagegen hatte gesagt, man sei nah am Ziel. Die Telekom und die Gewerkschaft Verdi haben sich auf einen neuen Tarifvertrag geeinigt. Die Entscheidung fiel nach Angaben beider Lager in der 4. Verhandlungsrunde. Kernpunkte sind Gehaltssteigerungen für die rund 60.000 Beschäftigten in mehreren Stufen über 2 Jahre und ein verlängerter Kündigungsschutz bis Ende 2028. Von der Einigung sollen vor allem Beschäftigte in unteren und mittleren Einkommensgruppen profitieren. Und laut Verdi gibt es auch zum ersten Mal einen Mitgliederbonus. Eine Rakete des US-Raumfahrtunternehmens Blue Origin ist vor einem geplanten Start explodiert. Das Unternehmen meldete zunächst allerdings nur Unregelmäßigkeiten während eines Tests auf dem Raumfahrtstützpunkt Cape Canaveral. Verletzte gab es laut Behörden nicht. Der Blue Origin-Chef und Amazon-Gründer Jeff Bezos sprach von einem sehr harten Tag. Blue Origin konkurriert mit SpaceX von Elon Musk. Die US-Raumfahrtagentur NASA hat beide Firmen mit der Entwicklung von Landefähren beauftragt, unter anderem für das Mondfahrtprogramm Artemis. Grundschullehrer im Saarland sollen in Zukunft mehr Geld erhalten und schrittweise in die Besoldungsgruppe A13 hochgestuft werden. Das sehen Pläne der Saar-SPD vor. SR-Reporterin Jennifer Klein.
3: Ein Berufsanfänger würde damit nach Angaben der Bildungsgewerkschaft GEW rund 500 Euro mehr pro Monat verdienen. Neben weiteren Bildungsverbänden hatte die GEW in der Vergangenheit bereits mehrfach eine höhere Besoldung gefordert. In den meisten anderen Bundesländern werden Grundschullehrkräfte bereits besser bezahlt. Erst vor kurzem hat die neue Landesregierung in Rheinland-Pfalz angekündigt, ihren Grundschullehrerinnen und Lehrern in Zukunft A13 zu zahlen. Maßgeblich für die erfolgreiche Umsetzung der SPD-Pläne im Saarland wird das Abschneiden der Partei bei der Landtagswahl im kommenden Jahr sein.
1: Im Skandal um die Neunkircher Verkehrsgesellschaft NVG erwägt die aktuelle Geschäftsführung nach eigenen Angaben Regressforderungen gegen 2 frühere Wirtschaftsprüfungsgesellschaften. Hintergrund sind die Ergebnisse des vertraulichen Teneo-Gutachtens, das dem SR vorliegt. Darin wird die Arbeit der Wirtschaftsprüfer heftig kritisiert. Sie sollen die NVG über Jahre hinweg geprüft und dabei keine Beanstandungen festgestellt haben. Auch betriebsfremde Ausgaben bei der NVG seien nicht erwähnt worden. Die Ergebnisse der Wirtschaftsprüfer sind laut Teneo-Gutachten teils nicht nachvollziehbar und sogar hochgradig kritisch. Der Untersuchungsausschuss zum Skandal bei der Neunkircher Verkehrsgesellschaft kommt heute zu seiner konstituierenden Sitzung zusammen. Und das waren die Nachrichten mit Christian Koch. 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
4: Heute wieder viel Sonne, 28 bis 32 Grad. In den Tälern ist es wärmer, oben ist es kühler, nachts ist es umgekehrt. Morgen nochmal ein heißer Tag, aber am Abend kann es erste Schauer und Gewitter geben. Am Sonntag ist es noch etwas wahrscheinlicher. Die Temperaturen sinken und das bleibt auch in der nächsten Woche so. Ein kurzer Blick auf die Verkehrslage. Nee, da ist alles ganz ruhig. Also die, im Moment fließt noch der Verkehr. Ich bin mal gespannt, wann die Dauerbaustelle da bei Gersweiler nochmal wieder aufpoppt. Will nichts gesagt haben.
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4: mit Sonja Marx und heute ist Tag der Büroklammer. Und was man alles aus Büroklammern machen kann, nämlich nicht nur Papierstapel ordnen und zusammenpinnen. Das habe ich jetzt gerade beim Internet nachgeguckt. Da kann man zum Beispiel so kleine Mini-Kleiderbügel draus drehen. Ich frage mich nur, was hängt man darauf auf? Schönen Tag wünsche ich Ihnen auf jeden Fall schon mal. Schönen guten Morgen.

0: 7.12 Uhr ist es. Die Lola ist so ein bisschen wie die Altphasenacht. Sie kommt immer etwas spät. Oder sagen wir es anders, sie ist der krönende Abschluss der Award-Season. Heute Abend wird sie wieder verliehen beim Deutschen Filmpreis. Und da sind Filmefavoriten, die schon durch diese ganze Saison gesegelt sind. Und zwar wirklich mit vollen Segeln. In die Sonne schauen zum Beispiel. Der Siegerfilm in Cannes vor einem Jahr. Unser Filmexperte Alexander Soyer hat im Vorfeld schon mit dem Team des Films gesprochen. Allen voran Regisseurin Mascha Schilinski.
1: Also ich konnte das Jahr einfach total umarmen. Ich habe dann irgendwann gecheckt, dass hier was ganz Außergewöhnliches passiert und habe mich einfach die ganze Zeit darüber gefreut.
2: Der große Erfolg in Cannes im letzten Jahr, fast hätte es eine Oscar-Chance gegeben, zahllose internationale Auszeichnungen, 8 Nominierungen schließlich für den Europäischen Filmpreis und jetzt 10 Lola-Chancen. Unter anderem auch für die Schauspielerinnen Claudia Geisler-Bading und Lena Ossendowski, beide nominiert für die beste weibliche Nebenrolle. Und gefühlt stellvertretend für das gesamte Ensemble, so Ossendowski.
3: Also gerade bei dem Film, es ist ja ein totaler Ensemblefilm, wirklich. Ich freue mich natürlich auch total, dass ich mit Claudia zusammen, weil wir ja Mutter und Tochter gespielt haben, schon sehr besonders auch.
2: In die Sonne schauen hat sicherlich die besten Chancen beim diesjährigen Deutschen Filmpreis. Aber auch Ilka Çataks Gelbe Briefe hat 9 Nominierungen und einen starken Eindruck in der deutschen Filmszene hinterlassen. Nicht zuletzt, weil die Geschichte, die der Film erzählt, über politische Einmischung in die Kunst- und Kulturszene, ein paar Tage nach dem Gewinn des Goldenen Bären hochaktuell wurde, als Kulturstaatsminister Wolfram Weimer eine Diskussion über die Führung der Berlinale aufmachte. Und genau dieser Kulturstaatsminister ist ja gewissermaßen der Pate des Deutschen Filmpreises, so Ilka Çatak.
4: Er ist der Gastgeber und wir sind quasi die Menschen, die diese Preise gewinnen oder auch nicht. Aber wenn wir sie gewinnen, dann ist es natürlich etwas, wo wir uns ja dazu irgendwie verhalten müssen oder auch nicht.
2: So oder so wird es aber trotzdem vor allem um das Feiern des deutschen Films gehen. In einem Jahrgang mit zwar relativ wenigen nominierten Filmen, aber einem sehr großen Spektrum zwischen Arthouse-Kino und auch kommerziellen Erfolgen wie 22 Bahnen oder Simon Verhoevens Joachim Meyerhoff-Verfilmung Diese Lücke, diese entsetzliche Lücke mit insgesamt 7 Nominierungen. Der ersten für seine Mutter Senta Berger überhaupt in der Geschichte des Filmpreises und mit den ersten Nominierungen für ihn selbst.
5: Bei meiner Mutter habe ich es gehofft, aber ich war sehr überrascht, dass ich auch beste Regie und bestes Drehbuch nominiert bin, weil ja, vielleicht hatte ich da auch so ein bisschen Vorurteil, dass das wird einfach nicht bei mir passieren.
0: Und was tatsächlich passieren wird und wer welche Preise gewinnt, können Sie sich heute live ansehen ab 19 Uhr in der Mediathek. In der ARD-Mediathek wird der Deutsche Filmpreis übertragen. Ab 22.20 Uhr sehen Sie dann die Aufzeichnung. 7.15 Uhr ist es jetzt.

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0: Tommaso, Song von Fabio Viscogliosi. 7.22 Uhr ist das, Sie hören SR Kultur. Israel hat die Zusammenarbeit mit dem UN-Generalsekretär Guterres abgebrochen. Grund sei, dass Guterres vorhabe, Israel auf eine schwarze Liste setzen zu lassen, wegen sexualisierter Gewalt in Konfliktgebieten. Die Ergebnisse der entsprechenden Untersuchung sind noch nicht öffentlich, aber Israel ist wohl schon vorab darüber informiert worden. Die Hamas steht schon seit Oktober letzten Jahres auf dieser Liste. Richard C. Schneider ist Journalist und Autor. Er war langjähriger Leiter des ARD-Studios in Tel Aviv und hat bis 2022 dort gearbeitet. Schönen guten Morgen.
1: Guten Morgen.
0: Guterres und Israel waren noch nie gute Freunde, aber was sagt denn das über das Verhältnis zwischen Israel und der Organisation, den UN, aus?
1: Eigentlich ist es nur eine Bestätigung dessen, dass die Beziehungen zwischen Israel und der UN nach wie vor und eigentlich seit vielen Jahrzehnten sehr schlecht ist. In der Menschenrechtsorganisation der UN wird beispielsweise Israel so gut wie jedes Mal verurteilt. Und wenn man sich dann einfach mal diese Liste anschaut, wie oft Israel verurteilt wurde in den vergangenen Jahrzehnten und wie oft beispielsweise der Iran, Saudi-Arabien, Syrien oder andere Länder mit Menschenrechtsverletzungen oder Nordkorea, dann sieht man, dass das einfach eine Unverhältnismäßigkeit ist, inklusive der Tatsache, dass es da eben auch dauernd Länder gibt, die in diesen Gremien sitzen, die selber Menschenrechtsverletzungen begehen. Also insofern ist Israel und die UN keine sehr freundschaftliche Geschichte.
0: Wie würden Sie denn die Stellung oder das Standing im Moment in Israel überhaupt auf der internationalen Weltbühne beurteilen? Wie viele Freunde hat Israel denn noch da?
1: Weniger und weniger. Israel wird halt zunehmend als Paria-Staat gesehen, empfunden und auch als solcher behandelt. Diese aktuelle Regierung in Israel tut ja auch das Ihrige dazu und verprellt auch die letzten Freunde in Europa. Viele Israelis machen sich darüber massive Sorgen und sagen, was nutzen uns die kriegerischen Erfolge, die wir haben, wenn wir aber gleichzeitig immer isolierter sind. Man sieht ja auch, dass in den USA die Unterstützung Israels auf allen Seiten wegbröckelt, auch in der MAGA-Bewegung von Donald Trump. Also Netanyahu hat Israel da in eine sehr komplizierte Lage hineinbuxiert.
0: Netanyahu sagt ja, er macht das, um Israel sicherer zu machen und um Israel vor seinen Feinden zu beschützen. Aber ich habe so den Eindruck, teilen Sie den, dass es eher das Gegenteil bewirkt?
1: Das ist im Augenblick schwer zu sagen. Ich meine, die Bedrohung durch den Iran und seine Proxys ist eine reale und ein nuklearer Iran wäre für Israel der absolute Albtraum. Aber was man sieht, ist, dass dieser Krieg, der seit dem 28. Februar geführt wurde, also dieser zweite direkte Krieg gegen den Iran zusammen mit den USA, strategisch unglaublich schlecht aufgesetzt war, vor allem von den Amerikanern, dass man eigentlich losgeschlagen hat mit dem Ziel eines Regime-Change. Und jeder, der mit militärischen Dingen sich auskennt, weiß, dass ein Regime-Change aus der Luft alleine nicht zu machen ist. Aber niemand wollte Boots on the Ground, also Bodentruppen, einsetzen. Das heißt, die Ziele, die angegeben wurden, waren unrealistisch. Und gleichzeitig ist man nicht weitergekommen. Der Krieg hat zu früh aufgehört, weil Donald Trump, das allerdings geht dann wirklich auf Kosten der Amerikaner, sich gar keine Gedanken darüber gemacht haben, dass die Iraner die Straße von Hormuz schließen könnten. Jeder Militär, auch in dem amerikanischen Militär, war das natürlich bewusst. Jeder wusste, dass das so kommen könnte und wahrscheinlich so kommen wird. Aber im Weißen Haus hat man gedacht, dass man mehr versteht von Militärstrategie als die Militärs selbst.
0: Wie beurteilen Sie denn die Haltung, die Deutschland im Moment gegenüber Israel einnimmt?
1: Welche denn genau?
0: Ja, genau. Das ist es. Also es ist irgendwie nicht so richtig zu definieren, oder? Also man sagt ja grundsätzlich Staatsräson und man ist solidarisch. Aber wie sollte man sich denn verhalten? Vielleicht fragen wir es mal so.
1: Ich glaube, es ist eigentlich sehr viel einfacher, als es sich die meisten deutschen Politiker immer wieder machen. Kritik an der israelischen Regierung, ja. Solidarität mit dem Staat Israel und mit der israelischen Gesellschaft, auch ja. Es ist ja eigentlich gar kein Widerspruch. Man kann auf der einen Seite sehr wohl sich für die Sicherheit des Staates Israel einsetzen, gleichzeitig aber auch diese Regierung für viele Schritte, die sie getan hat und weiterhin tut, kritisiert. Und man kann natürlich sich auch fragen, auch natürlich im direkten Gespräch mit der Regierung, ob das, was diese Regierung macht, zielführend ist. Allerdings muss man auch sagen, dass die Regierung auch im Zusammenhang mit dem Iran sich nicht sehr konsequent verhält. Wenn man bedenkt, dass man jetzt erfahren hat, dass der Präsident des Zentralrats der Juden in Deutschland, Josef Schuster, und dass auch der Vorsitzende der Deutsch-Israelischen Gesellschaft, Volker Beck, auf Ansage des iranischen Staates ermordet werden sollten, dass das keine Folgen hat, dass das beispielsweise nicht dazu führt, dass man den iranischen Botschafterausweis zeigt, natürlich auch, dass die deutsche Regierung da keine sehr klare Haltung hat.
0: Vielen Dank für Ihre Einschätzung. Richard C. Schneider war das, Journalist und Autor hier auf SR Kultur. Und wir hatten so ein paar Störungen in der Leitung. Ich bitte, das zu entschuldigen. Aber wir haben Sie verstanden. Herzlichen Dank.
1: Vielen Dank. Tschüss.

0: on Surface. 7.31 Uhr ist es.
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0: von Tech-Milliardär Elon Musk Konkurrenz machen. Urteil nach Anschlagsplänen auf Taylor Swift-Konzert. In Wien ist ein 21-jähriger Österreicher gestern Abend zu 15 Jahren Haft verurteilt worden. Er wollte im Sommer 2024 Fans des US-Superstars vor einem Wiener Fußballstadion attackieren. Die Sonne, die führt heute wieder das Kommando. Sie heizt auf 28 bis 32 Grad ein. Nachts kühlt es nochmal ab auf 13 bis 19 Grad. Am Samstag erstmal weiter trocken, aber am Abend steigt vom Hochwald und St. Wendeler Land die Wahrscheinlichkeit für Schauer und Gewitter. Also am Samstag und am Sonntag sind kräftige Schauer und Gewitter möglich. Werden nicht überall runterkommen, nur noch 23 bis 27 Grad. Ein Blick auf die Verkehrslage. Vorsicht auf der A8 Saloy Richtung Luxemburg zwischen Merzig-Wellingen und dem Tunnel Pellinger Berg. Da ist ein Fahrzeug liegen geblieben. Und das war's auch erstmal hier aus unserer Verkehrsredaktion.
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0: Mit Sonja Marx. Ich grüße Sie. Schönen guten Morgen.

Zeithur war das, Liedermacher von den Färöerinseln. Und er hat die Beobachtungen, die er im Hotel gemacht hat, in dem er übers Wochenende mal so war, einfach mal zu einem Song gemacht. Holiday Inn hat er den dann genannt.

0: ein Titel aus dem Film That Hamilton Woman, Lord Nelsons letzte Liebe. Komponist ist Miklós Rozsa. Das Liebesthema aus diesem Film, was auch sonst.
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2: Guten Morgen. Was für ein alltäglicher Gruß. Sicher haben Sie ihn heute früh schon gesagt, ohne groß darüber nachzudenken. Schön, wenn wir uns morgens so begrüßen und den Tag so beginnen. Guten Morgen. In den beiden Schulen, in denen ich unterrichte, gehört dieser Gruß selbstverständlich dazu. Naja, nicht so ganz. In den unteren und mittleren Klassen schon. Ab der 10. hört diese Selbstverständlichkeit aber auf. In den unteren und mittleren Klassen stehen alle noch auf, um die Lehrkraft zu begrüßen, was manchen bei der Morgenmüdigkeit nicht ganz leicht fällt. Vielleicht ein etwas überholtes Ritual, denken Sie jetzt? Das mag sein. Wann stehen wir denn sonst zur Begrüßung auf? Wenn wir uns zu zweit begegnen, wohl noch eher, aber in Gruppen doch eher nicht. Ich schwanke oft selbst, wie ich dieses Ritual finden soll. Es ist gut, wenn wir den Tag nicht einfach so beginnen, Bücher raus, Tablet an, Formeln aufsagen. Es ist richtig, wenn wir den Tag mit einer gemeinsamen Begrüßung anfangen. Die wird häufig so dahingenuschelt, wenn wir dazu nicht aufstehen und damit auch einen bewussten Anfangspunkt setzen. Wenn dann allerdings die Kinder im Chor diese Begrüßung sprechen, wie in alten Schulfilmen, kommt mir das nur begrenzt sinnvoll vor. Eine bessere Idee, wie wir gemeinsam in den Tag starten könnten, habe ich allerdings auch noch nicht gefunden. Guten Morgen. Das ist auf jeden Fall ein schöner Gruß. Ich hoffe, er ist von meinem Gegenüber auch so gemeint, wie er gesagt ist. Ich wünsche dir einen schönen guten Morgen.
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2: Und ein Highlight vom Highlight ist gleich unser Thema hier bei uns auf SR Kultur.

0: So sind sie, so tanzen sie. Der Wolf und die sieben Geißlein, die sieben jungen Geißlein. The Wolf and the Seven Young Goats, Stück von Alexander Litwinowski. 7:49 Uhr ist es. Mit dem Essen spielt man nicht, das sagt man doch so. Da schwingt von ganz weit weg immer auch der Gedanke mit, dass es nach wie vor Hunger auf der Welt gibt und dass Verschwendung deshalb unanständig ist. Ist ja auch nie so verkehrt. Aber ach, irgendwie hat das Spiel mit dem Essen dann doch seinen Reiz. Kirschkern weit spucken zum Beispiel. Gut, die sind schon gegessen. Aber Schokokuss-Wettessen, Nüsse mit dem Mund fangen und so weiter. Beim Festival Perspektiv ist aktuell ein Stück zu sehen, das gesellschaftskritisch mit dem Essen spielt. Food von Michael Zandl. Jochen Erdminger hat es gestern Abend in Saargemünd gesehen. Moin Jochen.
1: Ich grüße dich.
0: Hat's dir Appetit gemacht?
1: Es war ein Genuss, würde ich doch sagen. Es hat mich vor allem überrascht und verblüfft, wie so ein gelungenes Menü, das er eigentlich auch tun sollte. Beginnen wir mal beim Amuse-Gueule, um im Bild zu bleiben. Erstmal macht sich Michael Zandl, der Kopf der Truppe, zum Komplizen eigentlich mit dem Publikum. Das Stück beginnt damit, dass einer nervig raschelt mit der Chipstüte in der dritten Reihe.
0: Oh, und kennt man.
1: Ja, und es dauert tatsächlich aber einen längeren Moment, bis er so seinen letzten Nacho verspeist hat und auch der Letzte im Saal jetzt kapiert hat, okay, das ist hier gerade schon Teil der Performance, weil der sitzt da ja von Anfang an. Das hat also keiner mitgekriegt. Und auf der Bühne, da geht's dann weiter, da verleibt sich Zandl so manches ein. Er verschlingt nicht nur das Mikrofon, das da steht. Er liefert auch den Beweis, und das ist jetzt wirklich kein Scherz, dass man einen kompletten Eisbergsalat oder auch eine ganze Petersilienstaude einfach so haps mit einigen Bissen komplett verzehren kann. Das ist völlig wahnsinnig. Diese Gier, sich einfach alles einzuverleiben, das ist da an der Stelle noch einfach absurd, skurril und komisch.
0: Eisbergsalat, Petersilienstaude, das klingt eigentlich noch ganz gesund.
1: Er schiebt doch noch Äpfel und Bananen hinterher, um
0: ja,
1: das noch...
0: Ja. Um Himmels Willen, was für ein körperlicher Einsatz auch. Aber ich ahne schon, da kommt noch Konsumkritik.
1: Genau, also Zandl und seine dreiköpfige Bühnengruppe, die treiben dieses Speisekammerspiel, so nenne ich es mal, natürlich auf die Spitze. Und das eskaliert am Ende, man kann das ein bisschen vorhersehen, in einer fast schon apokalyptischen Völlerei. Aber ich meine, das ist soweit, wie gesagt, das Vorhersehbare und nicht das Entscheidende, finde ich, in dem Stück. Es geht mehr um die kunstvollen Bilder, die da erzeugt werden auf der Bühne, um verblüffende Effekte, total originelle Kniffs und Tricks mit dem Bühnenbild. Das will ich mal kurz beschreiben. Eine weiße, mehrere Meter hohe und breite Pappwand ist da aufgebaut und da sägt dann plötzlich mal einer, wer von hinten wie aus dem Nichts heraus ein Loch rein, verziert es dann mit einem Bilderrahmen, dann entsteht mit wenigen Handgriffen in diesem Bilderrahmen so als ironisches Zitat eine Art Stillleben, also Obst im Stile der alten Meister wird das so drapiert, ein Jüngling betrachtet einen Apfel, das ist ja ein Zitat eigentlich vom italienischen Renaissance-Maler Raphael, der hat auch solche Bilder schon gemalt, also da gibt's so eine Menge Anspielungen auch tatsächlich für die Kunstgourmets, sag ich mal, da öffnet sich dann auch so eine versteckte Tür, die zu einem Tischlein deckt. Dich immer wieder auf magische Weise frisch aufgefüllten Kühlschrank führt. Hände durchbrechen mit einem Schlag diese Pappwand, die greifen gierig nach dem Essen und Achtung, unvermeidbar, dann kommen plötzlich auch Eisenrohre aus dieser Wand heraus für die Artistik-Parts.
0: Aha, da sind wir wieder beim Kern des, der Perspektiv. Also Turnübungen dürfen auch nicht fehlen.
1: Nein, es ist wie bei vielen Stücken beim Perspektivfestival in der Vergangenheit jedenfalls, ob jetzt Nouveau Cirque oder wie das Zandl jetzt nennt, für physisches Theater. Es wird die erzählerische Ebene, also die Story im weitesten Sinne, durch so eine ästhetisch-visuelle Ebene, das habe ich ja eben schon geschildert, dann noch mit Artistik gepaart. Mhm. Und bei Food wirkt das aber jetzt nicht irgendwie so komisch aufgesetzt, so nach dem Motto, jetzt muss da noch einer rumturnen, sondern ganz gut integriert eigentlich in die Message von dem Stück. Also ich nenne mal ein Beispiel, da ist so eine Kampfsportszene, so eine Kampfsportchoreografie, so eine Mischung aus Kampfsport und Tanz und die symbolisiert dann auch schon so ein bisschen den Kampf beim Konsum, den Kampf ums Essen. Also jeder will möglichst viel für sich alleine haben, Habgier, Neid, Wollust, Völlerei, das wird da ja auch gewissermaßen dann getanzt oder performt. Das sind ja auch gleich schon mal 4 der 7 Todsünden.
0: Oha, das schürft das Stück dann doch ziemlich tief, oder?
1: Ich habe jetzt ein bisschen ja Fantasie da natürlich reingegeben, Assoziationen. Es bleibt schon über die 55 Minuten Dauer ein sehr unterhaltsames Spektakel mit viel Witz und Humor. Aber die kritische Botschaft, die steht doch auch im Fokus. Sonst, meine ich, könnten sie sich auch auf die Bühne anfangen, ja mit den Äpfeln zum Beispiel zu jonglieren oder so, wie wir das auch schon so oft gesehen haben, oder andere Kunststückchen und Klamauk machen, der dann nur noch Effekt ist. Aber das ist hier wirklich bei Zandl eben, ist der Effekt oder der Trick kein bloßer Selbstzweck, sondern es geht immer um eine Wirkung, die beim Zuschauer auch erzielt werden soll. Und deswegen finde ich diese Zirkusnummer absolut gelungen und auch, weil es davon ja im Menü der Perspektive in diesem Jahr nicht so viel gegeben hat bislang, fand ich diesen etwas leichteren Zwischengang gestern Abend wirklich sehr sehr gelungen.
0: Vielen Dank, Jochen. Jochen Erdmenger servierte uns gerade Food, ein letztes Mal heute Abend im Hotel de Ville in Saargemünd im Rahmen der Perspektive. Um 20 Uhr gibt's noch Karten?
1: Es gibt noch eine Menge weiß ich nicht, aber es gibt wirklich für alle übrigens Aufführungen bei den Perspektiven noch
0: Karten. Ich guck mal, dass ich heute Abend meine Pläne mal vom Sofa wegbewege. Nee, bei dem Wetter sitzt man eh nicht so auf dem Sofa. Vielen lieben Dank. Auf nach Saargemünd.

The Last Flight of Doug Hammarskjöld. Da geht's um den mysteriösen Flugzeugabsturz, bei dem Doug Hammarskjöld, der zweite Generalsekretär der Vereinten Nationen, 1961 ums Leben kam über Nordrhodesien. Spannender Song von Latin Quarter hier auf SR Kultur. Jetzt haben wir noch einen Ausflug an den Tennessee River mit den Secret Sisters.

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1: 8 Uhr. In der rumänischen Stadt Galați, nahe der Grenze zur Ukraine, ist eine Drohne in ein Hochhaus eingeschlagen. Nach Behördenangaben sind 2 Menschen dabei leicht verletzt worden. Laut Außenministerium des NATO-Staats handelte es sich um eine russische Drohne. Die Attacke stelle eine schwere und unverantwortliche Eskalation dar und man werde die notwendigen diplomatischen Maßnahmen ergreifen. Die Drohne hatte am frühen Morgen ein Apartment im 10. Stock eines Wohngebäudes getroffen und dort ein Feuer ausgelöst. Der neue ungarische Premierminister Modzsor wird heute in Brüssel zum Antrittsbesuch bei EU-Kommissionschefin Ursula von der Leyen erwartet. Ein Thema dürften dabei die bisher eingefrorenen EU-Gelder sein. In der Amtszeit von Modzsors Vorgänger Orbán hatte die EU die Zahlungen an Ungarn ausgesetzt, unter anderem wegen der fehlenden Rechtsstaatlichkeit, wegen Korruption und mangelnder Transparenz. Aus Brüssel, Katrin Schmidt für SR Info.
2: Fest steht, die Zeit drängt, denn diese rund 10 Milliarden Euro verfallen in den nächsten Monaten und wären anschließend für Ungarn nicht mehr reaktivierbar. Sie werden aber in Budapest dringend gebraucht, um die Staatsfinanzen zu stabilisieren. In der EU ist eine schnelle Freigabe der Mittel allerdings auch umstritten, denn formal muss die neue ungarische Regierung eine Checkliste mit 27 sogenannten Supermeilensteinen erfüllen, die von der Europäischen Kommission festgelegt wurden. Darunter läuft etwa, die Unabhängigkeit der Justiz wieder vollständig herzustellen. Vergangene Woche zumindest hat Modzsors Tisza-Partei im ungarischen Parlament den ersten großen Verfassungsänderungsantrag vorgelegt.
1: In Wien ist ein Islamist wegen eines geplanten Anschlags auf ein Taylor Swift-Konzert zu 15 Jahren Gefängnis verurteilt worden. Die Richter sahen es als erwiesen an, dass der 21-Jährige im Sommer 2024 Fans des US-Superstars vor dem Wiener Fußballstadion attackieren wollte. Nach Hinweisen eines ausländischen Geheimdienstes konnte der Österreicher aber kurz vor dem Konzert gefasst werden. Im Skandal um die Neunkircher Verkehrsgesellschaft NVG erwägt die Geschäftsführung nach eigenen Angaben Regressforderungen gegen 2 Wirtschaftsprüfungsgesellschaften. Hintergrund sind Ergebnisse des vertraulichen Teneo-Gutachtens, das dem SR vorliegt. Darin wird die damalige Arbeit der Wirtschaftsprüfer teils heftig kritisiert. SR-Reporter Thomas Gerber.
3: Ungewöhnlich lang, nämlich 17 Jahre, hatte dieser Luja CLS die NVG geprüft. Erst 2023 wechselte der Aufsichtsrat zu Saarbrücker W und ST. Beanstandungen hatten beide keine, dem Aufsichtsrat vielmehr jeweils uneingeschränkte Bestätigungsvermerke vorgelegt. Für ein ÖPNV-Unternehmen betriebsfremde Ausgaben wie Filmsponsoring oder die Anschaffung eines Dönergrills wurden dabei nicht erwähnt. Für die Teneo-Gutachter ein Unding, die Ergebnisse der beiden Wirtschaftsprüfer seien teils nicht nachvollziehbar, gar hochgradig kritisch. B&ST habe sogar Passagen seines Prüfberichts nahezu wortgleich von CLS übernommen.
1: Der Untersuchungsausschuss zum Skandal bei der Neunkircher Verkehrsgesellschaft kommt heute zu seiner konstituierenden Sitzung im Landtag zusammen. Das Hallenbad im Blieskastel soll umfassend saniert werden. Das haben die Stadtratsfraktionen von CDU und SPD mitgeteilt. Mit der Verabschiedung des geänderten Wirtschaftsplans der Freizeitzentrum Blieskastel GmbH habe der Rat Investitionen von 15 Millionen Euro auf den Weg gebracht. Der Bund unterstützt das Vorhaben mit rund 6 Millionen Euro. Die Stadt Blieskastel trägt einen Eigenanteil von 2 Millionen Euro. Die restlichen Investitionskosten sollen über Kredite finanziert werden. Das Blieskastler Hallenbad war zum Jahreswechsel geschlossen worden. Erste Arbeiten sollen bis Ende des Jahres beginnen. Und das waren die Nachrichten mit Christian Koch. 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
4: Und das Wetter? Ich erzähle Ihnen nichts Neues. Es wird so wie die letzten Tage auch 28 bis 32 Grad, wenig Wind. Nachts kühlt es sich dann doch nochmal ab, 13 bis 19 Grad. Morgen verändert sich das Wetter. Da wird es zum Abend vielleicht ein Gewitter geben oder einen Schauer. Es wird auf jeden Fall ein bisschen schwüler. Am Sonntag ist die Schauer- und Gewitterwahrscheinlichkeit dann nochmal ein bisschen höher. Aber das kommt nicht überall runter. Zum Wochenende hin, vor allen Dingen zum Sonntag und dann auch in der nächsten Woche, kühlt es sich allerdings noch ein bisschen ab. gucken wir auf die Verkehrslage. Vorsicht auf der A620 Saloy Richtung Saarbrücken in Höhe Wallerfangen. Gefahr durch ein totes Tier auf der Fahrbahn. A8 Pirmasens Richtung Saloy zwischen Neunkirchen-Wellesweiler und Neunkirchen-Oberstadt ist der linke Fahrstreifen wegen Bauarbeiten gesperrt und das noch bis 14 Uhr. Und A620 Saloy Richtung Saarbrücken. Hallo, herzlich willkommen um 8 Uhr. Die Premiere heute zwischen Völklingen und Saarbrücken-Gersweiler. 5 Kilometer Stau, Verzögerung 20 Minuten.
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4: Mit Sonja Marx und ich frage mich gerade, hey, erst um 8 Uhr die erste Meldung über unsere Dauerbaustelle. Vielleicht sind heute alle ein bisschen später dran, weil heute Freitag ist. Also später dran sein, früher aufhören. Das klingt doch nach einem guten Plan, oder?

Himmel und Touch the Stars. Wissen Sie, was ein Heupferd ist und gar ein Heupferdchen vielleicht sogar? Wenn Sie jetzt mal überlegen, gebe ich Ihnen jetzt noch 3 Minuten 18 und dann lösen wir das auf.

0: das ja nicht sein.
1: Und wir wecken jetzt mal die Liebe zur Natur und satteln das Heupferdchen um 8.12 Uhr. Große Sprünge machen kann es ja, das Heupferdchen. Es ist die größte, also das Heupferd ist das größte der heimischen Heuschrecken. Es ist sattgrün, frisst alles, was man im Garten nicht so gerne hat, Blattläuse zum Beispiel. Aber es gibt ja noch mehr Heuschreckenarten. Und wer sich jetzt mit der Lupe auf die Suche macht, um die Unterschiede rauszufinden, der ist auf dem besten Weg, ein Heupferdchen zu bekommen. Nicolas Grisang könnte dabei helfen. Er kennt sich mit Artenvielfalt bei uns aus. Er ist im Vorstand der Delatinia Saarland. Das ist so eine naturforschende Gesellschaft und auch bei der SAKA, der Saarländischen Akademie der Artenkenntnis. Schönen guten Morgen.
2: Schönen guten Morgen. Hallo.
1: Für das Seepferdchen muss ich ins Wasser springen, muss ich tauchen, muss ich 25 Meter schwimmen. Wie kriege ich denn mein Heupferdchen?
2: Genau, das ist eigentlich das Pendant dazu. Also das Seepferdchen, das zeigt eben, dass man sich im Wasser bewegen kann, auskennt. Und das Heupferdchen, das zeigt eben, dass man sich draußen vor der Tür in der Natur, in der Umwelt auskennt und weiß, wie man zum Beispiel ein Insekt fängt, wie man es anfasst, wie man es bestimmt, wie viele Beine es hat. Das ist einfach ein Zeichen, was auch so ein bisschen wertschätzt, dass Kinder und Jugendliche sich draußen in der Natur auskennen.
1: Also muss man da tatsächlich, gibt es dann so einen Fragebogen, den man dann irgendwie beantworten muss? Oder wie muss ich mir das dann vorstellen? Oder ist es so allgemein eher, dass man...
2: Es gibt schon eine gewisse Anforderung, die sind aber variabel, sage ich mal. Also wir haben auch schon die ganz Kleinen im Programm und das geht dann weiter bis zu den etwas Größeren und auch Erwachsene und Rentner.
1: Ich wollte gerade sagen, kann ich denn auch mein Heupferdchen noch machen?
2: Natürlich, weil gesamtgesellschaftlich ist Artenkenntnis sehr gering bei uns. Und da sind wir dran, was zu ändern. Und das Heupferdchen, das ist eben so der erste Schritt. Man kriegt dann so einen tollen Badge, den man sich auf seinen Rucksack oder auf seine
1: Jeansjacke... Wie beim Seepferdchen auch, ne?
2: So wie beim Seepferdchen auch oder wie bei einem Rockerclub oder so. Genau. Es bringt ziemlich viel und hat auch einen schönen Effekt.
1: Das ist ja vor allen Dingen so ein Motivationseffekt, den man dann hat, dass man nochmal genauer hinguckt und sich auch im Garten, also ich hab's gerade schon gesagt, bei mir im Garten, ich gehe mal rum und versuche mir zumindest die Pflanzen zu merken, die ich selbst gepflanzt habe, das ist schon mal was. Aber ich gucke auch jetzt immer mehr so, da gibt's immer unterschiedliche Spinnenarten, die da rumlaufen. Letztens habe ich so eine kleine Wanze oder was das war, ich glaube es war eine Wanze, aber ich weiß es eben nicht genau. Was mache ich denn dann?
2: Das ist schon der erste Weg und ein ganz, ganz wichtiger Schritt, das erste Interesse. Und das wollen wir fördern und wollen eben diese Naturbegeisterung, die Sie jetzt auch in Ihrem Garten haben, wollen ermutigen, dass man diesen Weg weitergeht. Wenn man sich jetzt gar nichts, wenn man niemanden hat, den man fragen kann, kann man zum Beispiel auf eine Bestimmungs-App gehen. Mhm. Man kann aber auch im Internet einfach mal googeln. Mhm. Das geht natürlich auch super. Man kann auch mal die KI fragen, das geht. Aber der schönste und der effektivste Weg ist, vielleicht zur Saarländischen Akademie zur Artenkenntnis zu kommen und dort mal einen Kurs zu besuchen.
1: Ah, Sie machen Kurse und jetzt am Wochenende ist ja der Saarländische Tag der Artenvielfalt. Da kann man auch Kontakt mit Ihnen aufnehmen.
2: Auf jeden Fall. Also genau, ab heute bis zum Sonntag steht in Märchingen bei Merzig, alles unter dem Schirm der Delatinia und der Artenvielfalt. Und wir schauen uns, also die Experten, die schauen sich Freitag und Samstag eben
1: die ihr Heupferdchen schon haben.
2: Die haben ihr Heupferdchen schon vor Jahrzehnten gemacht. Und Sonntag gibt's einen großen Besuchertag ab 10 Uhr im Vereinshaus Märchingen.
1: Und da kann man sich dann genauer angucken, wie man Insekten beobachtet.
2: Genau.
1: Und kann man sich da auch Insekten selber angucken? Haben Sie da auch Ausstellungsstücke sozusagen?
2: Wir haben auch was dabei. Wir haben auch ein Binokular dabei, ein Mikroskop. Da kann man mal durchschauen. Und dann wird's richtig spannend. Wenn man also diese kleine Mikrowelt sich mal unter dem Binokular anguckt, dann geht's los.
1: Dann eröffnet sich eine ganz neue Welt.
2: Genau.
1: Also alle auf nach Märchingen. Im Vereinshaus in Märchingen ist für am Sonntag ab 10 Uhr großes Programm in Sachen Artenvielfalt und Naturforschung. Vielen Dank an Nicolas Grisang von der Delatinia und der SAKA, der Saarländischen Akademie der Artenkenntnis. Dankeschön.
2: Danke auch.

0: 20 nach 8 ist es. Der Angriffskrieg Russlands gegen die Ukraine geht in das fünfte Jahr und noch immer ist kein Plan in Sicht, wie man ihn beenden könnte. Aus europäischer Sicht jedenfalls auf jeden Fall ist er nicht so klar. Gestern ging das Treffen der EU-Außenminister und Ministerin auf Zypern zu Ende. Das Ergebnis, nun ja, immerhin einen eigenen Unterhändler der EU wird es nicht geben. Erstmal nicht. Professor Joachim Krause ist emeritierter Direktor des Instituts für Sicherheitspolitik in Kiel und jetzt bei uns am Telefon. Schönen guten Morgen.
1: Guten Morgen, Frau Marx.
0: Können Sie ein greifbares Ergebnis dieses immerhin informellen Treffens erkennen?
1: Nein, es ist kein greifbares Ergebnis und das ist eigentlich schade, weil Putin hätte gesagt, die Europäer sollen einen Vermittler bestellen, mit dem er reden könnte, oder auch Zelensky, der im Grunde genommen klären könnte, wie man diesen Krieg zu Ende bringen kann. Und darüber haben sich die Europäer gestern nicht einigen können. Sie haben sich weder über einen Vermittler noch über einen Unterhändler einigen können. Und das finde ich eigentlich sehr schade, weil das wäre eigentlich mal der Moment gewesen, wo die Europäer hätten zeigen können, dass sie eine Verhandlungskonzeption haben. Und die haben sie offensichtlich nicht. Und ich befürchte, dass das ein vergiftetes Angebot von Putin war und die Europäer gestern in die Falle getappt sind, indem sie nämlich nichts beschlossen haben.
0: Die EU-Außenbeauftragte Kallas sagt aber genau das Gegenteil. Sie sagt, wir sind eben nicht in die Falle von Putin getappt, weil wir nämlich nicht direkt auf seinen Zug aufgesprungen sind, sondern erstmal unsere eigenen Linien und unsere eigenen Inhalte klären müssen, was wir denn da verhandeln wollen.
1: Ja, ich weiß, das hat Frau Kallas gesagt, nur ich sehe das anders. Denn Frau Kallas hat gestern doch sehr maximale Forderungen gestellt, die völlig unrealistisch sind. Ich meine, man muss davon ausgehen, dass man jetzt erstmal über ein Verhandlungsformat mit Putin und mit Zelensky reden muss, innerhalb dessen Europäer, Russen und Ukrainer an einen Tisch kommen, wie immer man diesen Tisch definieren will. Und das ist nicht geschehen gestern und das ist eigentlich schade, muss ich sagen. Weil jetzt kann Putin sagen, guck mal, die Europäer, die sind nicht in der Lage, auf ein Verhandlungsangebot zu reagieren. Und das werden wir jetzt erleben. Also die Franzosen haben zwar jemand vorgeschickt, der sollte mal eruieren, was dahinter steckt und ist mit leeren Händen zurückgekommen, das muss man auch sagen. Aber eigentlich hätte man anders vorgehen können.
0: Wer würde Ihnen denn in der Rolle eines solchen Unterhändlers oder Unterhändlerin auch vorschweben?
1: Also meines Erachtens gibt es eine Person, das ist der finnische Präsident Alexander Stubb. Stubb weiß ganz genau, wie die Lage ist. Er steht im Westen, aber er hat einen guten Kontakt zu Putin. Und das sind zwei Voraussetzungen, die eigentlich gegeben sein müssten. Und ich hätte mir gewünscht, dass man gestern Herrn Stubb beauftragt hätte, mit Putin zu eruieren und mit Zelensky natürlich auch, wie ein Verhandlungsweg hätte aussehen können, mit dem man erst einen Waffenstillstand und dann weitergehende Verhandlungen einleitet. Aber das war offensichtlich in der hitzigen Diskussion gestern unter den Außenministern nicht möglich.
0: Glauben Sie denn, dass da die Tür wirklich dauerhaft zu ist, dass die Europäer das erstmal nicht auf die Reihe kriegen und dass diese Idee mit dem Unterhändler tatsächlich auf die lange Bank geschoben worden ist?
1: Ja, das wird sich zeigen, wie Putin reagiert. Er wird erstmal schadenfroh reagieren und wird sagen, da sieht man mal wieder, mit den Europäern kann man nicht verhandeln. Andererseits weiß ich oder wissen wir alle, dass im Kreml die Gewissheit über einen Sieg in diesem Krieg immer mehr schwindet und dass man nach Wegen sucht, wie man aus diesem Dilemma herauskommt. Also das muss nicht das letzte Wort gewesen sein, aber es zeigt eine strukturelle Schwäche der Europäischen Union im Bereich der Außenpolitik.
0: Glauben Sie denn, dass der Hebel etwas länger geworden ist, an dem die EU sitzt, jetzt wo Ungarn wieder mit an diesem Hebel an der anderen Seite zieht?
1: Ja, das ganz bestimmt. Aber andererseits darf man nicht vergessen, es gibt noch die Slowakei und inzwischen auch eine bulgarische Regierung, die auch eher im Sinne von Putin operieren. Also man wird sehen, ob Bulgarien, der Wahlsieg einer Moskau-freundlichen Partei in Bulgarien, das wieder wettmacht. Aber auf jeden Fall, keiner von denen wagt sich so weit vor wie Viktor Orban. Und insofern ist das schon ein gewisser Gewinn.
0: Professor Joachim Krause, emeritierter Direktor des Instituts für Sicherheitspolitik in Kiel, mit seiner Einschätzung, seinem Blick auf das EU-Außenminister- und Ministerinnen-Treffen in Zypern, das gestern zu Ende gegangen ist. Herzlichen Dank.

0: Jetzt nochmal mit Gefühl. Regina Spektor war das One More Time with Feeling. 8.30 Uhr ist es.
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0: Drohne trifft Hochhaus in Rumänien. Nach Behördenangaben sind zwei Menschen leicht verletzt worden. Demnach handelt es sich um eine russische Drohne. Die Regierung in Bukarest sieht das Völkerrecht verletzt. Neuer ungarischer Premier besucht Brüssel. Peter Modja wird heute von EU-Kommissionschefin Ursula von der Leyen empfangen. Dabei wird es wohl auch um eingefrorene EU-Gelder gehen. Die EU hatte Zahlungen an Ungarn ausgesetzt, etwa wegen Korruption und mangelnder Transparenz unter dem früheren Regierungschef Orbán. Skandal um Neunkircher Verkehrsgesellschaft NVG. Die Geschäftsführung erwägt Regressforderungen gegen zwei Wirtschaftsprüfungsgesellschaften. Hintergrund ist das Tineo-Gutachten.

0: Zeuge auf dem Standstreifen. A8 Pirmasens Richtung Saarlouis zwischen Neunkirchen-Wellesweiler und Neunkirchen-Oberstadt ist der linke Fahrstreifen wegen Bauarbeiten gesperrt und das noch bis 14 Uhr. Und schließlich die A620 Saarlouis Richtung Saarbrücken zwischen Völklingen und Saarbrücken-Gersweiler. 5 Kilometer Stau zurzeit, Verzögerung 20 Minuten.
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0: Mit Sonja Marx. Ich grüße Sie. Schönen Tag wünsche ich Ihnen und einen schönen Start in den Morgen. An uns soll's nicht liegen. Wir haben zum Beispiel Musik von Smoke City und With You.

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0: Ach, ist das so schön ruhig. 8.41 Uhr, jetzt sind wir ganz gechillt. Aber wir gucken trotzdem mal nach Berlin. Eine bunte Woche war das da. Die Wirtschaftsweisen, die zum x-ten Mal Reformen anmahnen. Der Verteidigungsminister ist mit dem Vertreterkoffer für U-Boote in Kanada. Und morgen wird ein Mann zum FDP-Vorsitzenden gewählt, der den Kanzler einen Eierarsch nennt. Und dazu kommt, in der CDU denken das offenbar auch ein paar.
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0: Moin, Hajo.
2: Schönen guten Morgen.
0: Geht's jetzt dem Kanzler an den Kragen?
2: Also, wenn man schon etwas länger in diesem politischen Betrieb ist, dann kennt man diese Debatten ja gerne auch aus dem Sommerloch. Ich weiß, man hört es nicht, aber ich bin ja schon ein älteres Semester. Ich war beim Spiegel, dem Nachrichtenmagazin, als Helmut Kohl Kanzler war. Und in den 10 Jahren, in denen ich da war, ich glaube, haben wir 4-mal den Titel gemacht, Kohl kaputt, Kohl am Ende, Kanzlerdämmerung.
0: Kanzlerdämmerung, so wollte ich auch gerade sagen, ne? Das ist das Erste.
2: Genommen, ne? So, also man sieht dann so den Sonnenuntergang und so. Und da wusste man eigentlich, also solange der Spiegel schreibt, Kohl kaputt, solange sitzt der fest im Sattel. Ne? Man nennt es paradoxe Intervention. Im Fall Merkel war es ein bisschen anders vor 10 Jahren. Im Flüchtlingswinter, da ging es ihr wirklich an den Kragen. Wir erinnern uns, Horst Seehofer, und wenn Wolfgang Schäuble damals zugeschnappt hätte, ich glaube, dann hätte er sie rausschubsen können aus dem Kanzleramt, aber dafür war er zu loyal. Und dann gar nicht so lange her, Olaf Scholz, die Älteren erinnern sich, war auch mal Bundeskanzler. Olaf Scholz, der hatte den Pistorius im Nacken, übrigens mit dem gleichen Argument wie jetzt Merz den Wüst, nämlich der steht in den Umfragen besser da. Mhm. Nur wenn wir die zugrunde legen, dann müsste Cem Özdemir Kanzler werden.
0: Wer weiß.
2: Was tatsächlich unnormal ist, und das wundert mich wirklich, ist die Reaktion aus dem Kanzleramt. Also die gute Frage lautet ja immer, was hätte Angela Merkel getan bei solchen Gerüchten?
0: Geschwiegen.
2: So richtig, die hätte geschwiegen oder hätte irgendwen so gönnerhaft oder gelassen sowas sagen lassen können, so von wegen, ja, der Wüst ist ein sehr talentierter Ministerpräsident und wir freuen uns alle, dass er so agil ist. Mhm. Oder man hätte ein bisschen spöttisch oder man sagt einfach gar nichts. So, und was hat der Merz gemacht? Der lässt seine Kettenhunde, und das kann man nicht anders sagen, von der Leine. Und das sei ja wohl das allerletzte. Und Wüste, Spekulationen, Achtung, schlechte Wortspiele. Mhm. Und dann auch noch, das hilft nur der AfD, also so gleich die ganz dicke Bertha rausgeholt. Und das ist natürlich ein Zeichen von einer gewissen Unsouveränität, zeigt aber auch noch was anderes. Eigentlich hat man als Kanzler oder Kanzlerin, ich sag mal, so einen Besteckkasten. Du hast so 10, 12 verschiedene Reaktionsmöglichkeiten. Und Friedrich Merz kennt immer nur eine. Der kann immer nur gleich lospoltern. So dieses etwas Gelassene, dieses, ja, ich sag mal, fast Majestätische, das fehlt ihm ein bisschen, finde ich. Ja, da kann er noch nacharbeiten.
0: Du hast jetzt gerade gesagt, Angela Merkel hätte gesagt, oh, der Henrik Wüst, ne, ist ein ganz super Typ und so. Henrik Wüst hat das andersrum gemacht. Henrik Wüst hat ja gesagt, oh, der Herr Merz, der macht das ganz, ganz toll, sehr, sehr viel Unterstützung. Er hat unsere volle Unterstützung. Und da klingeln ja bei mir die Alarmglocken, wenn Angela Merkel sowas gesagt hat. Au, au, au, da war das Ende nah.
2: Volle Unterstützung war das Ende nah, ist das eine. Das andere ist, es gibt ja noch einen, oder insgesamt gibt es ja 3. Also der Markus Söder denkt ja auch, er könnte Kanzler. Der hat allerdings gerade zu Hause ein ähnliches Problem wie Merz. Also die CSU verfolgt ihn nicht mehr, folgt ihm nicht mehr. Und dann gibt es noch den Herrn Spahn. Der Jens Spahn ist immerhin Fraktionschef. Das heißt, er hat die ganzen Abgeordneten unter sich. Wer wählt den Kanzler? Richtig, die Abgeordneten. Und der Jens Spahn macht gerade eine Sympathieoffensive. Der lädt ein zu bunten Abenden und man darf auf seine Kosten eintrinken. Und er ist jetzt im Osten unterwegs und hat zu seinem Geburtstag den komischen Verleger Holger Friesig eingeladen. Also du merkst, der will auch. Und weil er in der Bundestagswahl hätte Jens Spahn wahrscheinlich keine Chancen. Aber wenn man ja so ein konstruktives Misstrauensvotum, eine Vertrauensfrage, irgendwie da so ein bisschen Unruhe ins Parlament kriegt, das könnte Jens Spahn nutzen. Hm. Und ich würde mal sagen, ist ein Außenseiterkandidat.
0: Oh, aber wenn du jetzt irgendwie so Misstrauensvotum oder sowas, würdest du das tatsächlich für wahrscheinlich halten, dass es innerhalb dieser Legislaturperiode noch kracht?
2: Eine Variante gibt es und die ist auch gar nicht ungewöhnlich. Stellen wir uns vor, es steht jetzt demnächst ein Reformpaket im Bundestag zur Abstimmung. Und natürlich hat jeder was zu meckern, weil das riesig viel Zeug ist. Gerhard Schröder hat das damals auch gemacht. Dann sagt der Bundeskanzler so, hier, Vertrauensfrage, hier geht's um alles. Ich schmeiße meine gesamte Autorität in die Waagschale und wenn ihr mir nicht folgt, dann könnt ihr euch einen anderen suchen. Und vielleicht nehmen dann die Abgeordneten das ernst und folgen ihm tatsächlich nicht. Also wenn Friedrich Merz eine Vertrauensfrage verliert im Parlament, ja, dann das wäre so eine Art Selbstverbrennung. Und das ist aber ein Instrument, das braucht er vielleicht noch. Also da kann es heikel werden, da bin ich mal gespannt.
0: Wir sind auch gespannt. Kann Merz Kanzler? Die Einschätzung war das von unserem Kolumnisten Hajo Schumacher. Danke dir, Hajo.
2: Und sonst machst du das. Schönes Wochenende.
0: Genau, oder wir zusammen im Tandem.
2: Ja,
0: hey, wäre doch mal auch. Was.
2: Jobsharing.
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0: 8:50 Uhr ist es. Die Toten Hosen gehen in Rente. Heute erscheint ihr letztes Album. Dabei ist Campino erst 63. Paul McCartney ist inzwischen 83 Jahre alt und heute erscheint sein neues Album, The Boys of Dungeon Lane. Und Sir Paul spielt, wie früher, fast alle Instrumente selbst. 14 Songs sind auf dem Album. Inhaltlich blickt Paul McCartney zurück. Unsere England-Korrespondentin Gabi Biesinger stellt uns sein Spätwerk vor.
1: Well, we were traveling on the Chester Road.
2: Es geht um Kindheits- und Jugenderinnerungen in Liverpool, wo die Beatles aufgewachsen sind. Paul McCartney und George Harrison beim Trampen. Down South Richtung Süden. Straßen und Orte in Liverpool besungen, von Penny Lane bis Strawberry Fields, haben die Beatles schon immer. Weshalb die Stadt seit Jahrzehnten immer wieder geklaute Straßenschilder ersetzen muss. Und kaum sickerte der Name von Paul McCartneys neuem Album The Boys of Dungeon Lane durch, war auch das Schild weg, stellte der Musiker fest, noch bevor das Foto fürs Albumcover gemacht war.
3: I went up there, you know, I thought I'll take pictures of it. We're gonna do it for the album cover. And it was gone.
2: Dungeon Lane ist eine Straße nicht weit von dem Viertel, in dem Paul aufwuchs. Sie führte zum Strand, wo er als kleiner Junge gerne Vögel beobachtete.
4: The road that led down to the shore. I had a little bird book. I used to be an ornithologist.
2: Doch auch damals wurde an der Dungeon Lane schon geklaut, denn eines Tages knüpften ältere Jungs, the boys, dem kleinen Paul die Armbanduhr ab.
4: One day the boys, a couple of big strapping guys, decided to mug me. They wanted my watch.
2: Es sind Erinnerungen wie diese, erzählt der 83-jährige McCartney derzeit in Talkshows und Interviews, die er auf der Platte festhalten wollte. As You Lie There ist für Jasmine, das Mädchen im Nachbarhaus, die ihm nie aus dem Kopf ging, die er aber nur einmal traf.
5: Although we only met one time, I can't forget the feeling that came over me.
2: Der Akkord zu diesem Song entstand bei einer Tasse Tee mit Erfolgsproduzent Andrew Watt, den McCartney in Los Angeles mal ganz unverbindlich treffen wollte. Und dann produzierten sie zwischen Sussex und Pazifikküste über Jahre hinweg plötzlich dieses Album. Der 35-jährige Watt ist der Produzent der Stunde, hat Platten für die Rolling Stones, David Gilmour oder Justin Bieber rausgebracht. McCartneys 20. Soloalbum wird hymnisch besprochen.
6: The Boys of Dungeon Lane is getting rave reviews.
2: Die Musikkritik nennt es ein spätes Meisterwerk.
7: Critics have already called it a late career masterpiece.
8: Before we learn to twist and shout.
0: Und einen Titel aus dem neuen Album von Paul McCartney spielen wir jetzt, und zwar das Duett mit Ringo Starr, Home to Us. Mr. Starr, Ihre Drumsticks.

Paul McCartney und Ringo Starr, Home to Us vom neuen Album von Paul McCartney, The Boys from Dungeon Lane. Und weil so ein Studio ja auch so ein bisschen das die Heimat auf Zeit ist, verlasse ich jetzt mein Home und Susan Sare kann es sich hier gemütlich machen. Ich wünsche Ihnen noch einen schönen Tag. Tschüss, mein Name ist Sonja Marx.

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1: 9 Uhr. Der Einschlag einer vermutlich russischen Drohne in einem Hochhaus in Rumänien nahe der ukrainischen Grenze sorgt für Spannungen. Wegen des Vorfalls mit zwei Verletzten hat NATO-Generalsekretär Rutte jetzt Kontakt mit den rumänischen Behörden aufgenommen. Eine NATO-Sprecherin warf Russland Rücksichtslosigkeit vor. Das Bündnis werde seine Verteidigung gegen alle Bedrohungen verstärken. Auch die Regierung von Moldau zeigt sich besorgt wegen des Vorfalls. Die frühere Sowjetrepublik grenzt sowohl an Rumänien als auch an die Ukraine. In der Türkei geht die Regierung immer härter gegen die größte Oppositionspartei vor. Und darüber sind deutsche Außenpolitiker zunehmend besorgt. Zuletzt wurde der Chef der CHP abgesetzt und die Parteizentrale in Ankara gestürmt. Das Auswärtige Amt nannte die Vorgänge irritierend. Aus Berlin Markus Sambale.
2: Cansu Özdemir von der Linken sagte dem ARD-Hauptstadtstudio, gerade Deutschland müsse die demokratischen Kräfte in der Türkei klarer unterstützen. Ähnlich äußerte sich die Grünen-Abgeordnete Deborah Düring. Die Bundesregierung dürfe gegenüber der Regierung Erdogan nicht schweigen. Der AfD-Außenpolitiker Markus Frohnmeier verlangte, die EU-Beitrittsverhandlungen mit der Türkei vollständig zu beenden. Der SPD-Abgeordnete Serdar Yüksel betonte, es gehe nicht um rein innere Angelegenheiten der Türkei. Demokratische Standards und rechtsstaatliche Prinzipien seien universell.
1: Der neue ungarische Premier Modzsor wird heute in Brüssel von EU-Kommissionschefin von der Leyen empfangen. Ein Thema dürften die eingefrorenen 10 Milliarden Euro EU-Gelder sein. In der Amtszeit von Modzsors Vorgänger Orban hatte die Europäische Union die Zahlungen ausgesetzt, unter anderem wegen Korruption und mangelnder Transparenz. Jetzt drängt aber die Zeit, denn das Geld verfällt in den nächsten Monaten und wäre danach für Ungarn nicht mehr reaktivierbar. Die mögliche Freigabe ist allerdings in der EU umstritten. Eine Rakete der Firma Blue Origin ist offenbar bei einem Test auf der Startrampe explodiert. Das passierte auf dem Raumfahrtstützpunkt Cape Canaveral im US-Staat Florida. Das Unternehmen des Amazon-Gründers Jeff Bezos erklärte, es handele sich um eine Anomalie bei einem Raketentest. Alle Mitarbeiter seien in Sicherheit. Bezos selbst sprach von einem harten Tag. Blue Origin hatte viel Geld in die Entwicklung der Rakete gesteckt. Sie sollte mit der SpaceX-Rakete von Elon Musk mithalten können. Die Zahl der Hautkrebserkrankungen im Saarland ist in den letzten Jahren deutlich gestiegen. Das geht aus Zahlen des saarländischen Krebsregisters hervor. SR-Reporter Felix Schneider.
3: 387 Fälle von schwarzem Hautkrebs wurden 2024 im Saarland registriert, im Vergleich zu 2025 ein Anstieg um rund zwei Drittel. Beim weißen Hautkrebs waren es 2015 noch 2580 Fälle, im Jahr 2024 bereits 3322, auch hier ein deutlicher Anstieg um rund ein Drittel. Am Uniklinikum in Homburg mahnen die Ärzte zu ausreichendem Sonnenschutz und regelmäßiger Vorsorge. Am Samstag veranstaltet die Uniklinik eine große Infoveranstaltung rund um das Thema Krebs mit speziellem Fokus auf den Hautkrebs.
1: Im Skandal um die Neunkircher Verkehrsgesellschaft NVG erwägt die Geschäftsführung Regressforderungen gegen zwei Wirtschaftsprüfungsgesellschaften. Hintergrund sind die Ergebnisse des vertraulichen Teneo-Gutachtens, das dem SR vorliegt. Darin wird die Arbeit der Wirtschaftsprüfer kritisiert. Sie sollen die NVG über Jahre hinweg geprüft und dabei keine Beanstandungen festgestellt haben. Auch betriebsfremde Ausgaben seien bei der NVG nicht erwähnt worden. Die Ergebnisse der Wirtschaftsprüfer sind laut Gutachten teils nicht nachvollziehbar und sogar hochgradig kritisch. Der Untersuchungsausschuss zum Skandal bei der Neunkircher Verkehrsgesellschaft kommt heute Vormittag zu seiner ersten Sitzung zusammen. Und das waren die Nachrichten mit Christian Koch. 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
4: Auch heute bleibt es noch einmal sommerlich warm im Saarland und nach wie vor trocken bei Werten bis zu 28 Grad im Hochwald und bis zu 32 Grad für die Saar und Mosel und Blies. Wenn wir dann mal so in die Nacht gucken, da bleibt es trocken, es kühlt aber weiter ab. Die Temperaturen gehen dann auf 19 bis 13 Grad zurück und auch morgen am Samstag gibt es eine freundliche Mischung aus Sonne und Wolken. Erst am Abend dann steigt vor allem vom Hochwald bis ins St. Wendeler Land das Risiko für Schauer und sogar Gewitter. Die Höchstwerte liegen dann morgen nochmal zwischen 28 und 32 Grad.
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4: Ich bin Susan Sari und sage schönen guten Morgen um kurz nach neun. Rotterdam und Nashville, die liegen ja gut 7000 Kilometer auseinander. Und trotzdem wurden die Dawn Brothers aus Rotterdam bereits zum renommierten Amerikanerfest nach Nashville eingeladen. Einem der wichtigsten Treffpunkte der Amerikaner-Szene. Und 2025 haben sie ihr neues Album rausgebracht, Cry Alone. Und daraus hören wir jetzt Can't Let You In, Can't Let You Out.

0: Sie wird auch genannt Schuberts kleine C-Dur-Sinfonie, die Sinfonie Nummer 6 in C-Dur von Franz Schubert. Wir haben den zweiten Satz gehört und es spielte das Konzertgebouworchester Amsterdam. Jetzt zu dem Komponisten Igor Strawinsky. Der war gerade mal 31 Jahre alt, als er den größten Theaterskandal des 20. Jahrhunderts provozierte. Für die Ballets Russes, ein Tanzensemble, das der Impresario Sergei Djagilev in Paris etabliert hatte, komponierte er ein halbstündiges Orchesterstück mit dem Titel Le Sacre du Printemps. Längst ist die Musik zu einem der berühmtesten und meistgespieltesten Orchesterwerke überhaupt geworden. Am 29. Mai 1913, also heute vor genau 113 Jahren, wurde Igor Strawinskys Le Sacre du Printemps uraufgeführt.
1: Mit einer gewissen Erwartungshaltung war das wohlparfümierte Pariser Publikum am 29. Mai 1913 in das vornehme Pariser Théâtre des Champs-Élysées geströmt. Eine tänzerisch umgesetzte Frühlingsweihe aus dem heidnischen Russland versprach der Programmzettel, die der Choreograf Vaclav Nijinsky mit dem Ballet Russe farbenprächtig umsetzen würde. Doch bereits als das Fagott, existenziell gequält, die ersten hohen Töne anstimmte, verloren einige Damen im Parkett die Kontenance. Als eine Horde von Tänzern die Bühne mit ekstatischem Stampfen okkupierte, war es mit einem vornehmen Hüsteln nicht mehr getan. In kürzester Zeit versetzte das archaische Tanzritual die Zuschauer in höchste Erregung und ein Tumult brach aus. Während Nijinsky von der Seitenbühne aus versuchte, mit verzweifelten Rufen seine Balletttruppe im Takt zu halten, eskalierte die Situation im Zuschauersaal immer mehr. Dort saß, neben viel Prominenz, auch der Schriftsteller Jean Cocteau und machte sich eifrig Notizen.
2: Man lachte, höhnte, pfiff, ahmte Tierstimmen nach. Vielleicht wäre man dessen auf die Dauer müde geworden, wenn nicht die Menge der Ästheten und einige Musiker in ihrem übertriebenen Eifer das Logenpublikum beleidigt, ja tätlich angegriffen hätten. Der Tumult artete in ein Handgemenge aus.
1: Der Komponist Igor Strawinsky war da schon längst hinter die Bühne geflüchtet und zitterte wie Espenlaub. Nur der Dirigent Pierre Monteux behielt eisern die Nerven und setzte mit klarer Zeichengebung die komplexe Partitur bis zum letzten Takt um. Er war einer der wenigen, der das Einzigartige, das Neue der Komposition sofort erfasst hatte. Ganz anders sah das die Pariser Hauptstadtkritik. Sie heizte den Skandal noch kräftig an.
3: Die Bühne repräsentierte die Menschheit. Rechts pflücken starke, junge Leute Blumen, während eine 300 Jahre alte Frau wie wahnsinnig herumtanzt. Am linken Bühnenrand studiert ein alter Mann die Sterne, während hier und da dem Gott des Lichtes Opfer gebracht werden. Das konnte das Publikum nicht schlucken.
1: Dem zeitgenössischen Kritiker war der Blick über den Tellerrand wohl etwas verstellt. Dabei hatte Strawinsky genau im richtigen Moment das richtige Stück komponiert und Vaclav Nijinsky eine geradezu revolutionäre Tanzform kreiert. Man lebte in einer Zeit der radikalen Umbrüche, die Moderne hatte auf alle Lebensbereiche übergegriffen und die Avantgarde konnte sich nicht länger hinter dem Ofen verstecken. Bis zum 29. Mai 1913 war ein Ballettabend gesellschaftlicher Treffpunkt für das wohlsituierte Publikum, bei dem die Musik nicht weiter störte. Ein Spiegelbild der eigenen Vergänglichkeit provozierte da natürlich bis aufs Blut. Am Ende von Sacre du Printemps tanzt sich eine junge Frau rituell in den Tod, dann beginnt der Zyklus des ewigen Lebens wieder von vorne. Nach dem Skandal in Paris strauchelte der 31-jährige Komponist kurzfristig in eine Krise und musste 6 Wochen das Bett hüten. Doch Strawinsky kam schnell wieder auf die Beine. Der Affront verhalf ihm weltweit zu größter Popularität. Auch sein Oeuvre profitierte sehr von dem verheerenden Abend. In der Folge konnte er freier als jemals zuvor komponieren. Le Sacre du Printemps avancierte über Jahrzehnte zum meist aufgeführten Ballett des Repertoires und hat sich auch im Konzertleben als Dauerbrenner etabliert. Wer sich die rekonstruierte Urfassung vom 29. Mai 1913 anschaut, die im Théâtre des Champs-Élysées realisiert und aufgezeichnet wurde, dem zuckt allerdings nur noch skandalös der große Zeh.
0: Ja, und das war heute vor 113 Jahren, am 29. Mai 1913, als Igor Strawinskys Le Sacre du Printemps uraufgeführt wurde.

Days Can Turn Around von Sarah Jarusz, die vierfache Grammy-Gewinnerin ist das aus Texas. Und entstanden ist das Stück während eines Schreibaufenthalts an der Golfküste Alabamas. Sie sagte später selber, sie wollte, dass da möglichst viele kleine Lebensweisheiten drin sind in dem Song, als Erinnerung daran, dass auch mal schlechte Tage überraschend gut werden können. Gute Sache. Von hier aus jetzt zu Musik von Joe Hisaishi, der ja bekannt ist durch verschiedene Filme, nämlich die Ghibli-Filme, in denen er sehr viel in den Kompositionen mit dabei war, wie zum Beispiel Mein Nachbar Totoro oder Chihiros Reise ins Zauberland, Das wandelnde Schloss. Seine Stücke, die funktionieren aber eben auch unabhängig vom Kino, so wie Spring. Wir hören hier eine Interpretation von dem chinesischen Pianisten Lang Lang.

0: Mark Brusel, Feier, SR-Kultur hier 9:34 Uhr.
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0: Ein klitzekleines Ohrspielrätsel am Morgen hat ja noch nicht geschadet, deswegen lade ich herzlich ein, mit uns hier zu spielen bei unserem Ohrspiel. Ich zeige Ihnen ein Musikschnipsel. Sie müssen raten oder Sie dürfen raten, was sich da für ein Song dahinter verbergen könnte. Und wenn Sie die richtige Antwort wissen, dann würden wir Ihnen gerne eine SR-Kulturtasse schenken. Wir hören einfach mal rein. Was könnte das für ein Song sein? Haben Sie eine Ahnung oder eine Vermutung oder wissen Sie es? Dann ganz einfach durchklingeln, klingeln. Dieser Brücker Vorwahl 65 100.

0: Ein Arzt mit gewissen Nebenwirkungen, so heißt der Film Dr. Nock, Arrival at St. Mary's. Wir haben gerade die Filmmusik gehört.
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0: Und jetzt gönnen wir uns mal eine schöne kleine Runde Urspiel um 20 vor 10, ein Quiz. Und zugeschaltet ist uns jetzt Wolfgang Fries. Hallo, ich grüße Sie, Herr Fries.
2: Hallo.
0: Sie sind nicht zu Hause, höre ich.
2: Nein, ich bin auf dem Weg in die Therapie.
0: Ah, sehr gut. Und dann mit dem Auto unterwegs, da kann man gut SR Kultur hören.
2: Genau.
0: Das ist natürlich das Beste. Und jetzt steht ja Wochenende vor der Tür. Man kann ja erfahrungsgemäß im Saarland viel machen. Gerade wenn die Temperaturen so sind wie jetzt, ist da ja kulturell auch vieles los. Haben Sie schon was vor für das Wochenende oder lassen Sie sich mal treiben?
2: Ja, nee, das sind natürlich Geburtstagsfeiern angesagt und treiben lasse ich mich sowieso.
0: Das hört sich doch gut an. Vielleicht können wir dann dazu noch eine Tasse Ihnen mit kredenzen. Ich würde sagen, wir hören uns mal den Schnipsel nochmal an, okay? Was würden Sie sagen? Haben Sie eine Ahnung oder wissen Sie es vielleicht sogar?
2: Ah ja, vom Treiben lassen. Ich glaube, das ist genau die River Slow.
0: River Slow. Wir loggen das mal ein und schauen mal. Leider falsch. Tatsächlich, ja, es gibt ja immer so Stücke, die ähnlich starten, sodass man da schnell mal durcheinander kommt. Gerade wenn man so 1 bis 2 Sekunden hört, so wie das ja bei uns der Fall ist. Aber danke trotzdem fürs Mitmachen und ich wünsche Ihnen erstmal viel Erfolg in der Therapie und vor allen Dingen ein schönes Wochenende. Tschüss. Und wenn Sie sagen, da würde ich aber jetzt gerne mal mitmachen, weil ich weiß nämlich die Antwort, kein Problem. Wir spielen nochmal weiter um 9:45.
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Hurts Like You, Lamberts featuring Goldwyn. 9.48 Uhr haben wir SR Kultur hier. Und jetzt zu Filmmusik. Ein Duett, das wirklich ja um die Welt ging. City of Stars aus dem Film La La Land. Ryan Gosling singen und Emma Stone.

Highs and Lows. Brad McKenzie, SR Kultur hier um 5:10 Uhr. Brad McKenzie, der neuseeländische Musiker, aber auch Schauspieler, Komiker und Oscar-Preisträger. Und er ist Sohn des neuseeländischen Schauspielers Peter McKenzie. Jetzt vor den Nachrichten haben wir hier noch ganz andere Musik, und zwar ein besonderes Duett. Mit ihrer rauen, unverwechselbaren Stimme ist da einerseits die äquatorianische Sängerin Vika. Sie macht Musik zwischen Flamenco, Soul, Jazz und verschiedensten kulturellen Einflüssen. Und für ihr Album Vivir Sin Miedo holte sie sich 2015 überraschend Unterstützung vom US-Singer-Songwriter Jason Mars. Und gemeinsam entstand ihr Song Carry Your Own Weight, ein Song über, Eigenverantwortung vielleicht oder die Erkenntnis, dass man vor vielem davonlaufen kann, aber vielleicht nicht immer vor sich selbst.

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1: 10 Uhr. Die Zahl der Arbeitslosen im Saarland ist in diesem Monat gesunken. Die Regionaldirektion der Bundesagentur für Arbeit meldet 39.000 Menschen ohne Job für den Mai. Das sind rund 600 weniger als im April. Die Arbeitslosenquote liegt damit jetzt bei 7,3%. SR-Reporterin Sarah Sasu.
2: Der saarländische Arbeitsmarkt hat im Mai von der Frühjahrsbelebung profitiert. Die Entwicklung sei zwar eine Entlastung für den regionalen Arbeitsmarkt, aber noch keine Entwarnung in angespannten Zeiten. So drückt es der operative Geschäftsführer der Regionaldirektion der Agentur für Arbeit, Benjamin Webring, aus. Die Frühjahrsbelebung falle sogar noch größer aus als in den Vorjahren. Sogar aus der Industrie seien Stellenmeldungen gekommen. Trotzdem bleibt die Situation im Saarland aus Sicht der Arbeitsagentur weiterhin schwierig. Dazu würden der Strukturwandel vor Ort und die unsichere Weltlage beitragen. Die besten Chancen, nicht dauerhaft in die Arbeitslosigkeit zu rutschen, haben laut Webring gut Qualifizierte.
1: Deutschlandweit sind derzeit knapp 3 Millionen Menschen ohne Job. Das sind rund 58.000 weniger als im April. Die USA wollen verhindern, dass sich das Regime im Iran mit Ölgeschäften finanziert. Deshalb wurden jetzt neue Sanktionen verhängt. Die richten sich konkret gegen 8 iranische Öltanker und gegen mehr als 15 Unternehmen, unter anderem aus Dubai. Widersprüchliche Berichte gibt es über Fortschritte bei den Verhandlungen beider Kriegsgegner. Teheran weist Meldungen über eine vorläufige Einigung zurück. US-Vizepräsident Vance hatte gesagt, man sei nah am Ziel. Der Einschlag einer Drohne in einem Hochhaus in Rumänien nahe der ukrainischen Grenze sorgt für internationale Spannungen. NATO-Generalsekretär Rutte steht in Kontakt mit den Behörden in Bukarest. Eine NATO-Sprecherin warf Russland Rücksichtslosigkeit vor. Das Bündnis werde seine Verteidigung gegen alle Bedrohungen verstärken. Katrin Schmidt.
3: Ob es sich wirklich um eine russische Drohne gehandelt hat, ist jedoch nicht bestätigt. Allerdings waren in den vergangenen Jahren immer wieder Trümmerteile russischer Drohnen im ukrainisch-rumänischen Grenzraum aufgetaucht. EU-Kommissionspräsidentin von der Leyen spricht daher davon, dass Russland bei seinem seit mehr als 4 Jahre andauernden Angriffskrieg eine weitere Grenze überschritten habe. Laut dem rumänischen Katastrophenschutz war die Drohne mit einer Sprengladung ausgerüstet. Der durch die Explosion ausgelöste Brand im 10. Stock eines Wohnblocks sei inzwischen gelöscht worden. 2 Menschen wurden verletzt, etwa 70 Menschen mussten in Sicherheit gebracht werden.
1: Nach dem Chemieunfall in einer Verpackungsfirma im US-Staat Washington ist die Zahl der Toten auf 8 gestiegen. Nach 3 Vermissten wird noch gesucht, wobei die Rettungskräfte für sie kaum mehr Hoffnung haben. Auf dem Firmengelände war ein großer Tank mit Lauge geborsten. Nach Angaben der Feuerwehr floss ein Teil der stark ätzenden Chemikalie auch in den Columbia River, der die Staaten Washington und Oregon trennt. Die Zahl der Hautkrebserkrankungen ist im Saarland in den letzten Jahren deutlich gestiegen. Das geht aus Zahlen des saarländischen Krebsregisters hervor. Danach wurden im Jahr 2024 knapp 390 Fälle von schwarzem Hautkrebs registriert. Das sind 2/3 mehr als 2015. Einen starken Anstieg gab es auch beim weißen Hautkrebs. Morgen findet am Uniklinikum Homburg eine Informationsveranstaltung zum Thema Krebs statt. Ein Schwerpunkt wird dabei der Hautkrebs sein. Das Blieskastler Hallenbad soll umfassend saniert werden. Das haben die Stadtratsfraktionen von CDU und SPD mitgeteilt. Mit der Verabschiedung des geänderten Wirtschaftsplans der Freizeitzentrum Blieskastel GmbH habe der Rat Investitionen von 15 Millionen Euro auf den Weg gebracht. Der Bund unterstützt das Vorhaben mit rund 6 Millionen Euro. Die Stadt Blieskastel trägt einen Eigenanteil von 2 Millionen bei. Die restlichen Investitionskosten sollen über Kredite finanziert werden. Das Hallenbad im Blieskastel war zum Jahreswechsel geschlossen worden. Erste Arbeiten sollen Ende des Jahres beginnen. Und das waren die Nachrichten mit Christian Koch. 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
0: Auch heute bleibt es nochmal sommerlich und nach wie vor trocken im Saarland bei Werten bis zu 28 Grad im Hochwald und bis zu 32 Grad an Saar, Mosel und Blies. Und auch morgen am Samstag gibt es eine freundliche Mischung aus Sonne und Wolken. Erst am Abend dann steigt vor allem vom Hochwald bis ins St. Wendeler Land das Risiko für Schauer und Gewitter. Die Höchstwerte liegen dann nochmal für morgen zwischen 28 und 32 Grad.
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0: mit Susan Sari. Ich sage schön Vormittag Ihnen um kurz nach 10 und jetzt Musik wie ein, ja, Bühnenbild. Il de Brando Pizzetti schrieb La Pisanella ursprünglich als Schauspielmusik für ein Drama. Aus dieser Bühnenmusik formte er dann später eine Orchestersuite mit ganz atmosphärischen Szenen und daraus hören wir La Caille du Port di Famagouste, ein Klangbild des Hafens von Zypern voller Farbe, Bewegung und mediterraner Stimmung. Wir hören das BBC Scottish Symphony Orchestra. Yeah.

0: Not nur zu SR Kultur um 10.11 Uhr.
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0: Es ist ein Urspiel, das gar nicht so einfach ist heute, denn wir haben es schon mal vor einer knappen Dreiviertelstunde versucht und sind da nicht auf die richtige Antwort gekommen. Es ist nämlich so, ich zeige Ihnen jetzt einen kleinen Schnipsel, Musikschnipsel, und wenn Sie wissen, was das für ein Musikstück ist, dann schenke ich Ihnen eine wunderschöne gelb-schwarze SR-Kulturtasse. Wir hören in den Schnipsel nochmal rein. Was ist das für ein Stück? Was ist Ihre Vermutung oder wissen Sie es vielleicht sogar? Ganz einfach durchklingeln. Dieser Brücker Vorwahl 0681 65 100.

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1: Da glühen die Leitungen hier. Wir haben ja unser SR Kultur Urspiel heute Morgen schon mal versucht vor einer knappen Stunde. Da hat's nicht geklappt und jetzt klingeln hier alle Leitungen voll. Und in die richtige Leitung geschafft hat es Gabi Grobe, die ich begrüßen darf. Hallo.
2: Ja, hallo.
1: Ich grüße Sie nach Saarbrücken und Sie haben mir eben gesagt, heute ist angesagt einfach nur chillen. Was ist denn chillen heute an diesem Freitag vorm Wochenende?
2: Ja, einfach nur mal die Seele baumeln lassen, gucken, was der Tag so bringt. Ganz entspannt.
1: Das tut gut, wenn man das mal machen kann und mal frei hat. Und am Wochenende ist ja auch richtig was los in Saarbrücken, aber im ganzen Saarland an Veranstaltungen. Haben Sie da was vor oder wird dann einfach weiter durchgechillt bis zum Montag?
2: Also vor habe ich noch nichts. Ich lasse es wirklich auf mich zukommen.
1: Das ist gut. Oh, das muss ich unbedingt auch mal nochmal machen. Ich bin immer jemand, der dann guckt, was ist denn da alles, was kann man machen? Und letztendlich ist Chillen auch mal gut.
2: Da bin ich am ganz anderen Ende. Ich lasse lieber die Dinge auf mich zukommen, wenn ich frei habe, wenn ich den Luxus habe.
1: Das ist gut. Genau. Frau Grobe, wir sollten uns an der Stelle zusammentun, vielleicht aber auch bei einem Rätsel. Das können wir ja schon mal damit starten. Und zwar würde ich sagen, dass wir den Schnipsel jetzt einfach nochmal gemeinsam hören. Was würden Sie sagen? Haben Sie eine Ahnung oder ganz klarer Fall?
2: Ja, klarer Fall nicht. Nein, keinesfalls. Also ich würde vermuten, das ist von die Aria aus den Goldberg-Variationen von Johann Sebastian Bach. Hört sich für mich so an.
1: Ich habe den Anfang jetzt gerade nicht im Ohr. Ich kann es deswegen einfach mal hier einloggen. Wir schauen mal, was passiert.
2: Leider
1: falsch. Leider. Schade, aber trotzdem schön, dass wir miteinander gesprochen haben. Trotzdem schön, dass wir ein bisschen miteinander hier gespielt haben an diesem Freitag, während Sie chillen. Deswegen würde ich sagen, wünsche ich Ihnen erstmal ganz viel Spaß dabei, sich treiben zu lassen und freue mich, wenn es am nächsten Mal klappt. Ich wünsche Ihnen noch einen schönen Tag.
2: Ja, gleichfalls. Dankeschön.
1: Tschüss. Und wenn Sie sagen, ich weiß aber die Antwort, Mensch, dann einfach nochmal versuchen. Wir werden das Urspiel bestimmt vielleicht lösen. In der nächsten Stunde um kurz nach 11 spielen wir nochmal das Urspiel weiter.
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bisschen gute Laune, würde ich sagen, zu diesem Wetter passt das gut. Prismala, It Might Rain, Esserkultur um kurz vor 10:30. Und jetzt zu einem Lied, das sicher einige von der Melodie kennen, aber man weiß oft gar nicht, dass es ursprünglich von Charles Aznavour stammt. She ist der Song, wurde 1974 geschrieben, als Titelmusik für die britische Fernsehserie Seven Faces of Woman. Aznavour hat das Lied dann nicht nur auf Englisch gesungen, sondern auch auf Französisch, Deutsch, Italienisch und Spanisch. Und in Großbritannien wurde dann She ein großer Erfolg, stand wochenlang auf Platz 1 der Charts. Jahrzehnte später wurde der Song nochmal ganz populär durch den Film Nothing Hill und wir hören ihn uns an.

0: Avi Kaplan, Joy Williams, All is Well um 22:30. Und jetzt zum Perspektiv-Festival. Die kommen auf die Ziellinie, kann man sagen. Morgen endet schon das deutsch-französische Festival. Eines der interessantesten Stücke wohl ist Food, das gesellschaftskritisch mit dem Essen spielt. Mein Kollege Jochen Erdmenger hat es gestern gesehen und heute früh in der SR-Kultur der Morgen darüber berichtet.
1: Es war ein Genuss, würde ich doch sagen. Auf der Bühne, da verleibt sich Zandl so manches ein. Er verschlingt nicht nur das Mikrofon, das da steht. Er liefert auch den Beweis, und das ist jetzt wirklich kein Scherz, dass man einen kompletten Eisbergsalat oder auch eine ganze Petersilienstaude einfach so haps mit einigen Bissen komplett verzehren kann. Das ist völlig wahnsinnig. Diese Gier, sich einfach alles einzuverleiben, das ist da an der Stelle noch einfach absurd, skurril und komisch. Zandl und seine dreiköpfige Bühnengruppe, die treiben dieses Speisekammerspiel, so nenne ich es mal, natürlich auf die Spitze. Und das eskaliert am Ende, man kann das ein bisschen vorhersehen, in einer fast schon apokalyptischen Völlerei. Aber ich meine, das ist soweit, wie gesagt, das Vorhersehbare und nicht das Entscheidende, finde ich, in dem Stück. Es geht mehr um die kunstvollen Bilder, die da erzeugt werden auf der Bühne, um verblüffende Effekte, total originelle Kniffs und Tricks mit dem Bühnenbild. Das will ich mal kurz beschreiben. Eine weiße, mehrere Meter hohe und breite Pappwand ist da aufgebaut und da sägt dann plötzlich mal einer, wer von hinten wie aus dem Nichts heraus ein Loch rein, verziert es dann mit einem Bilderrahmen, dann entsteht mit wenigen Handgriffen in diesem Bilderrahmen, so als ironisches Zitat, eine Art Stillleben, also Obst im Stile der alten Meister wird das so drapiert, ein Jüngling betrachtet einen Apfel, das ist ja ein Zitat eigentlich vom italienischen Renaissance-Maler Raphael, der hat auch solche Bilder schon gemalt, also da gibt es so eine Menge Anspielungen auch tatsächlich für die Kunstgourmets, sag ich mal, da öffnet sich dann auch so eine versteckte Tür, die zu einem Tischlein deckt dich immer wieder auf magische Weise frisch aufgefüllten Kühlschrank führt.
0: Food von Michael Zandl wird übrigens heute Abend noch einmal im Rathaus von Sagemünd aufgeführt. 20 Uhr und es gibt noch Restkarten.

Georg Josef Vogler's Opa Gustav Adolf auch Ebba Brahe. Wir haben daraus die Ouvertüre gehört und gespielt hat das Münchner Rundfunkorchester. Um 22:45 jetzt ein Klassiker aus dem Jahr 2010, Jamie Cullum mit Don't Stop the Music.

Voilà, Jean Chéral um 10.52 Uhr jetzt zu einer Geschichte des Selbermachens von Musik. Das war nämlich vor fast 300 Jahren eine ganz schön innovative Idee. 1728 schon gründete Georg Philipp Telemann die erste deutsche Musikzeitschrift, die Getreue Musikmeister. Alle zwei Wochen erschienen darin neue Stücke und Übungen für Musikerinnen und Musiker, die zu Hause musizieren wollten. Auch die Oboen-Sonate in A-Moll, die hören wir jetzt, die wurde dort veröffentlicht. Sie zeigt Telemann als Meister seiner besonderen Melodien. Es spielen Marcel Poncele an der Oboe, Richter van der Meer am Violoncello und Pierre Hantay am Cembalo. Die Oboen-Sonate in A-Moll von Georg Philipp Telemann.

der zweite Satz aus Oliver Davies Airborne Dances. Und vor den Nachrichten noch Happiness. Die können wir ja immer alle gut gebrauchen. Jonathan Jeremiah.

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1: 11 Uhr. In Deutschland sind derzeit 2,95 Millionen Menschen arbeitslos gemeldet. Das teilte die Bundesagentur für Arbeit mit. Das sind 58.000 Menschen weniger als noch im April, aber 31.000 mehr als im Mai vor einem Jahr. Für SR Info Birgit Habrath.
2: Die Arbeitslosenquote sinkt leicht auf 6,3%. Die Firmen halten sich immer noch zurück, wenn Stellen besetzt werden müssen. Vor allem in der Industrie werden weiter Stellen sogar abgebaut. Die nach unten korrigierte Wachstumsprognose der Regierung macht den Agenturen da wenig Hoffnung. Die Nachfrage nach neuen Kräften steigt nicht wirklich und es gibt laut heute vorgelegter Studie weniger Engpassberufe, also Jobs, wo Firmen händeringend nach Kräften suchen. Hier sind es in erster Linie Menschen aus Drittstaaten, die die Lücke füllen.
1: Auch im Saarland ist die Zahl der Arbeitslosen im Mai gesunken. Die Regionaldirektion der Bundesagentur für Arbeit meldet 39.000 Menschen ohne Job. Das sind rund 600 weniger als im April. Die Arbeitslosenquote liegt damit bei 7,3%. Der frühere Bundesverkehrsminister Scheuer von der CSU soll sich wegen der gescheiterten Pkw-Maut vor dem Landgericht Berlin verantworten. Die Staatsanwaltschaft wirft Scheuer vor, vor dem damaligen Untersuchungsausschuss gelogen zu haben. Im Kern geht es darum, dass Verträge mit einer Mautfirma unterzeichnet wurden, obwohl noch eine Entscheidung des Europäischen Gerichtshofs ausstand. Vor Gericht soll nun geprüft werden, ob die Mautbetreiber angeboten hatten, die Verträge erst danach zu unterzeichnen. Laut Anklage soll Scheuer ausgesagt haben, er könne sich nicht daran erinnern. Die Staatsanwaltschaft bewertet dies als Falschaussage. Die Pkw-Maut war 2019 vom Europäischen Gerichtshof als rechtswidrig gestoppt worden. Der Staat musste daraufhin rund 244 Millionen Euro Schadenersatz an die vorgesehenen Betreiber zahlen. In Italien haben die Gewerkschaften zu einem 24-stündigen Generalstreik aufgerufen. Seit gestern Abend um 21 Uhr sorgen die Arbeitsniederlegungen für Einschränkungen. Betroffen sind unter anderem die staatliche Eisenbahn, Schulen, aber auch Krankenhäuser. Die Gewerkschaften fordern höhere Löhne, einen Inflationsausgleich sowie ein Ende von Beschäftigungen mit niedrigem Lohn und geringer Arbeitsplatzsicherheit. Sie werfen der Regierung von Ministerpräsidentin Meloni zudem vor, das Streikrecht einschränken zu wollen. Die Zahl der Hautkrebserkrankungen im Saarland ist in den vergangenen Jahren deutlich gestiegen. Das geht aus Zahlen des saarländischen Krebsregisters hervor. SR-Info-Reporter Felix Schneider.
3: 387 Fälle von schwarzem Hautkrebs wurden 2024 im Saarland registriert. Im Vergleich zu 2025 ein Anstieg um rund zwei Drittel. Beim weißen Hautkrebs waren es 2015 noch 2580 Fälle, im Jahr 2024 bereits 3322. Auch hier ein deutlicher Anstieg um rund ein Drittel. Am Uniklinikum in Homburg mahnen die Ärzte zu ausreichendem Sonnenschutz und regelmäßiger Vorsorge. Am Samstag veranstaltet die Uniklinik eine große Infoveranstaltung rund um das Thema Krebs mit speziellem Fokus auf den Hautkrebs.
1: Die Moselwinzer haben im vergangenen Jahr weniger Traubenmost eingefahren als erwartet. Wie der Verein Moselwein mitteilte, lag die Ernte mit gut 74 Millionen Liter, fast 4 Millionen Liter unter der im Oktober geschätzten Menge. Wegen starker Niederschläge und milder Temperaturen hätten viele Trauben nicht verwertet werden können. Im saarländischen Teil der Mosel rund um Perl wurde demnach rund 1 Million Liter Traubenmost geerntet. Und das waren die Nachrichten mit Luisa Oberhauser. 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
4: Wir schauen nochmal auf das Wetter draußen und wenn wir da rausschauen, dann sehen wir nochmal einen blauen Himmel. Es bleibt auch heute nochmal sommerlich warm und nach wie vor trocken bei Werten bis zu 28 Grad im Hochwald und bis zu 32 Grad für Saar und Mosel und Blies. Und auch morgen am Samstag gibt's eine freundliche Mischung aus Sonne und Wolken dann. Erst zum Abend hin steigt vor allem vom Hochwald bis ins St. Wendeler Land das Risiko für Schauer und Gewitter. Die Höchstwerte dann für morgen 28 bis 32 Grad.
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4: Ich bin Susan Sari, sage schönen Vormittag. Ein Komponist, den selbst Beethoven bewunderte, aber den man heute gar nicht mehr so oft hört, Johann Franz Xaver Sterkel. Er war Priester, Pianist und Hofkapellmeister in Mainz. Und als ihn der junge Beethoven besucht hat, 1791, da soll er ganz schön beeindruckt gewesen sein von Sterkels Klavierspiel. Seine Sinfonien waren damals sogar in Paris erfolgreich. Wir hören jetzt den dritten Satz, das Prestissimo aus der Sinfonie in S-Dur, Opus 11, Nummer 3, gespielt vom Südwestdeutschen Kammerorchester Pforzheim.

0: Dance of Joy, Gian Pascal, SR Kultur um 20 nach 11 auf der Bühne der Metropolitan Opera in New York wird es demnächst spanischsprachiges Theater zu sehen und zu hören geben. Die zeitgenössische Oper El Último Sueño de Frida y Diego erzählt die turbulente Liebesgeschichte des mexikanischen Künstlerpaars Frida Kahlo und Diego Rivera als eine Art umgekehrtes Orpheus-Mythos am mexikanischen Tag der Toten. Giselle Uca berichtet.
1: Noch zögert Frida Kahlo, die nach ihrem Tod in der Unterwelt ihr Dasein fristet. Soll sie es wirklich wagen und wieder zurückkehren in die Welt, ins Reich der Lebenden, wo sie so viel Schmerz erleiden musste? Hinter Kahlo schwebt ein großer roter Baum, ohne Blätter, mit sehr verzweigten Ästen. Für Regisseurin Deborah Kolke ein wichtiges Symbol. Für mich ist der Baum der Körper von Frida, ihre Venen, ihre Arterien. Deshalb ist er rot. Er ist aber auch die Verbindung von Leben und Tod, von Himmel und Erde. Der Baum ist Teil des echten Lebens, aber auch der Unterwelt.
2: And part of the underworld.
1: Die fiktive zeitgenössische Oper El Último Sueño de Frida y Diego spielt am mexikanischen Tag der Toten. Ein Volksfest, an dem Familien ihrer Verstorbenen gedenken, mit Totenkopfmasken und in bunten Kleidern. Die Wächterin der Unterwelt, Katrina, bietet Frida an, sie dürfe heute ins Reich der Lebenden zurückkehren, weil ihr Geliebter Diego sie zu sich rufe. Doch Frida lehnt zunächst ab.
2: She promised herself to never come back. Because she didn't want to feel again so strong pain.
1: Sie habe sich selbst versprochen, niemals zurückzukehren, weil sie diesen starken Schmerz nicht mehr erleiden wollte, erklärt Kolke. Frida Kahlo litt ihr Leben lang unter chronischen Schmerzen. Nach einer Kinderlähmung verkrüppelte ihr rechtes Bein. Mit 18 erlitt sie einen schweren Busunfall. Aber auch ihre Beziehung zum Künstler Diego Rivera war nicht einfach.
2: They couldn't live one without another one.
1: Sie konnten nicht ohne einander leben, auch wenn es viel Untreue und Konflikte in der Beziehung gab. Aber in diesem Stück haben sie die Möglichkeit, Frieden zu schließen und für immer zusammen zu sein. Das liebe ich.
2: I love this.
1: Zu ihrer Reise ins Reich der Lebenden musste Frida dennoch überzeugt werden von Leonardo, der ebenfalls in der Unterwelt lebt. Er war mal Schauspieler und tritt als Drag Queen auf.
3: Leonardo ist eigentlich ein Symbol der Kunst. Und es ist eigentlich das erste Mal im Stück, dass Frida sozusagen nicht mehr kämpfen muss. Sie kommt an und Leonardo nimmt sie in die Arme und sagt, jetzt bist du sicher, lass mich dir helfen. Ich würde gern dir deine Schönheit zeigen, deine Kunst näher bringen. Ich will dich unterstützen.
1: Sagt Nils Wanderer. Der deutsche Countertenor spielt Leonardo und feiert mit der Rolle seine Premiere an der Met Opera. Dass es eine queere Rolle im Stück über Frida Kahlo gibt, wundert Wanderer nicht.
3: Also ich glaube, es ist allgemein bekannt, dass auch Frida in irgendeiner Weise queer war. Und ich glaube, was meine Rolle darstellt, ich spiegel auch einiges von Frida. Also auch ihre Kunst und ihre Emotionalität, ihr Chargieren. Sie hat auch etwas stark Männliches.
1: Die Oper von Komponistin Gabriela Lina Frank ist eine umgekehrte Orpheus-Geschichte. Statt ihren Geliebten aus dem Reich der Toten rauszuholen, trifft Frida ihren Diego im Diesseits, um mit ihm zusammen in die Unterwelt zurückzukehren. Die New Yorker lieben die Oper über Frida und Diego. Die beiden Kunstikonen sind für viele Repräsentanten lateinamerikanischer Kultur. Das Stück zieht vor allem auch spanischsprachiges Publikum an. Einige kommen in farbenfrohen Kleidern, zum Teil mit Blumenmustern oder auffälligem Kopfschmuck. Auch Lydia. Was sie in ihrer Kunst ausgedrückt hat, war farbenfroh, auch sie selbst. Sie hätte gewollt, dass wir so zur Show kommen. So sieht das auch Ness. Ich denke, Frida ist wichtig für Latino-Kultur. Sie hat die Latino-Community repräsentiert. Anerkennung für sie durch Kunst und Farben zu zeigen, die ihr so wichtig waren. Das ist eine Art, für sie da zu sein, so wie sie für uns da war. Über 70 Jahre nach ihrem Tod bewegt Frida Kahlo die Menschen noch immer.
0: Morgen wird die Inszenierung der Oper El Último Sueño de Frida y Diego in vielen deutschen Kinos live gezeigt, unter anderem auch im Saarbrücker Sinister um 19 Uhr.
4: There's a

Du kannst mich an der Ecke rauslassen, sagt Niels Frevert. Und Ludwig van Beethoven, der hat ein Streichquartett in D-Dur, Opus 18 Nummer 3, den dritten Satz, den hören wir jetzt gespielt durch das Amaryllis-Quartett. Es ist eine Komposition aus dem Jahr 1798.

Hospitals. Emma Lil, Esserkultur, 11.37 Uhr, Freitagmittag ist es. Und ich habe ein gutes Gefühl, dass wir da noch einen draufpacken können. Ich hätte hier nämlich eine SR-Kulturtasse für Sie und die würde ich Ihnen gerne schenken. Dazwischen liegt nur noch ein kleines Rätsel. Das hat's heute aber auch in sich. Wir haben es schon versucht heute Morgen und dann auch nochmal um kurz nach 10. Da hat's bisher noch keiner gelöst, aber ich habe ein gutes Gefühl, dass Sie vielleicht jetzt die Antwort wissen. Wir hören uns den Schnipsel von diesem Musikstück mal an und vielleicht wissen Sie, was das für ein Musikstück ist. Achtung! Was könnte das für ein Stück sein? Wenn Sie eine Ahnung haben, dann jetzt durchklingeln. 0681 65 100.

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0: Feel Like Myself, San Stacy.
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0: Unser Ohrspielrätsel. Es ist jetzt die dritte Runde. Wir versuchen dieses Rätsel heute, diesen Musikschnipsel zu lösen. Und ich freue mich, dass hier jetzt am Telefon ist Anita Klemm. Hallo, Frau Klemm.
2: Hallo.
0: Ich grüße Sie.
2: Ich freue mich auch.
0: Ich grüße Sie nach St. Wendel. Es ist ja Freitag. Was kann man denn in St. Wendel Schönes am Wochenende machen? Haben Sie schon was geplant?
2: Ich weiß gar nicht, was in St. Wendel los ist. Da ist eigentlich immer auf dem Schlossplatz bei diesem herrlichen Wetter immer was los.
0: Was haben Sie denn speziell vor? Vielleicht nehmen wir das mal noch mit als Anregung.
2: Vielleicht mache ich mal einen Ausflug, weil ich habe ein bisschen Handicap mit meiner Wirbelsäule. Kann nicht so viel laufen. Also wandern, was ich gerne mache, ist nicht so.
0: Aber das Gute ist ja, so ein entspanntes Käffchen zu trinken, das kann man ja immer.
2: Genau,
0: und deswegen ist ja so eine Tasse mit SR Kultur drauf vielleicht auch nicht schlecht. Ich würde Sie gerne fragen, Frau Klemm, verraten Sie es mir noch nicht, aber wissen Sie es oder haben Sie eine Vermutung? Wie kamen Sie jetzt drauf?
2: Also ich habe mir die CD angehört und habe gedacht, das kann nur eindeutig dieser Titel sein.
0: Sie haben sogar die CD. Dann würde ich sagen,
2: wir
0: versuchen mal nochmal den Schnipsel zu hören und schauen mal, ob Sie recht haben.
2: Ja, gut.
0: Was würden Sie sagen, was ist das für ein Stück, das sich hinter diesem Schnipsel...
2: Also Ludovico Einaudi, Una Mattina.
0: Das kam richtig mit Pfeffer. Ich würde sagen, wir loggen es auch ohne große Umschweife ein. Herzlichen Glückwunsch, Frau Klemm. Absolut richtig.
2: Das
0: war korrekt. Und dann freue ich mich, Ihnen die SR Kulturtasse zuzuschicken mit ganz lieben Grüßen nach St. Wendel. Danke fürs Mitmachen.
2: Ich höre sehr gern Ihren Sender.
0: Das freut uns. Das geben wir weiter und sagen schönes Wochenende.
2: Ihnen auch ein schönes Wochenende. Dankeschön.
0: Tschüss.
2: Tschüss.
0: Ja, wenn Sie dabei sein möchten bei unserem Ohrspiel, dann geht's natürlich auch noch mal weiter nächste Woche ab Montag um kurz nach 9. Und jetzt hören wir uns natürlich noch einmal das Ganze in voller Länge an. Una Mattina, das Hauptthema des Films Ziemlich beste Freunde von Ludovico Einaudi. In dieser Geschichte übrigens geht es um einen querschnittsgelähmten, aber wohlhabenden Adligen und einen Ex-Häftling ohne jegliche Erfahrungen als Pfleger, die miteinander eine ganz tolle und wunderbare Freundschaft pflegen.

Ludovico Einaudi, Una Martina, unser Urspielrätsel wurde gerade gelöst, haben wir gerade gehört aus dem Film Ziemlich beste Freunde. Und wir bleiben vor den Nachrichten um 5:45, die wir gleich hier hören, noch kurz bei Filmmusik, genauer gesagt aus dem Film Star Trek. Der Film hören wir The Enterprise.

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1: 12 Uhr. Der ehemalige Bundesverkehrsminister Scheuer soll sich wegen Falschaussage vor dem Landgericht Berlin verantworten. Die Staatsanwaltschaft wirft dem früheren CSU-Minister vor, vor dem Untersuchungsausschuss des Bundestags zur gescheiterten PKW-Maut gelogen zu haben. Aus Berlin, Felix Tenbaum.
2: Ganz konkret geht es unter anderem um Scheuers Antworten auf Fragen in Zusammenhang mit einem Treffen mit den Mautbetreibern. Dabei sollen sie Scheuer angeboten haben, die Mautverträge erst nach der Entscheidung des Europäischen Gerichtshofes über die Rechtmäßigkeit der PKW-Maut zu unterschreiben. Der frühere Verkehrsminister hatte gesagt, er könne sich nicht daran erinnern, und genau daran zweifelt die Staatsanwaltschaft. Scheuer weist den Vorwurf über seinen Anwalt zurück. Die PKW-Maut galt als Prestigeobjekt der CSU. Der Europäische Gerichtshof hatte im Jahr 2019 das entsprechende Gesetz als rechtswidrig gekippt. Die Verträge mit den Betreibern hatte Scheuer da schon unterschrieben. Der Bund musste deshalb mehr als 240 Millionen Euro Entschädigung an sie zahlen.
1: Die NATO hat nach dem Einschlag einer Drohne in einem Hochhaus in Rumänien Kritik an Russland geübt. Generalsekretär Rutte warf der russischen Seite Rücksichtslosigkeit vor. Das Bündnis werde seine Verteidigung gegen alle Bedrohungen verstärken und die Ukraine weiter unterstützen. Auch der amerikanische NATO-Botschafter verurteilte den Vorfall und fügte hinzu, die USA würden jeden Zentimeter des NATO-Territoriums verteidigen. Bei der Explosion der Drohne waren 2 Menschen verletzt worden. Die Zahl der Arbeitslosen im Saarland ist im Mai gesunken. Die Regionaldirektion der Bundesagentur für Arbeit meldet 39.000 Menschen ohne Job. Das sind rund 600 weniger als im April. Die Arbeitslosenquote liegt damit bei 7,3%. Der Geschäftsführer der Regionaldirektion Webring sagte:
3: Wir sehen einen Rückgang der Arbeitslosigkeit, sowohl im Vergleich zum Vormonat wie auch im Vorjahr. Fast alle Gruppen am Arbeitsmarkt profitieren davon, außer eine. Das sind die Menschen ohne Berufsausbildung. Daher kann ich auch nur anregen, egal wie alt man ist, ob man Jugendlicher ist und eine Ausbildung sucht oder ob man schon etwas älter ist. Wir unterstützen gerne dabei, vom Helfer zur Fachkraft zu werden.
1: Bundesweit ist die Zahl der Arbeitslosen im Vergleich zum April ebenfalls zurückgegangen. Insgesamt sind derzeit 2,95 Millionen Menschen ohne Job gemeldet. Die Arbeitslosenquote liegt damit bundesweit bei 6,3%. Die Zahl der Hautkrebserkrankungen ist im Saarland in den vergangenen Jahren deutlich gestiegen. Das geht aus Zahlen des saarländischen Krebsregisters hervor. Demnach wurden im Jahr 2024 knapp 390 Fälle von schwarzem Hautkrebs registriert. Das sind 2/3 mehr als 2015. Einen starken Anstieg gab es auch beim weißen Hautkrebs. Im französischen Atomkraftwerk Cattenom hat es im vergangenen Jahr einen Vorfall gegeben, dessen Ursache bislang nicht geklärt ist. Das hat die französische Atomaufsicht mitgeteilt. Demnach handelt es sich um ein bedeutsames Strahlenschutzereignis der Stufe 2 auf der INES-Skala in Block 3 des AKW. Dabei sei im Juni 2025 eine lokale Kontamination eines Arbeiters festgestellt worden. Diese sei bei der Verlegung von Bleimatten passiert. Der Raum des Reaktorgebäudes habe als sauber gegolten. Wie das passieren konnte, ist weiterhin unklar. Auf der A6 ist ein LKW hinter der Grumbachtalbrücke in Richtung Saarbrücken mit der Mittelschutzplanke kollidiert. Wie die Polizei dem SR mitteilte, kippte er dabei um. Der Fahrer sei offenbar nicht verletzt worden. Wie es weiter heißt, hatte der LKW Steine und Schutt geladen. Diese hätten sich über die komplette Fahrbahn der A6 verteilt. Und das waren die Nachrichten mit Luisa Oberhauser. 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
4: Auch heute bleibt es sommerlich und warm. Nach wie vor ist es trocken bei Werten bis 28 Grad im Hochwald und bis zu 32 Grad an Blies, Mosel und an der Saar. Und wenn wir dann auf den Samstag blicken, morgen, da gibt's auch nochmal eine freundliche Mischung aus Sonne und Wolken. Erst zum Abend hin steigt dann vor allem vom Hochwald bis ins St. Wendeler Land das Risiko für Schauer und Gewitter. Die Höchstwerte liegen erneut zwischen 28 und 32 Grad.
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4: Ich bin Susan Sari, sage um kurz nach 12 schönen Mittag und ja, frage Sie auch gerne, wie sieht denn Ihr Wochenende aus? Es soll ja erstmal nochmal sonnig werden, dann Gewitter, aber vor allen Dingen ist ja viel los im Saarland an Veranstaltungen. Wo geht's denn für Sie hin? Schreiben Sie uns gerne per WhatsApp ins Studio, geht's mit der Telefonnummer 0681 65 100. Hier habe ich jetzt The Drifter and the Gypsy, Rosi Golan.

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0: Johann Sebastian Bach, haben wir gehört, das Adagio-Konzert in D-Moll, daraus den zweiten Satz um 12:15. SR Kultur. Gestern ging das Treffen der EU-Außenminister und Ministerinnen auf Zypern zu Ende. Ein Ergebnis gab es nicht, aber einzig die Gewissheit, dass die EU keinen eigenen Unterhändler für Verhandlungen über ein Ende des Angriffskriegs Russlands gegen die Ukraine bestellt. Professor Joachim Krause ist emeritierter Direktor des Instituts für Sicherheitspolitik in Kiel und er hat in SR Kultur der Morgen die EU-Außenminister dafür kritisiert.
1: Sie haben sich weder über einen Vermittler noch über einen Unterhändler einigen können. Und das finde ich eigentlich sehr schade, weil das wäre eigentlich mal der Moment gewesen, wo die Europäer hätten zeigen können, dass sie eine Verhandlungskonzeption haben. Und die haben sie offensichtlich nicht. Und ich befürchte, dass das ein vergiftetes Angebot von Putin war und die Europäer gestern in die Falle getappt sind, indem sie nämlich nichts beschlossen haben.
0: Heute dann die Meldung aus Rumänien. Dort ist offenbar eine russische Drohne eingeschlagen. Mehr dazu und auch zu der Nichtentsendung eines EU-Unterhändlers hören Sie gleich in der SR-Infobilanz am Mittag ab 12:30 heute mit meinem Kollegen Peter Weizmann.

Filmmusik aus dem Film To Olivia. Ich bin Susanne Sari. Gleich geht's hier weiter mit der SR-Infobilanz am Mittag und meinem Kollegen Stefan Eising. Ich wünsche Ihnen noch einen schönen Tag.

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1: 3 Monate Iran-Krieg und eine Einigung ist in Sicht. Zumindest legen Medienberichte aus den USA das nahe. Brüchige Waffenruhe im Gazastreifen, wie die Hamas ganz nebenbei die Preise in die Höhe treibt und davon profitiert. Und Stille am Brenner, zumindest morgen, wie die Anwohner mit einer kompletten Blockade morgen ein Zeichen gegen den immer weiter wachsenden Verkehrslärm setzen wollen. Diese und weitere Themen in der kommenden halben Stunde. Stefan Eising ist mein Name. Herzlich willkommen. 3 Monate ist der Krieg zwischen USA, Israel und Iran jetzt alt. Gefühlt ist es ein bisschen stiller geworden in der Berichterstattung. Liegt auch daran, dass es de facto eine Waffenruhe gibt, die auch ab und zu mal eingehalten wird. Und daran, dass ansonsten hinter den Kulissen Verhandlungen stattfinden. Die haben bisher immer einen zähen Eindruck gemacht, wobei schnell geht sowas nun mal nicht. Jetzt bewegt sich aber offenbar etwas. Carsten Kühntop berichtet.
2: Amerikanische Medien berichten, die USA und der Iran hätten sich auf den Text einer Absichtserklärung verständigt. Allerdings habe sich Präsident Trump noch nicht entschieden, ob er dem Entwurf zustimmt. Laut dem Dokument verlängern beide Seiten die Waffenruhe um 60 Tage. Der Iran verpflichte sich zur vollständigen Öffnung der Straße von Hormuz innerhalb von 30 Tagen, habe vorher aber alle gelegten Seeminen zu beseitigen. Gleichzeitig gäben die USA ihre Blockade der iranischen Häfen auf, und zwar in dem Maße, wie sich die Schifffahrt durch die Straße von Hormuz wieder normalisiere. Außerdem erkläre der Iran, nicht nach einer Atombombe zu streben. Während der verlängerten Feuerpause, so die Berichte, wollten beide Kriegsparteien in Nuklearverhandlungen einsteigen. Dabei werde es unter anderem um den Verbleib des hoch angereicherten Urans des Iran gehen. Das Magazin Axios berichtet, Trump habe sich einige Tage Zeit erbeten, um über eine Annahme des Papiers nachzudenken. Auch die iranische Führung soll noch keine Entscheidung über das Dokument getroffen haben.
1: Und wir schauen auf den nächsten großen Konflikt, auf den Angriffskrieg Russlands gegen die Ukraine. Der ist für die Nachbarländer der Ukraine ganz nah, logisch. Immer wieder ist es in der Vergangenheit vorgekommen, dass Drohnen oder Raketen mal nicht dahin flogen, wo sie eigentlich hin sollten und dass sie dabei auch mal eine Staatsgrenze überflogen und in einem EU- bzw. NATO-Land runterkamen. Das ist zum Beispiel in Polen schon passiert und jetzt wieder, diesmal in Rumänien. Da ist nahe der ukrainischen Grenze eine Drohne in ein Wohnhaus eingeschlagen. Die rumänische Regierung macht Russland für den Vorfall verantwortlich. Die EU reagiert empört. Die NATO sichert Unterstützung zu. Aus Brüssel, Katrin Schmidt.
3: Generalsekretär Rutte stehe jetzt in engem Kontakt mit den rumänischen Behörden, heißt es aus dem NATO-Hauptquartier in Brüssel. Und weiter, man verurteile Russlands Rücksichtslosigkeit. Die NATO werde ihre Verteidigung gegen alle Bedrohungen weiter stärken, auch gegen Drohnen. Ob es sich wirklich um eine russische Drohne gehandelt hat, ist jedoch nicht bestätigt. Allerdings waren in den vergangenen Jahren immer wieder Trümmerteile russischer Drohnen im ukrainisch-rumänischen Grenzraum aufgetaucht. EU-Kommissionspräsidentin von der Leyen spricht daher davon, dass Russland bei seinem seit mehr als 4 Jahren andauernden Angriffskrieg eine weitere Grenze überschritten habe. Die EU stehe uneingeschränkt solidarisch an der Seite Rumäniens und seiner Bevölkerung und werde, so von der Leyen, ihre Sicherheits- und Abschreckungsmaßnahmen weiter verstärken, insbesondere an der Ostflanke. Laut dem rumänischen Katastrophenschutz war die Drohne mit einer Sprengladung ausgerüstet. Der durch die Explosion ausgelöste Brand im 10. Stock eines Wohnblocks sei inzwischen gelöscht worden. 2 Menschen wurden verletzt, etwa 70 Menschen mussten in Sicherheit gebracht werden.
1: Und mit der Ukraine haben sich auch die Außenminister der EU-Staaten gestern intensiv beschäftigt. Vor allem mit der Frage,

0: endlich ein politisches Schwergewicht präsentieren würde, das sich zutraut, mit dem russischen Präsidenten Putin in den Ring zu steigen. Monatelang hat man in Brüssel gejammert, dass einen die Amerikaner nicht an den Verhandlungstisch lassen. Und jetzt, wo ein Platz frei geworden ist, weil Trump sich in der Straße von Hormuz verfahren hat, will keiner die Lücke füllen. Das ist ein großer Fehler. Beim Treffen der EU-Außenminister wurde diese Aufgabe bewusst kleingeredet. Von den Medien sei die Diskussion gemacht, hieß es. Die Außenbeauftragte Kallas behauptete gar, Namen seien nicht so wichtig, auf die Inhalte, die verhandelt werden, komme es an. Das ist eine Fehleinschätzung. Bei Verhandlungen ist der menschliche Faktor enorm wichtig. Die Namen, die in der Welt sind, werden inzwischen mit einem dicken Augenrollen genannt. Der Schröder, bloß nicht. Die Merkel hat doch schon Angst vor Putins Hund. Der Draghi, was weiß ein Italiener schon von der Ukraine? Im Moment besteht aber in der Tat ein Machtvakuum und die EU würde gut daran tun, es zu füllen. Man könnte noch ein paar Namen hinzufügen, den ehemaligen NATO-Chef Stoltenberg vielleicht. Oder man nimmt sich ein Beispiel an den Amerikanern und holt sich einen hartgesottenen Unternehmer mit in die Delegation. Schließlich geht es auch beim Krieg immer um viel Geld. Für die EU besteht jetzt die Chance, auf die Weltbühne zurückzukehren. Nichts tun ist keine Option. Jede diplomatische Lösung wäre auf jeden Fall millionenmal günstiger als der tägliche Tod und die Zerstörung. Der ukrainische Präsident Zelensky fordert zu Recht mehr Engagement aus Brüssel. Dem Argument, der russische Präsident Putin will ja keinen Frieden und auch keine Verhandlungen, setze ich das alte Mafia-Motto entgegen, jeder hat seinen Preis. Jetzt muss die EU nur ihren Paten finden oder, wie es der luxemburgische Außenminister schmissig formulierte, einen, der unbedingt den Friedensnobelpreis will.
1: Die Meinung von Sabrina Fritz. Aktuell hört man die beiden Wörter eigentlich und Waffenruhe öfter mal in einem Satz. Und diese Sätze, die drehen sich mal um den Persischen Golf, mal um den Libanon, mal um den Gazastreifen. Dort im Gazastreifen gilt seit dem vergangenen Oktober eine Waffenruhe. Eigentlich. Die israelische Armee versucht aber weiterhin, die Terrororganisation Hamas zu zerschlagen. Erst diese Woche kam die Bestätigung, dass Mitte des Monats ein hoher Kommandeur getötet wurde, der gerade erst den Posten seines ebenfalls getöteten Vorgängers übernommen hatte. Nach palästinensischen Angaben kamen bei diesem Angriff noch Unbeteiligte um. Noch kontrolliert die Hamas etwa 40% des Gazastreifens und, wie Recherchen des ARD-Studios Tel Aviv zeigen, kontrolliert sie auch weiter große Teile des Wirtschaftslebens. Und das hat deutliche Folgen für die Menschen und wirft wieder mal die rhetorische Frage auf, wie viel der Hamas eigentlich an der Bevölkerung gelegen ist. Björn Dahke mit Eindrücken aus dem Gazastreifen.
2: Ein Markt in Gazastadt. Vor dem islamischen Opferfest Eid al-Adha sind die Straßen voll. Straßenhändler bieten Kleider an, Zuckerwatte für die Kinder. Doch das wichtige Fest fällt in diesem Jahr kleiner aus. Die Preise für Fleisch explodiert. Ein Kilo kostet bis zu 120 Dollar. Hussam versucht, einige der wenigen Schafe und Ziegen zu verkaufen. Kinder stehen am Zaun und streicheln die Tiere. Kunden gibt es keine. Zu teuer. Was der Viehhändler über die Hintergründe der Preisentwicklung berichtet, ist brisant. Bei der Einfuhr von Waren nach Gaza muss man einen sogenannten Koordinator bezahlen, für die Koordination. Das kostet den Transporteur oder Lkw-Betreiber etwa 400.000 Dollar pro Ladung. 400.000 Dollar pro kommerzieller Lkw-Lieferung, eine Zahl, die sich nicht unabhängig überprüfen lässt. Wer hinter der sogenannten Koordination steht, wissen die Händler nach eigener Aussage nicht. Fachleute beschreiben dem ARD-Studio Tel Aviv ein Netz aus Händlern, Zwischenhändlern und der Hamas. Harel Chorev forscht an der Universität Tel Aviv zur palästinensischen Geschichte. Ihn überraschen die hohen Summen nicht. Die Hamas hatte schon immer ein sehr hartes, rigides Steuersystem. Typischerweise sind daran Händlerfamilien beteiligt, einflussreiche Familien, die den gesamten Handel überwachen. Und wir sprechen hier von etwa 30% auf alles, was reinkommt. Doch nicht nur Hamas und Händlerfamilien in Gaza scheinen zu profitieren, sondern auch Menschen in Israel. Medien berichten über ein Schmugglernetz mit Verbindungen zur israelischen Armee und Polizei. Alles, was nach Gaza reingeht, kontrollieren die Behörden in Israel. Die zuständige Militärbehörde Kogat lässt unsere Fragen zu den Vorwürfen unbeantwortet. Der Historiker Chorev spricht von Korruption. Ich würde nicht von Verbindungen zu den Behörden sprechen, aber wir haben verschiedene Beweise für Korruption und ein Netzwerk von Schmugglern, Soldaten und anderen Funktionsträgern, die von dieser Situation profitiert haben.

0: Zurück auf dem Markt in Gaza-Stadt. Napan Hamada steht vor Regalen mit Jeans und T-Shirts. Er verkauft im Geschäft seiner Familie importierte Kleidung. Auch er spricht von der Koordination, die Preise treibt. Pro Palette sind umgerechnet etwa 5000 Dollar fällig für die Koordination. Und die Ware selbst ist auch teuer. Wir bekommen sie aktuell aus dem Westjordanland. Hamada und seine Mitarbeiter packen Jeans in Einkaufstüten. Die Geschäfte laufen. Einige Menschen in Gaza haben Zugang zu Überweisungen aus dem Ausland. Andere bekommen Geld der Hamas. Experten schätzen, einige 10.000. Es ist eine Minderheit, die hier einkaufen kann. Die allermeisten Menschen in Gaza haben kein Geld und sind weiter abhängig von Hilfslieferungen.
1: Eindrücke aus Nahost von Björn Dake. In der Türkei macht der Umgang der Regierung mit der Opposition mal wieder Schlagzeilen. Die Behörden gehen hart gegen die Oppositionspartei CHP vor. Das bekommen auch die Politikerinnen und Politiker in Berlin mit. Die Bundesregierung äußert sich irritiert. Okay, das ist in der Diplomatensprache schon ein ziemlich kräftiger Begriff. Dennoch, offene Kritik am türkischen Präsidenten Erdogan, die vermeidet man in Berlin, weil er als Partner gebraucht wird. Einige deutsche Außenpolitiker fordern trotzdem mehr klare Worte von der Bundesregierung. Markus Sambale berichtet.
2: Es war erst Anfang vergangener Woche, als Außenminister Johann Wadephul seinen türkischen Kollegen Hakan Fidan im Auswärtigen Amt mit warmen Worten begrüßte.
3: Lieber Hakan, herzlich willkommen in Berlin.
2: Wadephul sprach sich dafür aus, die Beziehungen zwischen der Türkei und der EU auszubauen und machte ein Versprechen.
3: Wenn die Türkei in die Europäische Union streben möchte, dann wird sie in Deutschland einen freundschaftlichen und verlässlichen Partner haben.
2: Der deutsche Außenminister wies dabei auf die verbindlichen Kriterien für eine EU-Mitgliedschaft hin: Demokratie, Rechtsstaatlichkeit und Menschenrechte. Wenige Tage nach dem Treffen der beiden Minister überschlugen sich die Ereignisse in der Türkei. Ein Gericht setzte den Chef der Oppositionspartei CHP ab. Die Polizei stürmte die Parteizentrale, setzte Tränengas gegen Protestierende ein. In Berlin formulierte die Sprecherin des Auswärtigen Amtes die Sorgen der Bundesregierung darüber.
4: Wenn in allererster Linie die stärkste Oppositionspartei CHP und etliche ihrer Amtsträger mit juristischen Vorwürfen und Verfahren und auch Inhaftierungen, Absätzen konfrontiert sind, dann ist das sehr irritierend und wirft unsererseits kritische Fragen auf.
2: Kritische Fragen. In der Diplomatensprache ist das zwar eine Missbilligung, die Bundesregierung vermeidet aber scharfe öffentliche Kritik. Sie will es sich nicht verscherzen mit Präsident Erdogan. Denn die Türkei ist ein wichtiger Partner, wirtschaftlich und auch militärisch als NATO-Mitglied. Dazu kommt, dass die Türkei eine Vermittlerrolle spielen könnte, sowohl im Ukraine-Krieg als auch im Iran-Krieg. Aus der Opposition im Bundestag kommen dagegen Forderungen an die Bundesregierung, autoritäre Tendenzen in der Türkei klarer zu benennen. Cansu Özdemir von der Linken verlangt noch ein weiteres Signal.
5: Die Bundesregierung sollte die demokratische Zivilgesellschaft in der Türkei deutlich stärker unterstützen, darunter Journalistinnen, Frauenrechtsorganisationen, Gewerkschaften, oppositionelle Kräfte und kurdische Akteurinnen.
2: In eine ähnliche Richtung gehen die Forderungen der grünen Außenpolitikerin Deborah Düring.
6: Die Türkei ist ein wichtiger Partner Deutschlands. Und gerade deswegen darf die Bundesregierung gegenüber der Regierung Erdogan nicht schweigen.
2: Die AfD geht noch weiter. Ihr Außenpolitiker Markus Frohnmeier sagt, es gebe in der Türkei eine Entwicklung in Richtung eines autoritären Staatsislamismus. Er verlangt,
7: die EU-Beitrittsverhandlungen, die müssen vollständig beendet werden.
2: Auch wenn die Bundesregierung offiziell nicht rüttelt an der EU-Perspektive der Türkei, die Chancen auf eine Annäherung werden derzeit nicht größer. Der Vorsitzende der deutsch-türkischen Parlamentariergruppe, der SPD-Abgeordnete Serdar Yüksel, betont, es gehe dabei nicht um rein innere Angelegenheiten der Türkei.
8: Demokratische Standards und rechtsstaatliche Prinzipien sind universell und die fordern wir auch ganz klar ein.
2: Für die Bundesregierung bleibt die Türkei-Politik ein Balanceakt. Trotz der Sorge um Demokratie und Menschenrechte will sie den Partner nicht komplett verprellen.
1: Markus Sambale war das mit Informationen aus Berlin. Andreas Scheuer wird angeklagt. Und ja, es hat was mit der Mauer zu tun. Gleich unser Thema in der SR-Infobilanz am Mittag. Erst weitere Meldungen im schnellen Überblick mit Aaron Klein.
9: Im Skandal um die Neunkircher Verkehrsgesellschaft NVG erwägt die aktuelle Geschäftsführung eigenen Angaben zufolge Regressforderungen gegen zwei frühere Wirtschaftsprüfungsgesellschaften. Hintergrund sind die Ergebnisse des vertraulichen Teneo-Gutachtens, das dem SR vorliegt. Darin wird die Arbeit der Wirtschaftsprüfer heftig kritisiert. Sie sollen die NVG über Jahre hinweg geprüft und dabei keine Beanstandungen festgestellt haben. Auch betriebsfremde Ausgaben bei der NVG seien nicht erwähnt worden. Die Ergebnisse der Wirtschaftsprüfer sind laut Teneo-Gutachten teils nicht nachvollziehbar und sogar hochgradig kritisch. Der neue ungarische Premierminister Mojor wird heute in Brüssel zum Antrittsbesuch bei EU-Kommissionschefin von der Leyen erwartet. Ein Thema dürften die bisher eingefrorenen 10 Milliarden Euro an EU-Geldern sein. In der Amtszeit von Mojors Vorgänger Orban hatte die EU die Zahlungen an Ungarn ausgesetzt, unter anderem wegen der fehlenden Rechtsstaatlichkeit, Korruption und mangelnder Transparenz. Nun drängt die Zeit, denn das Geld verfällt in den nächsten Monaten und wäre danach für Ungarn nicht mehr reaktivierbar. Die mögliche Freigabe ist in der EU jedoch umstritten. Eine unbemannte Rakete des US-Raumfahrtunternehmens Blue Origin ist vor einem geplanten Start explodiert. Das Unternehmen meldete zunächst nur Unregelmäßigkeiten während eines Tests auf dem Raumfahrtstützpunkt Cape Canaveral. Verletzte gab es nach Angaben von US-Behörden keine. Der Blue Origin-Chef und Amazon-Gründer Jeff Bezos sprach von einem sehr harten Tag. Blue Origin konkurriert mit dem SpaceX-Unternehmen von Elon Musk. Die US-Raumfahrtagentur NASA hat beide Firmen mit der Entwicklung von Landefähren beauftragt, unter anderem für das Mondfahrtprogramm Artemis. Die Deutsche Telekom und die Gewerkschaft Verdi haben sich auf einen neuen Tarifvertrag geeinigt. Die Entscheidung fiel nach Angaben beider Lager in der vierten Verhandlungsrunde. Kernpunkte sind Gehaltssteigerungen für die rund 60.000 Tarifbeschäftigten in mehreren Stufen über 2 Jahre und ein verlängerter Kündigungsschutz bis Ende 2028. Von der Einigung sollen insbesondere Beschäftigte in unteren und mittleren Einkommensgruppen profitieren. Laut Verdi gibt es zudem erstmalig einen Mitgliederbonus.
1: Andreas Scheuer und seine Pkw-Maut. Die beiden sind schon ein richtiger, ja, Running Gag, könnte man sagen. Und die Geschichte darum, die ist so umfangreich, dass klar ist, wenn das mal vor Gericht geht, dann gibt es nicht den einen großen Prozess, sondern dann wird das Ganze wahrscheinlich aufgesplittet. Und so passiert es jetzt auch. Der frühere Bundesverkehrsminister Scheuer soll sich nämlich wegen des Vorwurfs einer Falschaussage im Zusammenhang mit der gescheiterten Pkw-Maut vor Gericht verantworten. Das Landgericht Berlin hat eine entsprechende Anklage jetzt zugelassen. Aus Berlin, Felix Tenbaum.
10: Die Staatsanwaltschaft wirft Andreas Scheuer von der CSU vor dem Bundestagsuntersuchungsausschuss zur Pkw-Maut absichtlich die Unwahrheit gesagt zu haben. Ganz konkret geht es unter anderem um Scheuers Antworten auf Fragen in Zusammenhang mit einem Treffen mit den Mautbetreibern. Dabei sollen sie Scheuer angeboten haben, die Mautverträge erst nach der Entscheidung des Europäischen Gerichtshofes über die Rechtmäßigkeit der Pkw-Maut zu unterschreiben. Der frühere Verkehrsminister hatte gesagt, er könne sich nicht daran erinnern und genau daran zweifelt die Staatsanwaltschaft. Scheuer weist den Vorwurf über seinen Anwalt zurück. Angeklagt ist auch der damalige Staatssekretär Gerhard Schulz. Wann ein Prozess vor dem Berliner Landgericht beginnen könnte, ist noch offen. Die Pkw-Maut galt als Prestigeobjekt der CSU. Der Europäische Gerichtshof hatte im Jahr 2019 das entsprechende Gesetz als rechtswidrig gekippt. Die Verträge mit den Betreibern hatte Scheuer da schon unterschrieben. Der Bund musste deshalb mehr als 240 Millionen Euro Entschädigung an sie zahlen. Mit den Vorgängen rund um die Mautvergabe hatte sich auf politischer Ebene ein parlamentarischer Untersuchungsausschuss befasst. Jetzt hat das Ganze für Andreas Scheuer auch ein juristisches Nachspiel.
1: Es ist Monatsende, genauer gesagt der letzte Werktag des Monats, und wir schauen da traditionell auf den Arbeitsmarkt, wo die Zahlen heute eigentlich was Positives vermuten lassen, aber die Fachleute sagen, da muss man vorsichtig sein. Birgit Habrath mit den Einzelheiten.
11: Nein, sie kommt noch zumindest nicht, die Trendwende auf dem Arbeitsmarkt. Auch wenn die Statistik zunächst den Anschein erweckt. Im Mai fiel die Zahl der Menschen ohne Job wieder unter die magische Grenze von 3 Millionen, konkret auf 2.950.000. Die Arbeitslosenquote ging leicht auf 6,3% zurück. Ein Nachholeffekt, weil der April sehr schwach ausgefallen war. Andrea Nahles, die Chefin der Bundesagentur für Arbeit, beruhigt das nicht.
12: Da sehen wir zurzeit keine Trendumkehr. Das ist auch abhängig jetzt eben von der gesamtlichen Wirtschaftslage, und entsprechend bin ich auch besorgt, ja, dass sich das jetzt auch weiterhin so entwickelt und keine Trendumkehr in Sicht ist, macht mich wirklich nachdenklich.
11: Und ob die Trendwende auf dem Arbeitsmarkt in diesem Jahr noch kommt, sei offen. Das hänge auch vom Iran-Krieg und den Folgen für die Wirtschaft ab. Was auffällt in der Statistik, die Zahl der Bezieher von Bürgergeld, künftig Grundsicherung, ist gefallen. Die Zahl der Menschen mit Arbeitslosengeld nicht. Dabei gelten Langzeitarbeitslose eigentlich als schwerer noch zu vermitteln. Nahles kann diese Trendwende erklären.
12: Naja, wir haben sehr viele Leute, die einen Migrationshintergrund haben, speziell die Ukrainerinnen und Ukrainer, in Jobturbo gehabt. Und es ist uns tatsächlich gelungen, diese Gruppe besser zu vermitteln. Und das ist der größte Brocken derjenigen, die jetzt in der Grundsicherung in Arbeit gekommen sind.
11: Dem Abbau von Stellen, gerade im verarbeitenden Gewerbe, steht der nach wie vor hohe Bedarf an Fachkräften in anderen Branchen gegenüber. Die 1:1 zu vermitteln ist schwer. Wer bisher Autos baute, kann nicht so einfach in eine Pflegestation wechseln. Einmal im Jahr präsentiert die Bundesagentur für Arbeit eine Studie zu den Engpassberufen, also Jobs, für die zu wenig Kräfte auf dem Arbeitsmarkt vorhanden sind. Die Zahl ist nur leicht gesunken. Vor allem im Pflegebereich, aber auch in der Logistik oder im Handwerk klagen die Firmen über Personalmangel.
12: Die Fachkräfteengpässe wären noch gravierender, wenn sich der deutsche Arbeitsmarktzuwanderung nicht gegenüber öffnen würde. Ohne Zuwanderung wären viele Pflegeeinrichtungen und Krankenhäuser vermutlich kaum noch in der Lage, den Betrieb aufrechtzuerhalten. In vielen Berufen ergibt sich hier ein ähnliches Bild. Kurz gesagt, würden sich diese Menschen nicht für eine Arbeit in Deutschland entscheiden, würden wir es alle im Alltag deutlich merken.
11: Da macht sich der demografische Wandel bemerkbar. Die ersten Babyboomer gehen in Rente und können mit inländischen Kräften allein nicht am Arbeitsplatz ersetzt werden. Bei der Bundesagentur geht es gerade aber noch um ganz andere Zahlen. Nachdem die Wirtschaftsweisen jetzt die Konjunkturprognose gesenkt haben, muss der Haushalt der Nürnberger Behörde neu berechnet werden. Weniger Wachstum heißt mehr Arbeitslose und mehr Versicherungsleistung.
12: Gerade der Anstieg bei den Arbeitslosengeld führt zu deutlichen Mehrkosten und das Defizit der BA wird größer, als wir es im Herbst letzten Jahres vermutet haben.
11: Demnächst wird die BA-Chefin im Haushaltsausschuss des Bundestages auftreten und ein höheres Defizit wohl verkünden. Muss der Beitrag von 2,6% zur Arbeitslosenversicherung also doch angehoben werden?
12: We will see.
1: Das Update vom Arbeitsmarkt im Mai war das von Birgit Habrath. Falls Sie vorhaben, morgen mit dem Auto nach Italien zu fahren, tun Sie es nicht. Denn morgen wird die Brenner-Autobahn komplett gesesperrt. Von 11 bis 19 Uhr kommt da kein Auto über die Autobahn. Auch die Bundesstraßen und Nebenstraßen werden gesperrt. Der ÖAMTC, also quasi der österreichische ADAC, der rechnet mit einem Rückstau bis nach Bayern. Ich habe jetzt auf der Karte nicht genau nachgemessen, wie viele Kilometer das sind, aber in einem Stau, der sich über mehrere Länder erstreckt, da möchte man ja schon nicht drinstehen. Der Grund für die Sperrung? Eine Demo. Die Menschen, die in den kleinen Gemeinden rund um die Brenner-Autobahn wohnen, die wollen mit dieser Demo ein Zeichen gegen den immer stärker werdenden Verkehrslärm setzen. Luisa Gruber war dort unterwegs und hat mit den Menschen gesprochen.
13: Wenn Sabine Spari-Gauck im Bett liegt, hört sie jeden Tag das gleiche Geräusch. Verkehrslärm. Nur einzelne Stunden in der Nacht hat sie mal Ruhe. Die 52-Jährige wohnt in Matrei am Brenner. Vor 7 Jahren ist sie für ihren Mann, einen gebürtigen Matreier, hierher gezogen. Seitdem hat der Verkehr am Brenner immer mehr zugenommen.
14: Längstens alle 20 Sekunden fährt ein Auto vorbei. Also wir sind eingegrenzt von Lärmpegeln. Direkt neben mir die Bundesstraße und wenn ich ein Stückchen hinauf sehe, dann sehe ich die Brennerautobahn. Es sind zwar Lärmschutzwände oben, aber die haben nicht die Höhe von den Lkw. Sprich, der Lärm wird heruntergetragen zu uns.
13: Die Wohnung, in der Spari-Gauck und ihr Mann leben, befindet sich direkt neben der Bundesstraße. Viele benutzen die als Umfahrungsstraße. Knapp 12 Millionen Autos und 2,4 Millionen Lkw fahren jährlich über den Brenner.
14: Wir können auch vormittag keine Fenster auftun. Wir können nicht mehr Fernsehen schauen, wenn ein Fenster gekippt ist. Wir können keinen Besuch empfangen, wenn ein Fenster gekippt ist, weil einfach der dauernde Lärm unsympathisch ist. Das ist einfach keine Qualität, keine Lebensqualität.
13: Ändern will das jetzt der Bürgermeister einer Nachbargemeinde, Karl Mühlsteiger aus Gries am Brenner. Er sorgt dafür, dass es am kommenden Samstag mal kurz still ist im Wipptal. Denn er hat die Demo auf der Autobahn initiiert.
15: Es ist ein Hilfeschrei des Wipptales, dass es so mit dem Transit nicht mehr weitergehen kann und nicht mehr weitergehen darf. Soll ja ein Zeichen sein, dass hier endlich die hohe Politik auf Bundes-, aber auch auf Ebene von Brüssel endlich in die Gänge kommt. Das Problem zu lösen, was wir jetzt da mittlerweile seit Jahrzehnten aushalten müssen im Wipptal.
13: Konkret fordern die Wipptaler einen besseren Lärmschutz an der kompletten Brennerautobahn. Außerdem soll das bestehende Nacht- und Wochenend- und Feiertagsfahrverbot beibehalten werden. Lkw, die über den Brenner fahren, sollen außerdem mehr Maut zahlen. Seit die Autobahn in den 1970er Jahren in Betrieb ging, hat sich das Verkehrsaufkommen versiebenfacht. Und es ist nicht nur der Lärm, der die Wipptaler belastet.
14: Bei uns sind einfach die Fenster sind schwarz, wir haben jeden Tag Staub in der Wohnung. Also jeden Tag, es gibt keinen Tag, wo du nicht Staub auf dem Möbel hast.
13: Der Feinstaub macht den Wipptalern aber auch aus gesundheitlicher Perspektive Angst. Bürgermeister Mühlsteiger.
15: Leider gibt es für diesen Ultrafeinstaub laut der EU keine Vorschriften, keine Grenzwerte, die was eingeführt worden wären. Gesundheitsstudien besagen ja, dass es nicht der klassische Lungenkrebs sein muss, den man in so einer transitgeplagten Gegend bekommen könnte. Und wir haben mittlerweile sämtliche Krebserkrankungen in der Region zu verzeichnen, sei es vom Gehirntumor bis zum Leber-Nierenkarzinom. Und natürlich hat man da schon für die Zukunft eine gewisse Angst, dass das noch weiter ausarten könnte in dieser Richtung.
13: Dazu kommt, wegen den Staus auf den Bundesstraßen haben Krankenwagen und Feuerwehr oft Schwierigkeiten, an den Einsatzort zu kommen. Die Einheimischen selbst sitzen oft im Ort fest. Die letzte große Demo auf der Brennerautobahn gab es vor gut 26 Jahren. Auch damals war Mühlsteiger schon dabei, als Teenager.
15: Hätte man aber nie gedacht, dass ich irgendwann einmal mit ein Initiator sein werde für die darauf folgende Demo. Das hätte man niemals gedacht.
13: Damit diese Demo überhaupt stattfinden konnte, musste Mühlsteiger sogar vor Gericht ziehen. Zweimal wurde sie im Vorfeld abgelehnt. Denn manche sehen eine Vollsperrung der Brennerautobahn auch kritisch. Bayerns Verkehrsminister Christian Bernreiter beispielsweise bezeichnete die mit der Demo verbundene Sperrung als Knüppel zwischen die Beine der Logistikbranche. Doch Mühlsteiger bleibt überzeugt.
15: Ich bereue keinen einzigen Schritt, den ich bis jetzt gemacht habe in der Sache, weil es einfach um den Lebensraum, die Lebensqualität und vor allem die Gesundheit der heimischen Bevölkerung geht, gell?
1: Luisa Gruber hat aus dem Wipptal am Brenner berichtet, da werden morgen die Autobahn und alle Durchgangsstraßen dicht gemacht. Als Zeichen des Protests der Anwohner gegen den Verkehrslärm, der sich seit der Einweihung der Brennerautobahn, wir haben es eben gehört, versiebenfacht hat. Das Wetter im Saarland schauen wir uns noch an. Die Serie mit viel blauem Himmel setzt sich fort. Ab und zu können heute mal ein paar dünne Schleierwolken dabei sein. Bis 28 Grad in Nohfelden, in Buß werden es bis zu 32 Grad. Morgen weiter sommerlich, auch wieder bis zu 32 Grad. Erst gegen Abend steigt das Schauer- und Gewitterrisiko. Am Sonntag dann schwül, ein Wechsel aus Sonne und Wolken, ab und zu Schauer und Gewitter und dann noch maximal 27 Grad. Das war die SR-Infobilanz am Mittag. Stefan Eising mein Name, vielen Dank Ihnen für Ihr Interesse. Bernd Brüggemann ist gleich Ihr Ansprechpartner in Sachen hoffentlich entspannter Nachmittag. Vorher stecken wir noch schnell zusammen die Köpfe in die Zeitungen.
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17: Die EU-Außenbeauftragte Kallas hat gesagt, die Europäische Union könne im Ukraine-Krieg nicht als neutraler Vermittler auftreten. Die Neue Zürcher Zeitung aus der Schweiz schreibt mit Blick auf eventuelle Friedensgespräche mit Russland: Im Vordergrund sollte ein bedingungsloser Waffenstillstand stehen, auch wenn Moskau dies kategorisch ablehnt. Der Befehl zum Waffenstillstand wird erst erfolgen, wenn im Kreml die Einsicht in die Aussichtslosigkeit weiterer Offensiven reift und die Angst vor einer destabilisierenden Wirtschaftskrise um sich greift. Kern einer erfolgreichen Verhandlungsstrategie ist deshalb, in der Unterstützung der Ukraine nicht wankelmütig zu werden, die Militärhilfe auszubauen, Schlupflöcher in den Russland-Sanktionen zu schließen und generell den Druck auf Moskau zu erhöhen. Mit Blick auf ein eventuelles Abkommen zwischen den USA und dem Iran benennt das Wall Street Journal aus den USA eine aus seiner Sicht wünschenswerte Priorität. Die Beendigung der gegenseitigen Blockaden in der ersten Phase des Abkommens käme der globalen Wirtschaft zugute und ganz besonders der iranischen. Doch die Meerenge war bereits vor dem Krieg passierbar. Ein gutes Abkommen würde beseitigen, was vom iranischen Atomprogramm übrig ist. In diesen Fragen der zweiten Phase des Abkommens bestehen nach wie vor erhebliche Lücken, und zwar aus einem einzigen Grund. Das iranische Regime verfolgt weiterhin das Ziel, Atombomben zu entwickeln. Genau mit dieser Absicht führt es die Verhandlungen. Die Jerusalem Post aus Israel hingegen zeigt sich enttäuscht von den Berichten über ein mögliches Abkommen. Eine Vereinbarung, die eine Entschärfung der Sanktionen vorsieht, stellt sicher, dass das Regime in Teheran an der Macht bleibt. Und ein Regime, das diesen Konflikt überlebt, das eine amerikanische Militärkampagne durchsteht und am Ende mit einer diplomatischen Vereinbarung und Bargeld dasteht, ein solches Regime wird sich ermutigt fühlen und das zu Recht. Ein solches Regime wird die eigene Bevölkerung wahrscheinlich noch stärker unterdrücken und seinen Instrumentenkasten wieder füllen. Denn das zugrunde liegende Netzwerk ist intakt geblieben. Das waren Auszüge aus Kommentaren der internationalen Presse, zusammengestellt von Felix Sprung.
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18: Am Freitag, mein Name ist Bernd Brüggemann. Das ist schön, dass Sie Zeit für uns haben. Wir beginnen den Nachmittag mit einem Menschen, der jahrelang am chronischen Erschöpfungssyndrom litt. Für uns, für die meisten jedenfalls, ist das ja ganz schön, mal so einen Tag im Bett zu liegen und nichts zu tun. Ja, wenn man aber im Bett liegt, weil man einfach nicht die Energie dafür hat, aufzustehen, dann wird's ein bisschen komplizierter. Stuart Murdoch hat die Energie allerdings dann durch Songschreiben wiedergefunden. Er lag im Bett und begann, Musik zu schreiben. Und daraus entstand eins der erfolgreichsten schottischen Indie-Projekte, Belle and Sebastian. Von denen hören wir jetzt The Model.

0: ihrem Sanden.
1: Wenn wir heute an den französischen Komponisten Ferdinand Hérold denken, dann denken wir meistens an Ballett. Aber er war auch ein ziemlich guter Klaviervirtuose. Seine vier Klavierkonzerte schrieb er in seinen frühen 20ern. Und wir hören jetzt das vierte, das Konzert in E-Moll aus dem Jahr 1813. Es spielt der französische Pianist Jean-Frédéric Neubeger, begleitet von der Symphonia Varsovia unter Leitung von Erf Niquet.

der Freitagnachmittag bei SR Kultur. Ja, mache ich jetzt Musik oder mache ich Umweltschutz? Ist sicherlich eine Frage, die wir uns nicht täglich stellen. Das ist bei Arlene Cohn aber früher ein bisschen anders gewesen, weil eigentlich war sie sehr erfolgreiche Musiker, wollte aber trotzdem in ihrem gelernten Beruf arbeiten. Sie hat nämlich Umweltschutztechnik studiert. Deswegen machte sie für eine Zeit lang trotz ihres musikalischen Erfolgs mal ein Praktikum im Bereich Küstenschutz, und zwar in den Niederlanden. Dabei ist ihr dann aufgefallen, ja, das ist schön, aber eigentlich geht beides, Musik und Umweltschutz. Das ist der Grund dafür, dass wir nach wie vor noch Musik von ihr hören können. Ganz aktuell zum Beispiel jetzt Arlene Cohn und bis bald.

was man bei Künstlern nicht machen sollte. Man sollte sie nicht fragen, wie sie ihr aktuelles Album finden. Die Antwort wird in aller Regel lauten, das ist das beste Album, was ich je gemacht habe. Weil kein Künstler sagt, naja, das ist schön, aber mein voriges Album war viel schöner. Natürlich nicht. Deswegen ist man dazu übergegangen, die Künstler oft nach Musik zu fragen, auf die sie besonders stolz sind. Das hat zum Beispiel ein kluger Kopf mal bei denjenigen gemacht, die wir gerade eben gehört haben, die Gruppe Whitney nämlich. Und die haben genau dieses Stück erwähnt, The Threat. Wir haben es eben gehört bei SR Kultur.

Die Ouvertüre zur Oper Cantone in Utica. Johann Christian Bach, gespielt vom New Philharmonia Orchestra London unter Leitung von Raymond Leppert. Das Ganze bei SR Kultur. Freitagnachmittag ist es. Jetzt habe ich für Sie Musik von zwei absoluten Legenden. John Lee Hooker hat im Alter nochmal beschlossen, ich mache noch ein bisschen Musik, auch wenn er schon weit über 70 gewesen ist im Jahr 1995. Der Großmeister des Blues und einer der besten Gitarristen der Welt, Carlos Santana. 5 Jahre davor hatten die schon mal mit The Healer einen sehr großen Hit gelandet, aber Santana und John Lee Hooker wollten mehr. Ein Album, Chill Out, und wir hören den Titelsong daraus.

mit einer halben Liebeserklärung an ihre Wahlheimat Donegal. Wenn Sie schon mal in Irland gewesen sind, dann werden Sie jetzt so ein kleines Leuchten in den Augen bekommen haben, weil das ist unfassbar schön. Raue Natur. Und Anna B. Savage ist aus London dahin ausgewandert. Und ich habe eben gesagt, eine halbe Liebeserklärung, weil sie hat das durchaus schon alles realistisch gesehen und sich zum Beispiel auch die Frage gestellt, ob es ihr als Mensch, die eigentlich in London geboren ist, überhaupt erlaubt sei, in so einer schönen Gegend wie Donegal in Irland zu leben.

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SR-Kultur ist hier am Freitagnachmittag. Folk-Pop aus Polen ist jetzt kein Feld, was besonders groß ist, aber man kommt nicht an den Namen Paula und Karol vorbei. Die beiden machen schon seit deutlich mehr als einem Jahrzehnt gemeinsam Musik und haben angefangen im eigenen Wohnzimmer. Dort entstand das erste Album. Und sie hatten ein bisschen Glück, denn die Nachbarn, die haben sich nicht über die laute Musik nebenan beschwert. Nein, die haben einfach mal mitgemacht. Bei dem einen oder anderen Song zum Beispiel haben sie mitgeklatscht, wo es nötig war, und auch sonst ein paar Klänge dazu beigesteuert. Also fröhliche Nachbarschaft, trotz oder gerade wegen der Musik.

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1: 14 Uhr. Eine russische Drohne hat heute Nacht in der rumänischen Stadt Galați ein Wohnhaus getroffen. Nach rumänischen Angaben wurden dabei zwei Menschen verletzt. Der Vorfall wird von den NATO-Partnern heftig kritisiert. Auch die Bundesregierung hat sich zu Wort gemeldet. Aus Berlin, Evi Seibert.
2: Wir sind bereit, jeden Zentimeter des verbündeten Territoriums zu verteidigen, schreibt der Kanzler. Russlands rücksichtsloser Drohnenangriff auf Rumänien zeigt seiner Meinung nach erneut Russlands Bereitschaft zur Eskalation. Für Merz ist klar, dieser Vorfall macht deutlich, wie wichtig eine starke NATO-Präsenz an der östlichen Flanke ist. Ähnlich äußert sich Außenminister Wadephul. Er sieht die gemeinsame Sicherheit durch Russlands Verhalten bedroht und sagt, unsere Antwort ist Einheit. Wir stehen an der Seite Rumäniens. Er äußerte sein Mitgefühl für die Opfer. Andere europäische Länder sind noch weitergegangen. So hat Frankreich den russischen Botschafter einbestellt.
1: Der frühere Bundesverkehrsminister Scheuer von der CSU soll sich wegen der gescheiterten Pkw-Maut vor dem Landgericht Berlin verantworten. Die Staatsanwaltschaft wirft Scheuer vor, vor dem damaligen Untersuchungsausschuss gelogen zu haben. Im Kern geht es darum, dass Verträge mit einer Mautfirma unterzeichnet wurden, obwohl noch eine Entscheidung des Europäischen Gerichtshofs ausstand. Vor Gericht soll nun geprüft werden, ob die Mautbetreiber angeboten hatten, die Verträge erst danach zu unterzeichnen. Laut Anklage soll Scheuer ausgesagt haben, er könne sich daran nicht erinnern. Die Staatsanwaltschaft bewertet dies als Falschaussage. Die Kommunen setzen das Geld aus dem Sondervermögen in diesem Jahr hauptsächlich für Schulen und Straßen ein. Diese Schwerpunkte gab in einer Umfrage der Kämmereien etwa jede zweite Kommune an, die bereits mit den Mitteln plant. Viele wollen demnach auch den Brand- und Katastrophenschutz verbessern. Rund ein Drittel der Kommunen gebe zudem Geld für die Kinderbetreuung aus sowie für Sportstätten. Nach einem Lkw-Unfall auf der A6 in Höhe der Fechinger Talbrücke ist die Fahrbahn in Richtung Mannheim wieder einspurig befahrbar. In Richtung Saarbrücken dauert die Sperrung dagegen an. Autofahrer müssen in St. Ingbert Mitte abfahren. SR-Info-Reporterin Lea Kielnicker.
3: Nach Angaben der Polizei war am Vormittag ein Lkw bei der Fechinger Talbrücke in Richtung Saarbrücken gegen die Mittelschutzplanke gefahren. Dann sei er umgekippt und quer über beide Fahrbahnen liegen geblieben. Der Lkw hatte Schutt und Steine geladen, die sich über die Fahrbahn Richtung Saarbrücken verteilt hätten. Außerdem seien Betriebsmittel ausgelaufen. Für die Bergungsarbeiten musste die Autobahn zeitweise in beide Richtungen gesperrt werden. Der Fahrer des Lkw blieb unverletzt. Grund für den Unfall war laut Polizei ein geplatzter Reifen.
1: Im Landtag hat der Untersuchungsausschuss zum Skandal bei der Neunkircher Verkehrsgesellschaft erstmals getagt. Dabei ging es vor allem um die Organisation des Gremiums. Die SPD-Mehrheitsfraktion erklärte, es sei noch unklar, welche Vorgänge der Ausschuss untersuchen dürfe, etwa wenn es um die Rechte Dritter oder die kommunale Selbstverwaltung gehe. Der Ausschussvorsitzende Ahrweiler kündigte an, ein Gutachten in Auftrag zu geben. Im NVG-Skandal geht es unter anderem um mutmaßlich illegale Parteispenden und unerlaubte Gratisfahrten. Der junge Mann, der am Pfingstsonntag beim Baden in der Saar bei Mettlach verschwunden war, ist tot aufgefunden worden. Das bestätigte die Polizei dem SR. Es werde weiter ermittelt. Derzeit geht die Polizei aber von einem Badeunfall aus. Der 26-Jährige lebte demnach im Raum Merzig-Wadern. Seit Sonntag war nach ihm gesucht worden, unter anderem mit Drohnen und Tauchern. Und das waren die Nachrichten mit Luisa Oberhauser. 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
4: Das Wetter im Saarland ist auch heute sonnig. Ein paar dünne Schleierwolken bekommen wir ab, aber die tun nichts. Maximal 28 Grad in den höchsten Lagen des Hochwalds bis 32 Grad an Saar, Mosel und Blies. Schwacher Wind dazu. Morgen erst einmal freundlich und trocken. Erst gegen Abend vom Hochwald und St. Wendlerland her. Erhöhtes Schauer- und Gewitterrisiko.
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4: Bernd Brüggemann hier. Hallo. Ja, dann setzt ein Fagott ein und das Fagott spielt irgendwie komisch. Dann kommen auch noch Tänzer, die echt nicht schön tanzen. So haben es jedenfalls viele empfunden. Und schon war er fertig. Einer der größten Theaterskandale des 20. Jahrhunderts. Provoziert von Igor Strawinsky. Genau über den Skandal reden wir gleich.

0: Sie an SR Kultur. Ich wünsche Ihnen einen schönen Freitagnachmittag. Lassen Sie uns über Igor Strawinsky reden. Der war gerade mal 31, als er für einen Skandal sorgte. Und zwar für einen der größten Theaterskandale des 20. Jahrhunderts. Für die Ballet Russe komponierte er ein halbstündiges Orchesterstück. Den Titel kennen wir mittlerweile, Les Sacres du Printemps. Ist mittlerweile natürlich eins der berühmtesten und meistgespielten Orchesterwerke überhaupt geworden. Bei der Uraufführung war das noch nicht absehbar. Und die gab's am 29. Mai 1913, heute vor 113 Jahren.
1: Mit einer gewissen Erwartungshaltung war das wohlparfümierte Pariser Publikum am 29. Mai 1913 in das vornehme Pariser Théâtre des Champs-Élysées geströmt. Eine tänzerisch umgesetzte Frühlingsweihe aus dem heidnischen Russland versprach der Programmzettel, die der Choreograf Vaclav Nijinsky mit dem Ballet Russe farbenprächtig umsetzen würde. Doch bereits als das Fagott, existenziell gequält, die ersten hohen Töne anstimmte, verloren einige Damen im Parkett die Kontenance. Als eine Horde von Tänzern die Bühne mit ekstatischem Stampfen okkupierte, war es mit einem vornehmen Hüsteln nicht mehr getan. In kürzester Zeit versetzte das archaische Tanzritual die Zuschauer in höchste Erregung und ein Tumult brach aus. Während Nijinsky von der Seitenbühne aus versuchte, mit verzweifelten Rufen seine Balletttruppe im Takt zu halten, eskalierte die Situation im Zuschauersaal immer mehr. Dort saß, neben viel Prominenz, auch der Schriftsteller Jean Cocteau und machte sich eifrig Notizen.
2: Man lachte, höhnte, pfiff, ahmte Tierstimmen nach. Vielleicht wäre man dessen auf die Dauer müde geworden, wenn nicht die Menge der Ästheten und einige Musiker in ihrem übertriebenen Eifer das Logenpublikum beleidigt, ja tätlich angegriffen hätten. Der Tumult artete in ein Handgemenge aus.
1: Der Komponist Igor Strawinsky war da schon längst hinter die Bühne geflüchtet und zitterte wie Espenlaub. Nur der Dirigent Pierre Monteux behielt eisern die Nerven und setzte mit klarer Zeichengebung die komplexe Partitur bis zum letzten Takt um. Er war einer der wenigen, der das Einzigartige, das Neue der Komposition sofort erfasst hatte. Ganz anders sah das die Pariser Hauptstadtkritik. Sie heizte den Skandal noch kräftig an.
3: Die Bühne repräsentierte die Menschheit. Rechts pflücken starke, junge Leute Blumen, während eine 300 Jahre alte Frau wie wahnsinnig herumtanzt. Am linken Bühnenrand studiert ein alter Mann die Sterne, während hier und da dem Gott des Lichtes Opfer gebracht werden. Das konnte das Publikum nicht schlucken.
1: Dem zeitgenössischen Kritiker war der Blick über den Tellerrand wohl etwas verstellt. Dabei hatte Strawinsky genau im richtigen Moment das richtige Stück komponiert und Vaclav Nijinsky eine geradezu revolutionäre Tanzform kreiert. Man lebte in einer Zeit der radikalen Umbrüche, die Moderne hatte auf alle Lebensbereiche übergegriffen und die Avantgarde konnte sich nicht länger hinter dem Ofen verstecken. Bis zum 29. Mai 1913 war ein Ballettabend gesellschaftlicher Treffpunkt für das wohlsituierte Publikum, bei dem die Musik nicht weiter störte. Ein Spiegelbild der eigenen Vergänglichkeit provozierte da natürlich bis aufs Blut. Am Ende von Sacres du Printemps tanzt sich eine junge Frau rituell in den Tod, dann beginnt der Zyklus des ewigen Lebens wieder von vorne. Nach dem Skandal in Paris strauchelte der 31-jährige Komponist kurzfristig in eine Krise und musste 6 Wochen das Bett hüten. Doch Strawinsky kam schnell wieder auf die Beine. Der Affront verhalf ihm weltweit zu größter Popularität. Auch sein Oeuvre profitierte sehr von dem verheerenden Abend. In der Folge konnte er freier als jemals zuvor komponieren. Le Sacre du Printemps avancierte über Jahrzehnte zum meist aufgeführten Ballett des Repertoires und hat sich auch im Konzertleben als Dauerbrenner etabliert. Wer sich die rekonstruierte Urfassung vom 29. Mai 1913 anschaut, die im Théâtre des Champs-Élysées realisiert und aufgezeichnet wurde, dem zuckt allerdings nur noch skandalös der große Zeh.
0: Georg Wasmuth war das für SR Kultur über den 29. Mai 1913. Die Uraufführung von Le Sacre du Printemps von Igor Strawinsky.

Wird mal wieder Zeit für einen neuen Bond, oder? Das hier war aus No Time to Die, Musik von Hans Zimmer, der übrigens relativ kurzfristig für diesen Bond-Film verpflichtet worden ist. Eigentlich sollte es jemand anders machen, aber da gab es dann künstlerische Differenzen. Und Hans Zimmer blieb nur wenige Wochen Zeit, um den gesamten Soundtrack fertigzustellen. Hat er richtig gut hingekriegt.

0: der Freitagnachmittag bei SR Kultur. Heute ist es der Welttag der Kartoffel. Kein Witz. Heute wird der Kartoffel gedacht und die Kartoffel gewürdigt. Es ist für die Bauern in Europa und für die Bauern auch im Saarland mit Sicherheit kein Feiertag. Grund dafür ist, dass die Kartoffeln durchaus im Überangebot sind. Die Erzeugerpreise, die sind sehr, sehr stark eingebrochen. Branchenexperten sprechen da von einem Preiscrash und einer anhaltend schwierigen Marktlage. Die Lage in Indien, die ist etwas anders. Da zählt die Kartoffel auch nicht als Sättigungsbeilage, sondern als Gemüse. Und deswegen gilt in Indien, welches der zweitgrößte Kartoffelproduzent der Welt ist nach China, keine Mahlzeit ist vollständig ohne Kartoffeln. Deswegen hören wir jetzt mal die Kartoffel in Indien. Denn die Kartoffel lässt dich nie im Stich, sagt Lena Bodewein.
1: Yes, you like potato and I like potato.
2: Let's celebrate the king of vegetables.
3: Lasst uns den König der Gemüse feiern, sagt Chefkoch Suprabhat Roy Chaudhry. Denn
4: es gibt kein Gemüse, das so vielseitig ist wie die Kartoffel.
3: Gebraten, gesotten, frittiert, gerieben, gehobelt, püriert, gewürfelt, gestampft, gekocht, geröstet, gebacken, gefüllt, wie auch immer.
2: The potato never fails you.
4: Die Kartoffel lässt dich nie im Stich. Die klassische französische Küche wäre ohne Kartoffel nicht vollständig und auch eine durchschnittliche indische Familie käme ohne sie nicht zurecht.
3: Kartoffel, Erdapfel, Erpel, Grumbeere. Die tolle Knolle hat viele Namen. Auf Indisch Alu.
5: Alu ke Parathe aur Alu.

0: immer zumindest eine Kartoffel.
1: Erinnert sich der Chefkoch.
0: Viele Inder wissen nicht, dass die Kartoffel nicht in unserem Land heimisch ist. Jetzt ist die Kartoffel indischer geworden als viele unserer einheimischen Gemüsesorten.
1: Erst vor 400 Jahren gelangte die Kartoffel hierher, erzählt Brajesh Singh, Direktor des Kartoffelforschungsinstituts, und zwar von der anderen Seite der Welt.
2: Zwischen Peru und Bolivien liegt der Titicacasee, also er grenzt an diese beiden Länder. Und dort, in den Anden, liegt der Ursprung der Kartoffelpflanze. Sie stammt also aus den Anden, nimmt man an. Und von dort gelangte sie nach Europa.
1: Von Europa aus brachten erst die portugiesischen Händler und Seeleute die Erdäpfel mit nach Indien und mit Nachdruck servierten die Briten sie später ihrem Kolonialreich.
2: Kartoffeln haben in unserem Land unterschiedliche Wachstums- und Ernteperioden, da wir unterschiedliche agroklimatische Zonen haben.
1: Ob in den fruchtbaren Ebenen von Indus und Ganges oder in höher gelegenen Bereichen, die Menge von Kartoffeln, die hier wachsen, machen Indien nach China zum zweitgrößten Produzenten der Welt. Die Knolle leistet einen unschätzbaren Beitrag zur Ernährungssicherheit.
0: Sie ist fälschlicherweise als ungesund geschmäht worden. Dabei ist die Kartoffel eine hervorragende Quelle für Kalium, Vitamin C und Vitamin B6.
1: So der Chefkoch. Und der Kartoffelforscher führt aus.
3: So, even if you are eating only potatoes,
2: selbst wenn man sich nur von Kartoffeln ernährt, hat man alles, was der Körper braucht. Angefangen bei dem Wichtigsten, der Energiequelle, die aus Kohlenhydraten stammt. Außerdem enthalten sie Eiweiß, Ballaststoffe, Vitamine und Mineralstoffe. Kurz gesagt, alles, was man sich als Nahrungsmittel vorstellen kann.
3: So everything you can think of as a food source, it has in it.
1: Kein Wunder, dass der Titel König des Gemüses in Indien an die Kartoffel geht.
4: Lena Bodewein war das zum Weltkartoffeltag. Wir haben es schon immer gesagt, Kartoffeln auf die Eins.

0: Magnificent Elephant und Try to Sleep. Am Samstagnachmittag wollte ich gerade sagen, da hatte ich auch so ein bisschen eine virtuelle Brille auf, oder? Diese virtuellen Brillen, die sind ja wunderbar geeignet, um sich kurzerhand mal irgendwo hinzubeamen. Brille auf und ich sitze am Strand. Oder ich habe einen Elefanten, der gerade vor mir spazieren geht. Was auch immer ich gerade auf dieser virtuellen Brille sehe. So ein bisschen Science Fiction. Brille, Kopfhörer, völlig anderer Ort. Möglich macht das eben genau diese Virtual Reality, VR. Seit den 90ern werden genau diese Brillen nicht nur in der Raumfahrt und in der Medizin eingesetzt, sondern zum Beispiel auch in Museen, Freizeitparks und nicht zuletzt bei Spielen. Kai Löffler mit der neuen Folge von Popkult.
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2: Was du da gefunden hast, ist sehr mächtig und äußerst gefährlich, sagt Onkel Arges sehr besorgt.
3: Besonders aufregend klingt das nicht. Ein Spiel, in dem ich ein Buch lese. Ein Buch über eine winzig kleine Maus namens Quill. Die huscht nicht über irgendwelche Gleise oder klaut Käse. Moss spielt in einer Märchenwelt, in der die Tiere nicht nur sprechen können, sondern auch Schwerter schwingen, Rätsel lösen und Abenteuer erleben. Was Moss so besonders macht, ist aber die Art, wie ich es spiele. Ich hole mir Quill nicht auf meinen Fernseher oder meinen Computermonitor. Ich besuche sie in ihrer Welt. Diese Welt voller Abenteuer und Zauberei ist winzig klein, wie ein lebendiges Puppenhaus, in das ich meinen Kopf stecken darf. Moss ist ein Spiel für Virtual Reality. Das heißt, ich setze mir die VR-Brille auf und dann bin ich plötzlich mittendrin als so eine Art Riese, der diese fantastische Welt aus der Vogelperspektive betrachtet. Und dann beuge ich mich manchmal nach unten, um dem kleinen heroischen Nagetier zum Beispiel eine Tür zu öffnen. Also die Dynamik, die es beim Lesen ja immer gibt, zwischen Autor und Leser und Figuren, die zieht das Spiel Moss auf die Meta-Ebene. Ich als der Leser werde zu einer Art Vermittler zwischen der Erzählerin und der Hauptfigur.
2: Deine Zeit ist nun gekommen, werter Leser.
3: Im Sommer erscheint übrigens auch eine Flat-Screen-Version von Moss. Das ist ein ganz normales Spiel ohne VR. Und einerseits finde ich, je mehr Menschen sich von dieser Geschichte verzaubern lassen, desto besser. Aber andererseits kommt viel von dem, was es so besonders macht, durch das VR-Format. Und es auf einem Monitor oder Fernseher zu spielen, ist ein bisschen so, als würde man Ben-Hur auf dem Handy gucken. Moss und Moss 2 gibt es im Moment für PC-VR und PlayStation-VR. Und dann ab Sommer auch ohne VR.
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the Angel Sea. I Worry bei SR-Kultur am Freitagnachmittag. Übrigens geschrieben von einem Menschen, der jahrelang als Straßenmusiker quer durch Europa getourt ist und dabei ziemlich wenig Geld hatte und natürlich auch nicht so wahnsinnig viel verdient hat als Straßenmusiker. Was er aber, sagt er selber im Interview, gelernt hat in dieser Zeit war, schnell auf den Punkt zu kommen, weil die Menschen gehen ja in aller Regel am Straßenmusiker vorbei und bleiben nur dann stehen, wenn er irgendetwas tut, was die Menschen interessiert. Und das hat er im Laufe der Zeit gelernt.

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1: 15 Uhr. Die Bundesregierung hat den Einschlag einer russischen Drohne in Rumänien scharf verurteilt. Bundeskanzler Merz schrieb auf X, der Vorfall zeige einmal mehr Russlands Bereitschaft zur Eskalation. Deutschland stehe an der Seite seiner NATO-Verbündeten. Zuvor hatte Außenminister Wadephul zusätzliche Anstrengungen angekündigt, um die europäische Verteidigungsfähigkeit und die der angegriffenen Ukraine zu erhöhen. Eine russische Drohne hatte in der Nacht zum Freitag ein Wohnhaus im EU- und NATO-Mitgliedsland Rumänien getroffen. Dabei wurden laut rumänischem Verteidigungsministerium in der Stadt Galați 2 Menschen verletzt. In Deutschland sind derzeit 2,95 Millionen Menschen arbeitslos gemeldet. Das teilte die Bundesagentur für Arbeit mit. Das sind 58.000 Menschen weniger als noch im April, aber 31.000 mehr als im Mai vor einem Jahr. Für SR Info Birgit Habrath.
2: Die Arbeitslosenquote sinkt leicht auf 6,3%. Die Firmen halten sich immer noch zurück, wenn Stellen besetzt werden müssen. Vor allem in der Industrie werden weiter Stellen sogar abgebaut. Die nach unten korrigierte Wachstumsprognose der Regierung macht den Agenturen da wenig Hoffnung. Die Nachfrage nach neuen Kräften steigt nicht wirklich und es gibt laut heute vorgelegter Studie weniger Engpassberufe, also Jobs, wo Firmen händeringend nach Kräften suchen. Hier sind es in erster Linie Menschen aus Drittstaaten, die die Lücke füllen.
1: Auch im Saarland ist die Zahl der Arbeitslosen im Mai gesunken. Die Regionaldirektion der Bundesagentur für Arbeit meldet 39.000 Menschen ohne Job. Das sind rund 600 weniger als im April. Die Arbeitslosenquote liegt damit bei 7,3%. Die EU hat angekündigt, 16 Milliarden Euro eingefrorener Finanzmittel für Ungarn freizugeben. Laut EU-Kommissionspräsidentin von der Leyen geschieht das wegen der großen Fortschritte bei Investitionen, Regionalförderung und Korruptionsbekämpfung in Ungarn. Die Freigabe der EU-Gelder erfolgt rund 3 Wochen, nachdem eine neue Regierung in Ungarn vereidigt worden war. Die Inflationsrate ist im Mai zurückgegangen auf 2,6%. Das hat eine erste Schätzung des Statistischen Bundesamtes ergeben. Im April hatte sie wegen stark steigender Energiepreise noch bei 2,9% im Vergleich zum Vorjahresmonat gelegen. Die Preise für Energie bleiben aber weiter hoch. Sie sind gegenüber dem Vorjahresmonat der Schätzung zufolge um 6,6% gestiegen. Grüne, CDU und Linke im Saarland bewerten den Plan der SPD, Grundschullehrerinnen und Lehrern mehr Geld zu zahlen, als Wahlkampfmanöver. Die SPD habe bereits die absolute Mehrheit und solle ihr Vorhaben direkt umsetzen. Die SPD hatte angekündigt, eine höhere Besoldung für Grundschullehrer erst nach der Landtagswahl anzugehen. SR-Info-Reporterin Jennifer Klein.
3: Zudem müsse die SPD aus Sicht der CDU dringend ein Konzept zur verfassungskonformen Besoldung aller Beamtinnen und Beamten vorlegen. Linke und Grüne bewerten die Ankündigung der SPD als längst überfällig. Die AfD-Fraktion im Landtag findet prinzipiell, dass Grundschullehrkräfte mehr verdienen sollten. Sie gibt allerdings zu bedenken, dass die Finanzlage im Saarland angespannt ist. Auch Lehrkräfte anderer Schulformen könnten dann mehr Geld fordern. Die Bildungsgewerkschaft GEW verbucht die Ankündigung der Saar-SPD als eigenen Erfolg. Sie hatte sich in der Vergangenheit immer wieder für mehr Gehalt eingesetzt. Jetzt sei es wichtig, offene Fragen zu klären, zum Beispiel zum Zeitplan und zu Übergangsregelungen.
1: Nach einem LKW-Unfall auf der A6 in der Höhe der Fechinger Talbrücke ist die Fahrbahn in Richtung Mannheim wieder einspurig befahrbar. In Richtung Saarbrücken dauert die Sperrung dagegen an. Autofahrer müssen in St. Ingbert-Mitte abfahren. Nach Angaben der Polizei war der LKW am Vormittag in Höhe der Fechinger Talbrücke in Richtung Saarbrücken gegen die Mittelschutzplanke gefahren. Er sei umgekippt und liegen geblieben. Der LKW hatte Steine und Schutt geladen. Diese verteilten sich über die Fahrbahn in Richtung Saarbrücken. Der LKW-Fahrer blieb unverletzt. Und das waren die Nachrichten mit Luisa Oberhauser. 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
0: Das Wetter im Saarland ist sonnig und bleibt sonnig. Maximal 28 Grad heute in den höchsten Lagen des Hochwalds bis 32 Grad an Saar, Mosel und Blies. Schwacher Wind nur. Und heute Nacht Tiefstwerte von 19 Grad in den höheren Lagen bis 13 Grad in den Tälern. Morgen geht's erstmal auch genauso los wie in den letzten Tagen. Das heißt ziemlich trocken, nur wenige Wolken. Erst gegen Abend dann aus Richtung Hochwald und St. Wendeler Land erhöhtes Schauer- und Gewitterrisiko. Die Höchstwerte in schwüler Luft morgen bei 28 Grad im Hochwald und bis 32 Grad in den Flussniederungen.
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0: Es wird ein einzigartiges Erlebnis. Ein Abend voller Emotionen, Leidenschaft und unglaublicher Wortkunst. Achso, ich rede jetzt vom heutigen Abend, von der Poetry Slam Saarlandmeisterschaft. Über die sprechen wir gleich.

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Rudolf Buchbinder ist nicht nur ein großartiger österreichischer Pianist, er ist auch Sammler. Er gilt als einer der akribischsten Notensammler der Klassikwelt. Er besitzt jede Menge komplette Erstausgaben von Beethoven-Sonaten. Aber er ist natürlich nicht auf Beethoven fixiert, er kann auch Chopin. Zum Beispiel den Walzer Cis-Moll, Opus 64, Nummer 2.

0: Also eigentlich sind die Regeln ganz einfach. Es darf jede Art von Text vorgetragen werden. Einzige Bedingung, der Text muss selbst geschrieben sein. Kostüme, Requisiten sind nicht erlaubt, da ist man im Saarland ganz puristisch. Singen nur auszugsweise und maximal 6 Minuten Dauer. Das ist es, grob gesagt. Und das Publikum, das entscheidet über Sieg und Niederlage. Heute Abend wird dann in der Garage Saarbrücken eine neue Saarlandmeisterin oder ein neuer Saarlandmeister gekürt. Und die Disziplin, über die ich gerade rede, ist Poetry Slam. SR-Reporter Jonas Hildebrand, der hat im Vorfeld mal mit einigen Menschen, die mitmachen, gesprochen.
1: Liebe ist in allen Facetten, in den kleinsten Ecken. Sie hält Menschen zusammen und kann Hoffnung machen. Liebe ist ein großes Wort, darüber werden Lieder geschrieben und Filme gedreht, weil wir alle Liebe verdienen und ich wünsche mir, dass ein jeder die echte Liebe mal erlebt.
2: Romantisch, platonisch, verbindend. Madeleine Mörchen-Curcio erzählt von Liebe und auch ein bisschen von sich selbst.
3: Meine Texte sind eigentlich immer irgendwo ziemlich persönlich, also man erkennt mich irgendwie immer in meinen Texten. Und ich versuche immer zwischen dem Anfang und dem Ende meiner Texte eine Verbindung herzustellen, dass es so eine runde Sache wird irgendwie.
2: Seit sie denken kann, schreibt sie. Und seit 2 Jahren trägt sie ihre Texte auch auf der Bühne vor, beim Poetry Slam. Eine Kunstform, in die eigentlich jeder noch reinschnuppern kann, findet zumindest Slammerin Ellie Germann.
4: Ich glaube, ich kenne kaum eine so niedrigschwellige Art, seine Kunst auf der Bühne zu zeigen.
2: Auch sie tritt heute Abend bei der Saarlandmeisterschaft an. Ursprünglich kommt sie allerdings aus dem Schauspiel, weshalb ihre Vorträge auch immer etwas von einer Performance haben. Ihre Texte sind dabei oft lustig.
5: Der Bus wird als etwas betrachtet, das überwunden werden kann und soll. Die natürliche Vorstufe zum eigenen Auto. Die Metamorphose. Die Raupe wird zum Schmetterling, der Buspassagier zum Autofahrer. Als Gregor Samsa eines Morgens aus unruhigen Träumen erwachte, fand er sich am Steuer eines VW-Käfers wieder.
2: Trotz der Pointe, Poetry Slam ist nicht Stand-up-Comedy. Er kann auch tiefgründig sein. Und er bietet die Möglichkeit, andere Seiten an sich zu entdecken, meint Finn Hänichen.
6: Ich bin eigentlich ein sehr witziger Mensch im Alltag und auch ein sehr lockerer. Und meine Texte sind aber genau das Gegenteil. Also meine Texte sind sehr ehrlich, sehr direkt und immer mit sehr vielen Gefühlen verbunden. Also ich traue mich auf der Bühne tatsächlich teilweise vor nur fremden Leuten Dinge auszusprechen, die ich im Alltag einfach nicht in Worte gepackt bekomme und nicht formuliert bekomme.
2: Das klingt dann bei ihm zum Beispiel so.
7: Ja, wie habe ich mir das vorgestellt, wenn du einmal gehst? Dachte auch immer, dass die Erde dann stillsteht, nicht einfach jeder Tag weiter vergeht und genau das ist mein Problem. Diese scheiß Erde dreht sich, auch ohne dich, aber halt nicht meine Welt, denn du fehlst dir als Person, die sie hält. Und für alle um mich herum dreht sich die Erde und ihre Welt natürlich weiter.
2: Alle drei treten heute Abend gegeneinander und gegen 6 weitere AnwärterInnen an. In 3 Vorrunden haben sie sich bereits gegen andere SlammerInnen durchgesetzt. Und trotzdem steht der Wettkampfaspekt für sie alle eher im Hintergrund. Für Madeleine Mörchen-Curcio etwa ist Poetry Slam auch ein Miteinander.
3: Das ist auch so das Schöne daran, dass ich es schaffen kann, mit meinen Texten oder mit meinen Themen dann Menschen zu erreichen und danach vielleicht auch ins Gespräch zu kommen und nicht alleine damit zu sein oder vielleicht der ein oder anderen Person auch zu zeigen, sie ist nicht allein mit einem Thema oder mit Gefühlen, Emotionen, Situationen.
2: Das ist auch für Finn Hänig das Schöne am Poetry Slam.
6: Ich freue mich, dass wir da irgendwie heute Abend alle zusammen gemeinsam etwas fühlen dürfen und auch vielleicht weinen dürfen, lachen dürfen.
2: Respekt und Bewunderung füreinander überwiegen den Hunger auf den Titel. Und trotzdem wird natürlich auch der heute Abend vergeben. Bei der saarländischen Meisterschaft im Poetry Slam.
0: Einlass 19 Uhr, Beginn ab 20 Uhr in der Garage Saarbrücken. 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Am besten jetzt schnell noch online sichern für 16 € plus Vorverkaufsgebühr.

Alex Chukur hat übrigens Erzieher gelernt. Er war Erzieher und Sozialarbeiter in der Kinder- und Jugendhilfe. Und das hat ihm auch bei seiner Arbeit als Musiker geholfen. Ein Beispiel dafür sind zum Beispiel Musikfestivals oder größere Konzerte. Alex selber sagt, wenn man jahrelang mit Gruppen von Teenagern gearbeitet hat, schockiert einen so schnell nichts mehr. Ein Backstage-Raum voller Rockmusiker ist dagegen meist ein absoluter Kindergartenspaziergang.

0: 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Ich habe das ganz, ganz große Glück, dass ich wirklich tolle Nachbarn habe. Das war nicht immer so in meiner Wohnungskarriere, aber meine Nachbarschaft momentan ist absolut toll. Da passiert schon mal, dass man spontan ein Kalt- oder Heißgetränk zusammen einnimmt oder ein Schwätzchen im Treppenhaus ein bisschen länger dauert. Sehr wichtige Dinge. Guter Kontakt zu den Nachbarn. Da gibt's ja das engere Verhältnis. Andere wissen aber nicht mal, wer überhaupt nebenan wohnt. Und um ein bisschen mehr in den Austausch mit den Nachbarn zu kommen, gibt's im ganzen Saarland heute zum Tag der Nachbarschaft ganz viele verschiedene Aktionen. Meine Kollegin Lea Kielnecker, die hat bei einer davon in Frau Lautern vorbeigeschaut.
1: In Saarlouis Frau Lautern wird der Tag der Nachbarschaft hier im Haus Europa in der Rodener Straße gefeiert mit einem Nachbarschaftsfrühstück. Da ist ein kleines Buffet aufgebaut mit frischem Obst, Tomate, Mozzarella gibt's, Brötchen, Kaffee natürlich. Da können sich die Leute erstmal versorgen. Wassermelonen bei den Temperaturen auch hoch im Kurs, wie ich sehe. Und hier haben sich auch einige Leute zusammengefunden. Ich gehe erstmal an den Tisch von Klaus Kessler. Hallo. Warum haben Sie den Weg hierher heute gemacht?
2: Ich wohne hier in der Nähe. Das heißt, ich bin ein echter Nachbar. Und mich interessieren natürlich die Aktivitäten, die hier in der Nachbarschaft stattfinden. Also diese Verbindung von Jung und Alt und insbesondere aber auch die Möglichkeit, dass hier Integration von Migranten stattfindet. Da informiere ich mich und bin gerne hier.
1: Jetzt bin ich einen Tisch weitergezogen an den Nachbartisch. Der Herr da drüben hat mir gerade schon erzählt, dass er hier heute seine auch ukrainischen Nachbarinnen und Nachbarn neu kennengelernt hat. Wer sind denn die Menschen hier am Tisch?
3: Genau, wir haben hier verschiedene Menschen. Manche wohnen hier im Haus bei uns.
1: Und hier im Haus bei uns heißt hier im Haus Europa in Frau Lautern.
3: Ja, genau.
1: Das heißt, der Tag der Nachbarschaft ist heute eine Möglichkeit, die Nachbarn auch ums Haus rum mal kennenzulernen und gleichzeitig Deutsch zu üben.
3: Ja, genau. Dass man sich kennenlernt, dass man sich trifft, auch auf einer anderen Ebene halt einfach nicht nur beim Einkaufen, sondern auch gleichzeitig auch seine Sprachkenntnisse ein bisschen zu üben, würde ich mal sagen.
1: Ja. Aber zurück zum Generationenaustausch, es sind nämlich auch junge Menschen hier heute da. So, ihr seid von der Schule heute hergekommen. Von welcher Schule seid ihr?
4: Wir sind von der MLK, also Martin Luther King Schule.
1: Schüler von eurer Schule haben Blumenkübel vor die Kita gemacht, damit die Leute da langsamer fahren.
4: Ja, genau.
1: Und das ist ein Projekt, das ihr heute so ein bisschen vorstellt?
4: Ja.
1: Wie findest du denn deine Nachbarn zu Hause? Sind die nett oder sind die nervig?
4: Eher nett.
5: Meine sind ein bisschen nervig, manchmal halt, wenn sie zum Beispiel nachts, abends so um 10 Uhr Musik hören.
1: Was bedeutet Nachbarschaft denn für euch? Findet ihr das wichtig, dass man sich in der Nachbarschaft auch kennt und dass man sich austauscht? Oder ist es euch eigentlich lieber, wenn man seine Ruhe vor den Nachbarn hat?
6: Also, ich weiß nicht. Mich juckt das eigentlich nicht so.
1: Also ganz unterschiedliche Perspektiven und Begegnungen hier am Tag der Nachbarschaft und das ein oder andere neue Kennenlernen auf jeden Fall auch, zumindest bei den älteren Besucherinnen und Besuchern. Die Jüngeren bleiben lieber ein bisschen unter sich, aber vielleicht nehmen die ja auch ein paar Impulse mit und unterhalten sich vielleicht heute Abend dann auch noch mal eine Runde mit dem Nachbarn im Treppenhaus.
0: Tag der Nachbarschaft, wenn Sie noch nicht dabei sind. Vielleicht haben Sie ja eine Idee fürs kommende Jahr. Aus Frau Lautern war das die Reportage von Lea Kielnecker.

Entwicklung hinter sich. Denn er war eigentlich ganz großer Heavy-Metal- und Trash-Metal-Fan, hat in mehreren Bands auch Schlagzeug gespielt und es war immer sehr, sehr laut. Bis er irgendwann mal festgestellt hat, naja, ich kann meine Gefühle ja nicht immer nur rausschreien. Manchmal brauchst du auch ruhigere Töne. Und diese ruhigeren Töne, die er manchmal braucht, die macht er am besten selbst. James Vincent McMorrow, The Old Dark Machine.

0: der Freitagnachmittag bei SR Kultur. So, jetzt bringen wir mal die Hütte zum Leuchten. Also im weitesten Sinne auch nicht wir selber, aber genau das passiert. Das Unsichtbare wird sichtbar gemacht, die Hütte wird zum Leuchten gebracht. Das ist jedenfalls das Versprechen des Forge Video Mapping Festivals in der Völklinger Hütte. Findet statt von, brauchen Sie gar nicht aufschreiben, heute. Kann man sich merken. Von heute bis Ende des Monats, also bis Sonntag, 7 verschiedene audiovisuelle Werke, die dort präsentiert werden. Und das Ganze soll die industrielle Architektur und Geschichte der Völklinger Hütte in ein neues Licht rücken. Klingt interessant. Sprechen wir doch mal drüber. Mit Frank Krämer, der ist der Projektleiter und Abteilungsleiter der Völklinger Hütte in Sachen Ausstellungen. Grüße Sie, Herr Krämer.
1: Ja, hallo, guten Tag.
0: Das Unsichtbare sichtbar machen, das Ganze könnte eventuell durch die Architektur in der Völklinger Hütte ein bisschen komplizierter werden, oder? Wo liegen denn die ganz, ganz großen Herausforderungen?
1: Ja, in der Tat. Wir haben jetzt hier in der Völklinger Hütte nicht mit einer komplett flachen Wand zu tun, sondern es ist natürlich schon eine Herausforderung auf die verschiedenen Windleitungen, Geländer, Treppen auf- und Abgänge und Leitungen, das ganze Labyrinth halt zu projizieren. Und das ist aber natürlich eine tolle Herausforderung für die Künstler, die wir hier eingeladen haben. Und ich habe gestern Abend die Generalprobe erlebt und es war in der Tat schon ein ganz besonderer Moment, auch endlich mal die Filme vorab zu sehen. Und es wird auf jeden Fall eine sehr tolle Veranstaltung.
0: Das Unsichtbare sichtbar machen, heißt das dann auch in Bezug auf die Geschichte und Architektur der Völklinger Hütte, dass diese ganz besondere Form der Kunst da neue Aspekte zum Tragen bringt?
1: Ja, es ist vor allen Dingen eine ganz neue Sichtweise auf die Architektur und natürlich eine neue Sichtweise auch, weil wir ganz andere Inhalte auf die Fassade dann auch projizieren. Es ist nicht einfach nur eine Fassadenprojektion, sondern es werden Geschichten erzählt. Geschichten von den Künstlern, die wir innerhalb eines Aufrufs gefunden haben und dann auch juriert haben. Und das Interessante ist dabei, dass die Völklinger Hütte dann auch selbst zum Medium wird. Und ja, gewissermaßen wird die Völklinger Hütte so ein Träger von Geschichten, den Strukturen. Und das macht natürlich sehr viel Spaß, weil es verschiedene Ansätze gibt, die die Künstler da einfach mitbringen und, wie ich meine, auch das Ganze auch toll umgesetzt haben.
0: Wollen Sie ein Beispiel verraten?
1: Ja, es gibt Künstler, also Künstlergruppe, die begreifen die Völklinger Hütte quasi wie so ein Schlagwerk, also wie eine große Orgel, ne? Also die ganzen Windleitungen, die mit Luft gefüllt sind. Und das sieht und hört man vor allen Dingen. Also alle Arbeiten sind natürlich auch sehr soundbasiert. Das ist eine tolle Arbeit oder wird einfach chronologisch die Geschichte der Völklinger Hütte erzählt. Also, oder insgesamt der industriellen Revolution von Anbeginn der vorzeitlichen Natur bis hin zur industriellen Transformation. Oder es wird quasi die gesamte Oberfläche einfach abgetastet mit sensorischen Daten. Und da werden halt viele Lichtblicke und viele Erinnerungsfetzen dann auch zu sehen sein. Oder es gibt eine Arbeit, die hinterfragt einfach die Schnittstelle zwischen Maschine und Mensch von vorher und jetzt quasi im Hinblick auf die künstliche Intelligenz und Mensch. Und das ist auch sehr spannend, hier in der Völklinger Hütte zu sehen.
0: So, und das können wir sehen noch bis Sonntag. Sind weitere derartige Aktionen schon in trockenen Tüchern?
1: Also wir sind natürlich immer dran, neue Angebote auch zu schaffen, neue Projekte auch anzubieten. Also neben den bekannten Ausstellungen oder Urban Art auch immer wieder neue Sachen auch mit anzubieten. Und Forge ist natürlich ein super Beispiel dazu, was wir natürlich auch im Rahmen von Interreg Craze auch umgesetzt haben oder umsetzen können. Dank auch die Projektpartner. Es ist auch ein Beispiel für ein schönes Netzwerk hier in der Großregion innerhalb dieser grenzüberschreitenden Zusammenarbeit, was natürlich heute auch sehr wichtig ist und immer wichtiger werden wird. Und da sind noch einige Projekte natürlich auch in der Planung.
0: Frank Krämer ist der Projekt- und Abteilungsleiter der Völklinger Hütte in Sachen Ausstellung. Und völlig überraschend sagt er, Forge Video Mapping Festival geht heute los, geht bis Sonntag. Sollte man sich angucken. Ich danke fürs Gespräch,
1: Herr Krämer.
0: Dankeschön.
1: Ja, bitte, schönen Tag noch.

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1: 16 Uhr. Die EU hat angekündigt, 16 Milliarden Euro eingefrorener EU-Gelder für Ungarn freizugeben. Das teilte EU-Kommissionspräsidentin von der Leyen in Brüssel mit, anlässlich des Antrittsbesuchs des neuen ungarischen Ministerpräsidenten Mojor, der seit etwa 3 Wochen im Amt ist. Das Geld wird laut von der Leyen freigegeben, weil in Ungarn innerhalb kurzer Zeit große Fortschritte erzielt wurden bei Investitionen sowie der Regionalförderung und Korruptionsbekämpfung. Aus Brüssel, Katrin Schmidt.
2: Bei den rund 16 Milliarden Euro handelt es sich um den größten Teil, der insgesamt gut 17 Milliarden Euro, die in Brüssel während der Regierungszeit von Ungarns Ex-Regierungschef Orbán eingefroren wurden, weil das Land unter ihm gegen Prinzipien der Rechtsstaatlichkeit verstoßen hat, also die Unabhängigkeit der Gerichte und die Gewaltenteilung untergraben hat, sowie wegen Korruption und mangelnder Transparenz im Umgang mit Geldern aus den Töpfen der EU. Für Ungarn drängte die Zeit, denn rund 10 Milliarden Euro wären in den nächsten Monaten verfallen und für Ungarn nicht mehr reaktivierbar gewesen. Sie werden aber in Budapest dringend gebraucht, um die Staatsfinanzen zu stabilisieren.
1: Rumänien hat den russischen Konsul in der Hafenstadt Konstanza ausgewiesen und das Konsulat dort geschlossen. Das erklärte Rumäniens Präsident Dan, nachdem in der Nacht eine russische Drohne in ein Wohnhaus eingeschlagen war. Dabei wurden den Angaben zufolge 2 Menschen verletzt. Außerdem, so Dan, gäbe es Vereinbarungen mit NATO-Verbündeten, vorübergehend militärische Ausrüstung nach Rumänien zu verlegen, bis das Land seine eigene Luftverteidigung modernisiert habe. Die Inflationsrate in Deutschland ist nach Einführung des Tankrabatts gesunken. Nach der ersten Schätzung des Statistischen Bundesamtes betrug die Teuerungsrate im Mai 2,6%. Im April waren die Verbraucherpreise im Jahresvergleich noch um 2,9% gestiegen. Das Alkoholverbot am Saarbrücker Hauptbahnhof hat sich nach Einschätzung der Deutschen Bahn bewährt. Seit Monatsanfang ist es im Bahnhofsgebäude und auf dem Vorplatz verboten, Alkohol zu trinken. SR-Info-Reporter Florian Rabari-Nejat.
3: Die Atmosphäre an und im Bahnhof würde sich positiv entwickeln. Zudem sei es spürbar sauberer und ruhiger geworden, so eine Bahnsprecherin auf SR-Anfrage. Demnach zeigen auch die Reisenden Verständnis für das Verbot. Ein detailliertes Zwischenfazit ist nach einem solch kurzen Zeitraum noch nicht möglich, so die Bahnsprecherin weiter. Auch Inhaber und Beschäftigte in den Geschäften des Bahnhofsgebäudes zogen ein positives Zwischenfazit. So gäbe es seit dem Alkoholkonsumverbot weniger Konflikte und mehr Sauberkeit in und um das Gebäude. Bald soll ergänzend als soziales Angebot der Einsatz von sogenannten Bahnhofsläufern starten. Diese sollen mehrmals die Woche vor Ort unterstützen und für eine sichere und angenehme Atmosphäre sorgen.
1: CDU, Grüne und Linke im Saarland bewerten den Plan der SPD, Grundschullehrerinnen und Lehrern mehr Geld zahlen zu wollen, als Wahlkampfmanöver. Die SPD habe bereits die absolute Mehrheit und solle ihr Vorhaben direkt umsetzen. Die Partei hatte angekündigt, eine höhere Besoldung von Grundschullehrern erst nach der Landtagswahl im April kommenden Jahres anzugehen. Die CDU forderte die SPD-geführte Landesregierung zudem auf, ein Konzept zur verfassungskonformen Besoldung aller Beamten vorzulegen. Der junge Mann, der am Pfingstsonntag beim Baden in der Saar bei Mettlach verschwunden war, ist tot aufgefunden worden. Das bestätigte die Polizei dem SR. Es werde weiter ermittelt. Derzeit geht die Polizei aber von einem Badeunfall aus. Der 26-Jährige lebte demnach im Raum Merzig-Wadern. Seit Sonntag war nach ihm gesucht worden, unter anderem mit Drohnen und Tauchern. Und das waren die Nachrichten mit Luisa Oberhauser. 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
4: Der Blick aufs Wetter im Saarland. Es ist und es bleibt sonnig heute Nachmittag, heute Abend. Nur ein paar dünne Schleierwolken, 28 bis 32 Grad. Morgen beginnt der Tag auch erstmal ganz genauso, wie die letzten Tage begonnen haben. Das heißt freundlich und trocken. Die Luft wird etwas schwüler, 28 Grad im Hochwald, 32 Grad in den Flussniederungen. Das heißt dann auch gegen Abend erhöhtes Schauer- und Gewitterrisiko.
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4: Tattoos, Piercing, Botox, Silikon. Ist alles so normal geworden mittlerweile? Oder doch nicht? Extreme Körper ist ein Sammelband, über den wir gestolpert sind, den ein Mensch herausgegeben hat, der genau dafür Experte ist. Eine Expertin nämlich für Sport- und Körpersoziologie. Und mit dem wollen wir gleich mal darüber reden, was denn jetzt extrem ist und was nicht. Mein Name ist Bernd Brüggemann.

SR-Kultur am Freitagnachmittag, jetzt mit, ja, ich sag mal Musik von hier. Louis Theodor Gouvy, der ist im heutigen Schafbrücke geboren und hat schon sehr, sehr früh Klavierunterricht bekommen. Im Alter von 8 Jahren war das nämlich. Sich sehr für Sprachen interessiert, hat nicht nur Deutsch und Französisch gesprochen, auch Englisch und Italienisch standen dort auf der Sprachenliste. Erstmal ging er dann nach Paris und studierte Recht, aber hat trotzdem weiter immer Klavierunterricht genommen und irgendwann einmal die Musik für sich entdeckt. Und wie? Wir hören jetzt das Finale aus seiner 5. Symphonie in B-Dur, das Rondo. Es spielt die Deutsche Radiophilharmonie unter Leitung von Jacques Mercier.

0: Es ist Freitagnachmittag, Sie hören SR Kultur. Lassen Sie uns mal über extreme Körper reden. Und zwar mit einem Menschen, der sich genau damit auskennt. Er hat nämlich ein Sammelband über extreme Körper herausgebracht. Professor Dr. Robert Gugutzer von der Uni Frankfurt ist Experte für Sport- und Körpersoziologie. Seien Sie gegrüßt.
1: Guten Tag.
0: Was ist denn ein extremer Körper?
1: Ja, das ist so allgemein natürlich schwer zu beantworten. Die Abgrenzungsfolie zum extremen Körper ist der normale Körper, aber der ist genauso schwer zu definieren. Wir haben es uns gewissermaßen einfach gemacht, also mein Mitherausgeber Thorsten Benkel und ich, dass wir gesagt haben, so in der allgemeinen Bevölkerung üblicherweise so als der durchschnittliche Umgang und das durchschnittliche Aussehen mit dem Körper angeht, das ist so die Norm, und alles, was deutlich davon abweicht, sowohl eben was das Aussehen als auch die Umgangsweisen angeht, das nennen wir dann extrem.
0: So, das wandelt sich ja im Laufe der Zeit. Ich denke mal, ein Körper, der heutzutage laut Ihrer Definition als extremer Körper gilt, der wäre vielleicht vor 20, 30 Jahren nicht als extremer Körper durchgegangen. Ich denke da an Tattoos. Ich bin zum Beispiel nicht tätowiert. Habe ich einen extremen Körper dadurch?
1: Wer weiß, vielleicht wird irgendwann der tätowierte Körper zur Norm und der untätowierte Körper wird damit quasi automatisch zum extremen Körper. Ich bin auch nicht tätowiert, fühle mich noch relativ normal und zwar sozusagen im numerischen Sinne, weil wenn man Zahlen nimmt, dann denke ich, sind die meisten Menschen jetzt, wenn man in Deutschland bleibt, schon noch nicht tätowiert. Aber in der Tat, Sie haben natürlich recht, selbstverständlich verändert sich das. Das ist eine Zuschreibung. Wenn wir von extremen Körper sprechen, das liegt ja nicht in der Natur des Körpers, was das Extreme ist, sondern das ist eine gesellschaftliche Zuschreibung, in dem Fall von zwei Soziologen. Natürlich gut begründet, aber das Beispiel mit dem Tätowieren ist ein sehr treffendes Beispiel. Das ist heute ziemlich normal. Darüber wird wenig geredet, es sei denn, es ist dann eine Ganzkörpertätowierung oder wir haben ein Beispiel in dem Band, Augapfeltätowierung. Das ist dann doch etwas, was die Norm sprengt und in der Hinsicht extrem ist.
0: Aua. Wie hängen denn die körperlichen Trends mit gesellschaftlichen Entwicklungen zusammen? Können Sie da einen direkten Zusammenhang beschreiben?
1: Ja, der Zusammenhang existiert natürlich, weil der Körper oder die Körper der Menschen, die leben ja nicht außerhalb der Gesellschaft. Das heißt, was wir an körperlichen Trends beobachten können, ist eingebettet in einen gesamtgesellschaftlichen, kulturellen Rahmen. Das bedingt sich dann auch wechselseitig. Und wenn man größere gesellschaftliche Strukturentwicklungen und kulturelle Entwicklungen heranziehen möchte, dann könnte man sagen, also es geht schon damit los, dass wir ja in einer relativ wohlhabenden Gesellschaft leben. Also es braucht den Wohlstand, damit auch solche Praktiken, extreme Körperpraktiken finanziert werden können. Auch dass die notwendige Zeit dafür vorhanden ist, die man ja zum Teil aufwenden muss. Es ist ein Wertewandel zu beobachten, schon länger weg von den materiellen Werten hin, eher zu immateriellen, auch zu ästhetischen Werten. Ohnehin, es gibt Philosophen, Soziologen, die sprechen von einer Ästhetisierung der Lebenswelt, also das Schöne im ganz weiten Sinne, weil auch das Hässliche kann in einem gewissen Sinne schön sein für halt bestimmte Milieus. Und auch das wäre eine gesellschaftliche Entwicklung. Wir haben eine hochgradig pluralisierte und individualisierte Gesellschaft und entsprechend haben wir pluralisierte und individualisierte Vorstellungen und Umgangsweisen mit dem Körper.
0: Professor Dr. Robert Gugutzer ist Experte für Sport- und Körpersoziologie an der Uni Frankfurt und er hat ein Sammelband zu extremen Körpern herausgegeben. Herzlichen Dank fürs Gespräch.
1: Sehr gerne, ich danke Ihnen.

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aktuelle Musik von Pina Palau bei SR Kultur. Something Casual. Die Karriere von ihr, die begann ja, ich will nicht sagen durch Zufall, sie hat schon absichtlich Musik geschrieben, aber sie hat schlicht und ergreifend mal ein Demotape zu einem ziemlich bekannten Produzenten in die USA geschickt, der ansonsten eigentlich nur mit Superstars zusammenarbeitet, hat keine großen Erwartungen daran gehabt. Und dieser Produzent war schlicht und ergreifend von der Stimme von Pina Palau so begeistert, dass er gesagt hat, wir müssen zusammenarbeiten. So kann's gehen.

0: 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Ja, ehemalige Grube trifft meditative Natur. Das haben wir hier im Saarland das eine oder andere Mal. Wenn dann aber an den Orten der Industriekultur auch noch Kultur stattfindet, dann wird's was ganz Besonderes. Wir gehen jetzt zum Beispiel mal in Richtung Landsweiler Rieden. An den Wassergärten am Fuß des alten Förderturms, da gibt's nämlich jetzt am Wochenende viel zu sehen und viel zu hören. Das Projekt heißt Soundscapes und Chris Ignazzi, der war bei uns, der war für uns mit, bei den Proben mit dabei.
1: Ein Spaziergang durch die Natur. Eine saftig grüne Wiese bei sommerlichen Temperaturen mitten im Erlebnisort Landsweiler Rieden. Von fern ist das Quaken der Frösche zu hören und aus dem Dickicht. Eine Blockflöte. Die Flötistin Barbara Neumeier spielt sphärische Klänge. Vor ihr eine seltsame Figur. Wie eine Skulptur bewegt sich ein Tänzer in einem hautfarbenen Ganzkörperanzug, der Kopf bis Fuß bedeckt, während er sich zu jeder Blockflötenpassage bewegt. Was auf den ersten Blick schwer zu greifen ist, ist ein durchchoreografiertes Projekt. Die Soundshapes in Landsweiler Rieden sind ein lebendiger Skulpturengarten zum Flanieren, Lauschen und Entdecken. Claudia Gutapfel ist eine der Initiatorinnen.
2: Es ist eine Begegnung von Sound und Bewegung. Deswegen haben wir es auch Klangformen genannt. Also es ist ein Skulpturenpark. Man kann hindurch flanieren und alles auf eigene Faust entdecken.
1: Gutapfel ist selbst eine der Skulpturen. Sie bewegt sich zur Kontrabassmusik von Stefan Scheib. Die beiden sind eines von mehreren Ensembles, die am Wochenende das ehemalige Industriegelände mit Leben füllen. Geige, Cello, vieles ist hier dabei und fügt sich in die Natur ein. Die Aktion ist eine gemeinsame Performance der Tanzgruppe Ozono und der Musiker des Inside-Ensembles. Oft sind sie so versteckt zwischen Bäumen und Sträuchern, dass die Besucher die sphärischen Klänge erst hören, bevor sie die Inszenierung entdecken. Ein außergewöhnlicher Blick auf Industriekultur. Die Idee dazu kam dem Musiker Julien Blondel bei einem Besuch im Erlebnisort.
3: Es war mir klar, ich kenne beide Ensembles, das Inside Ensemble und Ozono Kollektiv, und ich weiß, was die beiden Ensembles drauf haben und was wir machen. Unsere Klangwelt, Ozono Kollektiv, deren Bewegung und Ästhetik. Und ich dachte, das muss hier sein, mit dem auch Inhaltlichen, aber auch formal. Und das ist ein schöner Ort und das wird ganz spannend sein.
1: Ein schöner Ort, trotz des fehlenden Wassers im ehemaligen Wassergarten, denn das beeinträchtigt die Performance nicht. Die Duos verteilen sich über den gesamten Erlebnisort, mal auf Wiesen, mal auf Brücken, mal in versteckten Ecken. So hat man dieses Gelände wohl noch nicht erlebt.
0: Vorsicht aber vor dem Blockflötenüberfall aus dem Dickicht. Die Soundshapes, die finden morgen um 15 Uhr und am Sonntag um 18 Uhr statt. Tickets für die Performance gibt's im Netz.

Manchmal muss man auch zwei Sachen, die absolut nicht zusammenpassen, zusammenbringen und dabei feststellen, wow, warum haben wir da nicht früher dran gearbeitet? Die Band Reverend Storm zum Beispiel, die schafft was, was eigentlich sehr, sehr widersprüchlich klingt. Sie verbinden Surfrock, also Musik, die eher nach Strand, Meer, Unbeschwertheit und Frohsinn klingt, zusammen mit ganz, ganz sumpfigem Blues und staubiger Wüstenatmosphäre. Und das klingt einfach, als wäre nie irgendwas anderes geplant gewesen. Ein Beispiel kann ich Ihnen jetzt vorspielen bei SR Kultur. Reverend Stomp und Stormy Weathers.

0: Habe ich zu viel versprochen? Nee, ne? Das war schon eine perfekte Mischung aus Surfrock und Bluesmusik von Reverend Stomp. Und wenn Sie sich jetzt fragen, kommen die denn jetzt aus Kalifornien oder aus New Orleans? Auch die Antwort kann ich Ihnen geben, die kommen aus Wien. Haben ihre Wurzeln am Chiemsee, aber sind eigentlich eine Wiener Band. Reverend Stomp haben wir jetzt bei SR Kultur gehört mit Stormy Weathers. Lassen Sie uns in die alte Sammlung am Saarbrücker Schlossplatz schauen. Wenn wir sagen, dass die in den letzten Jahren im Dornröschenschlaf geschlummert hat, dann ist das ja eine ziemliche Untertreibung. Die war führungslos, die war ohne nennenswerte Ausstellungsprojekte und dämmerte so ein bisschen vor sich hin. Jetzt soll sich das alles ändern mit David Grube-Palzer, der Kunsthistoriker von der Mosel. Der hat die Leitung übernommen und präsentiert ab morgen die Ausstellung Alte Sammlung Reloaded. Paul Morrison zu Besuch. Barbara Greich hat sich das angeschaut.
1: Zeitgenössische Kunst trifft auf alte Ölschinken. Das ist zugegebenermaßen sehr salopp formuliert. Das Konzept, mit dem der neue Leiter der alten Sammlung, David Grube-Palzer, die Besucher wieder in die alte Sammlung locken will.
2: Also zum einen bietet sich's an, weil Morrison ganz klare Bezüge hat zu den historischen Werken. Zum anderen wollen wir aber auch ein bisschen frischen Wind in die alte Sammlung des Saarlandmuseums bringen. Also eins der Ziele der Ausstellung ist es, ein neues Publikum für die alte Sammlung zu begeistern. Und das versuchen wir auch über einen zeitgenössischen Künstler zu erreichen, der eventuell Besucher ins Haus lockt, die so bis jetzt kein großes Interesse an der alten Sammlung hatten.
1: Was ehrlich gesagt schade ist. Denn trotz meiner lästerlichen Worte, es sind schon echte Trouvaillen dabei bei den Landschaftsmalereien, die im Depot der alten Sammlung schlummern.
2: Also die Werke aus der alten Sammlung, die wir hier präsentieren, sind bis auf eins alle dem Depot entnommen. Die waren in den letzten Jahren nicht zu sehen. Einige waren noch nie zu sehen. Und so bietet sich eben die Möglichkeit, mal einen anderen Blick auf die alte Sammlung zu kriegen. Es sind schon ein paar Schmuckstückchen dabei.
1: Diesen Landschaftsbildern und Stillleben aus verschiedenen Epochen stellt die Ausstellung die zeitgenössischen Werke des britischen Künstlers Paul Morrison gegenüber.
2: Es ist ein britischer Künstler, der in Liverpool geboren ist, ist jetzt 60 Jahre alt und hat sich schon relativ schnell nach seinem Studium der bildenden Kunst etabliert, in der europäischen Kunstszene, dann auch weltweit und hat bis heute international ausgestellt in Museen und Galerien.
1: In seinen Arbeiten verdichtet Morrison pflanzliche Formen und seine schwarz-weißen Werke sehen fast aus, als wären sie aus einem Herbarium entnommen. Pusteblumen, Blüten, Blätter und Bäume.
2: Genau, also Morrison bezieht seine Motive fast überwiegend aus Naturmotiven, zieht die aus verschiedenen historischen Kunstwerken raus und setzt die dann neu zusammen zu eigenständigen neuen Kompositionen. Also das können Gemälde aus dem 16. Jahrhundert sein, Drucke von Dürer, das kann aber auch ein Werk aus dem 19. Jahrhundert sein, sogar Comics und Pop-Art tauchen teilweise auf. Also er ist da relativ frei an den Motiven, die er eben sich sucht, um seine Werke neu zu komponieren.
1: Dabei handelt es sich in gewisser Weise um abstrakte Landschaften.
2: Aber man muss genau hinschauen und das ist auch ein ganz bewusstes Motiv von ihm. Also zu brechen mit der Darstellungstradition der vergangenen Jahrhunderte und den Besucher, wenn er von den Werken steht, zum Grübeln zu bringen, zum Nachdenken über die Werke. Dass sie eben nicht auf den ersten Blick ganz klar als Landschaften erkennbar sind in der Tradition der vergangenen Jahrhunderte.
1: Soll heißen, man kann sich an den romantischen Landschaftsbildern vergangener Jahrhunderte erfreuen und gleichzeitig mit den Werken von Morrison sich seine eigene Landschaft im Kopf und der Fantasie zusammenbasteln. Der Künstler liefert dazu sozusagen die Einzelteile der Natur. Ein hübscher Zeitvertreib, den die alte Sammlung da den Besuchern bietet. Und noch der Hinweis für solch heiße Tage. Die alte Sammlung ist dank der alten Gemälde herrlich klimatisiert und punktet neben all der Landschaftsmalerei mit kühlen Räumen.
0: Dankeschön. Auch für den praktischen Tipp an Barbara Grech. Die hat sich diese Ausstellung schon einmal im Vorhinein angeguckt. Die Eröffnung ist heute Abend um 19 Uhr. Die Ausstellung ist ab morgen zu sehen bis zum 31. Januar des kommenden Jahres. Und wir können davon ausgehen, dass das Ganze nicht nur im Sommer angenehm klimatisiert sein wird, sondern auch in den Wintermonaten ziemlich gut geheizt.

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1: 17 Uhr. Die EU hat angekündigt, 16 Milliarden Euro eingefrorener Finanzmittel für Ungarn freizugeben. Laut EU-Kommissionspräsidentin von der Leyen geschieht das wegen der großen Fortschritte bei Investitionen, Regionalförderung und Korruptionsbekämpfung in Ungarn. Die Freigabe der EU-Gelder erfolgt rund 3 Wochen, nachdem eine neue Regierung in Ungarn vereidigt worden war. Wegen des Bürgerkriegs im Sudan sind auch in dieser Woche mehrere Menschen durch Angriffe getötet worden. Das sudanesische Ärztenetzwerk spricht von 27 Menschen, die allein gestern getötet wurden. Kämpfer der paramilitärischen Truppe RSF sollen mehrere Dörfer angegriffen haben. Das Militär habe die Bevölkerung nicht geschützt. Für SR Info Magdalena Knöller.
2: Das Ärztenetzwerk ist ein Zusammenschluss von sudanesischen Medizinern, die immer wieder Übergriffe an der Bevölkerung dokumentieren. Den RSF-Truppen wirft es vor, gezielt Massaker an Zivilisten zu verüben. Auch in den Tagen davor sollen nach Medienberichten Menschen auf einem Marktplatz durch Drohnen getötet worden sein. Seit über 3 Jahren herrscht ein Bürgerkrieg im Sudan, ein brutaler Machtkampf zwischen dem aktuellen Präsidenten und seinem früheren Vize, heute Anführer der RSF-Truppen. Unter der Gewalt leidet besonders stark die Zivilbevölkerung. Zehntausende Menschen wurden getötet, Tausende werden vermisst, mehr als 12 Millionen Menschen sind auf der Flucht.
1: Im saarländischen Landtag hat der Untersuchungsausschuss zum Skandal der Neunkircher Verkehrsgesellschaft NVG erstmals getagt. Dabei ging es vor allem um die Organisation des Gremiums. Die SPD-Mehrheitsfraktion erklärte, es sei noch unklar, welche Vorgänge der Ausschuss untersuchen dürfe. SR-Info-Reporterin Denise Friemann.
3: Bei einigen Untersuchungsgegenständen gehe es auch um Rechte Dritter und die kommunale Selbstverwaltung, so der Ausschussvorsitzende Aweiler aus der SPD-Fraktion. Das betreffe unter anderem die Vorgänge im NVG-Betriebsrat oder im Aufsichtsrat. Man könne nicht einfach alles prüfen. Die SPD will deshalb zunächst ein Gutachten in Auftrag geben, das feststellen soll, welchen Themen sich der Ausschuss widmen darf. Der CDU-Abgeordnete und stellvertretende Vorsitzende im Ausschuss sei sieht das anders. Natürlich sei es wichtig, dass die Rechte Dritter gewahrt bleiben, man dürfe sich aber jetzt nicht hinter Prüfaufträgen verstecken. Im NVG-Skandal geht es unter anderem um Vorwürfe rund um illegale Parteispenden, unerlaubte Gratisfahrten und unzulässige Zahlungen.
1: Im Korruptionsprozess gegen Ex-Stadionmanager Welker hat ein ehemaliger Leiter der Saarbrücker Projektgesellschaft GIU ausgesagt. Der Zeuge erklärte vor dem Landgericht Saarbrücken, ihm seien Rechnungen einer Baufirma zum Funktionsgebäude des Ludwigsparkstadions vorgelegt worden, die nicht zu diesem Gewerk gepasst hätten. Er habe mit seinen Bedenken mehrfach vergeblich bei den Verantwortlichen interveniert. Im Raum steht, dass möglicherweise Kosten vom Bau der Tribüne auf den Bau des Funktionsgebäudes verschoben wurden. Dadurch könnte der Saarbrücker Stadtrat vor der Oberbürgermeisterwahl 2019 über Kosten getäuscht worden sein. Die Staatsanwaltschaft hat ein Ermittlungsverfahren eingeleitet. Davon ist Ex-Stadionmanager Welker nicht betroffen. Der Frühling in Deutschland ist im Saarland am wärmsten gewesen. Nach Angaben des Deutschen Wetterdienstes lag die Temperatur um etwa 2,8 Grad über dem Mittel der Referenzperiode 1961 bis 1990. Demnach stieg das Temperaturniveau vor allem in den vergangenen 10 Tagen deutlich an. Wie der DWD Meiter mitteilte, fiel im Saarland in diesem Frühjahr weniger Regen als in den Vergleichsjahren. Pro Quadratmeter seien es etwa 117 Liter pro Quadratmeter gewesen. Und das waren die Nachrichten mit Luisa Oberhauser. 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
4: Wir tun auch heute nicht besonders viel an dieser Statistik, denn auch heute Nachmittag und heute Abend setzt sich das sonnige Wetter bei uns im Saarland fort. Es gibt nur ein paar dünne Wolken, die Temperaturen heute bis 32 Grad. Morgen einmal Copy-Paste bitte. Fast jedenfalls. Zuerst einmal ein freundlicher und trockener Tag. Erst gegen Abend steigt vom Hochwald und St. Wendeler Land her das Schauer- und Gewitterrisiko an. Die Höchstwerte in schwüler Luft 28 Grad im Hochwald bis 32 Grad in den Flussniederungen.
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4: Bernd Brückmann hier. Hallo zusammen. Gut, geht bald los in Sachen Fußball-Weltmeisterschaft. Aber ich bin ganz ehrlich, ich interessiere mich so ein bisschen für Fußball. Und selbstverständlich habe ich, wie wir alle, den Elversberger Aufstieg so richtig gefeiert. Aber ob ich mir am 28.06. um 1.30 Uhr den Wecker stellen werde, um das WM-Spiel der Demokratischen Republik Kongo gegen Usbekistan zu gucken, das weiß ich noch nicht. Die WM wird aber stattfinden und hier in Europa gibt's da durchaus unterschiedliche Stimmungen zu. Wir fassen die gleich mal zusammen.

Steve Joris, das der Titel heißt Wild. Und der gute Mann, der kommt aus Frankreich, macht noch gar nicht mal so richtig lange erfolgreich Musik. Sein erstes Album hat er aufgenommen und nicht nur die Kritiker sind voll des Lobes, auch Künstlerkolleginnen und Kollegen wie zum Beispiel Sting wollen nichts anderes als nur diesen Mann auf der Bühne sehen. Und deswegen laden sie ihn auch ganz gerne in das eigene Vorprogramm ein. Tivayo Wild haben wir gehört bei SR Kultur am Freitagnachmittag.

0: 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So, sind die Fähnchen schon ausgepackt? Die Biervorräte aufgefüllt? Der Fernsehplan mit allen Spielen der Vorrunde ist ausgedruckt neben der Fernbedienung? Bei mir auch nicht. Also irgendwie das WM-Fieber lässt noch ein bisschen auf sich warten. Vielleicht liegt's daran, dass im Vorfeld der Fußball-Weltmeisterschaft jede Menge Diskussionen darüber stattgefunden haben, ob man überhaupt zur Weltmeisterschaft fahren sollte oder nicht. Und die Diskussionen als solche, die haben zwar nicht zu irgendetwas geführt, aber es gibt ja trotzdem nach wie vor noch Möglichkeiten, wie man vielleicht seine Unstimmigkeiten in Sachen Entscheidungen des Fußball-Weltverbandes FIFA kundtun kann. Vincent Handler-Schneider.
1: Die Fußball-Weltmeisterschaft in Nordamerika fängt erst in wenigen Tagen an. Aber US-Präsident Donald Trump spart schon jetzt nicht an Superlativen.
2: Wie sich gezeigt hat, ist es die erfolgreichste Weltmeisterschaft überhaupt. Noch nie haben sich die Tickets so schnell verkauft. Das ist unglaublich. Wir sind eben die Vereinigten Staaten.
1: Aber auch so teuer waren die Tickets einer Weltmeisterschaft wohl noch nie. Denn zum ersten Mal setzt der Weltverband FIFA ein neues Preissystem ein. Das System würde zu horrenden Ticketpreisen führen, kritisieren Fanorganisationen. Hinzu kommen Sorgen um die Sicherheit der Fans in den USA, das angespannte Verhältnis Europas zur Trump-Regierung, der Krieg im Iran. Der Veranstalter FIFA steht ohnehin seit langem in der Kritik. Sie würden sich vor allem für den Profit interessieren, statt für den Sport. FIFAs Präsident Gianni Infantino stricke vor allem Deals mit den Autokraten der Welt. Die europäische Politik fühlt sich bisher wenig angesprochen. Zwar hatten Anfang des Jahres 19 Europaabgeordnete in einem offenen Brief an den Europäischen Verband UEFA gefordert, sich gegen die FIFA zu positionieren, bis hin zu einem Boykott, gefolgt ist darauf nichts. Zwischen der UEFA und dem Weltverband FIFA gäbe es aber schon länger Spannungen, sagte Jürgen Mittag, Professor für Sportpolitik an der Deutschen Sporthochschule, im europapodcast.eu. Auch wenn die UEFA etwas unternehmen wollen würde, die Regeln machten es schwer.
3: Innerhalb der FIFA gilt das Prinzip One Federation, One Vote. Und von den 211 Mitgliedsverbänden in der FIFA stellt die UEFA eben nur einen kleinen Bruchteil. Das heißt, 500 Fußballer in amerikanisch Samoa erhalten eine Stimme und da kann der DFB mit seinen 7,58 Millionen lizenzierten Spielern dagegenhalten. Er hat auch nur eine Stimme.
1: Das gilt auch für die Wahl des umstrittenen FIFA-Präsidenten Gianni Infantino. Mit dem sei man auch in Europa nicht glücklich.
3: Auch als die Wiederwahl anstand, man hat letztendlich es nicht vermocht, Mehrheiten gegen ihn zu organisieren.
1: Die Amtsinhaber konnten sich bisher immer Stimmen aus anderen Verbänden sichern. Europas Kandidaten sind gescheitert. Wie jetzt umgehen mit dieser WM? Einen Boykott haben bisher alle europäischen Fußballverbände ausgeschlossen, auch der DFB. Aber darauf verweist Sportexperte Mittag, welche Politiker zu Spielen anreisen, wer sich international zeigt, auch das habe Bedeutung. Das zeigt das Beispiel der Europameisterschaft 2012 in Polen und der Ukraine.
3: Es gab damals durchaus erhebliche Proteste. Die Europäische Kommission, die Staats- und Regierungschefs sind nach Polen gereist, aber nicht in die Ukraine, um gegen die damalige Inhaftierung von Julia Tymoschenko zu protestieren. Und das hat sich als Mittel, als Instrument durchaus durchgesetzt, diese Form von politischen oder diplomatischem Boykott.
1: Von solchen Überlegungen kann man bisher aber nichts erkennen. Bundeskanzler Friedrich Merz lässt keine Zweifel übrig.
4: Am 14. oder 15. Juli ist das Endspiel in New York. Und wenn Deutschland im Endspiel ist, fahre ich selbstverständlich.
1: Jetzt muss nur noch die deutsche Mannschaft liefern.
0: Na, wenn's mehr nicht ist. Vincent Tantler-Schneider war das. Über Sport und Politik in Sachen Fußball-Weltmeisterschaft.

Danke für den schönen Nachmittag mit Ihnen. Mein Name ist Bernd Brüggemann. Bei SR Kultur jetzt die Bilanz am Abend. Stefan Eising fasst zusammen, was heute passiert ist.

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1: Einschlag einer russischen Drohne in Rumänien. Wie reagiert die Regierung dort? Wie reagiert die NATO? Man ist wieder nett zueinander. Was der neue ungarische Ministerpräsident und die EU-Kommissionspräsidentin besprochen und beschlossen haben. Und Andreas Scheuer vor Gericht. Der Ex-Verkehrsminister ist wegen einer mutmaßlichen Falschaussage im Zusammenhang mit dem Maut-Debakel angeklagt worden. Diese und weitere Themen in der kommenden halben Stunde. Stefan Eising ist mein Name. Schön, dass Sie dabei sind. Es ist nicht das erste Mal, dass eine russische Drohne oder Rakete nicht irgendwo in der Ukraine eingeschlagen ist, sondern in einem ihrer Nachbarländer. Das ist zum Beispiel in Polen schon mal passiert und jetzt in Rumänien. Dort traf eine russische Drohne vom Typ Geran ein 10-stöckiges Wohnhaus in der Nähe der ukrainischen Grenze und der Grenze zur Republik Moldau. In der vergangenen Nacht ist das passiert in der Stadt Galatz. Es brach ein Feuer aus in dem Haus. Eine 53 Jahre alte Bewohnerin und ihr 14-jähriger Sohn wurden leicht verletzt. Große Frage ist jetzt, war das ein Versehen oder eine kalkulierte Provokation Russlands? Wie reagiert man darauf? Rumänien ist nicht nur EU, sondern auch NATO-Mitglied. Will man deshalb jetzt die Beistandsklausel in Gang setzen? Das wohl kaum, aber mit Schweigen reagieren geht auch nicht, denkt man sich offenbar bei der NATO in Brüssel, in Berlin und allen voran in Bukarest. So berichten es unsere Korrespondentinnen und Korrespondenten. Wir fangen an in Rumänien selbst.
2: Rumäniens Präsident wird deutlich. Das ist der schwerste Vorfall, seitdem Russland die Ukraine angegriffen hat und eine unverantwortliche Eskalation. So lässt sich Präsident Nico Jordan in einer Pressemitteilung zitieren. Rumänien ist ein NATO-Staat. Die Stadt Galatz liegt etwas mehr als 20 Kilometer von der Grenze zur Ukraine entfernt. Von der Regierung in Bukarest heißt es, dass Russland in der Nacht ukrainische Ziele mit Drohnen in Grenznähe angegriffen habe. Eine davon sei in den rumänischen Luftraum eingedrungen und über dem Hochhaus in Galatz abgestürzt. Noch in der Nacht seien deswegen rumänische Kampfflugzeuge und Hubschrauber aufgestiegen. Die Lage sei inzwischen aber unter Kontrolle. Die rumänische Regierung hat NATO-Generalsekretär Mark Rutte über den Vorfall informiert. Der sicherte Rumänien Solidarität zu und sagte, die NATO werde ihr Territorium verteidigen. Aus dem ARD-Studio Südosteuropa, David Freches.
3: Wir sind bereit, jeden Zentimeter des verbündeten Territoriums zu verteidigen, schreibt der Kanzler. Russlands rücksichtsloser Drohnenangriff auf Rumänien zeigt seiner Meinung nach erneut Russlands Bereitschaft zur Eskalation. Für Merz ist klar, dieser Vorfall macht deutlich, wie wichtig eine starke NATO-Präsenz an der östlichen Flanke ist. Ähnlich äußert sich Außenminister Wadephul. Er sieht die gemeinsame Sicherheit durch Russlands Verhalten bedroht und sagt, unsere Antwort ist Einheit. Wir stehen an der Seite Rumäniens. Er äußerte sein Mitgefühl für die Opfer. Andere europäische Länder sind noch weitergegangen. So hat Frankreich den russischen Botschafter einbestellt. Effi Seibert, Berlin.
4: Kreml-Sprecher Dmitri Peskow erklärte in einem knappen Statement, Wladimir Putin sei sich des Drohnenvorfalls in Rumänien bewusst. Der stellvertretende Vorsitzende des russischen Sicherheitsrats und frühere russische Präsident Dmitri Medvedev empfahl den EU-Staaten so wörtlich, den Mund zu halten. Es müsse erst einmal geklärt werden, wessen Drohne in Rumänien in ein Haus gestürzt sei. Außerdem werde Russland ständig mit Drohnen und Raketen beschossen, in denen europäische Technik stecke. Medvedev drohte, die Bürger der entsprechenden Staaten würden nicht ruhig schlafen können. Für Angriffe auf Russland sei, so wörtlich, Abschaum vom Typ einer Ursula von der Leyen, eines Friedrich Merz, Emmanuel Macron und anderer verantwortlich. Das russische Außenministerium hat auf die Ankündigung Rumäniens reagiert, den russischen Generalkonsul in Konstanza zur unerwünschten Person zu erklären und das dortige Konsulat zu schließen. Sprecherin Maria Sacharowa erklärte, die russische Reaktion werde nicht lange auf sich warten lassen. Der Westen nutze die Aufregung um die Drohne, um von der Ermordung von Kindern durch die Ukraine in Starobielsk abzulenken. Nach russischen Angaben haben ukrainische Streitkräfte in Starobielsk im russisch besetzten Gebiet Luhansk ein Wohnheim bombardiert. Die Ukraine erklärte hingegen, in dem Gebäude sei eine russische Militäreinheit untergebracht gewesen. Jürgen Buch für das Studio Moskau.
1: Und auch für so etwas muss am Rande des Ukraine-Krieges offenbar noch Zeit sein. Es gibt Verstimmungen zwischen Polen und der Ukraine. Auslöser, der ukrainische Präsident Selenskyj hat einer ukrainischen Spezialeinheit einen Ehrennamen verliehen. Das Spezialoperationszentrum Nord trägt jetzt künftig den Beinamen Helden der UPA. Die UPA, das ist die ukrainische Aufstandsarmee. Sie wird in der Ukraine vor allem als antisowjetische Widerstandskraft gesehen. In Polen sieht man das ganz anders. Da wird die ukrainische Aufstandsarmee für das Massaker an der polnischen Bevölkerung in Wolynien während des Zweiten Weltkriegs verantwortlich gemacht. Und dementsprechend hat diese neue Namensgebung durch den ukrainischen Präsidenten in Polen große Kontroversen ausgelöst, bis hin zu dem Vorschlag, Selenskyj das höchste polnische Ehrenabzeichen abzuerkennen. Aus Warschau berichtet Przemek Żuk.
0: Das ist ein Beweis dafür, dass diejenigen, die gesagt haben, die Ukraine sollte ohne jegliche Bedingungen in die EU eintreten, komplett falsch lagen. Leider hat Präsident Selenskyj bewiesen, dass die Ukraine vom Mentalen her, weil sie Banditen und Mörder der ukrainischen Aufstandsarmee glorifiziert, nicht bereit ist, Teil der europäischen Familie zu werden. Hat der polnische Präsident Karol Nawrocki erklärt. Auch wenn die politische Kommunikation in Polen oftmals deutlich härter klingt als in Deutschland, dieser Ton ist ungewohnt scharf. Aber Selenskyj hat mit der Benennung der Spezialeinheit den wohl größten polnisch-ukrainischen Konflikt weiter entfacht. Es geht um die Massaker von Wolynien im Zweiten Weltkrieg. Je nach Quellen wurden dabei 50 bis 80.000 Polinnen und Polen aus der Zivilbevölkerung von der ukrainischen Aufstandsarmee ermordet. Sie war der militärische Arm der Organisation ukrainischer Nationalisten. In Polen werden diese Massaker als Völkermord bewertet. Deshalb zeigt sich auch die polnische Regierung ungewohnt einig mit dem Präsidenten, auch wenn in deutlich zurückhaltenderem Ton. Präsident Selenskyj und unsere ukrainischen Freunde müssen sich dessen bewusst sein, was das traurige Erbe der ukrainischen Aufstandsarmee für alle Polinnen und Polen bedeutet. Diese Entscheidung ist mit Blick auf unsere Beziehungen besorgniserregend, hat Premierminister Donald Tusk bewertet. Gleichzeitig hat er Nawrockis Vorschlag kritisiert,

0: und er hat bekanntlich in der EU regelmäßig für mehr oder weniger große Bauchschmerzen gesorgt. Dass er von der EU und von europäischer Zusammenarbeit nicht so viel hält, daraus hat der Rechtspopulist Orbán kein Geheimnis gemacht. Zuletzt hat das vor allem die Ukraine zu spüren bekommen, denn die musste wegen Orbáns Dauerblockadekurs auf viele eigentlich zugesagte Milliardenhilfen aus der EU warten. Aber auch für Ungarn selbst ist der Anti-EU-Kurs von Orbáns Regierung nach hinten losgegangen. Milliarden von EU-Geldern, die Ungarn eigentlich hätte haben können, wurden eingefroren. Das soll sich jetzt ändern, denn der Gast, den Ursula von der Leyen heute empfangen hat, war nicht mehr Viktor Orbán, sondern Peter Modjo. Und der hatte direkt einiges zu verkünden, berichtet Sarah Lopez.
1: Just after 3 weeks the new Hungarian government was formed. And we have achieved already a historic breakthrough.
2: 3 Wochen nach der Regierungsbildung habe man bereits einen historischen Durchbruch geschafft, betont Modja. Und dieser Durchbruch lässt sich beziffern auf rund 16,4 Milliarden Euro. Diese Summe an festgesetzten EU-Mitteln will die Kommission freigeben. Den Großteil, wenn Ungarn Reform umgesetzt hat. Unter Modjas Vorgänger Orbán hatte die EU Milliardensummen eingefroren, weil Orbán in den 16 Jahren seiner Regierungszeit den Rechtsstaat in Ungarn nach und nach immer weiter abgebaut hatte. Von einer mangelnden Unabhängigkeit der Justiz zu steigender Korruption. Mit Modja werde es nun anders, sagt Kommissionspräsidentin von der Leyen.
3: It has only been a few weeks, but we can already feel a strong wind of change across Hungary.
2: Nach ein paar Wochen könne man schon einen Wind der Veränderungen in Ungarn spüren. Tatsächlich ließ Modja sich am Europatag vereidigen und ließ die Europafahne wieder am Parlament hissen. Den Wählern versprach er, das eingefrorene EU-Geld nach Hause zu holen. Nach Verhandlungen zwischen der EU und Ungarn kann Modja jetzt einen Erfolg verbuchen, sagt Daniel Hegenhüsch, stellvertretender Direktor des Instituts für europäische Politik.
4: Es ist ganz eindeutig, dass diese Entscheidung hat ein sehr großes Vertrauen seitens der europäischen Institutionen ausgesprochen und auch eine gute Wille, keine innenpolitische Schwierigkeiten für Peter Modjo vorzubereiten wegen technischer Vorschriften. Ich glaube, das war eine großzügige Entscheidung. Peter Modjo kann jetzt mit einem riesengroßen politischen Erfolg zurück nach Budapest fliegen.
2: Aber dieser Tag sei nicht nur gut für Ungarn, sondern auch für die EU, sagt Daniel Freund. Er sitzt für die Grünen im EU-Parlament und ist Mitglied im Haushaltskontrollausschuss.
5: Aber die eigentliche Arbeit fängt jetzt an, weil jetzt müssen die Reformen in Ungarn beschlossen und umgesetzt werden.
2: Und da ist Zeitdruck drauf, denn der Großteil der 16,4 Milliarden Euro kommt aus dem Corona-Wiederaufbaufonds. Das Recht auf das Geld würde Ende August verfallen, wenn Reformen bis dahin nicht umgesetzt sind. Und wie es nicht klappen kann, das konnte die EU zuletzt in Polen beobachten. Nach der Abwahl der rechtspopulistischen PiS-Partei gab die EU Milliarden an eingefrorenen Geldern frei und wartet bis heute auf die entsprechenden Reformen, weil die vom rechtsnationalen Präsidenten blockiert werden. EU-Parlamentarier Daniel Freund schätzt die Situation in Ungarn aber anders ein.
5: Weil diese neue ungarische Regierung jetzt eigentlich alles in der Hand hält, das auch zu liefern. Die haben eine Zweidrittelmehrheit im Parlament. Es gibt anders als in Polen nicht einen Präsidenten noch unter Orbáns Kontrolle, der Vetos einlegen kann. Aber Hindernisse gibt es natürlich trotzdem noch. Denn in den Gerichten, in quasi allen staatlichen Institutionen, überall sitzen noch Orbán-Getreue.
2: Der neue ungarische Ministerpräsident Peter Modja hatte Gefolgsleute von Orbán dazu aufgefordert, bis zum Wochenende von entscheidenden Positionen zurückzutreten. Etwa von der Spitze von Gerichten. Wie gut diese Methode geklappt hat, das wird Anfang nächster Woche klar sein.
0: 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Der frühere Bundesverkehrsminister Scheuer muss vor Gericht wegen einer mutmaßlichen Falschaussage im Zusammenhang mit der gescheiterten Pkw-Maut. Gleich unser Thema nach den Meldungen im Überblick von Aaron Klein.
6: Die USA wollen verhindern, dass sich das Regime des Iran mit Ölgeschäften finanziert. Deshalb wurden neue Sanktionen verhängt. Die richten sich konkret gegen 8 iranische Öltanker und gegen mehr als 15 Unternehmen, unter anderem aus Dubai und Hongkong. Widersprüchliche Berichte gibt es über Fortschritte bei den Verhandlungen beider Kriegsgegner. Teheran weist Meldungen über eine vorläufige Einigung zurück. US-Vizepräsident Vance dagegen hatte gesagt, man sei nahe am Ziel. Verzeihung. Im französischen Atomkraftwerk Katnom hat es im vergangenen Jahr einen Vorfall gegeben, dessen Ursache bislang nicht geklärt ist. Das hat die französische

0: Französische Atomaufsicht mitgeteilt. Demnach handelt es sich um ein bedeutsames Strahlenschutzereignis der Stufe 2 auf der INES-Skala in Block 3 des AKW. Dabei sei im Juni 2025 eine lokale Kontamination eines Arbeiters festgestellt worden. Diese sei bei der Verlegung von Bleimatten passiert. Der Raum des Reaktorgebäudes habe als sauber gegolten. Wie das passieren konnte, ist weiterhin unklar. CDU, Grüne und Linke im Saarland bewerten den Plan der SPD, Grundschullehrerinnen und Lehrern mehr Geld zahlen zu wollen, als Wahlkampfmanöver. Die SPD habe bereits die absolute Mehrheit und solle ihr Vorhaben direkt umsetzen. Die Partei hatte angekündigt, eine höhere Besoldung von Grundschullehrern erst nach der Landtagswahl im April kommenden Jahres anzugehen. Die CDU forderte die SPD-geführte Landesregierung zudem auf, ein Konzept zur verfassungskonformen Besoldung aller Beamter vorzulegen. Die Kommunen setzen das Geld aus dem Sondervermögen in diesem Jahr hauptsächlich für Schulen und Straßen ein. Diese Schwerpunkte gab in einer Umfrage der Kämmereien etwa jede zweite Kommune an, die bereits mit den Mitteln plant. Viele wollen demnach auch in den Brand- und Katastrophenschutz investieren. Rund ein Drittel der Kommunen gebe zudem Geld für die Kinderbetreuung aus, sowie für Sportstätten.
1: Das waren vier wahrscheinlich quälende Jahre für den früheren Bundesverkehrsminister Scheuer von der CSU. Mehr als vier Jahre lang hat das Landgericht Berlin die Anklageschrift der Staatsanwaltschaft geprüft und sie nun zugelassen. Der Vorwurf gegen Scheuer und seinen früheren Staatssekretär Gerhard Schulz: bewusste Falschaussage im Untersuchungsausschuss des Bundestages. Und den U-Ausschuss brauchte es wegen des Desasters rund um die PKW-Mord, wo ja so einiges schiefgelaufen war. Und weil es so lange her ist, blickt Berlin-Korrespondent Felix Tenbaum jetzt nochmal für uns zurück.
2: Die CSU war schon 2006 mit der Idee einer PKW-Maut losgefahren und hat schlussendlich ihr Ziel nie erreicht. Ex-CSU-Chef Horst Seehofer sagte zum Beispiel im ARD-Sommerinterview 2011,
3: dass die Mehrheit der Deutschen, sie wollen die Maut unter der Voraussetzung, dass diese Maut verwendet wird für den Straßenbau und dass es vor allem diejenigen bezahlen, die aus dem Ausland zu uns nach Deutschland kommen.
2: Deutsche sollten die Maut über die Kfz-Steuer zurückerhalten. 2015 wurde das Gesetz von der schwarz-roten Bundesregierung unter Angela Merkel beschlossen und Verkehrsminister Scheuer sollte es im Jahr 2018 umsetzen. Die juristische Prüfung durch den Europäischen Gerichtshof stand noch aus und noch im Februar 2019 sagte Scheuer nach einem für ihn positiven juristischen Gutachten, er gehe davon aus,
4: dass die Infrastrukturabgabe, auch Pkw-Maut genannt, im Oktober 2020 starten kann. Wir haben dazu die Verträge geschlossen, jetzt kommt es zur technischen Umsetzung.
2: Doch dazu kam es nicht. Im Juni 2019 stellte das höchste europäische Gericht für die Mautpläne das Stoppschild auf. Eine absehbare Entscheidung, meint der Grünen-Politiker Tarek Al-Wazir, heute Vorsitzender des Verkehrsausschusses im Bundestag.
5: Da muss man jetzt eigentlich kein großer Rechtsexperte sein, um auf die Idee zu kommen, dass das europarechtswidrig sein könnte.
2: Das Urteil stellte die Bundesregierung vor ein Problem, denn Verkehrsminister Scheuer hatte die Verträge schon unterschrieben und die Mautbetreiber forderten Schadenersatz. Bis heute musste der Bund mehr als 240 Millionen Euro an sie zahlen. Im Bundestag versuchte ein Untersuchungsausschuss, die Vorgänge aufzuklären. Rund um seine Aussage beteuerte Scheuer damals:
4: Ich verstehe den Unmut auch über dieses Projekt. Fakt ist aber, dass wir rechtens gehandelt haben.
2: Doch das steht in Frage. Die Aussagen Scheuers und seines parlamentarischen Staatssekretärs Gerhard Schulz sind nun Gegenstand einer Anklage wegen des Verdachts der uneidlichen Falschaussage vor dem Untersuchungsausschuss. Der Vorwurf:
6: Auf die Frage, ob es Gespräche mit den Betreibern gegeben hat darüber, ob man erst einmal die Entscheidung über die Zulässigkeit des Europäischen Gerichtshofes abwartet, sollen sie gesagt haben, dass sie sich nicht mehr erinnern können.
2: Sagt Gerichtssprecherin Lisa Jani. Und weiter: Die Staatsanwaltschaft halte das für eine bewusste Falschaussage und damit für strafbar. Auch Grünen-Politiker Al-Wazir findet es unglaubwürdig,
5: dass in einer solch entscheidenden Frage bei dem entscheidenden Gespräch an genau dieses Gespräch sich Andi Scheuer angeblich nicht erinnern konnte. Und es ist gut, dass das jetzt von einem Gericht geklärt wird.
2: Scheuer selbst wollte sich nicht zu den Vorwürfen äußern, ließ aber über seinen Anwalt schriftlich ausrichten:
7: Andreas Scheuer bestreitet den Vorwurf, den ihm die Staatsanwaltschaft macht. Herr Scheuer ist zuversichtlich, dass seine Unschuld bestätigt wird. Dafür wird er kämpfen.
2: Von der Bundesregierung hieß es heute, man werde laufende Gerichtsverfahren nicht kommentieren. Wann der Prozess beginnt, ist noch unklar. Für uneidliche Falschaussage liegt der Strafrahmen, den das Gesetz vorsieht, bei einer Haftstrafe zwischen 3 Monaten und 5 Jahren. Für beide Angeklagte gilt die Unschuldsvermutung.
1: In der Tierwelt. Da wird der Begriff Silberrücken für einen erwachsenen männlichen Gorilla etwa ab dem 12. Lebensjahr benutzt, wegen seines charakteristischen silbergrauen Fells. In der Politik bezeichnet man mit Silberrücken oft ältere, erfahrene Politiker mit Autorität und, ich sag mal, einer gewissen Lautstärke. Und damit wären wir jetzt bei der in der letzten Bundestagswahl zweitstärksten Partei der Kategorie Sonstige, bei der FDP. Die hofft jetzt auf einen solchen Silberrücken auf Wolfgang Kubicki. Der ist gerade auf dem besten Weg, Parteichef zu werden. Am Wochenende ist Parteitag in Berlin. Gegenkandidaten gibt's nicht. Wie Kubicki es als Chef schaffen will, seine Partei wieder über die 5%-Hürde zu hieven, das wollte Berlin-Korrespondentin Lissy Kaufmann herausfinden. Sie hat Kubicki zum Interview getroffen.
8: Wer Veränderung will, sollte sich kleine Etappenziele setzen. Das sagen Verhaltenstherapeuten und das weiß auch Wolfgang Kubicki.
9: Ja, das Ziel ist tatsächlich zunächst einmal in der Öffentlichkeit aufzutreten.
8: In der Öffentlichkeit auftreten. Ein kleiner Schritt für Kubicki, aber ein großer für die FDP. Eine Partei, die im politischen Berlin nichts mehr zu sagen hat und in den Umfragen bei 4% herumkrebst. Er soll also helfen. Wolfgang Kubicki, 74 Jahre alt, FDP-Urgestein, Weißweinliebhaber und, wie er selbst sagt, gern gesehener Gast in Talkshows.
9: Und das liegt wahrscheinlich daran, nicht, dass ich entweder einen lustigen Eindruck vermittle oder das anspreche, was die Leute auch in ihrem Kopf haben, nur nicht so formulieren können wie ich.
8: Wenn Kubicki formuliert, kommt schon mal ein Begriff wie Eierarsch raus, womit er den Kanzler meint. Der hatte die FDP für politisch tot erklärt.
9: Dann habe ich mir gedacht, das werden wir dir mal zeigen.
8: Die FDP, also Kubicki, will es dem Kanzler zeigen. Und der ruft später an und meldet sich.
9: Mit dem einleitenden Satz, hier ist der Eierarsch.
8: Eigentlich aber will Kanzler Friedrich Merz dem designierten FDP-Parteichef Wolfgang Kubicki nur gratulieren. Und solange der Kanzler noch anruft, ist die FDP vielleicht doch noch nicht ganz tot. Kubicki ist jedenfalls auf Krawall gebürstet und denkt gar nicht daran, so zu werden wie andere Politiker.
9: Wir haben uns angewöhnt, mit einem unglaublichen Politiker sprechen, mit so einer Agentursprache die Menschen zu beglücken, und das finden die mittlerweile eklig.
8: Nicht sprechen wie ein Politiker, aber sprechen mit Politikern, mit anderen Politikern, auch mit denen der AfD. Das will Kubicki.
9: Warum denn nicht? Also entweder wir sind stark genug, die vom Podium zu hauen, oder wir haben es nicht anders verdient.
8: Von Brandmauern hält er nichts. Manch einer befürchtet, die FDP könnte unter Kubicki nach rechts rücken. Er selbst aber sieht sich als einen Sozialliberalen, der für Meinungsfreiheit kämpft und gegen staatliche Bevormundung. Ein paar Jahre will er das noch machen. Die Zukunft der FDP ist er aber nicht, sagt er selbst.
9: Die Wahrscheinlichkeit, dass ich 2029 die FDP in den Bundestagswahlkampf führe, wenn es dann soweit ist, ist deutlich geringer als die Wahrscheinlichkeit, dass ich auf Mallorca bin.
1: Und willkommen ins Saarland. Der Skandal rund um die Neunkircher Verkehrsgesellschaft geht in sein nächstes Kapitel. Heute ist nämlich der Untersuchungsausschuss rund um den NVG-Skandal zu seiner konstituierenden Sitzung zusammengekommen. Dabei ging es vor allem um die weitere Organisation des Ausschusses. Aus Sicht der SPD ist auch noch unklar, welche Vorgänge im Ausschuss untersucht werden dürfen. Aus der Essener Landespolitikredaktion Denise Friemann.
10: Bei einigen Untersuchungsgegenständen gehe es auch um Rechte Dritter und die kommunale Selbstverwaltung, so der Ausschussvorsitzende Aweiler aus der SPD-Fraktion. Das betreffe unter anderem die Vorgänge im NVG-Betriebsrat oder im Aufsichtsrat. Man könne nicht einfach alles prüfen. Die SPD will deshalb zunächst ein Gutachten in Auftrag geben, das feststellen soll, welchen Themen sich der Ausschuss widmen darf. Der CDU-Abgeordnete und stellvertretende Vorsitzende im Ausschuss Salm sieht das anders. Natürlich sei es wichtig, dass die Rechte Dritter gewahrt bleiben, man dürfe sich aber jetzt nicht hinter Prüfaufträgen verstecken. Seine Fraktion hatte den U-Ausschuss und damit auch die zu untersuchenden Themen beantragt. Ziel beider Fraktionen ist es, den Untersuchungsausschuss vor der nächsten Landtagswahl abzuschließen. Bis zur Sommerpause Ende Juni sollen noch mindestens 2 Sitzungen stattfinden. Im NVG-Skandal geht es unter anderem um Vorwürfe rund um illegale Parteispenden, unerlaubte Gratisfahrten und unzulässige Zahlungen.
1: Digitalisierung. Sie klappt nicht immer so, wie sie klappen sollte. Anderswo schreitet sie voran, auch wenn Politik und Behörden noch hinterherhinken mögen. In der Arbeitswelt ist das zum Beispiel so, in vielen Branchen jedenfalls. Wir schauen uns jetzt mal exemplarisch Planungsbüros an. Bauzeichner, das heißt heute nicht mehr unbedingt Bleistift und Lineal, sondern 3D-Darstellungen am Computer. Da ist es logisch, dass man als Bauzeichnerin oder Bauzeichner mit dem eigenen Arbeitsgerät umgehen können sollte und dass diejenigen, die den Job lernen, das auch gescheit beigebracht bekommen müssen. Will sagen, die Ausbildung muss auch zum späteren Jobbild passen und sollte eben da auch nicht hinterherhinken, auch nicht in Sachen Digitalisierung. Deswegen wird die Ausbildung zum Bauzeichner zum nächsten Ausbildungsjahr angepasst. Und Sarah Sassou hat sich mal angeschaut, was sich ändert.
11: Fachunterricht in der Bauzeichnerklasse am Technisch-Gewerblichen Berufsbildungszentrum 1 in Saarbrücken. Die etwa 15 Schülerinnen und Schüler zeichnen Pläne mit Bleistift auf Papier. Wer die Ausbildung ab nächstem Schuljahr beginnt, kann den Bleistift zu Hause lassen. Dann wird mit Laptops gearbeitet. Denn die bisherige Ausbildungsordnung ist nach mehr als 20 Jahren an die geplante Digitalisierung des Bauwesens angepasst worden, sagt Sarah Altmaier, Lehrerin am TGBBZ 1 in Saarbrücken. Sie hat die bundesweite Änderung maßgeblich mitgestaltet.
12: Ganz besonders der Schwerpunkt, dass es vom zweidimensionalen Zeichnen beim Bauzeichner zum dreidimensionalen Konstruieren wie auch Modellieren geht. Und deshalb auch die Änderung der Berufsbezeichnung bautechnischer Konstrukteur, weil das viel mehr widerspiegelt, was der Konstrukteur eigentlich in seinem Alltag arbeitet.
11: Für die neue Ausbildung wurden im Saarland aber erst 6 junge Menschen angemeldet. In Gesprächen von Schule und Verbänden mit Betrieben kam heraus, die Betriebe sind unsicher, ob ihre Ausbilder den neuen Anforderungen gerecht werden könnten. Das ist laut Berufsschule aber unbegründet.
12: Weil wir uns als Schule auch so verstehen, dass wir diese Neuerung jetzt mit Stück für Stück in die Betriebe bringen, dass wir die Auszubildenden bei uns in der Schule auch auf eine gleiche Basis bringen.
11: Bauzeichner arbeiten bei Architekten und Ingenieuren, erstellen Pläne, Zeichnungen und Modelle für Bauvorhaben. Weil die Bundesregierung alle an solchen Bauprozessen Beteiligten digital vernetzen will, soll flächendeckend mit der Methode Building Information Modeling, kurz BIM, gearbeitet werden, erklärt Ingenieur Thomas Wollscheid. Er bildet in seinem Merchweiler Ingenieurbüro selbst Bauzeichner aus und künftig auch bautechnische Konstrukteure.
13: Da ist der bautechnische Konstrukteur eine ganz wesentliche Schnittstelle, um einfach alle Planungsbeteiligten zusammenzuschalten.
11: Zurück in die Berufsschule. Wie sehen die nach dem alten Lehrplan ausgebildeten Bauzeichner ihre Zukunft? Anna-Luisa und Noah sind entspannt.
14: Das ist halt einfach die Zukunft und deswegen finde ich auch gut, dass der Ausbildungsberuf dann einfach angepasst wird.
15: Ich habe tatsächlich ja das Glück, dass ich in einem Betrieb arbeite, der das Ganze auch schon relativ viel benutzt. Und da bin ich im Alltag schon relativ viel damit in Kontakt und komme damit auch klar.
11: Berührungsängste, die gibt es bei den jungen Menschen in Sachen Digitalisierung also eher nicht. Für Betriebe, die noch nicht komplett digital arbeiten und deswegen der neuen Ausbildung skeptisch gegenüberstehen, bieten die Bundesarchitektenkammer und der Verband der beratenden Ingenieure Infoveranstaltungen an.
1: Und zum Schluss reisen wir nach Fernost und schauen uns mal an, wie ziemlich große Gegensätze auf ungewohnte Art zusammentreffen. Es geht um hunderttausende Menschen nordkoreanischer Herkunft, die in Japan leben. Viele von denen sind wohl froh, nicht mehr in Nordkorea zu sein. Andere spüren offenbar immer noch eine gewisse Verbundenheit zum Regime von Kim Jong-un. Und das zeigt sich auch an den nordkoreanischen Schulen in Japan. Was dort gelehrt wird und was der japanische Staat dazu sagt, das wollte Japan-Korrespondent Thorsten Ifland herausfinden. Er hat eine solche Schule in Yokohama besucht.
16: Das klingt im ersten Moment nach ganz normalem Musikunterricht. Grundschulkinder singen koreanische Lieder. Betrachtet man den Klassenraum aber etwas genauer, sieht man 2 Porträts über der Tafel. Kim Il-sung und Kim Jong-il. Dazu im ganzen Schulgebäude verteilt immer wieder nordkoreanische Flaggen. Am schwarzen Brett Ausdrucke von Zeitungsberichten über sportliche Erfolge nordkoreanischer Fußballteams. Das ist eine Schule für in Japan lebende Kinder mit koreanischer bzw. nordkoreanischer Staatszugehörigkeit. Das Hauptziel der Schule ist die Förderung der koreanischen Identität. Das Schulleiter Kim Chan-uk hier in Yokohama bei Tokio, rund 180 Schülerinnen und Schüler unterrichten kann, liegt nahezu ausschließlich am Sponsoring aus Nordkorea. Japan hat die Unterstützungsgelder gestrichen. Darüber hinaus versucht das Regime in Nordkorea über die Schulen nicht nur Geld nach Japan zu transferieren, sondern auch seine Ideologie, erklärt Tsutomu Nishioka, Professor für japanisch-koreanische Beziehungen an der Tokyo Christian University. Selbst die Generalvereinigung der Nordkoreaner in Japan gibt zu, dass die nordkoreanischen Behörden Lehrbücher zensieren, deren Inhalte festlegen, bevor sie sie in Japan drucken lassen. Was dabei herauskommt, stellt man im Gespräch mit Schülerinnen und Schülern schnell fest. Fast alle hier gehören der großen koreanischen Minderheit in Japan an. Manche haben direkte familiäre Verbindungen in den Norden. Drei Jugendliche hat uns die Schulleitung abgestellt. Sie wirken bestens vorbereitet. Im Hintergrund nickt die beaufsichtigende Englischlehrerin heftig. Nordkorea hat wenig Möglichkeiten, sich zu verteidigen und betrachtet Atomraketen deshalb als Abschreckung und Selbstschutz. So sehe ich das persönlich. Früher hatte ich das Bild eines wenig entwickelten Landes, in dem eigentlich nur Pyongyang entwickelt ist. Aber inzwischen habe ich den Eindruck, dass sich auch die anderen Regionen außerhalb der Hauptstadt stark entwickeln. Die USA besitzen Atomwaffen und so wird Druck auf Nordkorea ausgeübt. Deshalb denke ich, dass nukleare Abschreckung möglicherweise wichtig sein könnte. Diese Aussagen der 17-jährigen Schüler dürften die Propagandaabteilung des Regimes von Kim Jong-un erfreuen. Sie geben eins zu eins das Narrativ der Führung in Pyongyang wieder. Die USA haben aber keinen militärischen Regimewechsel oder gar Krieg als Ziel erklärt. Schätzungen der Vereinten Nationen und anderer internationaler Organisationen, wonach mehr als die Hälfte der nordkoreanischen Bevölkerung in absoluter Armut lebt, erwähnen die Schüler nicht. Dass Zwangsarbeit in Nordkorea laut UN institutionalisiert sei, auch nicht. Der Schulleiter versichert hingegen, weil in Japan überwiegend negativ über Korea berichtet wird, versuchen wir zunächst, den Kindern Stolz auf ihre Herkunft zu vermitteln. Später sprechen wir dann auch kritisch über schwierige Themen. Schon bald können sich die Schülerinnen und Schüler selbst ein Bild von der Situation in ihrer Heimat machen. Ende Juni geht es auf eine Klassenfahrt nach Nordkorea.
1: Thorsten Ifland hat aus Japan berichtet. Und wir schauen noch aufs Wetter im Saarland. Ein paar Schleierwolken können hier und da heute noch unterwegs sein. Ansonsten ist der Himmel blau. In der Nacht gehen die Temperaturen runter auf 19 bis 13 Grad. Morgen haben wir dann eine Mischung aus Sonne und Wolken. Gegen Abend können auch einzelne Schauer und Gewitter dabei sein. Bis zu 28 Grad morgen in Freising, 32 Grad sind in Völklingen möglich. Und am Sonntag dann wieder die Möglichkeit für ein paar Schauer und Gewitter. Dann auch mal kräftiger, nur noch maximal 27 Grad, dann aber schwül. Das war die SR-Info-Bilanz am Abend. Stefan Eising, mein Name. Ich sage danke für Ihr Interesse und wünsche Ihnen ein schönes Wochenende und einen entspannten Abend, vielleicht ja mit uns.
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18: An der Stelle dann von mir einen schönen guten Abend. Musikalisch beginnen wir das Wochenende mit einer optischen Täuschung. So heißt es zumindest. Villagers mit A Trick of the Light. Mein Name ist Fritzi Brandt. Schön, dass Sie mit dabei sind.

Dolce di Mano, ein Handkuss von Wolfgang Amadeus Mozart war das gerade SR-Kulturs hier am Freitagabend. Schon früh interessierte sich Heitor Villa-Lobos sowohl für europäische klassische Musik als auch für brasilianische Volksmusik. Und genau das macht so ein bisschen auch seinen musikalischen Stil aus. Hier mit der Fuga Poco Apressado spielt die New World Symphony.

Fuga, Poco Apressado war das gerade hier auf SR Kultur. Schön, dass Sie mit dabei sind. Musik gibt es jetzt in den Freitagabend hinein von Mina Richman. Sie selbst bezeichnet sich als queer, feministisch, selbstbestimmt. Der Künstlername Richman stammt vom berühmten Cher-Zitat Mom, I am a rich man. Auch ein sehr starkes Statement an sich. Der Song von ihr, den wir jetzt hören, heißt Baba Said.

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Benjamin Violet war das gerade mit De la Botella ou Il n'y en a plus hier auf SR Kultur. Komponist Silvestrov, der sagte über seine Musik sinngemäß, dass sie oft ein Echo in Anführungszeichen bereits existierender Musik sei. Er verstand viele seiner Werke eher als Nachklang oder Epilog zur Musikgeschichte. Gerade in seiner stillen Musik ist das wichtig. Die Pausen sind fast genauso bedeutend wie die Töne. Das Münchner Kammerorchester spielt hier den dritten Satz, Augenblick der Serenade.

Andra Day und All of Me, gerade gehört hier auf SR Kultur. Der dritte Satz, Allegretto non troppo, aus dem Violinkonzert von Felix Mendelssohn Bartholdy, gehört zu den bekanntesten Finalsätzen der romantischen Konzertliteratur. Wirkt leicht, brillant und tänzerisch, fast wie ein musikalischer Befreiungsmoment nach dem lyrischen zweiten Satz. Wie befreiend, das hören wir hier mit Gil Shamam an der Violine zusammen mit dem Philharmonica Orchestra.

waren die Streicher definitiv gut beschäftigt. Der dritte Satz, Allegretto non troppo von Felix Mendelssohn-Bartholdy, war das gerade. SR Kultur ist hier mit der Abendmusik. Und im nächsten Song The Sum von Lambert am Klavier und dem Sänger Decker, da verbinden die beiden sehr warmen Gesang, jazzige Harmonien, weiche, elektronische Texturen, kann man fast schon sagen. Der ideale Song, um sich also dahin treiben zu lassen.

Und manchmal reicht auch einfach nur ein Instrument und 1:30. The Theory of Everything war das gerade. Johann Johansson hier gehört auf SR Kultur. Wissen Sie, was Hasta la Raíz bedeutet? Das ist Spanisch und heißt wortwörtlich bis zur Wurzel im Original. 2015 hat Natalia Lafourcade da einen Song rausgebracht und dieser Song wurde zu einem der bekanntesten modernen lateinamerikanischen Songs über Herkunft, Erinnerung und auch emotionale Verwurzelung. Ihre ganz eigene Version aus diesem Song haben Marion and a Sobo Band daraus gemacht. Hasta la Raíz.

Francesco Zappa war das. Der zweite Satz Andante aus der Sinfonie Nummer 4 hier auf SR Kultur. Erinnern Sie sich an etwas Schönes, was verloren gegangen ist? Und damit meine ich jetzt nicht die Sonnenbrille, die man beim letzten Restaurantbesuch irgendwo hat liegen lassen oder verloren hat zum Beispiel, sondern damit meine ich eher einen Moment, also ein schöner Moment, der aber irgendwie weg ist. So zumindest fühlt sich das nächste Stück an, die Variation über Jeu interdit für Gitarre und Streicher von Alexandre Lagoya.

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1: Tom Misch featuring De La Soul war das gerade. It Runs Through Me hier auf SR Kultur mit der Abendmusik. Wenn sich gemeinsame Wege trennen, dann geht's auch oft darum, wie man auseinandergeht. Darüber singt Allison in ihrem Song The Way We Left. Hier geht's aber weniger um Drama, sondern eher um Erinnerungen, Unsicherheiten und aber auch das Gefühl, dass ein Ende und die Art und Weise, wie oft mehr sagt als die Beziehung selbst. Und bei Allison klingt das so.

Fashion aus der Serie Downton Abbey von John Lunn war das gerade hier auf SR Kultur und Tai Tour singt hier über Josephine.

Das Litauische Kammerorchester war das hier gerade mit dem vierten Satz Allegro aus der Sinfonie in F-Dur von Leopold Mozart. Sie hören SR Kultur am Freitagabend und die nächste Musikerin zeigt uns so ein bisschen, wie man das Cello noch auch nutzen kann. Dobrava Czocher ist eine neoklassische Cellistin und sie benutzt ihr Instrument irgendwie so als ganzes Klanglabor hier mit dem Song Blue.

0: Blue von Dobrava. Doch her war das hier auf SR Kultur am Freitagabend. Das war es auch schon mit der Abendmusik. Im Anschluss geht es hier jetzt weiter mit Interpretationssache und meinem Kollegen Roland Kunz und vor allem einem Komponisten, den ich Ihnen wirklich nur sehr, sehr ans Herz legen kann, Astor Piazzolla. Ganz großartiger Komponist, Bandoneonspieler, der den Tango Argentino weiterentwickelt hat. Und natürlich gibt es auch zahlreiche Interpretationen seiner Stücke, die Sie jetzt hier im Anschluss hören. Dabei wünsche ich Ihnen jetzt eine gute Zeit. Wenn Sie mögen, hören wir uns morgen wieder. Mein Name ist Fritzi Brandt. Machen Sie es gut. Tschüss.
1: Bye.

1929, Greenwich Village, New York. Astor Piazzolla wird 8 Jahre alt. Die Eltern hatten ihm ein altes Klavier in die Wohnung gestellt, zum Trost, weil sie wegen der schlechten wirtschaftlichen Lage in Argentinien nach New York gezogen waren. Der Junge macht sich hier gut, ist musikalisch begabt, spürt im Unterricht seine Liebe zu Bach, Brahms, Mozart. Aber der Vater, ein Friseur, hat Heimweh und hört den ganzen Tag Tango, Tango und nochmals Tango. Astor ist genervt von dem ewig eckig emotionalen Tanzgedudel, das zu Hause in Buenos Aires in den Spelunken und Gasthäusern getanzt wird. Er interessiert sich mehr für Sport und wünscht sich Rollschuhe zum Geburtstag. Die Kiste, die auf dem Tisch steht, ist vielversprechend. Er öffnet sie mit hochroten Ohren. Nein, ein Blasebalg mit Knöpfen. Das Ding, auf das die Argentinier so scharf sind und auf dem sie ihren eckig emotionalen Tango spielen. Ein Bandoneon. Vater zuliebe probiert Astor Piazzolla dem neuen Instrument Brauchbares zu entlocken. Zieht den Balg auf, spürt den Atem des Bandoneons. Sehr schnell kann er mit Hilfe der 71 kleinen Perlmuttknöpfe auch seinen geliebten Bach herausquetschen. Ein paar Jahre später, er ist jetzt 16, kehrt die Familie nach Buenos Aires zurück. Astor ist mittlerweile ziemlich verwachsen mit seinem alten Geburtstagsgeschenk, ist begeistert von einem jungen, frisch spielenden Tango-Ensemble, begegnet mehrfach der Tango-Legende Carlos Gardel und heuert im Orchester des ebenso bekannten Aníbal Troilo an. Kein geringerer als der Pianist Arthur Rubinstein bestärkt den 19-jährigen Astor, er habe das Zeug zu mehr und solle doch Komposition studieren. Piazzolla geht diesen klassischen Weg, distanziert sich vom Tango und sogar von der Tango-Vergangenheit mit seinem eigenen Orchester, das er in der Zwischenzeit auch noch gegründet hat. Nein, nun möchte er ernst genommen werden, schreibt ein paar preisgekrönte Werke, unter anderem eine Sinfonietta, und erhält dafür ein schicksalhaftes Stipendium für einen Jahresaufenthalt bei einer der gefragtesten Kompositionslehrerinnen der Welt, Nadia Boulanger. Nadia Boulanger wohnt in Paris in der Rue Ballue 36, 10 Gehminuten entfernt vom Conservatoire, ihrem Arbeitsplatz. Aber gerne und regelmäßig unterrichtet Madame auch zu Hause. Ihre Schüler nennen den Platz liebevoll Boulangerie, die Bäckerei. Hier knetet Nadia Boulanger den kreativen Geist ihrer Schüler Aaron Copland, Philipp Glass, Stanisław Skowaczewski und Strawinskys Sohn Sviatoslav, um nur ganz wenige zu nennen. Und an dieser Tür sollte er, Astor Piazzolla, der unbekannte Stipendiat, klingeln und vorspielen? Hier, wo sich Ravel, Fauré, Bernstein, Yehudi Menuhin, Stravinsky zum Tee und zum Plausch treffen? Der 33-jährige Piazzolla ist aufgeregt. Sein Hotel liegt um die Ecke. Eine Bedienstete öffnet, führt ihn an etlichen Regalen vorbei, vollgestopft mit Partituren, in einen gelb gestrichenen Raum, eine Art Wartezimmer. Dahinter ein großer Salon, in dem eine Cavaille-Coll-Orgel die Flügel spreizt. Daneben ein Klavier. Nadia Boulanger serviert Tee. Das macht sie immer so, denn sie möchte ihre Schüler kennenlernen. Im Gespräch, beim Essen, beim Feiern, beim Musikmachen will das große Ganze erkunden. Astor Piazzolla spielt ihr auf dem Klavier aus seinen Partituren vor. Natürlich kein Tango, um Himmels Willen, nur seriöses Zeug. Die Französin sagt so Sätze wie, solange wie ich nicht weiß, was Sie musikalisch wollen, existieren Sie nicht für mich.
Piazzolla ist geschockt, aber er steckt noch nicht auf. Immer wieder kommt er in die Boulangerie, arbeitet an Kontrapunkt und Partiturlesen und so weiter und so fort. Und dann irgendwann ein entscheidender Satz von einer der größten Kompositionslehrerinnen des 20. Jahrhunderts. Ein Satz, der das Leben des Argentiniers und die Geschichte des Tangos verändern wird. Nicht mehr und nicht weniger. Die Musik muss von Herzen kommen, sagt sie. Der Komponist muss erkennen, was das Herz sagt, muss es akzeptieren und wahrnehmen und schließlich preisgeben. Jetzt fällt der Groschen. Piazzolla beichtet seine Bandoneon-Vergangenheit, spielt Nadia Boulanger den Tango Triunfal vor. Das ist es, ruft Boulanger begeistert. In diesem Moment erkennt sie Piazzolla, denn ihr wird klar, der Tango ist seine Seele. Geben Sie es nie auf, gibt sie ihm als letzten Satz mit auf den Weg. Astor verlässt Paris, weiß nun, dass in ihm Tango und klassischer Anspruch zusammenfließen, dass er auch den rebellischen Jazz mit hineinnimmt in seine Partituren. Der Tango Nuevo ist geboren. Die Traditionalisten verunglimpfen den 1,70 großen Mann des Tangos, wie er sich später nennt. Viele sehen in ihm den Zerstörer des Tangos, andere aber erkennen das Potenzial der Erneuerung. Heute ist er unbestritten, auch für die Argentinier, der König des Tangos. Astor Piazzolla mit seinen über 1000 Werken, die er schreibt bis zu dem Tag, da ihn schicksalhafterweise in Paris ein Schlaganfall trifft, mit 69. Sein Lieber Tango ist quasi der Inbegriff dieser ganzen Geschichte. Lieber von Libertad, Freiheit und Tango, von der ersten Note an.

Fiebertango ist ein Befreiungsschlag, wie die Moldau, das berühmte Werk von Smetana, von der Quelle bis zur Mündung. Zunächst ein Rinnsal, ein Vorgeplänkel, dann gesellt sich die zweite Stimme hinzu, die dritte, der Strom wird breiter, Strom schnellen. Es gibt ein Fundstück im Netz, 1977, Piazzolla beim Schweizer Fernsehen. Das ist wild, ungezügelt und eine einzige Ekstase. Lieber Tango. Piazzolla befreit sich. Ein Jahr zuvor hatte er eine Herzattacke. Jetzt, 1974, mit 53, ist er wieder oben auf, gerade in Mailand, und sein Agent meint, schreib doch mal was, was auch im Radio gespielt wird. Piazzolla schreibt und nimmt ihn noch in Italien auf, den Lieber Tango. Ein rebellisch tickender Ohrwurm, eine Zeitbombe, die sich entwickelt wie die Purples Child in Time oder Ravels Bolero. Vom Hauch zum Orkan. Und das Geniale daran, diese Komposition ist ein Spielfeld für Hunderte, Tausende unterschiedlicher Interpretationen. Man wird nicht mehr fertig mit Anhören und Staunen, was da möglich ist. 6 Interpretationen habe ich mal ausgewählt. Alles Interpretationssache. Kurz angespielt.

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1: Sechs Versionen des Lieber Tango, voller Einfallsreichtum. Die Nummer 1, El di Miola. In den 1970er Jahren wurde dem Amerikaner italienischer Eltern das Prädikat schnellster Gitarrist der Welt verliehen. Dass da was dran ist, davon zeugen unzählige schwindelerregende Aufnahmen. Auch so legendäre wie Passion, Grace and Fire mit John McLaughlin und Paco de Lucia. Sagenhaft. Auch beim Lieber Tango spielt sich El di Miola in Rage. Da brennt von Beginn an die Luft. Wenn man das abgleicht mit seinem legendären Satz, ich bete, wenn ich spiele, dann sind das hier Stoßgebete.

Ich bete, wenn ich spiele. Vielleicht hat El Di Meola genau deswegen auch im September 2023 den Herzinfarkt, den er während eines Auftritts in Bukarest erlitten hat, überleben können. Mit seiner Libertango-Version liefert der Fusion-Jazz-Gitarrist ein Meisterstück ab. Alle Gitarren selbst eingespielt, da sorgen rhythmisch-explosive Kraft und improvisatorische Ausritte für Atemlosigkeit. Oben drüber legt El Di Meola noch eine weitere Spur mit einem Gitarrensynthesizer. Das ist hitzige Raserei. Flamenco-Tango. Befreiung pur.

Al Di Meola lässt uns nassgeschwitzt zurück. Nun die Nummer 2. Dieses Ensemble mit Fliege und Frack bekleidet. Ein außergewöhnliches Bild auf der Bühne. 12 Cellisten, kein anderes Instrument. Die berühmten 12 der Berliner Philharmoniker, die sich 1972 zum ersten Mal in dieser Formation zusammenfinden. Es soll einmalig sein, ein Spaß. Und dann tobendes Publikum, überraschendes Suchtpotenzial, Komponisten schreiben für die 12 und es folgen Charterfolge mit Klassik, Pop, Jazz und Lieber Tango. Dieses Cello-Orchester kann dem Lieber Tango Flügel verleihen. Über dem pulsierenden Untergrund der absteigenden Linie fangen die restlichen Kollegen an zu fliegen.

Und die 12 Cellisten streichen für uns die Gewissheit heraus, dieser liebe Tango hat alles. Rebellion, schluchzende Klage, forsches Selbstbewusstsein und Schmelz. Das alles steckt in den 48 Seiten.

Nun die dritte Version. Kult-Tango wird zu Kult-Nummer durch Kult-Frau, Grace Jones. Die großgewachsene Jamaikanerin ziert in den 1970er Jahren die Titelseiten großer Modemagazine und pendelt darüber hinaus zwischen Paris und New York, um sich hier mit ihren Disco-Songs feiern zu lassen. Im Gorilla-Kostüm steigt sie die Treppe hinunter, schlüpft aus der Verkleidung und performt, wird zur Ikone, die auch schauspielert. Neben Arnold Schwarzenegger etwa oder unvergessen 1985 in James Bond, Im Angesicht des Todes. 4 Jahre zuvor kreiert sie mit ihrer Version des Libertango ein tanzbares Club-Ding, das durch sparsame Elektrosounds den typischen Grace-Jones-Charakter in sich trägt.

Grace Jones macht einen Song der Nacht aus dem Lieber Tango. Dass sie uns hier an Astor Piazzollas Schicksalort Paris führt, offenbart sich in den verspielten Akkordeonfloskeln à la Française und in einer kurz eingeworfenen Zwiesprache mit dem Schatten, der sie hier in den Straßen von Paris verfolgt.

Grace Jones ist mit diesem Libertango 1981 die Vorreiterin eines Tango-Stils, der eigentlich erst über 30 Jahre später gefeiert wird. Elektro-Tango. Version Nummer 4. Ein Zusammenspiel der Welten und Stile. Hier treffen drei Deutsche, die Class Brothers, auf zwei Kubaner, Cuba Percussion, und führen uns vor Ohren, was einen Tango-König Piazzolla ausmacht. Die unbedingte Weltoffenheit, die Möglichkeit, einem Libertango französische Welten, spanischen Flamenco, Jazz, Klassik oder auch mal kubanisches Flair zu entlocken.

Der Libertango stürzt sich über die Klippen von Havanna in den Atlantischen Ozean mit den Class Brothers und Cuba Percussion. Eine ganz andere Nummer ist unsere 5, eine Tanznummer. Das ist es, was die Hochkaräter vom Wave Quartet auf ihren klingenden Holzplatten inszenieren. Die Musiker springen vor ihren Marimbafonen von links nach rechts, lassen die Schlägel tanzen, mal im eckigen Tango-Schritt, mal rotierend, rollend, zart vibrierend, dann wiederum wird vehement auf das Klangparkett gehämmert. Der Libertango aus edlem Klangholz geschnitzt vom Wave Quartet.

Das Wave Quartet, der Name ist Programm. In Wellen lassen die vier Schlagwerker ihren Piazzolla anbranden. Treffsicherheit ist das eine. Ideenreichtum in einer sechsminütigen Tour de Marimbaphon das andere. Beides ist hier im Spiel der insgesamt 16 Filzschlägel als Ausnahmeerlebnis zu verbuchen.

Und nun noch die sechste Version, mit der wir plötzlich und unerwartet bei einem Doppelinterpretationsvergleich landen. Denn die Münchner Sängerin Anna Lehmann interpretiert mit einer ratternd groovenden Libertango-Fassung nicht nur Piazzolla, sondern sie greift zusätzlich die Grace Jones Song-Variante auf und führt uns damit in den Jazzkeller. Hitzig, fieberhaft.

0: Anna Lehmann, gelernte Maskenbildnerin an der Münchner Oper, die Eltern aus dem klassischen Opernmetier. Die Musik treibt Anna letztendlich auch auf die Bühne. Dort gehört sie hin. Ihre Maskerade ist die wandlungsfähige, samtig brennende Stimme, die über dem treibenden Puls der Band schwebt. Ein kongenialer Flug mit Blick auf die tanzbaren Grace Jones-Gefilde der 1980er.
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Also, das waren die 6 Versionen Lieber Tango. Welch ein genialer Wurf des argentinischen Tango-Königs. Das Schlimme, so viele tolle Versionen, die hier nicht zum Klingen kommen konnten. Aber wer Lust hat, kann ja gerne noch weiter forschen. Noch einmal kurz zur Erinnerung. Die 1, der schnellste Gitarrist der Welt, El Di Meola. Nummer 2, pulsierender Schmelz mit den 12 Cellisten der Berliner Philharmoniker. Dann Ikone Grace Jones und ihr Elektro-Tango. Die 4, kubanisches Flair mit Class Brothers und Cuba Percussion. Die 5, das Wave Quartet, hochvirtuos auf 4 Marimbas. Und noch die 6, der hitzig fieberhafte Jazzflug von Anna Lehmann. Wo letztendlich das Begeisterungsrädchen einhakt, das ist wie immer Geschmackssache. Und ja, ich freue mich, wenn Sie noch mehr Folgen Interpretationssache entdecken, Kultsongs und große Klassikwerke. Und wenn Sie selbst eine Idee oder einen Wunsch haben, schreiben Sie einfach an interpretationssache@sr.de. Zum Abschluss. Das Original von Astor Piazzolla aus dem Jahr 1974 ist der Klassiker. Das ist klar. Aber ich finde auch die Version von El Di Meola mitreißend, vor allem im Hinblick auf den Ausgang des Stücks. Er macht nämlich das, was Piazzolla allein mit dem Titel des Werks schon sagen wollte. Lieber Tango, die Befreiung. El Di Meola öffnet am Schluss in irrem Tempo alle Schleusen, reißt das ganze Ensemble mit.

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1: Es ist 20 Uhr. Die Inflationsrate in Deutschland ist im Mai leicht zurückgegangen. Das hat eine erste Schätzung des Statistischen Bundesamtes ergeben. Positiv wirkte sich für die Verbraucher nach Einschätzung von Experten der Tankrabatt aus, der in diesem Monat eingeführt worden war. Gabi Beck berichtet.
2: Demnach lag die Inflation im Mai bei voraussichtlich 2,6%, nach zuletzt noch 2,9% im April. Vor allem die Preise für Heizöl, Benzin und Diesel sind im Vergleich zum Vorjahreszeitraum deutlich gestiegen. Insgesamt stiegen die Energiepreise um 6,6%, nicht zuletzt durch den Iran-Krieg laut Bundesamt. Lebensmittel sind dagegen im Jahresvergleich kaum teurer geworden. Bei den Dienstleistungen wie zum Beispiel Restaurant- und Hotelbesuche oder Versicherungen liegt die Inflation bei rund 3%.
1: Nach dem Lkw-Unfall auf der A6 bei Saarbrücken ist die Autobahn wieder in beiden Richtungen befahrbar. Auch die Fahrbahn in Richtung Saarbrücken wurde laut Polizei inzwischen wieder geöffnet. Die Fahrbahn Richtung Mannheim kann ebenfalls weiter nur auf einer Spur benutzt werden. Nach Angaben der Polizei kann es noch einige Tage dauern, bis die Autobahn wieder auf allen Spuren befahren werden kann. Am Vormittag war ein Lkw hinter der Fechinger Talbrücke in Richtung Saarbrücken gegen die Mittelschutzplanke gefahren. Der Lkw kippte um und verlor Steine und Schutt. Das Landgericht Saarbrücken hat einen Mann aus Bliskastel wegen schweren sexuellen Missbrauchs von Kindern verurteilt. Er muss für 5 Jahre und 10 Monate ins Gefängnis. Der Mann wurde unter anderem schuldig befunden, ein 9-jähriges Mädchen vergewaltigt zu haben. Vor Gericht gab der Angeklagte außerdem zu, seine 3 Pflegekinder beim Toilettengang gefilmt zu haben. Auf seinem Rechner wurden tausende Dateien mit kinderpornografischem Material gefunden. Das Urteil ist noch nicht rechtskräftig, aber weder Anklage noch Verteidigung wollen in Revision gehen. Der erste FC Saarbrücken hat den Vertrag mit Florian Pick vorzeitig verlängert. Wie der Drittligist bekannt gab, bleibt Pick mindestens bis zum Sommer 2028. Pick hatte ursprünglich einen Vertrag bis Sommer 2027. Der 30-Jährige steht seit 2025 beim FCS unter Vertrag. Er war einer der wichtigsten Leistungsträger im Abstiegskampf dieser Saison. Das waren die Nachrichten mit Hajo Müller. 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Das Wetter: in der Nacht trocken, 18 bis 13 Grad, morgen mal Sonne, mal Wolken, dabei recht schwül, maximal 32 Grad. Die weiteren Aussichten: am Sonntag nicht mehr so heiß, örtlich Schauer oder Gewitter möglich, ab Montag wechselhaft mit Niederschlägen, Temperaturen nur noch bis 25 Grad.
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0: So, schönen guten Morgen.
1: Ihr hört, das Orchester hat eingestimmt. Mein Name ist Roland Kunz. Ich bin Moderator bei SR Kultur und ich komme hier aus Saarlouis, direkt um die Ecke. Das ist heute ein Heimspiel, aber nicht für die Musiker, denn die kommen aus aller Herren Länder, aus 20 Nationen und das ist eines der besten Orchester Deutschlands, die Deutsche Radiophilharmonie. Herzlich willkommen.
0: Yes.
1: Wir schenken euch heute Morgen ein Konzert und es dauert ungefähr eine Stunde. Ich bitte euch, dass ihr in dem Moment ruhig bleibt, das haben euch eure Lehrer bestimmt auch gesagt, und dass ihr hier drin bleibt. Und die Frage ist, wer war Tschaikowski? Peter Tschaikowski war ein russischer Komponist. Wenn ihr euch vorstellt, hier ist ungefähr 1600, ja, stehe ich mal hier, 1600, da hat William Shakespeare, ein großer englischer Schriftsteller, zum Beispiel Romeo und Julia geschrieben, so eine große Liebesgeschichte. Und dann gehe ich ein bisschen weiter und bin bei 1700, wo Johann Sebastian Bach, großer Barockkomponist, komponiert hat. Und dann gehe ich noch ein bisschen weiter zu Mozart und Beethoven, 1800. Und dann komme ich schon so zu 1850, 60, 70. Da hat Peter Tschaikowski gelebt. Und da hat's noch keinen Strom, kein Auto, kein Handy, kein Nix gegeben, ja, in Moskau, dort, wo er geboren ist. Und dann gehe ich hier noch ein bisschen weiter, da hat George Gershwin, der Jazz, und dann bin ich hier irgendwo in der Ecke bei 2026, ja. Ich gehe mal nochmal hierhin zurück zu Peter Tschaikowski. Das war nämlich ein Musiker, der mit 35 Jahren schon seine dritte Symphonie geschrieben hat. Er hat insgesamt 6 Symphonien geschrieben. Was das heißt, sage ich euch gleich nochmal. Er hat Klavierkonzert, Violinkonzert geschrieben und er hat Schwanensee, tolles Ballett, Nussknacker, Dornröschen, das ist Peter Tschaikowski. Ja? Und mit 30 Jahren hat er was anderes geschrieben, da komme ich später drauf. Jetzt zuerst mal dritte Symphonie, und zwar, dass dieses Orchester überhaupt spielen kann, brauchen wir jemand, einen Dirigenten. Und das ist Jonathan Stockhammer, er kommt aus Amerika, wohnt in Berlin. Herzlich willkommen. Jonathan Stockhammer. Yes.

Das ist eine Polonaise, wisst ihr das? Passt auf. Ja? Also wir machen jetzt immer so kurze Musikbeispiele und ihr könnt dann am Schluss richtig klatschen, ja? Und dazwischen erzähle ich immer weiter. Denn hier geht's jetzt um die Symphonie. Was heißt Symphonie? Symphonie ist ein großes Stück für Orchester. Da steht kein Klavier, also das ist kein Klavierkonzert, das ist kein Violinkonzert, sondern es ist ein Stück für ein großes Orchester. Und das hat meistens vier musikalische Abschnitte, vier Stimmungen. Eine schnelle, eine langsame und nochmal eine tänzerische und nochmal eine schnelle. Das nennt man die Sätze. Und diese Symphonie von Tschaikowski, die hat fünf Sätze. Und aus dem fünften Satz, dem Finale, haben wir jetzt den Anfang gehört. Und ich will euch drei Dinge zeigen. Das erste ist, was ist ein Thema? Das Thema ist eine musikalische Melodie, mit der ein Komponist dann einen ganzen Symphoniesatz bauen kann. Und Peter Tschaikowski hat da eine wunderbare Idee. Die spielen euch mal hier in den Violinen und in anderen Instrumenten das Thema.

Das ist das Polonaise-Thema. Und die anderen Stimmen, die begleiten das nicht nur, sondern die setzen Akzente dazu. Hört mal die anderen Stimmen, was die in der Zeit machen.

sind jetzt die Akzente, die einen zum Tanz bringen, ja? Und wenn die beiden zusammenkommen, das Thema und die Begleitung, die Akzente, dann hat Peter Tschaikowski genau die Pracht und die Würde, die er sich vorstellt für eine Polonaise.

Ja, das muss festlich sein, ja. Dam, da dam, di da dam. Und so haben die damals getanzt, vor allem in Polen. Deswegen heißt das Polonaise und deswegen heißt diese Symphonie übrigens auch die polnische von Peter Tschaikowski. Nur wegen diesem Thema. Also, ein Thema ist was ganz Wichtiges. Und was ich euch jetzt noch zeigen wollte, beziehungsweise das Orchester, das ist eine Fuge. Was ist eine Fuge? Wenn ich nochmal hier hingehe, 1600, 1700 ungefähr, wo Johann Sebastian Bach gelebt hat, der hat ganz viele Fugen geschrieben. Und die Fuge kommt aus dem Lateinischen, heißt Flucht. Da flieht eine Stimme vor der anderen. Ja? Und das ist eine Architektur. Da wird was gebaut. Ihr müsst euch das so vorstellen, es gibt wieder ein Thema. Und zwar, das ist aus diesem Polonaise-Thema gemacht. Und das ist wie bei einem Maurer. Der Maurer mauert Steine, die erste Reihe, ja? Und die Steine sind alle gleich. Und dann kommt die zweite Reihe, die wird oben drüber gesetzt. Und dann kommt die dritte Reihe und dann die vierte Reihe. Und so habe ich plötzlich eine riesige Architektur und ein ganzes Haus. Das ist eine Fuge. Und die zeigen euch jetzt mal, wie eine Fuge funktioniert. Da setzt zuerst die erste Stimme ein und ihr werdet sehen, wer da einsetzt. Und dann die zweite und die dritte und die vierte.

Habt ihr gesehen? So funktioniert eine Fuge. Immer. Da setzt eine Stimme ein, die anderen kommen langsam dazu und alle spielen immer weiter, aber die Themeneinsätze laufen durchs ganze Orchester. Und irgendwann ist das total prachtvoll. Das werdet ihr jetzt hören, denn diese Fuge geht noch weiter. Und das ist das Dritte, was ich euch zeigen wollte an diesem Symphoniesatz von Peter Tschaikowski, wie er es schafft. Er verschießt viel Pulver im Lauf dieses Satzes, aber er schafft es, so viel Pulver aufzubewahren. Und das ist ja ganz wichtig, auch beim Marathonlauf, dass man auf der Zielgerade dann noch ein bisschen Power dazugegeben kann und noch ein bisschen Energie. Und so macht er das genau bei diesem Satz. Er spart und am Schluss schießt er das ganze Pulver raus. Peter Tschaikowski, Finale aus der dritten Symphonie.

Ja, jetzt habt ihr gemerkt, hä? Der hat da richtig gespart mit seinem Pulver und am Schluss alles rausgeschossen, wie bei einem Feuerwerk, wirklich. Dritte Symphonie von Tschaikowski. So, ich habe eben gesagt, William Shakespeare, ja, 1600, Macbeth, Hamlet hat er geschrieben und das größte Liebespaar der Geschichte überhaupt, Romeo und Julia. Und dann war da dieser Peter Tschaikowski mit seinen 30 Jahren damals. Und er hat von einem Freund den Tipp gekriegt, Peter, schreib doch mal was über Romeo und Julia. Und er hatte diese Geschichte in seinem Bücherschrank stehen und hat nachgeschaut und hat dann gelesen und ihm ist die Musik herausgeflossen. Peter Tschaikowski war sofort fasziniert von diesem Stoff und er hat Romeo und Julia geschrieben. Und hier geht es um zwei Worte. Das eine hat 5 Buchstaben, das andere hat 4 Buchstaben. Es geht um Liebe und um Hass. Und Liebe und Hass bestimmt unser ganzes Leben. Ob ihr 5 seid, ob ihr 15, 25 oder 85 seid. Liebe und Hass. Und dieses Orchester hier kann euch wie niemand sonst etwas erzählen jetzt über Liebe und Hass. Und es kann nicht nur erzählen, sondern es kann euch das Ganze spürbar machen. Liebe und Hass.

0: Was war das?
1: Das war ein Denkmal, das war ein Monument. Das war weder Liebe noch Hass, das war was anderes. Ich erzähle euch gleich dazu, was dazu gehört. Und dass das Orchester das spielt. Ich erzähle euch mal, wer hier alles sitzt. Hier sitzen nämlich die ersten Violinen. Hier vorne, vielleicht haltet ihr mal hoch, die ersten Violinen. Das sind die hohen Streicher, ja? Dann kommen die zweiten Violinen. Die spielen oft ähnliche Melodien, ein bisschen nebeneinander. Dann kommen die etwas größeren, die Bratschen. Dann kommen die Celli. Die gehören alle zu einer Familie, nämlich zu den Streichern. Und dann kommen die ganz tiefen Instrumente, das sind die Kontrabässe. So, und dann haben wir hinten dran noch sitzen die Holzblasinstrumente. Könnt ihr mal schauen? Wir fangen mal an mit den Flöten, ja? Könnt ihr mal ganz kurz einen Ton spielen? Ah, oh, sehr zärtlich, ja? Und dann haben wir die Oboen. Wie schön, ne? Die Oboe mit ihrem Doppelrohrblatt. Und dann haben wir nebendran die Klarinetten. Hinten dran sitzen die, Entschuldigung. Ja. Ja, die Klarinette ist auch im Jazz unterwegs, habt ihr gemerkt, ne? Der sagt man nach, sie könnte die menschliche Stimme sehr gut nachmachen. Und dann haben wir die Fagotte. Das sind die tiefsten Holzblasinstrumente. Wer Prokofjew, Peter und der Wolf kennt, der weiß auch, dass das Fagott sehr oft den Großvater spielt dort. Ne? Und so, und jetzt haben wir hinten dran noch die Blechblasinstrumente, da haben wir die Hörner, die oft im Wald unterwegs sind. Sind auch sehr oft in der Filmmusik. Ne? Und dann die Trompeten, ganz wichtig. Die Blasen,

Jetzt haben wir uns aber überrascht, haben den Dämpfer reingesteckt und die Trompeten ganz leise gemacht. Und jetzt haben wir noch die Posaunen nebendran. Halt mal hoch, vielleicht kurz. Ja, genau. Rieseninstrumente, ne? Ton.

0: Das klingt warm, das klingt weich, das klingt nach Wald auch, ne? Die Posaunen, wow. Und dann haben wir noch ein ganz tiefes Instrument. Das ist das Fundament der Blechblasinstrumente, die Tuba. Ja, genau. Und dann hinten dran, da sind die Perkussionisten. Vielleicht haltet ihr mal ganz kurz hoch, ne? Ja, kleine Trommel, Becken, ganz wichtig gleich, und die Pauken dort hinten. Lass mal gerade die Pauke rollen, ganz kurz. Gut. Und dann haben wir noch ein Instrument, das ist wie ein Engel. Das hat ganz viele Saiten. Die Harfe. Das ist himmlisch. Und dann haben wir hier noch ein Instrument, das kommt aus Amerika, ne? Und das heißt der Dirigent. Ich frag mal diesen Jonathan ganz kurz, wozu braucht man überhaupt einen Dirigent? Das Orchester ist so toll, die können auch allein spielen, oder? Jonathan, was meinst du?
1: Natürlich kann das Orchester allein spielen und hervorragend gut. Und was ein Dirigent macht, ist unterschiedlich. Es kommt wirklich darauf an, was gerade an einem Tag gebraucht ist. Und es gibt im Orchester so viele Musiker mit so viel Erfahrung. Manchmal muss man bestimmen, okay, das sind alle sehr gute Ideen. Aber diese Woche machen wir es in diesem Weg.
0: Also du bestimmst das sozusagen.
1: Ich bin so wie George Bush. Ich bin der Decider.
0: Ja, genau. Und du sagst auch, wann es anfängt und wann Schluss ist, ne?
1: Genau.
0: Also Dirigent hat eine sehr wichtige Funktion. Er zeigt dem Orchester, was er möchte und wie die Musik klingen soll. Jetzt hören wir nochmal Peter Tschaikowski. Spielt nochmal diesen Schluss bitte. Also machen wir nochmal dieses Monument, ja? Achtung.

Das sind die letzten Takte aus Romeo und Julia. Und das ist ein Denkmal, das gebaut wurde für Romeo und Julia. Und was ist passiert? Das erzählt euch das Orchester. Nämlich, es geht um Liebe und Hass, das habe ich erzählt. Und es geht um zwei verfeindete Familien, die Montagues und die Capulets in Verona. Und die Montagues, das sind, ist wie zwei Mafia-Clans, ja? Die können sich nicht riechen. Aber Romeo, er gehört zu den Montagues, und Julia, sie gehört zu den Capulets, die können sich riechen. Die haben sich ineinander verliebt. Und die heiraten heimlich. Das darf keiner wissen, sonst wäre die Hölle los. Und sie heiraten mit einem Priester. Und dieser Priester kommt zu Beginn herein. Er hat eine Kerze in der Hand und er leitet die Zeremonie ein.

Das ist alles sehr heilig. Aber da liegt dieser Schatten. Der Schatten des Hasses. Im Raum. Die Angst.

Harfe. Dreimal wird der Segen gegeben. Dreimal spielt die Harfe. Das ist das zweite Mal.

Und Pater Lorenzo wiederholt die Zeremonie. Jetzt soll Julia Ja sagen. Der Segen.

Ihr spürt diese Verzweiflung. Ja? Die haben gerade geheiratet in einer Zeremonie und sie umarmen sich und spüren die Verzweiflung, die da drin liegt. Keiner darf es wissen, um Himmels Willen. Und jetzt gehen wir in die Straßen von Verona. Jetzt sind wir dort in diesen Gassen. Und wir sehen die beiden verfeindeten Clans, die aufeinandertreffen auf einem Platz. Und wir spüren sofort, wie alles hochkocht, wie die Wut hochkocht und wie die anfangen zu pumpen, um dann aufeinander loszugehen. Die Geigen fliegen, das heißt, die Fetzen fliegen und die gehen richtig aufeinander los. Ihr werdet das spüren.

Jetzt ist so der erste Kampf vorbei, ja. Verschwinden wieder in den Gassen. Und das erste Aufeinandertreffen hat stattgefunden, ja. Es hat Verwundete gegeben. Ihr habt das hier in den Bässen gehört. Das ist, wenn der Hass hochkocht und wenn Gewalt angewandt wird. Gewalt ist keine Lösung. Ja? Gewalt radiert die Liebe aus. Deswegen schlagt euch, und das ist der wichtigste Satz heute, schlagt euch immer auf die Seite der Liebe. Denn was dabei herauskommt, das hört ihr hier. Und das seht ihr an unserer Welt. Und dafür ist das hier auch ein Beispiel. Die ersten Verwundeten hat's schon gegeben. Aber es geht ja um Liebe und um Hass. Und die Liebe, darauf kommen wir jetzt zu sprechen. Denn Tschaikowski selbst, er hat unter der Liebe gelitten. Er war verheiratet und er musste sich wieder scheiden lassen, denn er hat jemand anderes geliebt und er durfte nicht. Und er wusste ganz genau, was Liebe bedeutet. Und er hat jetzt Romeo und Julia ein wunderbares, eines der schönsten Themen in seiner Musik überhaupt geschenkt. Und er legt diese Liebe in das Englischhorn. Das Englischhorn mit seiner melancholischen, liebevollen Art. Hört mal.

Hört ihr, wie liebevoll das ist und wie sanft. Aber das ist Julia. Sie ist nicht allein. Romeo ist auch dabei. Und Romeo hat dasselbe zu sagen. Die beiden sind ja ganz eng, hautnah miteinander. Und deswegen spielen die Bratschen dasselbe mit.

Wunderschön. Julia und Romeo, das ist ihr Liebesthema. Und der Rest des Orchesters in den dunklen Streichern, im Fagott, in den Hörnern, die schalten dazu ein sanftes Licht an, sodass wir die beiden sehen, wie sie sich in diesem sanften Licht umarmen und die Liebe blüht. Hört.

Wow, wenn jemand sowas empfindet und erfindet, dann muss er selber sehr lieben können, dieser Peter Tschaikowski. Ja? So eine Melodie, und dabei bleibt es ja nicht. Er weiß ja, was Liebe bedeutet. Und das ist es auch für euch. Egal, Liebe ist das Wichtigste in unserem Leben. Liebe bestimmt alles. Und die Liebe ist etwas, darauf müsst ihr immer wieder zurückkommen. Und Liebe kann sich intensivieren. Es kann ein unglaubliches Glücksgefühl auslösen. Und das tut er, indem er das Ganze intensiviert. Und das Thema fängt an zu blühen und die Liebe steigt zum Himmel.

die Liebe. Ja, ihr habt gemerkt, wie die glüht, wie die glühen kann. Und jetzt kommt was ganz Entscheidendes. Deswegen muss man jetzt unterbrechen. Denn die Nacht geht zu Ende, die Hochzeitsnacht. Und Julia und Romeo sehen, dass der Morgen dämmert. Und er, Romeo, fragt sie, ist es schon Morgen? Singt die Lerche? Die Lerche steht für den Morgen. Und sie sagt, nein, die Nachtigall singt. Die Nachtigall steht für die Nacht und sie möchte ihn noch länger da behalten. Sie wissen beide, dass wenn diese Nacht vorbei ist, müssen sie zurück in die Straßen von Verona, müssen sie zurück zum Hass und müssen die Liebe verlassen. Und sie soll verheiratet werden mit einem anderen Mann. Das haben die Eltern so bestimmt, das gibt's ja heute noch. Und sie sind beide verzweifelt. Und jetzt hört mal diesen kurzen Moment, in dem diese Lerche ruft im Englischhorn. Der Morgen ruft.

Omnio fragt. Ist es die Lerche? Und da singt sie. Ganz zart. Er fragt nochmal.

Nacht ist zu Ende. Die Liebesnacht ist zu Ende, die Liebe auch. Denn jetzt geht's wieder in die Straßen von Verona. Und was passiert? Ihr könnt es euch schon denken. Jetzt in diesen Straßen geht's so richtig los. Da geht's richtig los. Die beiden Clans treffen wieder aufeinander. Und ihr werdet merken, diese kurzen, knappen Melodie- und Themenausschnitte, die ihr hört, das ist der Kampf zwischen den Montagues und den Capulets. Und Hass ist ja was Wildes, etwas Pulsierendes. Und das hört ihr auch in dieser Musik. Und auf der anderen Seite kommt jetzt Pater Lorenzo, den hört ihr im Horn. Das ist dieser Choral von ganz am Anfang. Der steht für diesen Priester. Der Priester kommt dazwischen und versucht zu schlichten. Aber gleichzeitig wird gekämpft. Also er hat überhaupt keine Chance. Ihr hört den Pater Lorenzo und ihr hört gleichzeitig, wie gekämpft wird. Und dazwischen immer wieder mal der Blick auf die beiden Liebenden. Und was ganz wichtig ist, damals, um diese Zeit, gab es noch keine Pistolen, als Shakespeare sein Romeo und Julia geschrieben hat. Die gingen mit Degen aufeinander los. Und den Degenkampf, den hört ihr immer, wenn es knallt, dort hinten im Becken, wenn der Martin die Becken zusammenhaut, das sind dann tatsächlich die Degenschläge. Und ihr werdet spüren, Hass, Hass, Hass. Jetzt in diesem Ausschnitt und Pater Lorenzo, der dazwischen geht.

Die ersten jagen sich. Hinten, der Pater kommt. Sie belauern sich. Die Montagues. Die Capulets. Der Pater. Er will dazwischen gehen.

Ihr habt das gespürt, ihr habt das gesehen. Dieser Hass in den Gassen und Romeo und Julia, die dann an einer Ecke sich treffen, um sich ihrer Liebe zu versichern. Er gehört zu den einen und sie gehört zu den anderen. Und jetzt sind wir mittendrin und jetzt wird's richtig dramatisch. Denn Romeo wird angegriffen und er kann überhaupt nicht anders, als sich zu wehren. Er ersticht den Cousin von Julia. Das heißt, er tötet einen aus der anderen Familie, einen Verwandten von Julia. Und jetzt ist natürlich der Hass am Rasen. Jetzt gibt's kein Zurück mehr. Jetzt wird die Liebe von den beiden zermalmt. Das werdet ihr in dem nächsten Ausschnitt merken. Jetzt geht es so richtig ab zwischen den beiden Familien. Romeo ersticht diesen Tybalt und die Liebe, immer wieder gibt's einen kurzen Blick drauf, aber sie wird völlig zermalmt von diesem Hass. Tragisch. Das spürt ihr.

Jetzt ist was passiert. Hier gab es einen Toten, ja? Tybalt ist sowieso schon erstochen, aber jetzt steht Romeo da, beziehungsweise ist in sich zusammengesackt. Denn er steht vor einem Sarg. Und in diesem Sarg liegt Julia. Julia ist tot. Das denkt er. Das denkt er. Denn es ist der Plan gewesen, damit sie nicht heiraten muss, hat sie einen Schlaftrunk genommen und hat sich in den Sarg gelegt. In Absprache mit Pater Lorenzo. Und Romeo kommt zurück von dem Kampf und sieht diese Julia im Sarg. Er nimmt Gift, denn das hält er nicht aus. Und er sackt in sich zusammen. Und jetzt erlebt ihr den Schluss. Er erlebt einen Trauermarsch. Er erlebt, wie Julia plötzlich um ihn trauert. Das ist der Trauermarsch. Dann kommt Pater Lorenzo, ihr hört einen Choral. Und dann ist es so, sie nimmt sich den Dolch von Romeo und ersticht sich selbst. Und ihr merkt, das Liebesthema kommt noch einmal und wird immer leiser, bis zum Schluss. Und am Schluss kommen die Montagues und die Capulets und sehen, was sie angerichtet haben, was sie der Liebe angetan haben. Und die verfeindeten Familien fallen sich in die Arme in diesem Leid und spüren plötzlich, dass es so nicht geht auf dieser Welt. Das müsst ihr alle immer spüren, dass es so nicht geht auf dieser Welt. Und deswegen planen sie und beschließen, dass sie Romeo und Julia ein großes Denkmal setzen, ein Monument. Und das sind die letzten Takte, die ihr am Anfang gehört habt. Jetzt diese Trauerszene, der Choral von Pater Lorenzo und das Bewusstsein, dass die Liebe verloren hat, aber die Familien finden zusammen durch diese tragische Liebe.

Der Hass und die Liebe. Der Hass und die Liebe. Ihr habt's gemerkt. Das Orchester hat euch davon erzählt. Und spielt vielleicht nochmal ab Q, ja? Ab Q. Ja. Q bis Schluss. Und wenn ihr jetzt hört, habt noch einmal diese Kampfszene, den Hass. Die vier Buchstaben. Und das Orchester, die Deutsche Radiophilharmonie unter Jonathan Stockhammer, spielt euch das nochmal. Ich möchte euch aber noch was sagen. Wir sind in einer Zeit, in der Hass großgeschrieben wird. Und es sind Leute, die an den Spitzen von Staaten stehen. Ich nenne jetzt keinen Namen, aber ihr wisst, wen ich meine. Die haben keinen Respekt mehr. Die verbreiten Hass auf der Welt. Und die leben von dem Hass, damit sie gut leben können. Und die 99,9% der anderen Menschen, die wollen die Liebe haben. Und die müssen sich bekriegen und müssen den Hass spüren. Ich kann euch nur sagen, schlagt euch auf die Seite der Liebe. Wenn ihr nicht leiden könnt, reicht ihm die Hand. Sagt, ey, wir verstehen uns doch. Das müsst ihr machen. Die Liebe ist das Wichtigste im Leben. Hört noch einmal den Hass und was aus dem Hass entsteht, beziehungsweise das Schlussmonument, das man Romeo und Julia gesetzt hat.

0: Romeo und Julia von Peter Tschaikowski habt ihr gehört. Tolles Orchester. Kommt immer wieder. So ein Orchester ist ein richtiger Seelenbrunnen, ein Liebesbrunnen. Und das braucht ihr. Also, macht's gut und habt ein gutes Jahr. Tschüss.
1: 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Roland Kunz begeistert hier junge Ohren. Mit Musik von Peter Tschaikowski, Romeo und Julia, die Fantasie-Ouvertüre nach William Shakespeare und Auszügen aus der dritten Sinfonie in einer Aufnahme vom 4. Februar 2026 aus dem Theater am Ring in Saarlouis. Und heute Abend geht es hier auf SR Kultur mit einer ganzen Sinfonie von Tschaikowski weiter. Wir haben ihn so gut kennengelernt durch Roland Kunz, dass wir uns jetzt die ganze sechste Sinfonie, die Pathetik H-Moll Opus 74 anhören. In einer Aufnahme mit dem Rundfunksinfonieorchester Saarbrücken unter der Leitung von Giuseppe Sinopoli. Peter Tschaikowski betrachtete seine sechste als Schlussstein seines gesamten Schaffens. Und er meinte, die Sinfonie habe ein Programm, das allen ein Rätsel bleiben soll. Das hat er seinem Neffen geschrieben, dem das Werk gewidmet ist, Juri Davidow. Die Uraufführung war kein großer Erfolg. Nur wenige Tage, 9 Tage nach der Uraufführung, starb Peter Tschaikowski aus bis heute ungeklärten Gründen. Alles ist nur Spekulation. Aber als sie dann noch einmal aufgeführt wurde, mit seinem Standbild auf der Bühne und schwarzem Vorhang, da hatte sie einen riesengroßen Beifall. Der erstaunliche dritte Satz beendet das Werk nicht. Meistens klatscht das Publikum danach, aber es folgt noch ein Adagio-Schlusssatz. Hier ist die sechste Sinfonie, die Pathetik H-Moll Opus 74 von Peter Tschaikowski mit dem Rundfunksinfonieorchester Saarbrücken unter der Leitung von Giuseppe Sinopoli.

Die sechste Sinfonie, die Pathetik, H-Moll, Opus 74 von Peter Tschaikowski. Hier in einer Aufnahme mit dem Rundfunk-Sinfonieorchester Saarbrücken unter der Leitung von Giuseppe Sinopoli, der beim 8. Sinfoniekonzert der Saison 1977-1978 beim Saarländischen Rundfunk zu Gast war.

Und mit einem Werk von Erich Wolfgang Korngold geht unser Konzertabend heute zu Ende. Eine Produktion des Saarländischen Rundfunks. Das Klavierquintett Edo Opus 15 von Korngold. Mit Ermir Abeschi und Jaffa Jafferi Violinen, Benjamin Rivinius Viola, Adnana Rivinius Violoncello, Paul Rivinius Klavier. Für Korngold ist dieses Klavierquintett eng mit seiner aufblühenden Romanze mit Luise von Sonnenthal, genannt Luzi, verbunden. Korngold hat ihr jahrelang den Hof gemacht. Seine Eltern haben sich immer wieder inständig bemüht, diese Bemühungen ihres Sohnes zu unterbinden. Wobei das Paar tatsächlich mehrfach über lange Zeit hinweg getrennt gewesen ist. Es wurde geheiratet, schließlich am 30. April 1924, ein Jahr nach der Uraufführung des Quintetts. Ihren ersten Sommer als Ehepaar verbrachten sie dann in Altaussee, zusammen mit Korngolds Eltern, die nun endlich eingewilligt hatten. Und zu eben jener Zeit haben sie zusammen die Partitur gelesen und die Stimmen des Quintetts Korrektur gelesen, bevor es eben in Druck gegeben worden ist. Gewidmet hat Korngold das Werk dem Bildhauer Gustinus Ambrosi, einem Freund. Hier sind also Ermir Abeschi und Jaffa Jafferi Violinen, Benjamin Rivinius Viola, Adnana Rivinius Violoncello und Paul Rivinius Klavier. Das Klavierquintett Edo Opus 15 von Erich Wolfgang Korngold.

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1: Die in der vergangenen Nacht in Rumänien eingeschlagene Drohne stammt nach Angaben der NATO aus Russland. Das teilte ein Sprecher des Verteidigungsbündnisses mit. Man werde nun prüfen, wie man die Abwehr Rumäniens und der gesamten NATO gegenüber solchen Gefahren verbessern könne. Die Drohne hatte in der Nacht ein Hochhaus im rumänischen Galatz nahe der Grenze zur Ukraine getroffen und zwei Menschen verletzt. Der Vorfall wurde international verurteilt. Bundeskanzler Merz sagte, dieser zeige einmal mehr Moskaus Bereitschaft zur Eskalation. Nötig sei eine starke NATO-Präsenz an der Ostflanke. Die Militärallianz und die EU-Staaten sicherten Rumänien Unterstützung zu. Der russische Präsident Putin zweifelte an, dass Russland die Verantwortung für den Zwischenfall trägt. In der Vergangenheit seien wiederholt ukrainische Drohnen nach Polen und in die baltischen Staaten gelangt, sagte Putin. Vermutlich handle es sich hier um einen ähnlichen Fall. Bundespräsident Steinmeier hat die Menschen zum Kampf für die Demokratie aufgerufen. Bei der Verleihung des Hambacher Freiheitspreises 1832 an den früheren polnischen Justizminister Bodnar sagte Steinmeier, heute gebe es autoritäre Tendenzen in vielen Teilen der Welt. Unabhängige Institutionen, die die Macht der Regierenden kontrollieren sollen, würden gering geschätzt und attackiert. In einer Demokratie seien die Bürgerinnen und Bürger jedoch solchen Entwicklungen nicht machtlos ausgeliefert. Steinmeier würdigte Bodnar als leidenschaftlichen Kämpfer für Menschenrechte, Demokratie und Rechtsstaatlichkeit. Die Inflationsrate ist in Deutschland im Mai zurückgegangen. Das geht aus einer ersten Schätzung des Statistischen Bundesamtes hervor. Danach stiegen die Verbraucherpreise um 2,6% im Vergleich zum Vorjahresmonat. Im April lag der Wert bei 2,9%. Nach Behördenangaben schwächte sich die Teuerung vor allem bei Benzin und Diesel sowie Lebensmitteln ab. Das Bundeskartellamt in Bonn verwies auf den sogenannten Tankrabatt und den geringeren Rohölpreis. Der AfD-Landesvorsitzende von Thüringen, Höcke, hat die Distanz seiner Partei zur CDU hervorgehoben. Die Christdemokraten seien hauptverantwortlich für die schlimme Lage in Deutschland, sagte Höcke auf dem Landesparteitag der AfD in Pfiffelbach. Von ihr müsse man sich fernhalten. Höcke hatte in der Vergangenheit der CDU im Thüringer Landtag mehrfach eine Zusammenarbeit angeboten, was diese jedoch stets ablehnte. Die Thüringer AfD wird vom Landesverfassungsschutz als gesichert rechtsextremistisch eingestuft und beobachtet. Eine Unwetterfront über Teilen Nordrhein-Westfalens hat zu hunderten Einsätzen der Feuerwehr geführt. In Münster und dem Kreis Warendorf liefen zahlreiche Keller voll, auf den Straßen lagen umgestürzte Bäume. Ein Open-Air-Konzert nahe der Halle Münsterland in Münster musste abgebrochen werden. Einige Fernzüge wurden wegen Sturmwarnungen in Bahnhöfen zurückgehalten. Laut der Deutschen Bahn gab es unter anderem Störungen bei den Verbindungen Münster-Osnabrück-Bremen sowie von Osnabrück in die Niederlande und vom Ruhrgebiet nach Hannover. Ein Bezirksrichter in Washington hat die US-Regierung aufgefordert, die Umbenennung des Kennedy Centers zurückzunehmen. Er führte zur Begründung aus, eine Namensänderung sei nur mit einem Beschluss des Kongresses möglich und nicht durch eine Entscheidung des Stiftungsrates. Das Gremium hatte im Dezember beschlossen, dass das Kulturzentrum zusätzlich den Namen von Präsident Trump tragen soll. Der Richter wies die Regierung jetzt an, Trumps Namen von der Fassade, allen Schildern sowie aus allen offiziellen Unterlagen wieder zu entfernen. Zudem lehnte er auch die geplanten Renovierungsarbeiten ab. Trump hatte Anfang 2025 den Vorstand des Direktoriums übernommen und dies damit begründet, dass die Einrichtung zu linkslastig sei. Im Februar kündigte der Präsident eine zweijährige Schließung wegen eines umfassenden Umbaus an. Das Wetter. Am Abend ziehen teils kräftige Gewitter von Nordwesten und Westen Richtung Osten. Nach Mitternacht wechselnd bewölkt, 18 bis 8 Grad. Morgen im Westen, in der Mitte und im Osten erneut teils Schauer und kräftige Gewitter, örtlich unwetterartig. Im Süden heiter bis sonnig und nur vereinzelt Gewitter. Höchstwerte 18 bis 33 Grad. Die weiteren Aussichten? Am Sonntag wechselhaft mit Schauern und Gewittern, örtliche Unwetter möglich bei 20 bis 30 Grad. Das waren die Nachrichten.
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2: Herzlich willkommen. Noch sind nicht alle Hauptpreise vergeben bei der Gala des Deutschen Filmpreises heute Abend in Berlin. Da gab es nämlich am Anfang eine technische Panne und alles dauert viel länger als geplant. Aber wir schaffen das noch in etwa einer halben Stunde hier in Fazit. Abgezeichnet hat sich bislang, dass Mascha Schilinski für ihren Film In die Sonne schauen die meisten Preise bekommen hat. Aber reicht es auch für die Goldene Lola? Wir sind gespannt. Zunächst aber reden wir über den Begriff Waffenruhe. Wofür steht der eigentlich, wenn all überall trotzdem weitergebombt wird? Wir sind bei einer seltenen Opernpremiere in Oldenburg. Manfred Gurlitz, Wozzeck. Und in Düsseldorf widmet man dem Künstler John Raffman eine Ausstellung, die zeigt, wie er mit KI experimentiert und die Grenzen zwischen digital und analog auslotet. Fazit: Kultur vom Tage hier mit Musik der Band Circa Waves. Love Me for the Weekend.

0: 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Offiziell herrscht an gleich mehreren Brennpunkten der Welt Waffenruhe zwischen den USA und dem Iran, im Libanon, in Gaza. Doch geschossen wird trotzdem. Gerade erst hat Israels Ministerpräsident Netanyahu erklärt, er wolle die israelische Kontrolle über den Gazastreifen auf 70% ausdehnen. Auch dort gilt ja formal eine Waffenruhe. Wie dehnbar ist dieser Begriff also? Ist Waffenruhe im Grunde nur eine Art heruntergedimmter Krieg? Darüber habe ich kurz vor der Sendung mit dem Historiker Jörn Leonhard gesprochen. Er ist Professor für neuere und neueste Geschichte Westeuropas an der Albert-Ludwigs-Universität Freiburg. Eines seiner Bücher trägt den Titel Der überforderte Frieden. Guten Abend, Herr Leonhard.
1: Guten Abend.
0: Sie haben sich immer wieder intensiv damit befasst, wie Kriege beendet wurden, wie sie beendet werden. Welche Bedeutung hat in diesem Zusammenhang diese sogenannte Waffenruhe?
1: Man könnte sagen, dass die Waffenruhe der erste Versuch ist, auszutesten, ob man einen Ausweg aus einem Krieg findet. Dieser erste Versuch ist, wenn man so will, noch sehr vorsichtig. Er hat keine völkerrechtliche Bindewirkung im Unterschied zum vertraglich festgelegten Waffenstillstand. Waffenruhen sind meist lokal und regional begrenzt und sie sind temporär. Und das vielleicht Wichtigste, es gibt kein Instrument, eine Seite von der Wiederaufnahme der Kämpfe abzuhalten. Und das bedeutet, dass die Waffenruhe historisch immer wieder dafür eingesetzt wurde, auszutesten, ob es die Gegenseite mit dem proklamierten Friedenswillen eigentlich ernst meint oder nicht. Oder man hat die Waffenruhe genutzt, um militärisch sich auf die Fortsetzung des Kampfes wieder einzustellen. Und dieses taktische Kalkül, dieses Nichtwissen, ob es eben eine Ruhepause ist oder der erste Weg aus dem Krieg heraus, macht die Situation einer Waffenruhe häufig fragil. Das ist historisch so und das sehen wir im Augenblick auch etwa zwischen dem Iran und den USA.
0: Also so ein taktischer Testballon, könnte man sagen. Wenn jetzt das nicht bindend ist, was folgt denn daraus, wenn sie nicht eingehalten wird, die Waffenruhe?
1: Wenn sie nicht eingehalten wird, haben wir in ganz vielen historischen Konstellationen eine Wiederaufnahme des Krieges, zum Teil sogar mit höherer Gewalt als vorher. Das kennen wir etwa aus dem Koreakrieg, aus Kriegen zwischen Iran und Irak. Auch im Vietnamkrieg hat es solche Beispiele gegeben. Andererseits wissen wir auch, dass die Waffenruhe häufig benutzt wird, um herauszubekommen, ob es ein Fenster der Diplomatie gibt. Traditionell ist die Waffenruhe immer der Augenblick, wo man Parlamentäre ins gegnerische Gebiet einreisen lässt, wo man Verwundete birgt, wo man Kriegsgefangene austauscht. Also in gewisser Weise fängt wieder ein Minimum an Kommunikation an. Und das ist natürlich auch eine Chance für den Frieden, für die Gestaltung des Friedens. Aber es ist eben eine fragile Situation. Und das ist vielleicht das Wichtigste, sie ist unterhalb einer vertraglichen Bindung. Das heißt, sie lässt allen Akteuren einen relativ breiten Spielraum, den Krieg fortzusetzen, wenn man zu dem Ziel kommt, dass die militärische Logik eben noch nicht durchbrochen ist.
0: Ja, Diplomatie, mögliche Verhandlungen, das ist die Chance. Aber die Risikoseite muss man ja auch sehen. Die Waffenruhe kann ja auch dafür genutzt werden, sich in dieser Zeit militärische Vorteile zu verschaffen.
1: Ganz genau. Auch dafür gibt es viele Beispiele. Das führt allerdings in der Regel dazu, dass dann beide erkennen, dass hinter der Waffenruhe ein taktisches Vorgehen steht. Und dann spricht eben sehr viel mehr dafür, dass der Krieg wieder aufgenommen wird, unter Umständen, wie angedeutet, sogar mit höherer Gewaltintensität als vorher. Man darf nicht vergessen, wenn man in eine lange Endphase eines Krieges kommt, geht es auch darum, dem Gegner immer noch anzudeuten oder zu demonstrieren, zu was man selbst militärisch, technologisch, ressourcentechnisch noch in der Lage ist. Das ist vielleicht auch der Versuch für eine mögliche weitergehende Verhandlung, sei es ein Waffenstillstand oder vielleicht irgendwann eine Friedensverhandlung, wenn man so will, die Stakes abzusichern und auch anzudeuten, welche Optionen man selbst immer noch hat. Und dieses taktische Kalkulieren, das bedingt eben auch den Griff zur Gewalt. Und das ist, glaube ich, das, womit wir bei Waffenruhen immer zu rechnen haben.
0: Was ist denn der Unterschied zum Waffenstillstand?
1: Der Waffenstillstand ist ein völkerrechtlich viel festgelegteres Abkommen. Es gibt ihn als völkerrechtliche Definition seit der Haager Landkriegsordnung von 1907. Er bindet die Vertragspartner. Er verbietet qua Vertrag die Wiederaufnahme von Feindseligkeiten für die Dauer des Waffenstillstandes. Diese Dauer wird festgelegt, dann kann man den Waffenstillstand verlängern. Das passiert etwa nach dem Ende des Ersten Weltkriegs im November 1918. Und das bedeutet natürlich, dass es sehr viel mehr Erwartungssicherheit gibt, dass in dieser Phase jetzt wirklich keine Feindseligkeiten wieder aufgenommen werden. Und das ist in der Regel der Augenblick, bei dem man sagen kann, die Wahrscheinlichkeit, dass die militärische Logik durchbrochen ist, dass es jetzt wirklich ein Fenster der Diplomatie gibt, ist deutlich höher. Und diese vertragliche Bindung, diese völkerrechtliche Qualität, das ist das, was der Waffenruhe fehlt. Sie ist letztlich eine nicht bindende Absprache. Und sie kann deshalb viel taktischer eingesetzt werden als der Waffenstillstand.
0: Wenn wir in die Geschichte schauen, seit wann gibt es überhaupt sowas wie Waffenruhe, über die sich ja die Kriegsparteien erstmal verständigen müssen?
1: Das gibt es eigentlich, solange wir Kriege kennen. Waffenruhen als lokale oder regionale Absprachen, die kennen wir schon aus der Antike. Es gibt sie in den mittelalterlichen Kriegen, es gibt sie in der frühen Neuzeit und dann bis unsere Gegenwart. Der Waffenstillstand als Vertrag ist dagegen eine viel jüngere Erscheinung, hängt zusammen mit den Kriegserfahrungen des 19. und 20. Jahrhunderts und dann vor allen Dingen mit der Entwicklung des Völkerrechts. Und diese völkerrechtliche Qualität ist eben das, was der Waffenruhe fehlt und erklärt vielleicht auch, warum wir Waffenruhen als Absprachen zwischen Kriegsakteuren sehr viel länger kennen in der Geschichte.
0: Und gibt es Beispiele dafür, dass Waffenruhe tatsächlich direkt zu Frieden geführt hat?
1: Es gibt sehr viele Beispiele, in denen die Waffenruhe dann am Ende nicht taktischer Natur war, sondern die Waffenruhe eine erste Grundvoraussetzung dafür war, dass man wieder miteinander kommuniziert. Und dann könnte man sagen, ist der konsequente zweite Schritt der Waffenstillstand. Wenn die Seiten der Kriegsbeteiligten zu dem Schluss kommen, alle meinen es ernst, dann sind natürlich sehr viel mehr Hindernisse aus dem Weg geräumt für einen Waffenstillstand. Und dafür gibt es durchaus Beispiele, also etwa in den Kriegen des 19. Jahrhunderts, also im Deutsch-Französischen Krieg, im Preußisch-Österreichischen Krieg sind solche Waffenruhen erfolgreich gewesen und haben dann auch eben sehr schnell zu Waffenstillständen, dann zu Präliminarfrieden und dann sozusagen nach einigen Monaten auch zu Friedensverträgen geführt. Also es kann der Einstieg in ein Ende des Krieges sein. Aber es ist in gewisser Weise auch noch die Zone des Kalkulierens und das macht die Unsicherheit aus.
0: Naja, und je häufiger die Waffenruhe nicht eingehalten wird, desto eher kommt es ja zu dieser Haltung, dass man denkt, ist ja eh nichts wert.
1: Das ist genau der Punkt. Umgekehrt kann man sagen, wenn die Waffenruhe hält, wenn sie so gut hält, dass man vielleicht Gefangenenaustausch, Bergung von Verletzten realisieren kann, wenn dieses Fenster umso größer wird, dann wird vielleicht auch das gegenseitige Vertrauen größer, dass wirklich alle Seiten eine Friedenslösung wollen. Und dann kann eine gelungene Waffenruhe, vielleicht auch im zweiten oder dritten Anlauf und vielleicht auch noch unter internationaler Vermittlung, ein sehr wichtiger Schritt zu einem dauerhafteren Frieden sein.
0: Die Kunst der Kriegsführung, wenn man das so sagen kann, die erfährt ja gerade große Veränderungen, also durch Drohnen, durch andere ferngesteuerte Waffen, durch KI. Was bedeutet das denn für die Kunst des Friedensschlusses?
1: Es macht die Kunst des Friedensschlusses deshalb schwieriger, weil die Auffächerung der Waffentechnologie und natürlich ist es die Auffächerung einer Distanzwaffentechnologie, die Überprüfung von Brüchen, von Waffenstillständen oder Waffenruhen viel schwieriger macht. Eine Drohne können Sie, wenn man so will, ganz asymmetrisch einsetzen. Sie können von einer Waffenruhe sprechen und dann findet an irgendeiner Stelle nochmal ein Drohnenangriff statt und dann kann man das unter Umständen als Kommunikationsmissverständnis oder technisches Versagen deklarieren. Und das ist das, was die neueren Kriege vielleicht auch auszeichnet, dass diese Vielfalt von automatisierten Waffen die Kontrolle, wann man eigentlich wirklich auf dem Weg zum Frieden ist oder ob man sich noch im Krieg befindet, sehr viel schwieriger macht. Es ist vielleicht das wesentliche Zeichen der Gegenwart, dass die Grenze zwischen Krieg und Frieden, die eigentlich das Völkerrecht voraussetzt, dass diese Grenze immer brüchiger, permeabler, verflüssigter wird. Und das macht die Anwendung von völkerrechtlichen Normen umso schwieriger. Und das macht natürlich auch den Weg vom Krieg in den Frieden schwieriger.
0: Welche Rolle spielte Waffenruhe auf dem Weg zur Beendigung von Kriegen? Darüber habe ich mit dem Freiburger Historiker Jörn Leonhard gesprochen. Herzlichen Dank, Herr Leonhard.
1: Sehr gerne.
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0: Heute ging es in die nächste Runde vor dem Untersuchungsausschuss im Berliner Landesparlament. Das Gremium soll den Skandal um die Vergabe von Fördergeldern zur Bekämpfung von Antisemitismus aufklären. Es geht um etwa 3 Millionen Euro, die nach expliziten Wünschen von CDU-Abgeordneten vergeben wurden. Diese hatten entsprechend Druck auf die Kulturverwaltung ausgeübt. Unter anderem haben Parteifreunde für teils dubiose Projekte Geld bekommen. Heute nun waren 2 Personen als Zeugen vor den Ausschuss geladen, 2 Personen, die durch den Vorfall inzwischen ihr Amt verloren haben, die ehemalige Spitze der Kulturverwaltung, der Staatssekretär und die Ex-Kultursenatorin Sarah Wedel-Wilson. Im Studio ist Claudia van Laak aus unserem Berliner Landesstudio. Wie hat sich Frau Wedel-Wilson denn vor dem Untersuchungsausschuss präsentiert?
3: Ja, sie kam mit einem Anwalt tatsächlich und hat dann vom Blatt gelesen, also ein Statement abgelesen. Der Inhalt, der Kampf gegen Antisemitismus sei entscheidend für ihr Handeln. Und als sie das Amt von Giorgiello übernahm, der war ja vor ihr bereits zurückgetreten, hätte sie eine ungeordnete Situation vorgefunden. Er hätte diese Mittel bereits zugesagt gehabt und sie selber konnte diesen politischen Willen nur umsetzen und hätte sie das nicht gemacht, sagte sie. Also hätte sie diese Fördermittelbescheide nicht unterschrieben, dann hätte eben Berlin ein Jahr verloren im Kampf gegen Antisemitismus. Und dann am Ende ihres Statements sagte sie sinngemäß, das war's, ich sag jetzt kein Wort mehr und ich nehme jetzt von meinem Recht der Aussageverweigerung Gebrauch. Und dann wurde es interessant, weil dann kamen ganz, ganz viele Abgeordnete, die ihr ganz viele Fragen stellten und sie sagte immer nur diesen einen Satz, ich nehme von meinem verfassungsgemäßen Recht der Aussageverweigerung Gebrauch und am Ende hat sie dann gar nichts mehr gesagt.
0: Und das ist zulässig.
3: Naja, es gibt Anzeigen bei der Staatsanwaltschaft, die lauten auf Haushaltsuntreue, also sprich Veruntreuung von Steuergeldern. Möglicherweise wird dadurch ein Ermittlungsverfahren auch gegen Sarah Wedel-Wilson, das wissen wir noch nicht. Und deshalb hat sie gesagt, ich habe ein Recht, die Aussage zu verweigern, denn ich muss mich nicht selber belasten. Der Untersuchungsausschuss hat das ein bisschen anders gesehen, hat gesagt, ja, das stimmt, aber es kann nicht sein, dass sie auf überhaupt keine Frage antwortet. Also es müsste zulässig sein, doch Fragen zu stellen, die nicht direkt mit diesem Gegenstand zu tun haben. Das wird jetzt nochmal rechtlich geprüft. Aber sie blieb stumm.
0: 2. Zeuge war der ehemalige CDU-Staatssekretär Oliver Friederici. Erzählt er dieselbe Geschichte wie die Ex-Senatorin? Sind sich die beiden da einig?
3: Nee, und das war das Interessante. Sie sind sich ganz und gar nicht einig. Beide kommen ja aus demselben politischen konservativen Lager. Aber der frühere Staatssekretär, der ist zunächst von Giorgiello kaltgestellt worden und dann auf Betreiben der Nachfolgerin Giorgiellos eben Sarah Wedel-Wilson entlassen worden. Und er hat im Ausschuss heute so den Guten gegeben. Also er hat gesagt, ich war die Führungsposition, die immer rechtsstaatlich gehandelt hat und ich habe mich nicht unter Druck setzen lassen. Und mir war klar, diese Förderbescheide, die hätte man nicht unterschreiben dürfen. Das ganze Verfahren sei rechtswidrig gewesen. Und jetzt sagt die Opposition, er hat alles richtig gemacht und dafür ist er auch noch seinen Job los. Die CDU sagt, also die früheren Parteifreunde, er sei eben damals ein Bremser gewesen, so ein reiner Verwaltungsmensch, der immer nur auf Regeln gepocht hätte. Und so bringe man eben eine Stadt wie Berlin nicht voran. Und mit dieser Haltung könne man Antisemitismus nicht bekämpfen. Also da sind sich die CDU-Regierungsvertreter und die Opposition nicht einig.
0: Ein Gutachten des Landesrechnungshofs bescheinigt ja die evident rechtswidrige Vergabe der Steuergelder. Die geförderten Projekte wurden nicht inhaltlich bewertet. Es gab keine Jury wie sonst üblich und auch keine offene Ausschreibung. Außerdem haben zum Teil auch kommerzielle Unternehmen Fördergelder gegen Antisemitismus erhalten. Das ist nicht zulässig. Heißt das, das war alles unlauter und unseriös und die Geförderten müssen das erhaltene Geld möglicherweise zurückzahlen?
3: Das ist noch nicht klar. Also wir wissen, die Projekte wurden nicht inhaltlich überprüft. Sie haben eben das Geld erhalten aufgrund dieses Drucks der CDU-Leute und weil das Land Berlin eben schnell viel Geld ausgeben wollte für den Kampf gegen Antisemitismus. Es gibt unter diesen 13 geförderten Projekten gute, also Träger, die schon lange Erfahrung haben in diesem Bereich. Andere machen eben den Eindruck, sie sind extra dafür gegründet worden. Also wie sie jetzt ihr Geld ausgegeben haben, wird jetzt überprüft. Aber ich vermute nicht, dass da Geld zurückgefordert werden kann, denn es gab ja gar keine Kriterien, nach denen das Geld ausgegeben wurde an diese Projekte. Also wie will man jetzt überprüfen, haben die das Geld richtig ausgegeben oder falsch?
0: Wie stark ist der Kampf gegen Antisemitismus in Berlin dadurch beschädigt worden?
3: Ja, da gibt's unterschiedliche Bewertungen. Ich habe also mit etablierten Initiativen gesprochen, mit Expertinnen und Experten, die sagen, ja, der Kampf ist beschädigt worden, denn die, die gute Arbeit machen, die werden ja quasi in Mithaftung genommen. Und es gibt andere, die sagen, ach, im Grunde interessiert es gar nicht so viele Leute und wir beweisen in diesem Jahr, dass wir unser Geld richtig gut ausgeben können im Kampf gegen Antisemitismus.
0: Der Untersuchungsausschuss, der steht ja jetzt kurz vor seinem Ende. Was ist da in den nächsten Wochen noch zu erwarten?
3: Es wird noch eine wirklich wichtige Zeugenbefragung geben. Das ist im Juni, 11. Juni, George Jalo, der zurückgetretene Kultursenator. Ob er auch die Aussage verweigern wird, das wissen wir jetzt noch nicht. Also das ist noch interessant und dann wird es wohl im Juli einen Abschlussbericht geben und der geht dann so richtig in die heiße Wahlkampfzeit rein. Wir haben ja im September Wahlen, also das wird noch interessant.
0: Claudia van Laak mit einem Update zum Untersuchungsausschuss im Berliner Landesparlament in Sachen Fördermittelskandal. Vielen Dank für die Informationen.
3: Gerne.

0: Diana Afrians mit dem Song I'll Kill Her, heute Nacht in Fazit. Zum 100. Jubiläum der Uraufführung von Manfred Gurlitz' Oper Wozzeck bringt das Oldenburgische Staatstheater das selten aufgeführte Werk jetzt wieder auf die Bühne. Viel bekannter ist ja die Version von Alban Berg, die hier wohl in kurzen Momenten auch mitverwendet wird. Grundlage für beide ist Georg Büchners Drama um den Soldaten Wozzeck. Für Fazit war Uwe Friedrich in der heutigen Premiere dieser musikalischen Tragödie. Was für eine Welt macht die Musik von Manfred Gurlitt spürbar?
1: Manfred Gurlitt benutzt ein sehr großes Orchester für seine Musik, die sehr weit entfernt ist von der von Alban Berg. Er ist der traditionellere Komponist, vielleicht auch der sentimentalere. Es geht schon in die Richtung der neuen Sachlichkeit. Man darf an Paul Hindemith denken, den Zeitgenossen. Also es ist runtergekühlt, es ist nicht veristisch aufgemotzt, wenn ich vorhin sentimental gesagt habe. Das bezieht sich eher auf kleine Szenen, wo dann Gurlitt doch den konventionelleren Emotionen nachlauscht, würde ich vielleicht sagen. Und damit wir gleich einen Eindruck bekommen, können wir Arthur Bruce in der Titelpartie hören.

0: da hören wir schon, dass das echte Gesangslinien sind, die die Gurlitt hier schreibt für seine Protagonisten, auch für die Marie Stephanie Henshaw oder Andres ist Seamus Beg, die das in Oldenburg alle mit großer Hingabe machen. Dirigiert wird von Vito Cristofaro, das hiesige Orchester. Gegen Ende hatte ich dann doch das Gefühl, dass es ein bisschen unkonzentriert wird, aber die machen schon den ganz großen romantischen Ton.
1: Ist das denn bei Manfred Gurlitt eigentlich der gleiche Text, dieselben Szenen wie bei Alban Berg?
0: Die Schlüsselszenen sind schon die gleichen. Interessant ist immer, wenn er noch Stücke dazu nimmt, zum Beispiel wie Wozzeck das Messer kauft beim Juden, der hier der Krämer heißt. Er lässt hingegen weg die große Wirtshausszene, die ja bei Berg total spannend ist, weil Wozzeck Angst hat vor dem Kollektiv, das ihn erkennen könnte als Mörder. Das ist immer mit einer etwas anderen Akzentsetzung verbunden, aber die zentralen Szenen, also Marie fällt dem Tambourmajor zum Opfer und Wozzeck ist furchtbar eifersüchtig oder auch, dass er sich mit Andres zum Stöckeschneiden trifft und da klar wird, er hat schon merkwürdige Wahnvorstellungen. Das ist alles parallel verbunden.
1: Regie führt der Intendant des Oldenburgischen Staatstheaters Georg Heckel, selbst ausgebildeter Opernsänger. Was für Bilder findet er für dieses Drama?
0: Er hat sich von Timo Dentler und Ocarina Peter, zwei Ausstattern, die ich sehr, sehr schätze, über viele Jahre schon, den Orchestergraben und auch einen großen Teil des Zuschauerraums überbauen lassen. Und das Orchester ist auf der eigentlichen Hinterbühne, ist dann balancemäßig insofern interessant, als die Sänger doch sehr in den Vordergrund kommen dadurch. Dieser Raum kann von unten beleuchtet werden, sehr starke Schräge. Es gibt eigentlich nur einen Stuhl als Requisit. Und wie Heckel die Figuren in diesem Raum bewegt, ist schon hochvirtuos. Also diese Abstoßung oder Annäherung, vor allen Dingen der beiden, Wozzeck und Marie, aber auch in den sehr schräg gezeichneten Figuren Hauptmann und Doktor, die den Wozzeck quälen und überhaupt wie Wozzeck in diesen Wahnsinn abdriftet, das wird sehr schön und sehr intensiv gezeigt von Georg Heckel. Das funktioniert hervorragend und erreicht auch das Publikum sehr direkt.
1: Ja, lohnt sich diese Wiederentdeckung, auch wenn sie Alban Berg vielleicht nicht wirklich in den Schatten stellt?
0: In dem Fall kann man wirklich sagen, das Geniale und dass der Berg-Wozzeck genial ist, das ist nun wirklich unumstritten. Das Geniale ist der Feind des Guten bis sehr Guten. Das ist eine richtig schöne und richtig gelungene Oper. Gurlitt hat ja gleich zweimal Pech gehabt. Er hat auch die Soldaten vertont und da kam dann Bernd Alois Zimmermann mit einer genialen Oper. Ein kleiner Einwand noch gegen die Fassung heute. Es gibt immer mal wieder Berg-Bruchstücke, die interpoliert werden, da fühlte ich mich so ein bisschen unwohl, weil ich dachte, ja, das ist ein ganz anderer musikalischer Ton, der diesen Gurlitt disqualifiziert oder deklassiert. Disqualifiziert stimmt nicht, deklassiert. Das hätte man ihm doch ersparen sollen an diesem Abend.
1: Uwe Friedrich über die heutige Premiere von Manfred Gurlitts Oper Wozzeck am Oldenburgischen Staatstheater. Vielen Dank und schönen Restabend. Mascha Schilinskis Film In die Sonne schauen hat soeben die Goldene Lola bekommen, den Deutschen Filmpreis. Wir schalten gleich zur Gala, aber erstmal weitere Meldungen aus der Kultur vom Tage.
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3: Der Co-Direktor der Bildungsstätte Anne Frank, Mendel, hat Bedenken wegen der in München und Leipzig geplanten Ableger der Holocaust-Gedenkstätte Yad Vashem. Die Idee der Außenstellen in Deutschland bezeichnete er im Deutschlandfunk als Symbol mit historischem Gewicht. Yad Vashem ist aber aus seiner Sicht nicht nur eine Gedenkstätte, sondern zugleich eine Einrichtung, die der israelischen Regierung unterstellt ist.
4: Rechtsradikale dominieren die israelische Regierung. Da sind auch problematische Figuren wie Tamar Ben-Gvir und Bezalel Smotrich. Und dann muss man auch darüber ernsthaft diskutieren, was das bedeutet, wenn eine Außenstelle von einer Einrichtung inmitten unser Bildungssystem, in der Erinnerungskultur gesetzt wird, der möglicherweise auch durch Rechtsradikale beeinflusst wird.
3: Meron Mendel von der Bildungsstätte Anne Frank. Zustimmung zu den Plänen für die ersten Zweigstellen der Gedenkstätte außerhalb Israels kam etwa von den Ministerpräsidenten von Sachsen und Bayern, Kretschmer und Söder. Die 250-Jahr-Feier der Vereinigten Staaten um den 4. Juli muss umgeplant werden, zumindest musikalisch. Gerade wurden die ersten Konzerte auf der National Mall in Washington bekannt gegeben. Prompt wollen etliche der angekündigten Musikschaffenden damit nichts zu tun haben. Der Hip-Hopper Young MC etwa verkündete, dass er nicht auftreten wird. Wie er dem Magazin Wipe sagte, hatte er keine Ahnung, dass die Konzertreihe als Trump-nahes Event gilt. Ähnlich argumentierte die Country-Sängerin Martina McBride. Bestätigt hat als einer von wenigen Vanilla Ice. Der Rapper ist seinem Management zufolge stolz darauf, Amerikas 250. Jahrestag mitfeiern zu dürfen. Gerade eben werden in Los Angeles die Golden Trailer Awards vergeben. Damit wird das Marketing hinter den Filmen gewürdigt, vom Kinotrailer über Poster bis hin zu Social-Media-Kampagnen weltweit. Als erstes wurde der Gewinner in der Kategorie Beste Action bekannt gegeben. Es ist The Running Man – What It Takes, eine Paramount-Produktion. Die Golden Trailer Awards wurden vor 26 Jahren von zwei Schwestern ins Leben gerufen, Evelyn und Monica Brady. Sie fanden, dass das Genre nicht ausreichend gewürdigt wird. Dabei sind Trailer ihrer Ansicht nach der wichtigste Faktor, der Leute ins Kino treibt. Wurden Frauen in der Bibel im Laufe der Jahrhunderte unsichtbar gemacht? Mit dieser Frage beschäftigt sich eine neue Ausstellung im Bibelhaus Erlebnismuseum in Frankfurt am Main. Gezeigt werden Ergebnisse eines Forschungsprojekts mehrerer deutscher Universitäten und Hochschulen, das hunderttausende altgriechische Textvarianten des Neuen Testaments ausgewertet hat. Die Theologen und Informatiker haben dabei mit Hilfe eines internetbasierten Werkzeugs eine auffällige Tendenz entdeckt. Manche Frauennamen wurden in späteren Abschriften zu Männernamen verändert. Umgekehrt sei das nicht nachweisbar. Als Beispiel nennen sie die Apostolin Junia, die lange Zeit in manchen Bibelübersetzungen als Mann Junias dargestellt wurde. Die Untersuchung zur Überlieferung der neutestamentlichen Texte und ihrer Übersetzungen zeige, dass Geschlechterfragen schon immer Teil der Kultur waren.
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1: Ja, für die deutsche Filmbranche ist es der Abend des Jahres, die Verleihung der deutschen Filmpreise in Berlin, heute im Palais am Funkturm. Veranstaltet wird die Preisgala von der Deutschen Filmakademie und deren 2400 Mitglieder entscheiden darüber, wer die goldenen, silbernen und bronzenen Lolas bekommt und auch all die anderen Lolas. Anke Lewicke ist für Fazit vor Ort, hat die Show und die Preisträger im Blick und wird einordnen, was die Lolas über den Zustand des deutschen Films aussagen. Hallo Anke.
5: Hallo, liebe Britta.
1: Also, große Gewinnerin ist Mascha Schilinski und viele Gewerke, die an ihrem Film In die Sonne schauen, beteiligt sind. Ich weiß, der Film war auch dein Favorit. Warum? Was zeichnet den aus?
5: Ja, ich finde es einfach großartig und ich habe Hochachtung dafür, wie Mascha Schilinski, ich muss es jetzt einfach mal so salopp sagen, ihre Vision durchgezogen hat. Sie hat den Film gemacht, den sie wirklich vor Augen hatte. Sie hat all ihre Visionen umgesetzt und das zeigen ja auch die Preise für die Gewerke, dass da eine Regisseurin wirklich einen Zugriff auf ihr Thema hatte. Und der Schauplatz des Films ist ja ein Vierseithof in der Altmark und über vier Epochen eines Jahrhunderts betrachtet ja Schilinski die Schicksale von vier Mädchen, Frauen. Und der Film ist einfach, wie er geschnitten ist, wie er gedreht ist, verbindet er durch den Schnitt, durch die fließende Kamerabewegung, diese verschiedenen Schicksale. Also die Biografien werden ineinander gespiegelt, die traumatischen Erfahrungen werden von der nächsten Generation weitergelebt, aber auch die schönen Erinnerungen, die in dem schweren Gemäuer sind, das alles verdichtet sich zu einer ewigen Gegenwart, auch zu einer ewigen Gegenwart, einer weiblichen Solidarität. Und es war auch so schön, wie Mascha Schilinski einfach ihren Preis in Empfang genommen hat und nochmal gesagt hat, was ihr wichtig war.
6: Ich glaube, wir haben einfach irgendwie versucht, wirklich einen Film zu machen, der nicht nach seinem Publikum fragt, sondern einen Film zu machen, nachdem wir selber eine Sehnsucht hatten. Und wirklich, wir haben was preisgegeben, diesen Film, und aus den Eingeweiden heraus erzählt. Und ich glaube, wir waren sehr spezifisch. Und ich habe das Gefühl, von dem ganzen Feedback jetzt nach einem Jahr,

0: Dann nehmen wir noch die nominierten Filme Amrum und das Verschwinden des Dr. Josef Mengele. Auch diese Filme liefen letztes Jahr in Cannes und August Diehl wurde eben als bester Hauptdarsteller für seine Darstellung von Josef Mengele ausgezeichnet. Und auch, also einmal ist es eine internationale Anerkennung und in die Sonne schauen 350.000 Zuschauer. Gelbe Briefe läuft noch im Kino, über 100.000 Zuschauer. Und dann gibt es eben auch noch den Film Amrum, der hat 850.000 Zuschauer. Also das ist doch eigentlich alles sehr schön. Und ich finde es auch interessant, diese internationale Anerkennung auf den Festivals. Also wenn das deutsche Kino über Deutschland auch etwas erzählt, dann trifft es eben auf Anerkennung, auf den Resonanzraum, wird wahrgenommen.
1: Simon Verhoeven hat für Acht diese Lücke, diese entsetzliche Lücke, die bronzene Lola bekommen. Tragikomödie nach dem autobiografischen Roman von Joachim Meyerhoff. Dieser Film hat über 1 Million Zuschauer ins Kino gelockt. Für ihn ist das schon so eine Art Quantensprung, oder?
0: Ja, auf alle Fälle. Und ich finde das auch schön, welche Tonlagen hier bei den Nominierungen zu finden waren. Und das ist ja auch ein Film, der erzählt viel über das Filmemachen, über das Wesen der Schauspielerei, über die Selbstfindung, die es braucht, um in die Rolle eines anderen zu schlüpfen, auch über die Selbstentblößung, auch über die Absurdität eines Schauspielstudiums, dass man auf einmal gesagt bekommt, ja, man soll mit dem Brustwarzen lächeln. Also es ist ein Film, der auch zu so einer Preisverleihung dazugehört.
1: Er hat ja seine Mutter Senta Berger in diesem Film eine prominente Rolle anvertraut. Sie spielt die sehr unkonventionelle Großmutter des angehenden Schauspielers und bekommt dafür die Lola für die beste weibliche Hauptdarstellerin. Gerade hat sie ihren 85. Geburtstag gefeiert. Ist ein absoluter Publikumsliebling, schaut auf eine lange, auch internationale Karriere zurück, aber es war eben ihre erste Nominierung für den Deutschen Filmpreis. Wie hat sie die Auszeichnung angenommen?
0: Ja, es gab den meisten Applaus im Saal, es gab Standing Ovation, große Begeisterung und es ist ja auch toll, wie sie diese Großmutter, die Bühnenschauspielerin Inge Birkmann, also die Großmutter von Joachim Meyerhoff spielt, schrille Outfits, sie lässt das Steventum richtig raus, ist aber gleichzeitig eine sehr lebenskluge Frau und die Trinkrituale mit dem Ehemann, ja, und sie war doch ziemlich stolz auf den Preis.
2: Also ich habe niemals darauf gewartet. Und darf ich mal ein bisschen arrogant sein? Ich habe ja schon ziemlich viele andere Auszeichnungen bekommen, so dass ich nicht das Gefühl habe, dass ich auf etwas warten muss oder dass hier eine Lücke entstanden ist. Klingt furchtbar arrogant. Ich nehme es auch gleich wieder zurück. Aber ich habe natürlich gar nie Gelegenheit gehabt, eine zu bekommen, weil meine Arbeit in den letzten 20 Jahren mit ganz wenigen Ausnahmen Fernseharbeit war. Und hier geht's ja um Kino und um Kinofilme.
1: Und jetzt hat sie den Preis, Senta Berger. Wim Wenders ist inzwischen auch 80 Jahre alt und als Regisseur ein Wanderer zwischen den Welten, kann man sagen. Paris, Texas hat er in den USA gedreht, 1984 die Goldene Palme in Cannes dafür gewonnen. Heute wurde er mit der Ehrenlola für sein Lebenswerk ausgezeichnet. Allerdings war er ja zuletzt wegen Forderungen der Schauspielerin Nastassja Kinski in den Schlagzeilen. Es geht da um eine Szene in dem Film Falsche Bewegung aus dem Jahr 1975. Da war die Schauspielerin Kinski 13 Jahre alt und Wenders hat sie mit nacktem Oberkörper aufgenommen. In einer ganz kurzen Szene, die möchte sie jetzt nachträglich entfernt haben. Ich habe Wenders Dankesrede im Livestream gesehen heute Abend und ich fand das schon beeindruckend, dass er den Elefanten im Raum selbst angesprochen hat. Er hat gesagt,
3: das würde ich heute nie mehr so machen. Ich weiß heute mehr, viel mehr. Es gibt andere Sensibilitäten. Wir leben in einer völlig anderen Welt als vor 50 Jahren. Der junge Mann, der 29-Jährige vor 50 Jahren, dem kann ich keinen Vorwurf machen. Er hat einen Film in seiner Zeit gemacht. Und was anderes wollte ich nie machen. Filme, die irgendwie den Zeitgeist treffen.
1: Ja, und er stellte sich und seinen Kolleginnen dann die Frage, wie geht man mit dem Filmerbe um?
3: Darf man, kann man, soll man vielleicht eine Szene schneiden, wenn es in diesem Fall einer meiner Schauspielern, die ich sehr verehrt habe und verehre, wehtut? Darf man das? Kann man einen Film im Nachhinein kürzen? Ich bin mit der Frage ziemlich allein, muss ich sagen.

0: Ich bin auch ratlos.
1: Wenders wünscht sich mit dem Thema eben nicht alleingelassen zu werden. Anke, was stellt er sich konkret vor?
2: Ja, er hat dann ja auch die Filmakademie aufgefordert, dass man vielleicht zusammen darüber redet. Er hofft vielleicht auch, dass die Filmakademie vermitteln kann zwischen ihm und Nastassja Kinski. Und natürlich werden da ja auch viel größere Fragen mit aufgeworfen, was er schon meinte mit dem Filmerbe. Wie geht man damit um? Und er hat es ja auch nochmal betont, er hat immer Filme aus einem Zeitgeist herausgemacht. 1975 hat Falsche Bewegung ja hier 6 deutsche Bundesfilmpreise gewonnen, so hieß die Lola damals, unter anderem Regie, Drehbuch, Schauspielensemble. Und die damalige Jury hatte also auch keinen Anstoß an dieser Szene genommen. Bei der freiwilligen Selbstkontrolle, FSK, wurde der Film mit 12 Jahren freigegeben. Aber die Zeiten haben sich ja geändert und genau das möchte Wim Wenders diskutieren. Und er möchte eben auch Nastassja Kinski zu Wort kommen lassen, die jetzt durch die MeToo-Bewegung vielleicht zum ersten Mal ihr Unwohlsein auch in Worte fassen kann. Also das ist eine gute Diskussion, die auch sich irgendwann vielleicht von falschen Bewegungen lösen wird, sondern man muss vielleicht insgesamt noch mal anders die Filmgeschichte Revue passieren lassen.
1: Wir haben nicht mehr viel Zeit, Anke, aber kurz bitte doch noch, wie war diese Gala inszeniert, moderiert vom Schauspieler, Regisseur und Musiker Christian Friedl?
2: Naja, es gab ja 50 Minuten Unterbrechung, trotzdem hat er es einfach super gemacht. Er ist charmant, er hat eine schöne Bühnenpräsenz, aber er ist einfach keine Rampensau. Er beherrscht die verschiedenen Tonlagen und wurde auch immer wieder mit viel Applaus belohnt.
1: Kann man sich noch in der ARD Mediathek anschauen. Die haben das live gestreamt und es steht online. Anke Lewicke über die Verleihung der Deutschen Filmpreise heute Abend im Palais am Funkturm in Berlin. Schönen Abend.
2: Tschüss.
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1: Der kanadische Künstler John Raffman ist Mitte 40 und beobachtet das Internet seit 25 Jahren mit kritischer Distanz. Zugleich nutzt er die digitalen Welten für seine Kunst, zum Beispiel künstliche Intelligenz. Das K21 in Düsseldorf zeigt seine Arbeiten jetzt erstmals im musealen Kontext in Deutschland. Susanne Lurweg ist in diese immersiven, geheimnisvollen und manchmal auch erschreckenden Welten von John Raffman eingetaucht.
4: Zahlreiche Fernseher, aufgereiht, dicht an dicht, eine raumfüllende Installation. Lauter sprechende Köpfe. Eine Frau, die erzählt, dass ihre Eltern wollen, dass sie sich selber heiratet. Eine andere, die berichtet, wie sie Unfälle absichtlich verursacht hat, um Aufmerksamkeit zu generieren und nun nirgendwo mehr hingehen kann. Aber das sei egal, sie sei ohnehin nie unterwegs gewesen.
5: I figured there'd be places I couldn't go anymore, but I'd never gone anywhere anyway.
4: Willkommen in der Welt des kanadischen Künstlers John Raffman. Installationen, die einer Art Gedankenstrom des Internets gleichen. B-Hollywood-Schauspielerinnen erzählen krude Geschichten. Fette junge Männer behaupten, sie möchten Walross genannt werden. Es sind erschreckende Bilder. Im Netz existierten das Göttliche und das Profane nebeneinander, sagt John Raffman.
6: I think the sacred and the profane, they exist simultaneously.
4: Der 44-jährige Kanadier kennt die hellen und die dunklen Ecken des Netzes wie seine Westentasche. Seit den Nullerjahren durchstreift er die Welt des World Wide Web und findet darin unter anderem Geschichten von traurigen jungen Männern, die beim Computerspiel auf der Suche nach wahrer Liebe sind.
7: Jonathan plays a teenage computer genius and his intense desire to find true love.
4: Während John Raffman zu Beginn seiner künstlerischen Auseinandersetzung mit dem Internet noch ausschließlich vorhandenes Material nutzte, kreiert er nun mit Hilfe von KI komplett eigene Welten. In der Installation Cinema Kino vergießen Kinder mit tellergroßen Augen dicke Tränen. Wesen, deren männliche Köpfe auf dem Körper einer Robbe sitzen, laufen mit anderen Fabelgeschöpfen um die Wette. Vieles ist irritierend, verstörend und erinnert an die düsteren Bilderwelten eines Hieronymus Bosch. Es sind Bilder, die nicht zwingend KI-perfekt sind, sondern hinter die glänzende Oberfläche blicken, ganz im Sinne des Schöpfers.
8: Wenn man eine Welt zeigt, die nur glänzend und steril ist, fängt man die darunterliegende Dunkelheit nicht ein. Und ich glaube, man muss durch die Dunkelheit gehen, um das Licht zu sehen. Das finde ich nicht nihilistisch, sondern ich glaube, man muss sich dem stellen.
6: not nihilistic at all.
4: Wenn John Rathman seine Kunst erläutert, klingt der studierte Philosoph durch und jemand, dem kein menschliches Gefühl fremd ist. Von Scham über Ekel bis hin zu Hass und Lust. Er schafft keine Wohlfühloasen, sondern legt konsequent den Finger in die offenen Wunden, die uns das Netz inzwischen zufügt. In fast allen Räumen flimmern Bildschirme, toben seltsame Geschöpfe über die Leinwände, bellen Hunde. Fast schon erholsam wirkt hingegen das in der Mitte der Halle gezeigte Projekt »Die neuen Augen« von Google. Der Titel bezieht sich auf die neuen Kameras, die auf den Dokumentationsautos von Google angebracht sind. Seit 2008 scannt Rathman diese Aufnahmen und findet ungewöhnliche, schöne oder seltsame Bilder, die er unter anderem zu Fotoprints verarbeitet und Geschichten dazu erfindet, die er selbst erzählt. Wie jene, wie er ein Bild im Netz sieht, das er selbst geschaffen hat.
6: But this one was different. It was one of mine.
4: Von der Verheißung der einstigen Demokratie durch das Internet ist nicht mehr viel übrig. Wohltuend wirken da die sogenannten Pots, einzelne Kabinen, die verteilt über die Fläche stehen. Kuratorin Doris Christoph.
0: Das sind so quasi für eine Person Kabinen und die sind ein bisschen nachempfunden der Situation von Gamern, die alleine an ihren Desks sitzen und sich in den fremden Welten imaginieren.
4: Aber genau diese fremden Welten, die multiplen Realitäten, bergen eine große Gefahr. Die Bedrohung durch den vielerorts unkontrollierbaren Dschungel des Netzes, in der jeder und jede eine eigene Wahrheit für bare Münze hält. Wohl selten wurde das Internet und die KI auf so künstlerisch interessante Weise entzaubert wie in den Arbeiten von John Rathman.
8: Ich glaube, es gab noch nie eine mächtigere Instanz, die Informationen und unsere Wahrnehmung der Welt buchstäblich kontrollieren kann.
4: Während sich alle über die Dominanz von Twitter, Google und Co. beschweren und bekannt ist, welche Abgründe das Internet bietet, kann man bei manchen Fotos und Filmausschnitten dennoch kaum glauben, dass John Rathman sie so im Netz gefunden hat. Seine eigenen KI-generierten Werke verstärken das Grauen noch einmal. Er setzt seine Medienkritik in fantastische Bildwelten um. Eine Warnung von höchstem ästhetischen Genuss. Eine Ausstellung, die alle Sinne anspricht und an manchen Stellen überfordernd ist, aber ganz sicher nie langweilt.
1: Zu sehen bis zum 27. September im K21 in Düsseldorf, John Rathman. Zum Fazitteam gehört Tobias Wenzel, heute zuständig für den Blick in die gedruckten Feuilletons vom Samstag, dem 30. Mai.
9: Sprengstöffchen, titelt das Feuilleton der Frankfurter Allgemeinen. Jürgen Kaube schreibt im dazugehörigen Artikel über Knallerbsen, also diese in Papier eingewickelten harmlosen Sprengkörper, die beim Aufprall auf den Boden knallen, zerfetzen und dabei oft einen Satz in die Luft machen. Aber warum nur schreibt Kaube darüber im Feuilleton? Weil er eine Ähnlichkeit, das heißt Potenzial zur Metapher, zwischen diesen Sprengkörperchen und zwei Männern zu erkennen glaubt, dem Intendanten der Wiener Festwochen Milo Rau und dem Investor und Demokratieverächter Peter Thiel. Der soll dort auftreten, was aber Milo Rau zuvor diskutieren möchte. Für die Wiener Festwochen hat die Bühnenknallerbse Milo Rau den amerikanischen Tech-Milliardär Peter Thiel zur Diskussion eingeladen, schreibt Jürgen Kaube in der FAZ. Thiel ist seinerseits ein mit Sand gefüllter Kopf, der sich seit Studienzeiten in Stanford ein paar Milligramm Sprengstoff aus Carl Schmitt und Leo Strauss, Transhumanismus, ultralibertärer Trampolatrie und Antichristenlehre zusammengelesen hat, um Reibungseffekte zu erzeugen. Gedanklich steckt nicht viel dahinter, aber wenn ein politisch einflussreicher Multimilliardär sich zu Boden wirft, macht das natürlich Lärm. Wie eine explodierende, in die Luft katapultierte Knallerbse wirkt auch Friedrich Merz in der Zeichnung des Karikaturisten Wolfgang Horsch. Zu bestaunen ist sie in der Süddeutschen Zeitung. Links davon hat Horsch Marilyn Monroe gezeichnet, in ihrer weltberühmten Pose über einem Schachtgitter in Manhattan, durch das die Zugluft ihr Kleid hochweht und den Blick auf einen Teil ihrer Beine freilegt. Darüber steht geschrieben 100 Jahre Marilyn. Daneben die Karikatur von Friedrich Merz, der wie Marilyns Kleid, nur eben als ganze Person, von der ausströmenden Luft desselben Schachtgitters durcheinander und in die Höhe gewirbelt wird. Darüber ist zu lesen ein Jahr Kanzler. 4 Minderjährige mindestens, könnte der Titel zum Artikel in der Süddeutschen lauten. Weckers vergessene Frauen, lautet der Titel in Wirklichkeit, für den Lena Kampf, Ralf Wiegand und Lea Weinmann monatelang recherchiert haben. Nachdem die SZ im letzten Jahr über eine Frau berichtet hatte, die als Minderjährige mit Wecker eine Beziehung gehabt haben will, haben sich nun 3 weitere Frauen an die SZ gewandt. Ihr Vorwurf ist moralischer Natur. Sie hätten Wecker als Fans kennengelernt. Er habe seine Macht missbraucht und mit ihnen, als sie noch 17 waren, Sex gehabt. Weckers Anwalt habe der SZ mitgeteilt, heißt es im Artikel, der Sänger könne die Fragen der Journalisten dazu aus gesundheitlichen Gründen nicht beantworten. Das lesen Sie, liebe Hörer, bitte selbst nach, denn diese Kulturpresseschau soll mit Musik eines großen Musikers enden. Im Tagesspiegel schreibt Kai Müller über »The Boys from Dungeon Lane«, Paul McCartneys neues Album, man hätte fürchten können, dass dieses Alterswerk alle Schwächen haben würde, die letzten Versuchen innewohnen. Aber McCartney könne sich noch immer auf seinen Sinn für Melodien und ihre Strahlkraft, die ihresgleichen suche, verlassen. Da knallt es musikalisch im besten Sinne, wie in einem schönen Feuerwerk, denn McCartney ist natürlich ein Knaller und keine Knallerbse. Sehr wohl für mickrige Knallerbsen hält, wie anfangs zitiert, Jürgen Kaube von der FAZ, Peter Thiel und Milo Rau. Mal spricht Kaube von einer sich selbst auf den Boden werfenden Erbse. Dann werfen die von Kaube sogenannten Knallerbsen selbst Knallerbsen, was beides Metaphern sind, denn Kaube schreibt: Sie denken nicht, sie lesen nicht, sie argumentieren nicht. Sie werfen nur Papierkügelchen, gefüllt mit Sand, damit es knallt.
1: Tobias Wenzel mit der Kulturpresseschau. Ich bin Britta Bürger. Kommen Sie gut durch die Nacht.

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1: 24 Uhr. Bundespräsident Steinmeier hat die Menschen dazu aufgerufen, sich für die Demokratie einzusetzen. Steinmeier äußerte sich bei der Verleihung des Hambacher Freiheitspreises an den polnischen Verfassungsrechtler Adam Bodnar. Pascal Küpper.
2: Steinmeier hat ihn als leidenschaftlichen Kämpfer für Menschenrechte gelobt. Der Bundespräsident hat zugleich davor gewarnt, dass autoritäre Tendenzen sich weltweit ausbreiten. Damit sind Medien, Kultureinrichtungen und auch die Justiz unter Druck. Aber demokratische Gesellschaften können sich ihm zufolge dagegen wehren. Steinmeier hat sich außerdem gegen Versuche gestellt, die Nationalfarben politisch zu vereinnahmen. Schwarz-Rot-Gold, das stehe unter anderem für Freiheit und Völkerverständigung. Und das lasse man sich nicht von denen nehmen, die Demokratie verachten.
1: Verteidigungsminister Pistorius will die Reservekräfte der Bundeswehr mit militärischen Übungen in die Pflicht nehmen. Der SPD-Politiker bestätigte, dass dazu ein Gesetzentwurf vorbereitet wird. Reservisten sollen künftig schon in Friedenszeiten Dienst leisten müssen. Pistorius erklärte, der Wehrdienst sei freiwillig. Wer ihn antrete, wisse aber, dass anschließend eine Verpflichtung auch für Reserveübungen daraus folge. Das sei auch bis weit in die 90er Jahre so gewesen. Das Drama In die Sonne schauen von Mascha Schielinski ist beim Deutschen Filmpreis mit der Goldenen Lola ausgezeichnet worden. Das gab die Deutsche Filmakademie in Berlin bekannt. Der Film erzählt von mehreren Frauen, die in unterschiedlichen Zeitebenen auf einem Bauernhof leben. Der Preis für die beste Hauptdarstellerin ging an Senta Berger für ihre Rolle in der Buchverfilmung Ach, diese Lücke, diese entsetzliche Lücke. Als bester Hauptdarsteller wurde August Diehl für seine Leistung in Das Verschwinden des Josef Mengele ausgezeichnet. In der Saarbrücker Innenstadt wird ab heute wieder der CSD, der Christopher Street Day, gefeiert. Das Demonstrationsfest für queere Menschen wie Lesben, Schwule und Transpersonen beginnt am Nachmittag um 15 Uhr mit einem Straßenfest in der Mainzer Straße. Der Veranstalter, der Lesben- und Schwulenverband LSVD im Saarland, rechnet mit 80.000 Besuchern. Höhepunkt ist die Parade am Sonntag, die um 14 Uhr vor dem Landtag startet. Dafür haben sich 69 Laufgruppen inklusive Umzugswagen angemeldet. Das waren die Nachrichten mit René Jacqueline Möhler. 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Das Wetter. In der Nacht trocken, 18 bis 13 Grad. Tagsüber mal Sonne, mal Wolken, dabei recht schwül, maximal 32 Grad. Die weiteren Aussichten am Sonntag nicht mehr so heiß, örtlich Schauer oder Gewitter möglich, ab Montag wechselhaft mit Niederschlägen, Temperaturen bis 25 Grad.
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4: Und durch diese Nacht auf Samstag begleitet Sie Patrick Zeilhofer. Ich sage herzlich willkommen. In der ersten Runde bis 2 Uhr haben wir Aufnahmen unter anderem von Mozart und Strauss auf dem Programm. Wir beginnen aber mit Haydn und seiner Sinfonie G-Dur Nummer 94. Das ist seine dritte Londoner Sinfonie, die mit dem Paukenschlag. Sir Roger Norrington leitet in unserer Aufnahme aus dem Jahr 2009 das Radio-Sinfonieorchester Stuttgart.

Das Radiosinfonieorchester Stuttgart unter Sir Roger Norrington spielte Joseph Haydns Sinfonie G-Dur Hoboken 1,94, die mit dem Paukenschlag im zweiten Satz Surprise, Überraschung. Und jetzt um 12:05 im ARD-Nachtkonzert kommen wir zu einer ganz eigenen Art von Überraschung bei Mozart. Seine A-Dur-Sonate, Köchelverzeichnis 331, kennt man oft nur wegen des Alla-Turca-Finales, aber schon der Anfang ist ungewöhnlich. Statt eines schnellen Kopfsatzes beginnt Mozart mit einem schlichten Thema und Variationen. Hier ist der Pianist Jewgeni Koroljow mit der dreisätzigen Sonate.

Der Pianist Jewgeni Korolev mit Mozarts Klaviersonate A-Dur, Köchelverzeichnis 331. Und jetzt um gleich 8:08 zum Franzosen Jean Krah. Er war so etwas wie ein Doppelbegabter, im Hauptberuf französischer Marineoffizier, daneben hochmusikalischer Komponist. 1927 schrieb er seine sinfonische Suite Journal de Bord, ein musikalisches Logbuch seiner Zeit auf See. Die drei Sätze tragen die Uhrzeiten einer Schiffswache von 8 bis Mitternacht, von Mitternacht bis 4 und von 4 bis 8. Hier ist die Staatsphilharmonie Rheinland-Pfalz unter der Leitung von Pierre Stoll.

Die Staatsphilharmonie Rheinland-Pfalz unter Leitung von Pierre Stoll hat die sinfonische Suite Journal du Bord, Logbuch von Jean Krah, gespielt. 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Friedrich Kiel war ein deutscher Komponist und sehr gefragter Kompositionslehrer im 19. Jahrhundert. Sein drittes und letztes Klavierquartett G-Dur Opus 50 von 1868 gehört zu den herausragenden, aber etwas in Vergessenheit geratenen Kammermusikwerken der Hochromantik mit viel melodischer Finesse. Hier ist es.

Das war das Klavierquartett Nummer 3 G-Dur Opus 50 von Friedrich Kiel. Es musizierten Ulrike Anima-Matte Violine, Harjolf Schlichtig Viola, Xenia Jankovic Violoncello und am Klavier Oliver Trindl. Und jetzt um gleich 2:05 zu Richard Strauss. Seine Rosenkavalier-Suite entstand erst 1944-45 als konzertante Zusammenstellung aus Szenen der 1911 uraufgeführten Oper. Eine kunstvoll verdichtete Orchesterfassung, die Wiener Walzerklang, Ironie und den nostalgischen Glanz der Oper für den Konzertsaal bündelt. Hier ist das Radiosinfonieorchester Stuttgart am Pult Neville Mariner.

Das Radio-Sinfonieorchester Stuttgart unter Neville Mariner mit der Rosenkavalier-Suite von Richard Strauss. Es geht auf 2 Uhr zu in unserem ARD-Nachtkonzert. Nachher geht es weiter durch die Nacht mit schöner klassischer Musik, zum Beispiel Beethovens Pathetik. Und zum Ausklang dieser Runde noch romantisch-dramatische Filmmusik von Bernard Herrmann zum Hitchcock-Klassiker Vertigo mit Kim Novak und James Stewart. Bis gleich.

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1: Um 2 Uhr mit Gabriela Kühne. Bundespräsident Steinmeier hat davor gewarnt, dass sich in Europa und auf der ganzen Welt autoritäre Tendenzen weiter ausbreiten. Er äußerte sich auf einer Veranstaltung im Hombacher Schloss in der Pfalz. Aus der Nachrichtenredaktion Jonas Valentin Weber.
2: Laut Steinmeier versuchen autoritäre Regierungen immer stärker, unabhängige Institutionen anzugreifen, die die Macht der Regierenden kontrollieren sollen. Betroffen seien auch Medien, der Kulturbereich und die Justiz. Konkrete Länder nannte er nicht. Steinmeier zeigte sich aber auch kämpferisch. So seien die Bürgerinnen und Bürger der Entwicklung nicht machtlos ausgeliefert, sondern könnten sich zur Wehr setzen, auch wenn dabei viel Ausdauer gebraucht werde, sagte Steinmeier bei der Verleihung des Hambacher Freiheitspreises an den früheren polnischen Justizminister Bodnar.
1: Die in Rumänien eingeschlagene Drohne stammt NATO-Angaben zufolge aus Russland. Entsprechend äußerte sich ein Sprecher des NATO-Oberkommandos der alliierten Streitkräfte in Europa. Zuvor hatte bereits der rumänische Verteidigungsminister Russland für den Vorfall verantwortlich gemacht. Die Drohne hatte in der vergangenen Nacht ein Wohnhaus in der Stadt Galati nahe der ukrainischen Grenze getroffen. 2 Menschen wurden verletzt. In Teilen Nordrhein-Westfalens und Niedersachsens haben heftiger Regen und Sturm zu Problemen geführt. Allein rund um Münster zählte die Feuerwehr hunderte Einsätze, etwa wegen umgestürzter Bäume oder vollgelaufener Keller. Auch im Südwesten Niedersachsens sorgte das Unwetter für Probleme, etwa auf der A1. Bei der Bahn kam es auf mehreren Strecken zu Einschränkungen. Teils wurden Züge vorsichtshalber zurückgehalten. In Berlin ist am Abend der Deutsche Filmpreis verliehen worden. Großer Gewinner war das Historiendrama »In die Sonne schauen« von Regisseurin Mascha Schilinski. Es gewann 10 Preise, darunter die Lola in Gold als bester Spielfilm. Als bester Hauptdarsteller wurde August Diehl für »Das Verschwinden des Josef Mengele« ausgezeichnet. Den Preis für die beste Darstellerin bekam Senta Berger für